0: Welcome.
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2: Mehr als 125 Spitzenbewertungen weltweit und 40 Game of the Year Awards. Final Fantasy VII Rebirth ist der Nachfolger des gefeierten Final Fantasy VII Remake und eins der erfolgreichsten und besten Videospiele der vergangenen Jahre. Endlich gibt's das Spiel des Jahres 2024 nun auch für Nintendo Switch 2 und Xbox. Und nicht nur das. Diese Version wird auch die beliebte Game Boost Funktion enthalten, mit vielen Funktionen, die das Gameplay erleichtern und den Spielern die Möglichkeit geben, sich auf die Story zu konzentrieren. Matthias Pillasch gibt uns jetzt aber noch einmal ein Update, worum es eigentlich in dem ikonischen Rollenspielkracher Final Fantasy VII Rebirth aus dem Hause Square Enix.
3: Die Reise ins Ungewisse geht weiter. Nachdem Cloud und seine Freunde aus der dystopischen Stadt Midgar geflohen sind, begeben sie sich auf ein Abenteuer rund um den Planeten.
4: Der Planet lebt ja wirklich. Und er wirkt noch stärker als wir alle zusammen.
5: Das sieht nur so aus. Darum merkt niemand, dass das Ende schon nahe ist.
3: Denn der gefürchtete Antagonist Sephiroth ist mit einer außerirdischen Macht im Bunde.
6: Sephiroth will den Planeten zusammen mit Genova zurückfordern und sich dann zum Herrscher über alles machen.
3: Auf der Suche nach Sephiroth gilt es für die Helden, eine wunderschöne und riesige Welt zu erkunden und ihre Geheimnisse zu entdecken.
7: Der Planet kämpft mit aller Kraft. Mit Leib und Seele ringt er auch jetzt um sein Leben.
6: Verschwindet das Leben auf dem Planeten, verschwindet auch der Planet.
4: Wir bestimmen unser Schicksal.
3: Cloud und seine Freunde bewegen sich mit einzigartigen Fortbewegungsmitteln wie den serientypischen Chocobos durch die weitläufige Welt. Zudem gibt es ein weiterentwickeltes Kampfsystem und spannende neue Charaktere, mit deren Hilfe sich mächtige teambasierte Kombos entfesseln lassen. Verschiedene Kampfstile und Schwierigkeitsgrade stehen zur Auswahl. Direkt und actionreich oder taktisch mit einem Fokus auf Entscheidungen.
5: Lass dich nicht täuschen. Ich allein bin deine absolute Wahrheit.
8: Sephiroth!
3: Neue Hintergrundgeschichten geben noch mehr Einblick in die beliebten Charaktere und ihre Beweggründe. Aber was ist real und was nicht? Jenseits der Mauern von Midgar ist für Cloud und seine Begleiter jeder Schritt neu, geheimnisvoll und gefährlich.
5: Sie ist nah. Die Verschmelzung der Welten. Die Reunion. Beeil dich, Cloud.
2: Final Fantasy VII Rebirth, eine der Rollenspielhits des Jahres 2024, endlich auch für Nintendo Switch 2 und Xbox. Weitere Infos gibt's auf der Webseite von Final Fantasy VII Rebirth.

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1: Ausländische Geheimdienste und kriminelle Banden richten jedes Jahr Milliardenschäden bei deutschen Unternehmen an. Der IT-Branchenverband Bitkom teilte mit, dass die Spuren häufig nach China oder Russland führen. Im Fokus liegt besonders die Rüstungsindustrie. Fachleute raten Unternehmen zu einem guten Krisenmanagement im Fall eines Hackerangriffs und zu einem sicheren Zugangsmanagement. Greifbar nah und doch kaum genutzt. Glasfaser ist nach wie vor nicht der große Renner. Laut einer aktuellen Marktanalyse haben im Juni nur 27,5% der Haushalte und Unternehmen mit Glasfaseranschluss diesen auch aktiviert. Ähnlich wenig wie ein Jahr zuvor. Gründe sind demnach der Preis und ein vergleichsweise gutes VDSL-Netz. Elektrogeräte werden nach Zahlen des Marktforschungsunternehmens NIQ dieses Jahr wohl teurer und weniger. Grund: Wegen des KI-Booms werden Produktionskapazitäten für Chips in den Ausbau von Rechenzentren verlagert. Moderne Prozessoren und schnellere Speichermodule für Smartphones oder Laptops werden so zur Mangelware. Modelle, zum Beispiel mit größeren Speicherkapazitäten und mehr Rechenleistung als üblich, werden seltener angeboten und auch teurer. Auch günstigere Einstiegsmodelle werden weniger angeboten, so die Marktforscher. Das gilt übrigens nicht nur für Smartphones und Laptops, sondern auch für PCs und Spielekonsolen.
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1: Und mit Sascha Piero von Marquez. Die Band wird in diesem Jahr bereits 20.
2: 20 Jahre gingen dann doch im Ende schnell rum. Und ja, wir feiern das ja schon seit 20 Jahren. War ein Witz. Also ich glaube, 20 Jahre fühlt sich auch für uns irgendwie nach Wow an, lange Zeit. Und wir haben schon so ein wenig das Jahr immer mal wieder mit kleinen Treffen und mal da essen gehen und sagen, ach Mensch, cool, über alte Zeiten reden, das ist toll. Es ist immer so, wenn man selbst 20 Jahre schon zusammen ist, am Stück als Band, wir haben ja keine Pause gemacht dazwischen, merkt man das gar nicht so richtig.
1: Gefeiert wird das unter anderem mit einem neuen Album.
2: Ja, ein neues Album, ein sehr schönes Album finden wir, weil wir haben uns eigentlich zuerst mit der Plattenfirma überlegt oder anders. Die Plattenfirma hat natürlich manchmal gern so bei so einem Jubiläumsjahr das Gefühl, Mensch, wir müssen mal so ein Best-of rausbringen. Aber irgendwie war es für uns noch keine Zeit für ein Best-of-Album. Denn wir wollen ja nicht irgendwie alte Songs wieder rausholen, sondern wir wollen neue Sachen kreativ sein. Wir hatten so viele Ideen. Und deswegen ist ein neues Album entstanden, das heißt Super Elastico. Also super elastisch, muss man jetzt nicht ganz motorisch funktionell sein, sondern es hat noch andere Gründe, aber auf jeden Fall wollten wir ein Album machen mit vielen verschiedenen Stilistiken und das haben wir auch gemacht. Also man hört auf dieser Platte wirklich unterschiedliche Sachen von, ich sag mal, von einer Salsa-Nummer bis einer Italo-Pop-Nummer bis ein bisschen Indie-haft, dann extrem Marquez-Style, haben wir natürlich auch Songs wieder drauf. Auf Spanisch natürlich alles, aber es gibt auch ein Lied, was dann auch auf Italienisch ist.
1: In den letzten Jahren hat sich natürlich auch die Technik weiterentwickelt. Social Media gab es damals zum Beispiel noch gar nicht.
2: Also sagen wir mal so, wir haben früher die Zeit miterlebt, wo es das halt noch gar nicht gab, zu Anfang von Marquez. Da gab es noch Videos, da wurde noch gar nicht von HD gesprochen, da wurde noch auf Röhrenfernseher gefühlt geguckt. Ganz andere Auflösung. Dementsprechend haben wir unsere ersten Videos auf Filmband, also auf Filmrolle gedreht und nicht auf, weiß ich, digital mit einer Cam, gar nicht. Dann gab es früher auch noch nicht mal, ich glaube, es war die Anfangszeit von MySpace, also bedeutet, wir haben so die ersten digitalen Plattformen versucht mitzunehmen, fühlte sich aber komisch an, gab es ja auch nicht mehr allzu lange, also bedeutet, unsere typische damals Arbeit war zu den Fans, wir haben versucht, so viel wie möglich zu spielen, Radio Einsätze zu bekommen, Radiointerviews zu machen, Fernsehinterviews zu geben. Dann kam Social Media, was auf jeden Fall erstmal eine Bereicherung war. Und jetzt mittlerweile weiß ich gar nicht, was ich davon halten soll, weil es einfach zu viel geworden ist. Es gibt zwar den neuen Künstlern oder auch uns natürlich eine Chance, sich zu verbreiten sehr schnell, aber es wird auch gern mal übersehen, weil es vielleicht zu viel davon gibt. Also ich kann immer gar nicht sagen, ob es alles so viel besser ist als früher, aber ich weiß, dass natürlich viel mehr Leute die Chance bekommen, sich zu präsentieren, aber sie können auch in der ganzen Flut natürlich auch sehr schnell untergehen, weil man es vielleicht gar nicht mehr mitbekommt. Dafür gibt es halt so viel.
1: Und hier sind jetzt Marquez im Technikradio mit dem Titelsong ihres aktuellen Albums.
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1: Mit Michael Daub. Sozialverbände und Gewerkschaften warnen nach dem Wahlsieg der AfD in Sachsen-Anhalt vor Folgen für Minderheiten und demokratische Grundsätze und fordern eine klare Abgrenzung der anderen Parteien. Der Sozialverband VDK kritisiert, das AfD-Regierungsprogramm bedeute Ausgrenzung etwa für Menschen mit Behinderung. Die türkische Gemeinde fordert besseren Schutz vor rechtsextremer Gewalt. Verdi und die GEW mahnen zur Distanz bei der Regierungsbildung. Auch die Kirchen warnen vor einer Aushöhlung von Menschenwürde, Demokratie und Rechtsstaat. Nach dem Wahlerfolg der AfD in Sachsen-Anhalt hat BSWK-Chefin Amira Mohamed Ali klargestellt, dass ihre Partei AfD-Spitzenkandidat Ulrich Siegmund nicht zum Ministerpräsidenten wählen werde. Dem Sender Phoenix sagte sie, man sei offen für Gespräche über Sachfragen mit allen Parteien, führe aber keine Koalitionsverhandlungen. Mohamed Ali sprach sich stattdessen für einen überparteilichen Ministerpräsidenten aus, der wechselnde Mehrheiten sucht. Das deutsche Stromnetz bleibt Ziel von Sabotageplänen. Sowohl in Nordrhein-Westfalen als auch in Sachsen sind weitere Abschussvorrichtungen an Hochspannungsleitungen entdeckt worden. Die Sicherheitsbehörden fahnden seit Tagen nach einem 48-Jährigen, der in mehreren Bundesländern versucht haben soll, mit Raketen Kurzschlüsse an den Leitungen auszulösen. Der wegen Völkermords verurteilte bosnisch-serbische Kriegsverbrecher Ratko Mladic ist in Belgrad mit staatlichen und militärischen Ehren beigesetzt worden. Mehrere tausend Menschen nahmen daran teil. Mladic war Ende August im Gefängnis von Den Haag gestorben, wo er eine lebenslange Haftstrafe wegen Völkermords und Verbrechen gegen die Menschlichkeit verbüßte. Die EU kritisierte die Ehrung als Widerspruch zu europäischen Werten. Soweit die Meldungen.
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1: Gesund alt werden, das wünscht sich eigentlich jeder. Nur ist das besonders für Frauen gar nicht so leicht. Denn gerade in der Medizin werden Frauen oft nicht wirklich ernst genommen. Was man unter anderem daran sieht, dass in der Regel einfach nur Ergebnisse aus Studien mit Männern auf Frauen sozusagen runtergebrochen werden. Die Medizinerin und Longevity-Expertin Vian Sido weiß das aus eigener Erfahrung. Mit ihrem neuen Ratgeber, die Longevity-Strategie für Frauen, stellt sie klar, dass es nicht nur darum geht, möglichst viele Jahre zu leben. Das tun wir ja ohnehin schon.
2: Fakt ist, wir leben heute länger als jede Generation vor uns. Gleichzeitig fühlen sich viele von uns Frauen innerlich älter und erschöpfter als je zuvor. Das ist eines der großen Paradoxe unserer Zeit. Wir wissen heute mehr über unseren Körper als jemals zuvor. Wir messen Schritte, Kalorien, Blutzucker, Cholesterin und Cortisol. Wir tracken nahezu alles, was messbar ist. Und trotzdem fehlt vielen von uns genau das, was sich nicht in Zahlen ausdrücken lässt. Nämlich ein echter Bezug zum eigenen Körper.
1: Dazu gehört auch, mehr zu tun, als nur zu versuchen, das Altern zu bekämpfen.
2: Viel wichtiger ist aus meiner Sicht, dass wir die biologischen Grundlagen des Alterns verstehen und nicht länger passiv warten, bis etwas kaputt geht, sondern früh erkennen, was uns gesund hält. Es sollte uns also nicht darum gehen, unsere Lebensjahre um jeden Preis zu verlängern. Entscheidend ist vielmehr, die Jahre, die uns bleiben, möglichst in guter Gesundheit zu verbringen.
1: Und das hat Frau zu einem großen Teil selbst in der Hand. Aber auch wenn das nach viel Aufwand klingt und tiefen Einschnitten.
2: Die gute Nachricht vorab ist, dass bereits kleine und konsequente Veränderungen meist mehr bringen als radikale Umstellungen. Weshalb du in diesem Hörbuch keine starren Regeln findest, sondern einfache und auch persönlich erprobte Tipps, die sich leicht in den Alltag integrieren lassen. Es geht darum, bewusste Entscheidungen zu treffen, ohne dabei auf Genuss zu verzichten. Denn ein gesunder Lebensstil sollte sich gut anfühlen, nicht nach Verzicht, sondern nach mehr Lebensqualität.
1: Wenn Sie selbst eine Frau sind oder eine kennen, die gern alt werden und dabei gesund bleiben möchte, Vian Sido zeigt, wie Frau mit kleinen, aber konsequenten Veränderungen im Alltag viel erreichen kann. Die Longevity-Strategie für Frauen ist als Hörbuch im Argon Verlag erschienen.

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1: Ausländische Geheimdienste und kriminelle Banden richten jedes Jahr Milliardenschäden bei deutschen Unternehmen an. Der IT-Branchenverband Bitkom teilte mit, dass die Spuren häufig nach China oder Russland führen. Im Fokus liegt besonders die Rüstungsindustrie. Fachleute raten Unternehmen zu einem guten Krisenmanagement im Fall eines Hackerangriffs und zu einem sicheren Zugangsmanagement. Greifbar nah und doch kaum genutzt. Glasfaser ist nach wie vor nicht der große Renner. Laut einer aktuellen Marktanalyse haben im Juni nur 27,5% der Haushalte und Unternehmen mit Glasfaseranschluss diesen auch aktiviert. Ähnlich wenig wie ein Jahr zuvor. Gründe sind demnach der Preis und ein vergleichsweise gutes VDSL-Netz. Elektrogeräte werden nach Zahlen des Marktforschungsunternehmens NIQ dieses Jahr wohl teurer und weniger. Grund: Wegen des KI-Booms werden Produktionskapazitäten für Chips in den Ausbau von Rechenzentren verlagert. Moderne Prozessoren und schnellere Speichermodule für Smartphones oder Laptops werden so zur Mangelware. Modelle, zum Beispiel mit größeren Speicherkapazitäten und mehr Rechenleistung als üblich, werden seltener angeboten und auch teurer. Auch günstigere Einstiegsmodelle werden weniger angeboten, so die Marktforscher. Das gilt übrigens nicht nur für Smartphones und Laptops, sondern auch für PCs und Spielekonsolen.
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2: Schottland ist ja berühmt für seine unglaubliche Natur und für seine vielen Inseln. Ihre Schönheit kommt aber weniger durch eine besonders grüne Landschaft, sondern vielmehr durch das Raue, wenn die Wellen mit aller Wucht gegen schroffe, zerklüftete Felswände donnern. Genau diese Stimmung fängt Laurie Killian in ihrem Roman Die Leuchtturmschwester perfekt ein. Inspiriert von den District Nurses, die es ja tatsächlich gab, erzählt sie die Geschichte einer Krankenschwester, die vor rund 100 Jahren auf den äußeren Hebriden alles auf sich nimmt, um sich für die Patientin in ihrer Gemeinde zu kümmern. Vor allem für die Leuchtturmwärter und ihre Familien muss sie Wind und Wetter trotzen. Mario Hartwig mit unserem Hörbuchtipp.
3: Als Eliza im April 1923 auf die Insel Barra kommt, ist ihr diese Gegend alles andere als fremd. Als Tochter eines Leuchtturmwärters ist sie hier aufgewachsen.
4: Solange das Licht nicht erlischt, ist alles gut. Zumindest sagt das mein Vater immer. Unser Leuchtturm befindet sich auf einer kleinen Inselgruppe inmitten des Meers und sein Schein weist Seeleuten selbst in 20 Meilen Entfernung ihren Weg. Und das ist wichtig. Es mag auch anderswo zerklüftete Küsten geben, doch selbst Kapitäne, die alle 7 Weltmeere bereist haben, lässt nichts so erschaudern wie die karge Schroffheit, die gefährlichen Riffe und die hoch aufragenden Klippen von Schottlands Küste. Das Blinken des Lichts ist darum mehr als ein Signal. Es ist wie ein Herzschlag, der Leben verspricht.
3: Inzwischen ist Eliza, die ihren gälischen Namen abgelegt hat, ausgebildete Krankenschwester und eigentlich auch nur auf der Durchreise. Nach der Hochzeit ihrer kleinen Schwester Mari will sie in die Stadt weiterziehen, wo das Leben komfortabler ist.
4: Bestimmt warst du auch erleichtert, dass du nach der Internatszeit nicht wieder zurück nach Barra musstest. Kein Vorwurf sprach aus ihren Worten. Nur leise Trauer, bei der sich Eliza die Kehle zusammenzog. Sag doch sowas nicht. Dich und Tante Nan habe ich immer schrecklich vermisst. Aber das hier? Marie machte eine weit ausholende Bewegung. Das hast du nicht vermisst. Nicht die einfachen Black Houses, nicht die Armut, nicht den Dreck, nicht die harte Arbeit.
3: Aber es kommt anders. Eliza bleibt. Einerseits, weil das der einzige Weg ist, Frieden mit ihrer Vergangenheit und jener schicksalshaften Nacht zu schließen, die ihr Leben für immer veränderte. Andererseits wird Eliza bewusst, dass sie hier dringender gebraucht wird als irgendwo sonst, selbst wenn das die meisten Inselbewohner noch anders sehen.
4: Erst gestern hatte ihr ein einsam in den Bergen lebender Schafhirte, den sie nach einem 2-stündigen Marsch durchs Moor erreicht hatte, erklärt, dass sein krummer Rücken einzig von einem bösen Blick verursacht worden sei. Und als sie ihm eine Salbe aus Weihrauch und wärmende Auflagen anbot, hatte er abwehrend die Hände gehoben. Was wirklich hilft, ist Knoblauch, den man in einer Vollmondnacht zur dunkelsten Stunde erntet.
3: Während Eliza alles tut, damit die Menschen ihr und nicht ihrem Aberglauben vertrauen, begegnet sie dem geheimnisvollen Aiden. Er hat sich in die Einsamkeit eines Leuchtturms zurückgezogen und zieht Eliza unerwartet in seinen Bann.
2: Die Leuchtturmschwester von Laurie Killian ist mehr als eine Liebesgeschichte in einer atemberaubenden Umgebung, die einen im Hörbuch, das bei Hörbuch Hamburg erschienen ist, durch die Stimme von Johanna Zehnder in ihren Bann zieht.

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1: Mit Michael Daub. Sozialverbände und Gewerkschaften warnen nach dem Wahlsieg der AfD in Sachsen-Anhalt vor Folgen für Minderheiten und demokratische Grundsätze und fordern eine klare Abgrenzung der anderen Parteien. Der Sozialverband VDK kritisiert, das AfD-Regierungsprogramm bedeute Ausgrenzung etwa für Menschen mit Behinderung. Die türkische Gemeinde fordert besseren Schutz vor rechtsextremer Gewalt. Verdi und die GEW mahnen zur Distanz bei der Regierungsbildung. Auch die Kirchen warnen vor einer Aushöhlung von Menschenwürde, Demokratie und Rechtsstaat. Nach dem Wahlerfolg der AfD in Sachsen-Anhalt hat BSWQ-Chefin Amira Mohammed Ali klargestellt, dass ihre Partei AfD-Spitzenkandidat Ulrich Siegmund nicht zum Ministerpräsidenten wählen werde. Dem Sender Phoenix sagte sie, man sei offen für Gespräche über Sachfragen mit allen Parteien, führe aber keine Koalitionsverhandlungen. Mohammed Ali sprach sich stattdessen für einen überparteilichen Ministerpräsidenten aus, der wechselnde Mehrheiten sucht. Das deutsche Stromnetz bleibt Ziel von Sabotageplänen. Sowohl in Nordrhein-Westfalen als auch in Sachsen sind weitere Abschussvorrichtungen an Hochspannungsleitungen entdeckt worden. Die Sicherheitsbehörden fahnden seit Tagen nach einem 48-Jährigen, der in mehreren Bundesländern versucht haben soll, mit Raketen Kurzschlüsse an den Leitungen auszulösen. Der wegen Völkermords verurteilte bosnisch-serbische Kriegsverbrecher Ratko Mladic ist in Belgrad mit staatlichen und militärischen Ehren beigesetzt worden. Mehrere tausend Menschen nahmen daran teil. Mladic war Ende August im Gefängnis von Den Haag gestorben, wo er eine lebenslange Haftstrafe wegen Völkermords und Verbrechen gegen die Menschlichkeit verbüßte. Die EU kritisierte die Ehrung als Widerspruch zu europäischen Werten. Soweit die Meldungen.
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3: Damit herzlich willkommen zu einer weiteren Stunde hier im Technikradio mit der Technikshow. Und in dieser Stunde schauen wir mal zurück auf die größte Messe für Unterhaltungselektronik und weiße Ware, die IFA. Wir sprechen über Internetrouter und stellen eine ganz besondere Kamera vor.
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1: Ja, die IFA, die war ja mal die internationale Funkausstellung. Heute stehen die drei Buchstaben für Innovationen für alle oder Innovation for All. Und Innovationen, also Neuheiten, gab es auch am Stand von TP-Link. Hier konnte man sogar ein bisschen in die Zukunft schauen. Was man hier alles entdecken konnte, das hat mir Stephen Paddy von TP-Link auf der IFA verraten. Hallo.
2: Hallo.
1: Herr Paddy, TP-Link ist ja ein Unternehmen, das vor allem für Internetrouter bekannt ist, oder?
2: So ist es. Also ganz viele Leute kennen uns vor allem aus dem Bereich Netzwerktechnik. Daraus sind wir auch geboren. Das ist das, was wir vor allem vorangetrieben haben seit den 90ern schon. Aber wichtig ist zu nennen, dass wir auch einen wahnsinnig breiten Smart-Home-Bereich haben, der unter der Marke Tarpo zusammengefasst ist, der ein großes Ökosystem mit verschiedenen Möglichkeiten anbietet, um auch im Smart-Home sich auszulassen.
1: Gehen wir mal in diesen Smart-Home-Bereich. Was gibt es denn da alles bei Ihnen?
2: Tarpo ist wahnsinnig breit. Was wir bei Tarpo immer unterstreichen, ist, dass wir als ganzes Ökosystem ein Angebot stellen wollen. Und das umfasst viele verschiedene Bereiche. Das sind vor allem natürlich Kameras, weil das Thema Sicherheit vielen am Herzen liegt. Viele finden den Weg ins Tarpo-Universum dadurch, dass sie sich eine Outdoor-Kamera zum Beispiel anlegen, um zu gucken, was im Garten passiert. Und ist aber nicht allerdings darauf limitiert, dass es nur Kameras gibt. Wir haben dabei auch Videotüklingen zum Beispiel. Es sind Saugroboter mit drin. Die Sensorik ist wichtig. Und der Spaß von Tarpo, der fängt vor allem da an, wenn man anfangen kann, dass die Geräte sich untereinander unterhalten und ein ganzes Ökosystem bilden.
1: Ihr Hauptgeschäft sind aber nach wie vor Router, ne?
2: Genau so ist es. Das, was uns am wichtigsten ist, ist natürlich, dass wir das Netzwerk bereitstellen. Aber das Netzwerk ist entsprechend auch wichtig dafür, um später das Smart Home überhaupt zu ermöglichen. Deswegen ist beides natürlich für uns wichtig. Aber die Bekanntheit ist immer im Bereich Netzwerktechnik.
1: Nun gibt es ja doch den ein oder anderen Routerhersteller. Was können die Router von TP-Link, was die anderen nicht können?
2: Die Router von uns können genau das, was sie tun müssen, je nachdem, was das Nutzungsszenario von ihnen natürlich ist. Das heißt, wodurch sich TP-Link vor allem auszeichnet, ist eine unheimliche Bandbreite an verschiedenen Routern, damit derjenige, der weiß, dass er einen Router für einen bestimmten Nutzen haben möchte, auch genau den findet, der am besten zu ihm passt. Und das kann natürlich die normalen Router sein, das sind die Router wie die Archer, also die Regelrouter, die wir haben, aber auch gaming-spezifische Router. Es können aber auch das Mesh-System sein, was bei der Abdeckung eine wichtige Rolle spielt. Und all diese Dinge sind bei TP-Link vertreten.
1: Eingangs hatte ich es bereits erwähnt, hier auf der IFA kann man auch so einen kleinen Blick mal in die Zukunft werfen, direkt hier am Stand.
2: Sie haben vollkommen recht, und das ist das Thema Wi-Fi 8. Wir geben hier bei der IFA bereits einen Ausblick auf die nächste Wi-Fi-Generation. Und möchten den Leuten die Möglichkeit geben, daran teilzuhaben, dass Wi-Fi 8 einen wahnsinnigen Sprung nach vorne in puncto Stabilität macht. Es ging bei Wi-Fi 7 ganz viel um Speed und jetzt geht es darum, das Wi-Fi stabiler zu bekommen. Das bedeutet, dass es um Abdeckung geht. Das heißt, dass die Devices, die vom Router, die mit dem Router verbunden sind, auch weiter entfernt abgedeckt werden können. Dass es eine höhere Gerätedichte geben kann. Also viele, vor allem im Smart Home befindliche Geräte, auch trotzdem reaktiv bleiben. Und dann gibt es noch das Störungshandling, damit diese weniger auftreten und der Router intelligenter damit umgehen kann.
1: Stephen Paddy von TP-Link. Ich danke für das Gespräch.
2: Ich danke Ihnen sehr.

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1: Ausländische Geheimdienste und kriminelle Banden richten jedes Jahr Milliardenschäden bei deutschen Unternehmen an. Der IT-Branchenverband Bitkom teilte mit, dass die Spuren häufig nach China oder Russland führen. Im Fokus liegt besonders die Rüstungsindustrie. Fachleute raten Unternehmen zu einem guten Krisenmanagement im Fall eines Hackerangriffs und zu einem sicheren Zugangsmanagement. Greifbar nah und doch kaum genutzt. Glasfaser ist nach wie vor nicht der große Renner. Laut einer aktuellen Marktanalyse haben im Juni nur 27,5% der Haushalte und Unternehmen mit Glasfaseranschluss diesen auch aktiviert. Ähnlich wenig wie ein Jahr zuvor. Gründe sind demnach der Preis und ein vergleichsweise gutes VDSL-Netz. Elektrogeräte werden nach Zahlen des Marktforschungsunternehmens NIQ dieses Jahr wohl teurer und weniger. Grund? Wegen des KI-Booms werden Produktionskapazitäten für Chips in den Ausbau von Rechenzentren verlagert. Moderne Prozessoren und schnellere Speichermodule für Smartphones oder Laptops werden so zur Mangelware. Modelle, zum Beispiel mit größeren Speicherkapazitäten und mehr Rechenleistung als üblich, werden seltener angeboten und auch teurer. Auch günstigere Einstiegsmodelle werden weniger angeboten, so die Marktforscher. Das gilt übrigens nicht nur für Smartphones und Laptops, sondern auch für PCs und Spielekonsolen.
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1: Die IFA. Das sind Innovationen für alle und eine ganz besondere Innovation ist Luki. Wenn man sich das Teil anschaut, dann könnte man meinen, es handelt sich dabei um eine klassische Kamera, die man an einem Band um den Hals tragen kann oder an der Kleidung festmacht. Reicht aber bei weitem nicht aus, sagt Glory Lee, CMO bei Luki Tech Limited.
2: Also wir definieren Luki als Live-Begleitgerät, das von künstlicher Intelligenz angetrieben wird. Und viele Leute bezeichnen es als eine KI-Live-Memory-Kamera, die sie den ganzen Tag tragen und so den Tag festhalten können. Luki wird dabei viele interessante gemeinsame Geschichten generieren und diese beispielsweise als Comic festhalten, die die persönlichen Erinnerungen dann zusammenfassen und so helfen, uns richtig schöne Situationen wieder ins Gedächtnis zurückzurufen und uns glücklich zu fühlen. Egal, wo wir uns befinden und wie wir unser Leben da gerade leben. Genau.
1: Aber das ist noch lange nicht alles, denn Luki kann auch als Reiseführer dienen. Die Kamera erkennt Sehenswürdigkeiten und gibt entsprechende Erklärungen ab, egal ob Berlin, Hongkong oder New York.
2: Die Nutzer, die waren anders, als wir ursprünglich bei der Einführung des Produkts erwartet haben. Wir dachten also, dass es eher der jüngeren Zielgruppe gerecht wird. Das stimmt zwar auch, aber unsere Kunden sind auch viele junge Eltern, die die Wachstumsmomente ihrer Kinder einfangen möchten. Und es sind tatsächlich viele Urlauber. Sie nutzen Luki vor allem als ergänzendes Gerät zu ihren Smartphones und Actionkameras, um diese kleinen Momente der Reisen in Erinnerung zu behalten. Und der dritte Punkt, und den finde ich am überraschendsten, da waren tatsächlich Kunden ab 40 Jahre und sogar auch Senioren dabei, die mehr oder weniger Erfahrungen mit Gedächtnisverlust gemacht haben. Sie können sich an bestimmte Dinge einfach nicht mehr erinnern und dokumentieren so ihren Tag, die sie mit ihren Lieben verbracht haben. Sie fühlen sich dabei natürlich auch sehr glücklich, dass Luki für sie quasi so ein Gedächtnis-Backup ist.
1: Stellt sich natürlich die Frage, wie sieht's denn mit dem Datenschutz aus?
2: Luki ist ja ein sehr kleines, gerade mal, also wirklich sehr, sehr klein, 32 Gramm leichtes Gerät. Sie können es offen tragen, sodass ihr Gegenüber es mitbekommt. Notfalls können sie es aber auch schnell unter der Kleidung verschwinden lassen. Und damit schließen wir schon mal aus, dass Menschen heimlich gefilmt werden. Die zweite Sache ist, wenn Sie Luki den ganzen Tag dabei haben, wird das Gerät auch etwas einfangen, was Sie nicht unbedingt wollen. Da fällt mir zum Beispiel ein, wenn Sie ins Badezimmer gehen oder jemand, der an Ihnen vorbeigeht, nicht in Ihren Bildern gesehen werden möchte. Dafür haben wir eine Technologie entwickelt, die uns ermöglicht, aus allen unangemessenen oder sensiblen Informationen alle Daten herauszufiltern, bevor die Daten dann in die Cloud hochgeladen und von einer KI verarbeitet werden. Und dann haben wir ja auch noch eine manuelle Abschaltung der Aufnahmen verbaut, sodass Sie selbst entscheiden können, was, wann und wo aufgezeichnet wird. Das ist auch ein Teil unserer Datenschutzmöglichkeiten. No one can secretly record you. Yeah, so this is also one of our propositions
1: when it comes to respecting people's privacy. Aber was genau passiert mit den Daten, die Luki aufnimmt? Angst muss keiner haben, dass mit seinen Daten Schindluder betrieben wird. Luki Tech Limited investiert dafür in sogenannte Compliance Standards. Und dann sollte auch die Datenschutzgrundverordnung kein Problem darstellen.
2: Ja, alle unsere europäischen Nutzungsdaten werden im AWS-Rechenzentrum in Frankfurt am Main gespeichert. So wird sichergestellt, dass die Daten im Land bleiben. Und dann sind die Daten natürlich im Transferspeicher verschlüsselt. Heißt, niemand außer Sie selbst hat Zugriff auf diese Daten. Niemand kann Daten verwalten oder löschen. Das können immer nur Sie.
3: And so this is kind of the this is exactly the policies and our commitment to people's to users' data security.
1: Erhältlich ist Luki übrigens im Internet www.de.luki.ai.

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1: Mit Michael Daub. Sozialverbände und Gewerkschaften warnen nach dem Wahlsieg der AfD in Sachsen-Anhalt vor Folgen für Minderheiten und demokratische Grundsätze und fordern eine klare Abgrenzung der anderen Parteien. Der Sozialverband VDK kritisiert, das AfD-Regierungsprogramm bedeute Ausgrenzung etwa für Menschen mit Behinderung. Die türkische Gemeinde fordert besseren Schutz vor rechtsextremer Gewalt. Verdi und die GEW mahnen zur Distanz bei der Regierungsbildung. Auch die Kirchen warnen vor einer Aushöhlung von Menschenwürde, Demokratie und Rechtsstaat. Nach dem Wahlerfolg der AfD in Sachsen-Anhalt hat BSWK-Chefin Amira Mohammed Ali klargestellt, dass ihre Partei AfD-Spitzenkandidat Ulrich Siegmund nicht zum Ministerpräsidenten wählen werde. Dem Sender Phoenix sagte sie, man sei offen für Gespräche über Sachfragen mit allen Parteien, führe aber keine Koalitionsverhandlungen. Mohammed Ali sprach sich stattdessen für einen überparteilichen Ministerpräsidenten aus, der wechselnde Mehrheiten sucht. Das deutsche Stromnetz bleibt Ziel von Sabotageplänen. Sowohl in Nordrhein-Westfalen als auch in Sachsen sind weitere Abschussvorrichtungen an Hochspannungsleitungen entdeckt worden. Die Sicherheitsbehörden fahnden seit Tagen nach einem 48-Jährigen, der in mehreren Bundesländern versucht haben soll, mit Raketen Kurzschlüsse an den Leitungen auszulösen. Der wegen Völkermords verurteilte bosnisch-serbische Kriegsverbrecher Ratko Mladic ist in Belgrad mit staatlichen und militärischen Ehren beigesetzt worden. Mehrere tausend Menschen nahmen daran teil. Mladic war Ende August im Gefängnis von Den Haag gestorben, wo er eine lebenslange Haftstrafe wegen Völkermords und Verbrechen gegen die Menschlichkeit verbüßte. Die EU kritisierte die Ehrung als Widerspruch zu europäischen Werten. Soweit die Meldungen.
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3: Und damit hinein in eine neue Stunde der Technikshow hier im Technikradio. In dieser Stunde gibt es so ein bisschen Futter für die Hardware. Wir haben einen Fernsehtipp und einen Blu-ray-Tipp mit dabei.
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1: Ciao. Vor 20 Jahren eroberte der ehrgeizige Rookie-Rennwagen Lightning McQueen aus dem Disney-Pixar-Animationsfilm Cars weltweit zum ersten Mal unsere Herzen. Anlässlich dieses Jubiläums haben wir mal einige kleine und große Fans des Animationsklassikers gefragt, warum sie denn bis heute die Cars-Abenteuer immer wieder aufs Neue begeistern.
2: Ich finde den cool, weil da Autos waren, die sprechen konnten und weil es Rennen waren.
3: Speed. Ich bin Speed. Ein Sieger, 42 Verlierer. Verliere esse ich zum Frühstück. Ich bin schnell wie ein Blitz, deshalb heiße ich Lightning.
4: Also, ich finde den Film ganz schön, weil in dem Film wird halt gezeigt, dass Gewinn nicht immer alles ist und da findet er auch Freunde. Und das ist ja eigentlich auch viel schöner.
5: Ich habe mir schon genau den richtigen ausgesucht.
3: Für was?
5: Als meinen besten Freund.
6: Also, habe ich schon sehr gern gesehen, auf jeden Fall.
5: Im Ernst?
3: Ja, logisch. Wieso nicht?
4: Ich gucke Cars gerne, weil auch die Landschaft, wo die langfahren, einfach schön ist.
5: Du bist in Radiator Springs, dem süßesten kleinen Städtchen weit und breit.
7: Und dass das um Autorennen ging, das hat früher mir immer Spaß gemacht.
8: Ich fand das damals sehr schön, dass die Autos alle eine Personalität hatten. Also damals hatte ich auch mit den Kindern sehr schöne Erinnerungen.
5: Große Klasse, mein Freund!
9: Da kommt total viel Liebe rüber, was man?
1: Auf jeden Fall. Und 20 Jahre nachdem Cars mit quietschenden Reifen das erste Mal auf die große Leinwand gefahren ist, läuft der Film vom 3. bis zum 6. September erneut in vielen ausgewählten Kinos, mehrfach im Disney Channel und immer zu jeder Zeit mit allen weiteren Cars-Filmen und Serien auch auf Disney+. Radiator Springs ruft also schon, der Motor läuft und die Startflagge ist bereit. Übrigens, der ADAC veranstaltet ein tolles Gewinnspiel zum 20. Jubiläum von Cars. 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Viel Glück! Und viel Spaß.

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1: Ausländische Geheimdienste und kriminelle Banden richten jedes Jahr Milliardenschäden bei deutschen Unternehmen an. Der IT-Branchenverband Bitkom teilte mit, dass die Spuren häufig nach China oder Russland führen. Im Fokus liegt besonders die Rüstungsindustrie. Fachleute raten Unternehmen zu einem guten Krisenmanagement im Fall eines Hackerangriffs und zu einem sicheren Zugangsmanagement. Greifbar nah und doch kaum genutzt. Glasfaser ist nach wie vor nicht der große Renner. Laut einer aktuellen Marktanalyse haben im Juni nur 27,5% der Haushalte und Unternehmen mit Glasfaseranschluss diesen auch aktiviert. Ähnlich wenig wie ein Jahr zuvor. Gründe sind demnach der Preis und ein vergleichsweise gutes VDSL-Netz. Elektrogeräte werden nach Zahlen des Marktforschungsunternehmens NIQ dieses Jahr wohl teurer und weniger. Grund: Wegen des KI-Booms werden Produktionskapazitäten für Chips in den Ausbau von Rechenzentren verlagert. Moderne Prozessoren und schnellere Speichermodule für Smartphones oder Laptops werden so zur Mangelware. Modelle, zum Beispiel mit größeren Speicherkapazitäten und mehr Rechenleistung als üblich, werden seltener angeboten und auch teurer. Auch günstigere Einstiegsmodelle werden weniger angeboten, so die Marktforscher. Das gilt übrigens nicht nur für Smartphones und Laptops, sondern auch für PCs und Spielekonsolen.
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1: Vom Problemkind zur nationalen Berühmtheit, die von der Queen für ihr besonderes Engagement mit einem Orden ausgezeichnet wird. Das ist die bewegende wahre Geschichte des 1971 geborenen Schotten und Tourette-Aktivisten John Davidson. Die hat der Drehbuchautor und Regisseur Kirk Jones mit dem großartig auftrumpfenden Game of Thrones-Stars Robert Aramayo in der Hauptrolle verfilmt. Nun können wir uns verflucht normal auch zu Hause auf DVD und Blu-ray anschauen. Mario Hattig verrät uns, was diesen Crowdpleaser aus Großbritannien so ganz besonders macht, dass er mittlerweile sogar weltweit die Filmherzen erobert.
2: John wächst 1983 in einer schottischen Kleinstadt auf, trägt Zeitungen aus, angelt gern und träumt von einer Profikarriere als Fußballtorwart. Doch dann bekommt der 12-Jährige auf einmal unkontrollierbare Zuckungen und beginnt, heftige Schimpfwörter zu fluchen.
3: Er spielt den Hampelmann.
4: Hör auf! Das ist eine
3: Hasenscheiße! John!
5: Entschuldigung, tut mir leid.
4: Warum sagst du sowas, John?
5: Es ist keine Absicht.
2: Dass dahinter eine seltene Erkrankung steckt,
6: es heißt Tourette-Syndrom,
2: wird erst später klar. Für John beginnt damit allerdings ein endloser Spießrutenlauf, der erst mit Mitte 20 endet, als ihn die Mutter eines alten Schulfreundes bei sich aufnimmt.
7: Hereinspaziert. Ich bin Dotty.
3: Fick dich, du Schlampe!
7: Tja, freut mich auch sehr.
3: Tut mir leid.
7: Wenn du irgendwas tust, wofür du nichts kannst, dann musst du dich nie dafür entschuldigen.
2: Dotty gibt John neuen Lebensmut und überredet ihn sogar zu einem Vorstellungsgespräch bei Tommy, dem Hausmeister des Bürgerzentrums.
8: Du hast nichts gegen harte Arbeit?
9: Nein, wenn ich konzentriert auf einen Job oder ein Projekt bin, ich denke, dass mir das eher hilft.
8: Schön.
9: Ich bin ein fauler Sack.
2: Tommy gibt ihm aber trotzdem eine Chance. Die beiden werden Freunde und dadurch erkennt John auch, wie wertvoll seine Erfahrungen für andere mit dieser Erkrankung sind.
10: Du bist der erste Mensch mit Tourette, den ich kennenlerne.
9: Hilft's was?
4: Kein bisschen, du Wichser.
10: doch ja, ich denk schon.
2: John beginnt damit, über das Tourette-Syndrom aufzuklären, als kaum jemand etwas darüber weiß und Betroffenen zu helfen. Für sein Engagement verleiht Queen Elizabeth II. Ihm im Jahr 2019 den Orden des British Empire. Ein denkwürdiges Ereignis.
3: Fuck the Queen!
9: Entschuldigung allerseits, Entschuldigung. Entschuldigung, Majestät.

0: die Zeit. Es ist 6 Uhr. 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
2: Im Studio Colin Mock. Schönen guten Morgen. Flüssigkeiten umfüllen, Handgepäck checken, ab durch den Körperscanner und ans Gate geht's natürlich nur noch mit Ticket. Diese Choreografie am Flughafen ist Routine und sie ist eine Folge aus den Anschlägen vom 11. September, heute vor genau 25 Jahren, Anne Brauer.
3: Was vorher völlig selbstverständlich war, kann man sich heute eigentlich kaum noch vorstellen, dass die Familie einen fast bis in den Flieger gebracht hat oder man völlig problemlos eine Handvoll Feuerzeuge und sein Taschenmesser im Handgepäck hatte. Nach den Anschlägen gab es da einen grundlegenden Wandel. Gerade in den ersten Jahren fühlten sich die Kontrollen zwar ewig an und für manchen auch wie ein Generalverdacht. Aber dank neuer Technik wie Körperscanner gilt das Sicherheitssystem heute als extrem wirkungsvoll. Eine Flugzeugentführung auch nur annähernd in diesem Ausmaß hat es nicht wieder gegeben.
2: Der Schock sitzt nach den PISA-Ergebnissen immer noch tief. Die Grünen fordern Konsequenzen. Sie finden, Bildung dürfe nicht mehr reine Ländersache sein. Der Bund müsse da ein Wörtchen mitreden können. Die Regeln müssten unverzüglich geändert werden, sagte Grünen-Chefin Brandner der Rheinischen Post. Bundesbildungsministerin Prien hat eine schnelle Reaktion auf das schlechte Abschneiden der Schülerinnen und Schüler bei PISA versprochen. Sie betont:
4: PISA hat auch bestätigt, dass sich die Bildungsschere schon in sehr frühen Jahren öffnet. Leider schließt sie sich in der Schule nur noch unwesentlich. Deshalb müssen wir früher ansetzen. Wir wollen die Eltern als die ersten und wichtigsten Bildungsbegleiter ihrer Kinder stärken.
2: Der bundesweite Warntag ist gut gelaufen, die Systeme sind zuverlässig. So sieht ein erstes Fazit des Bundesamts für Bevölkerungsschutz und Katastrophenhilfe aus. Wie viele Menschen erreicht wurden, ist noch nicht bekannt. Gestern um 11 Uhr gab es einen Probealarm, Handys hatten gepiept und Sirenen geheult. Immer wieder kommt es vor, dass Videos im Internet landen, die heimlich mit Smart Glasses gemacht wurden. Die norwegische Hauptstadt Oslo greift jetzt durch und hat diese Brillen mit Kameras zumindest an Schulen verboten. Auch in Deutschland wird über ein Verbot diskutiert, um die Privatsphäre zu schützen. Auch der FC Bayern ist jetzt in die neue Champions-League-Saison gestartet. Mit einem am Ende fulminanten 5:0-Sieg gegen Bodø Glimt aus Norwegen. Ganz anders lief der Abend für RB Leipzig. Bei Champions-League-Debütant Como verlor RB mit 1:4.
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5: Mit KI-Support. Viele Wolken gibt es heute Morgen. Im Westen kommt auch mal etwas Regen oder ein einzelner Schauer runter. Im Laufe des Tages bleibt es da eher grau, sonst oft trocken und freundlicher. Am Abend wird es auch in der Mitte mal nass. Dazu steigen die Höchstwerte auf 19 bis 24 Grad. Morgen geht's meist trocken weiter, mit Sonne und Wolken maximal bis 27 Grad.

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0: Flotter Start. Ein flotter Start mit Colleen Carter oder Every Little Thing. Ja, immer nur mit dir singt Niki das Ding sogar in Deutsch. Das war die Start. Erste Melodie. Ja, so könnte man es ausdrücken bei der Sendung.
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0: Freitag, der 11. September ist heute, der 11.09.2026. Ihr hört die Sendung Der Morgen mit Gernot, die es Montags bis Freitags von 6 bis 9 Uhr live gibt und von 3 Uhr in der Nacht bis 6 Uhr ran immer die Wiederholung vom Vortag. Auch diese Sendung wird wiederholt, Montag früh ab 3 geht's da los. Aber jetzt haben wir erstmal den Start ins Wochenende. Zur vollen Stunde Nachrichten, Sport und Wetterbericht in kompakter Variante. Dann in der 20. Sendeminute wie immer ein kleiner Beitrag um halb die Wetteraussichten und 10 nach halb circa gucken, weil wer heute Geburtstag hat. Musikalischerseits in meiner Sendung der Städtewechsel von deutsch in nicht deutsch gesungenem Liedgut und dazwischen die aktuelle Uhrzeit. 6 Uhr und 9 Minuten nach 6. Und nach Colleen Carter mit Every Little Thing gibt's Las Vegas und der meint, Baby, komm, steig ein. Und ich freue mich, dass ihr hier in meine Sendung eingestiegen seid. Moin, moin, ihr Lieben. Danke fürs Einschalten.

0: Es gibt doch nichts Schöneres als ein schöner, flotter Rock'n'Roll am frühen Morgen. Las Vegas und Baby, komm, steig ein. Um 8 Uhr, Quatsch, um 6 Uhr, entschuldigen Sie bitte, ganz dichtes, das hätte ich gerne, wa? Nee, das ist eine Stunde hin. 6 Uhr und 12 Minuten, haben wir es, 3 Minuten vor 6:45. Ich hatte ja in der ganzen Woche schon den ein oder anderen Titel von Marianne Rosenberg in Englisch gespielt und hier habe ich noch einen gefunden, den sie in Englisch auch eingesungen hat. Wir kennen ihn auch, als Deutschen oder als deutscher Variante und zwar Wären Tränen aus Gold. Das Ding hören wir uns jetzt in Englisch von ihr persönlich an. You're a small town boy. Bitte.
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0: Wären Tränen aus Gold, ist die deutsche Originalfassung von ihr selbst, Marianne Rosenberg, You're a Small Town Boy. 6 Uhr und 16 Minuten haben wir es. Genau, eine Minute nach Viertel 7. Udo Jürgens ist auch mal wieder dran und der besingt Rot blüht der Mond. Gleich in wenigen Sekunden geht's los.
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0: Gesellschaftskritisches mit Udo Jürgens Rotblüt, der Mohn hier in meiner Sendung, der Morgen mit Gernot. 6 Uhr und 21 Minuten haben wir es, 9 Minuten vor 6:30. Jetzt gibt's den Beitrag, den versprochenen, und nochmal die Windows. Die hatten wir gestern auch, aber jeden Tag ein anderer Titel. Ich muss das mal anders mischen, dass der jeden Tag den gleichen Interpreten spielt, ist auch nicht lustig. Ist zwar ein anderer Titel, aber trotzdem. How do you do, diesmal in Deutsch. In einem Pub nahe der Stadt Brightport sollen sich im Juni Briten mit einem feurigen Geschmack zu den Weltmeisterschaften im Brennnesselessen treffen. Im Bottle Inn werden den Teilnehmern 2 Fuß, das sind etwa 60 cm lange Nesseln, vorgesetzt, von denen sie so viele Blätter wie möglich essen sollen. Vorjahressieger Terry Blue Hunt brachte es auf umgerechnet etwa 10 Meter Brennnesseln. Die von dem US-Eishersteller Ben & Jerry gepostete Veranstaltung soll auch live auf der Webseite übertragen werden.
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0: Jetzt wird mir auch klar, warum ich den schon wieder höre, den Titel. Ja, weil die Windows, ja, also Peter Petrell und Dingens, wer ist denn Dingens? Na hier, die Jeanette McKinley. Die beiden haben nämlich normalerweise eigentlich die Titel von Martha McNeil in Deutsch gesungen, aber sie selber haben auch eine How Do You Do Fassung in Englisch eingesungen und die haben wir eben gehört. Jetzt gibt's Musik fürs Herz mit Roger Whittaker. Du wirst alle Jahre schöner um 6 Uhr und 26 Minuten, 4 Minuten vor 6:30. Roger, du hast recht. Ja. Was ich sagen wollte, am Sonntag jährt sich sein Todestag, ne? Tja, auch schon wieder 3 Jahre her. Naja, trotzdem hat er schöne Musik uns hinterlassen und einen von seinen vielen 100 Hits hören wir jetzt.
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0: Wie ich eingehend erwähnte, ne, am Sonntag jährt sich sein Todestag zum dritten Mal. Roger Whittaker, du wirst alle Jahre schöner hier in meiner Sendung Der Morgen mit Gernot. Wir haben 6:30 Uhr, genau 6:30. Jetzt gibt's die Wetteraussichten und ein paar Verbrauchertipps können sich anschließen. Und danach gibt's Mucke aus Bella Italia mit Albano und Romina Bauer. Und ich denke, ihr berühmtester Titel Felicità.
1: Mit KI-Support. Viele Wolken gibt es heute Morgen. Im Westen kommt auch mal etwas Regen oder ein einzelner Schauer runter. Im Laufe des Tages bleibt es da eher grau, sonst oft trocken und freundlicher. Am Abend wird es auch in der Mitte mal nass. Dazu steigen die Höchstwerte auf 19 bis 24 Grad. Morgen geht's meist trocken weiter, mit Sonne und Wolken maximal bis 27 Grad.

0: Schöne Nummer, oder? Ja, Musik mit Albano und Romina Power, Felicita. Ja, Riesenerfolge, Riesenerfolge. Ich denke mal, das war auch ihr Durchbruch dann hier in Deutschland. 6:34 haben wir es, 4 Minuten nach 6:30. Jetzt gehen wir ins Bayerische mit der Formation Relax. Und die singt Spatzel, ich stehe auf die.
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0: Die bayerische Formation Relax und Spatzel, ich stehe auf die um 6 Uhr und 38 Minuten, 8 Minuten nach 6:30 haben wir's. Jetzt haben wir noch einen schnuckligen Song und dann gucken wir mal, wer heute Geburtstag hat. Die Beatles sind angesagt und Octopus Garden. Na bitte.
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Ihr Lieben, heute geht gleich los, wenn wir heute Geburtstag haben. Ich will aber lieber erstmal auf morgen hinweisen. Morgen hat zum Beispiel, oder hätte vielmehr, 50% der Formation Cindy und Bert Geburtstag. Der Norbert Berger, der Bert, der ist am 12. September 1945 geboren. Leider verstarb er ja im Alter von 66 Jahren 2012. Des Weiteren, ebenfalls morgen hat er Geburtstag, ja, US-amerikanische Soul-Sänger Barry Wright, ja, der ist im Alter von 58 Jahren, ja leider 2003 schon von uns gegangen. Und Linda Gray, auch morgen, ja, also gratulieren wir nicht, sagen wir nur erinnern, ne. Die US-amerikanische Schauspielerin, die wird morgen 86 Jahre alt. Wir kennen sie alle durchaus von Dallas. Heute will ich auch nicht vergessen, sondern, wo ist mein Heute? Jetzt ist mein Heute hier verschwunden. Wo ist mein Heute? Ja, was kümmert mich mein Heute nochmal? Wo ist sie denn? Na, sag mal, Tanja Berg wollte ich sagen. Tanja Berg kennen wir. Und zwar, ihr berühmtester Titel ist, hier ist er. Jetzt haben wir es, siehst du? Also Mann, der mit seinen ganzen Seiten hier, die er am Browser aufhat, ich sag's euch. Ich hab dir nie den Himmel versprochen, den hören wir aber nicht. Wir hören jetzt gleich einen Titel, sie singt die deutsche Cover-Variante von dem Smokey-Song. Don't play your rock'n'roll, ja, von Smokey. Und den in Deutsch, denkt nicht, ich sei ein Teil von dir. Heute hat sie Geburtstag und wird ganze 85 Jahre alt. Das muss man auch erstmal hinkriegen, ne? Gut, lange Rede, kurzer Sinn. Herzlichen Glückwunsch allen Geburtstagskindern des Tages. Und hier singt die Tanja.

Tanja Berg wird ganze 85 Jahre heute alt. Herzlichen Glückwunsch. Denk nicht, ich sei ein Teil von dir. Habt ihr natürlich erkannt, die Melodie Don't Play Rock'n'Roll von Smokey. Apropos Smokey. Chris Norman singt jetzt einen Titel von den Bee Gees. Tja, auch das gibt es, ja. Hören wir uns an. So You Win Again. Kennen wir. Das Ganze um 6.47 Uhr. Minuten, 2 Minuten nach 6:45. Alle, die jetzt los müssen auf Maloche, wünsche ich einen schönen Start ins Wochenende. Wir hören uns dann Montag wieder. Ne? Die müssen nämlich jetzt los und das Bruttosozialprodukt stärken. Einer muss es ja machen, wa? Können ja alle dämlich quatschen wie ich. Richtig. Genau. Was gibt's jetzt? Also Chris Norman und So You Win Again. Gleich in wenigen Sekunden geht's los. 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

0: Ja, Dichterleben ist auch vorbei. Hörnegern gibt's tatsächlich von den Videos, aber So You Hörnegern ist von Hot Chocolate. Na klar, Chris Norman sang hier den hervorragenden Song von der heißen Schokolade. 6 Uhr und 52 Minuten haben wir es, 8 Minuten vor 7. Andreas Martin singt jetzt die schöne deutsche Cover-Variante vom Mixed Emotions Song Just For You. Nur bei dir. Na bitte.
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Der unvergessene Andreas Martin, nur bei dir. Jetzt haben wir noch einen schnuckligen Song bis ran an die Nachrichten, Sport und Wetterbericht in kompakter Variante. Matrimonie von Gilbert O'Sullivan. Und ich begrüße euch dann zur zweiten Stunde. Also, wie immer, schönartig dranbleiben.

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2: Im Studio Colin Mock. Schönen guten Morgen. Genau 25 Jahre sind die Anschläge vom 11. September heute her und viele Menschen wissen heute noch ganz genau, was sie damals gemacht haben. Wie wohl kein anderes Ereignis im 21. Jahrhundert hat sich 9/11 ins kollektive Gedächtnis eingebrannt. Anne Brauer.
3: Man spricht von Blitzlichterinnerung. Wie ein Foto speichert unser Gehirn so einen Moment ab. Die Bilder der einstürzenden Türme, man konnte die Katastrophe live im Fernsehen verfolgen. 9/11 ist zum Inbegriff eines Terroranschlags geworden und wirkt bis heute nach. Von einer neuen Dimension in der Flugsicherheit über den Krieg gegen den Terror und Islamfeindlichkeit bis hin zu Verschwörungstheorien. Früher ein absolutes Nischenphänomen, heute mindestens in den USA Teil des politischen Mainstreams.
2: Millionen Menschen in Deutschland können im Katastrophenfall zuverlässig gewarnt werden. Ein erstes Fazit zum bundesweiten Warntag fällt sehr gut aus. Tom Husse.
4: Ja, vom Bundesamt für Bevölkerungsschutz und Katastrophenhilfe heißt es, der Test habe gezeigt, dass das System und die Warnkanäle gut funktionieren. Wie viele Menschen genau erreicht wurden, ist bisher aber noch nicht bekannt. Um 11 Uhr gab es gestern einen Probealarm. Handys piepten, Sirenen heulten, auch im Radio wurden Signale gesendet. Der Warntag ist jedes Jahr. Bund, Länder, Städte und Gemeinden wollen so sicher gehen, dass es im Ernstfall keine Probleme gibt.
2: Wie sollte auf das schlechte Abschneiden der deutschen Schüler bei der PISA-Studie reagiert werden? In der Diskussion um Konsequenzen fordern die Grünen, Bildung darf nicht mehr nur Ländersache sein. Parteichefin Brandner sagte der Rheinischen Post, der Bund solle da künftig mitreden dürfen. Die Bundesanwaltschaft ermittelt jetzt zu den Angriffen auf das Stromnetz. Es geht etwa um mögliche verfassungsfeindliche Sabotage, heißt es von der Behörde. Vorgestern hatte die Polizei einen Tatverdächtigen gefasst, nach tagelanger Suche. Er sitzt mittlerweile in U-Haft. Nach dem Patzer gegen Schalke in der Fußball-Bundesliga hat der FC Bayern zum Start in die Champions League das Soll wieder erfüllt. Gegen die Norweger von Bodø/Glimt gab es einen 5:0 Heimsieg. Bitter war der Abend dagegen für Leipzig. RB war beim 1:4 bei Champions League-Neuling Como in Italien klar unterlegen.
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5: Mit KI-Support. Viele Wolken gibt es heute Morgen vor allem im Westen. Da kann ab und zu auch mal ein bisschen Regen oder ein Schauer dabei sein, während sonst oft die Sonne durchkommt und es trocken bleibt. Später am Tag ziehen dann auch in der Mitte mehr Wolken auf und die Höchstwerte liegen bei 19 bis 24 Grad. Morgen geht's mit Sonne und Wolken weiter. An der Küste fällt vereinzelt etwas Regen. Maximal werden es 27 Grad.

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2: Freitag. Freitag, der 11. September 2026 ist heute. Ihr hört die Sendung Der Morgen mit Gernot. Wie immer montags bis freitags live von 6 bis 9 und unlive von 3 bis 6 Uhr ran. Die Wiederholung vom Vortag. Auch diese Sendung wird wiederholt am Montag früh, dann von 3 bis 6 Uhr. Ihr Lieben, zur vollen Stunde Nachrichten, Sport und Wetterbericht, kompakt, wie ihr es gewohnt seid, damit ihr informiert in den Tag kommt. In der 20. Sendeminute ein kleiner Beitrag, um halb dann die Wetteraussichten und 10 nach halb gucken wir, wer heute Geburtstag hat. Der musikalische Wechsel, der stets erfolgt, ist von deutsch in nicht deutsch gesungenem Liedgut und dazwischen die aktuelle Uhrzeit. 7 Uhr und 7 Minuten haben wir, 7 Minuten nach 7 und nach CCR in Englisch haben wir was Deutsches. Ich finde den persönlich am besten von ihrem ganzen riesengroßen Repertoire. Ich rede vom Song Nur geträumt und Nena, den ziehen wir uns jetzt rein. Schönen guten Morgen und danke fürs Einschalten.

aus der neuen deutschen Wellezeit. 82 war es, 1982, ne? Nena und Nur geträumt um 7 Uhr und 11 Minuten. 4 Minuten vor Viertel 8 haben wir's. Flotte Mucke gab's auch mit Adam and the Ants, ja? Stan and the

0: Deliver und das Ding ziehen wir uns das auch rein, ja. Flotte Mucke und wir waren irgendwie, kann ich mich entsinnen, diese Formation war bunt gekleidet und dann an einem Gesicht auch irgendwie bunt bemalt oder so, ja, so ein bisschen kann ich mich entsinnen.
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0: Adam Ant and the Ants und Stand and Deliver hier in der Sendung der Morgen mit Gernot. 7 Uhr und 15 Minuten haben wir es ganz genau, Viertel 8 oder Viertel nach 7 genannt. G.G. Anderson ist dran und der Tausendsasser, der singt jetzt Lady Sunshine. Flotter Disco Fox am frühen Morgen, vertreibt Kummer und Sorgen oder so hätte ich beinahe gesagt. Ne? Hören wir gleich in wenigen Sekunden, geht's los.
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0: Jahrzehnte im Geschäft. Der Meister des deutschen Schlagers Gigi Anderson und Lady Sunshine um 7.20 Uhr, genau 10 Minuten vor 7:30 haben wir es in der Zwischenzeit. Jetzt gibt es den versprochenen Beitrag und dann hören wir einen echten Klassiker von ABBA, Dancing Queen. Schöne Nummer. Aber erst der Beitrag.
1: Was tun, wenn die Waage zu Hause versagt? Man geht in den Supermarkt und wiegt dort. Das ist sicherlich nicht strafbar. Ein junger Mann aus Frankreich hat die Sache aber ein wenig überstrapaziert. Der 17-Jährige erstand zuvor Haschisch. Um den Wert festzustellen, legte er die Drogen auf die Obstwaage. Ganze 5,4 Gramm hatte er gekauft. Doch lange durfte er sich nicht daran erfreuen. Er wurde noch im Einkaufsmarkt festgenommen.

0: Schöne Mucke von ABBA, Dancing Queen. Um 7 Uhr und 25 Minuten, 5 Minuten vor halb 8 haben wir es. Der Alan Soretti, ja, der hat einen Riesenerfolg, mehrere, aber unter anderem einen, der da hieß Tu Sila Unica Donna Per Me. Das Ding gibt's auch in Deutsch, ne, von Hoffmann und Hoffmann, Claudia Jung und Klaus Denso haben das Ding auch in Deutsch eingesungen mit dem Titel Alles, was ich brauche, bist du. Und nun gibt's eine sehr, sehr selten gespielte Variante. Denn selbst der Italiener Alan Soretti hat das Ding in Deutsch eingesungen. Und das hören wir uns jetzt mal an, wie sich ein Italiener quält mit der deutschen Sprache. Ist der gemein, der Gernot.
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0: Alan Zoretti, der Italiener, singt seinen Titel, seiner eigenen, hier in der deutschen Sprache. Ja, ja, ja, hat aber gut gemacht. Ne? Kann man gelten lassen, war gut verständlich. Und die Melodie, die ist ja legendär, wie wir ja wissen. Wir haben 7 Uhr und 30 Minuten jetzt gleich. In ein paar Sekunden, Chin, ist es genau 7:30. Halbzeit der kompletten Sendung der Morgen mit Gernot. Wir hören jetzt die Wetteraussichten und ein paar Verbrauchertipps können sich anschließen. Danach gibt's Culture Club. Ja, oder auch doch nicht. Nee, nee. Die Formation Culture Club hatte sich auch mal anders genannt, kurzzeitig, für einen tollen Song, und der ist bis heute tatsächlich im linken und rechten Gehörgang geblieben. Die Rede ist von Boomtown Mister und gesungen hier bei diesem Titel von Jesus Love You. Ja, so hat er sich genannt. Im Original kennen wir natürlich, dass das die Formation Culture Club ist. Aber erst das Wetter.
1: Mit KI-Support. Viele Wolken gibt es heute Morgen, vor allem im Westen. Da kann ab und zu auch mal ein bisschen Regen oder ein Schauer dabei sein, während sonst oft die Sonne durchkommt und es trocken bleibt. Später am Tag ziehen dann auch in der Mitte mehr Wolken auf und die Höchstwerte liegen bei 19 bis 24 Grad. Morgen geht's mit Sonne und Wolken weiter. An der Küste fällt vereinzelt etwas Regen. Maximal werden es 27 Grad.

0: Jesus Love You oder Culture Club Boomtown Mister. Wir haben 7 Uhr und 35 Minuten, ganz genau 5 Minuten nach 7:30. Christina Bach lässt uns jetzt abheben. Musikalischerseits fliegt sie mit mir zu den Sternen. Gesanglicherweise natürlich nur, wie wir wissen.
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0: Jetzt habe ich noch einen schönen älteren Song, ja, aus den 50ern sogar ist der. Das Kingston Trio singt den Tom Dooley und warum, wieso, weshalb er hängen muss und sterben muss und sowas alles. Und danach gucken wir mal, wer heute Geburtstag hat. 7 Uhr und 40 Minuten haben wir es jetzt gleich. Genau 10 Minuten nach 7:30 in wenigen Sekunden.
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Heute hat die Tanja Berg zum Beispiel Geburtstag. Sie bedeutet ganze 85 Jahre alt. Viele werden sie kennen mit dem Titel Ich hab dir nie den Himmel versprochen. Ah, genau. Habe ich vorige Stunde einen Titel gespielt? Denk nicht, ich wäre ein Teil von dir. Eine deutsche Cover-Variante vom Smokey Song zu Ehren ihrer. Und jetzt möchte ich aber hinweisen auf morgen. Morgen hat unter anderem die Linda Gray Geburtstag. Die US-amerikanische Schauspielerin wird morgen 86 Jahre alt. Wir kennen sie aus der legendären Serie Dallas. Unter anderem, na? Barry Wright hat morgen auch Geburtstag. Ja? Er verstarb im Alter von 58 Jahren 2003. Der US-amerikanische Soul-Sänger. Und Geburtstagsständchen für morgen, das lassen wir jetzt singen von Cindy und Bert. Denn Bert hätte morgen auch Geburtstag gehabt. Ne? Und da ich ja morgen keine Sendung habe, werde ich heute eine kleine Würdigung abgeben. Aber nicht gratulieren, ihr wisst ja, das gibt Ärger bzw. Unglück. Das Duo Cindy und Bert, ne? Norbert Berger, der hätte morgen auch Geburtstag gehabt. Ist allerdings im Alter von 66 Jahren 2012 von uns gegangen. Was singen sie jetzt? Na klar, ihren bekanntesten Song immer wieder sonntags.

0: Morgen hat er, oder hätte vielmehr, der Bert Geburtstag gehabt von Cindy und Bert. Immer wieder sonntags. Apropos, immer wieder sonntags. Die Sendung hat ja nun leider auch ein Ende gefunden. Schade, schade. Der Stefan Moss ist natürlich todtraurig und hält das für eine linke Nummer. Ja? Wenn man das da ein bisschen gegenkontrolliert und macht und tut, dann kommt man auf das gleiche Ergebnis. Ich finde es auch nicht richtig, dass so eine gute Unterhaltungssendung einfach gecancelt werden. Unabhängig davon, welcher Musikgeschmack vorliegt. Aber die mit dem deutschen Schlager, die den Geschmack haben, die werden jetzt gerade von einer richtig tollen Unterhaltungssendung beraubt. Genau so sehe ich das auch. Wir haben 7:48, 3 Minuten nach 7:45. Stevie Nicks singt jetzt Stand Back. Gleich in wenigen Sekunden geht's los.
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0: Musik aus den 80ern mit Stevie Nicks und Stand Back hier in der Sendung Der Morgen mit Gernot um 7 Uhr und 54 Minuten. 6 Minuten trennen uns noch vor der 8 Uhr Marke. Wir hören jetzt gleich wieder die Nachrichten, Sport und Wetterbericht in kompakter Variante. Ihr wisst ja, damit ihr gut informiert in den Tag kommt. Das eine oder andere kann man glauben, aber naja, manche Sachen, da kriegt man das Kopfschütteln, was man da so hört. Ne? Naja, wir wissen ja inzwischen, dass es auch alternative Medien gibt, die ganz andere Nachrichten bringen. Nur mit dem Unterschied, man könnte sich hinstellen und könnte ja dann sagen, naja, die lügen. Mit dem Unterschied ist, dass es inzwischen Medien gibt, die live senden, ungeschnitten, ja, von irgendwelchen ja, Events, die so gibt auf der Straße oder so, ne, irgendwelche Demos oder wie auch immer, da gibt es Medien, die sind die ganze Zeit live, ungeschnitten. Und was sieht man denn da in den Öffentlich-Rechtlichen? Ihr schnittenen Kram, der aus dem Zusammenhang rausgeschnitten wurde und völlig anders dargestellt wird. Deswegen finde ich alternative Medien richtig gut, ne, bei der großen Plattform mit Y, da kann man schön entspannt zugucken, was die Wahrheit entspricht und nicht das, was der ÖRR uns auftischen möchte. Ihr Lieben, dann, was gibt's dann? Na klar, die dritte und letzte Stunde der Sendung Der Morgen mit Gernot. Ich freue mich, wenn ihr euch dann nach 8 Uhr begrüßen kann. Christian Anders, der erzählt uns jetzt, was hinter verschlossenen Türen passieren kann. Bis gleich, ihr Lieben, und schön artig Frühstück aufessen.
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0: die Zeit. 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
2: Im Studio Colin Mock. Schönen guten Morgen. Viele wissen wohl noch genau, wo sie heute vor 25 Jahren waren. Die Terroranschläge vom 11. September jähren sich wieder und die USA erinnern daran. Fabian Hoffmann berichtet.
3: Selbst dieser wichtige Gedenktag entzweit das zutiefst gespaltene Land. Präsident Trump hält im Pentagon bei Washington eine Rede. In New York wollen dagegen alle noch lebenden früheren Präsidenten und andere Politiker parteiübergreifend an die fast 3000 Todesopfer erinnern. Am 11. September 2001 hatten Al-Qaida-Terroristen 4 Flugzeuge gekapert. 2 flogen sie ins New Yorker World Trade Center, 1 ins Pentagon, ein weiteres stürzte in Pennsylvania ab. Mutmaßlichen Hintermännern soll 2028 der Prozess gemacht werden.
2: Der Schock sitzt nach den PISA-Ergebnissen immer noch tief. Die Grünen fordern Konsequenzen. Sie finden, Bildung dürfe nicht mehr reine Ländersache sein. Der Bund müsse da ein Wörtchen mitreden können. Die Regeln müssten unverzüglich geändert werden, sagte Grünen-Chefin Brandner der Rheinischen Post. Bundesbildungsministerin Prien hat eine schnelle Reaktion auf das schlechte Abschneiden der Schülerinnen und Schüler bei PISA versprochen. Sie betont,
4: PISA hat auch bestätigt, dass sich die Bildungsschere schon in sehr frühen Jahren öffnet. Leider schließt sie sich in der Schule nur noch unwesentlich. Deshalb müssen wir früher ansetzen. Wir wollen die Eltern als die ersten und wichtigsten Bildungsbegleiter ihrer Kinder stärken.
2: Schwerer Busunfall in der Schweiz. Ein Reisebus aus den Niederlanden ist im Kanton Graubünden von der Straße abgekommen und gegen die Leitplanke gekracht. Mehrere Menschen sind tot. Genaue Zahlen hat die Polizei aber noch nicht mitgeteilt. Knapp 50 Reisende waren an Bord. Der bundesweite Warntag ist gut gelaufen. Die Systeme sind zuverlässig. So sieht ein erstes Fazit des Bundesamts für Bevölkerungsschutz und Katastrophenhilfe aus. Wie viele Menschen erreicht wurden, ist noch nicht bekannt. Gestern um 11 Uhr gab es einen Probealarm. Handys hatten gepiept und Sirenen geheult. Auch der FC Bayern ist jetzt in die neue Champions-League-Saison gestartet. Mit einem am Ende fulminanten 5:0-Sieg gegen Bodø Glimt aus Norwegen. Ganz anders lief der Abend für RB Leipzig. Bei Champions-League-Debütant Como verlor RB mit 1:4.
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5: Mit KI-Support. Viele Wolken gibt es heute Morgen vor allem im Westen. Da kann ab und zu auch mal ein bisschen Regen oder ein Schauer dabei sein, während sonst oft die Sonne durchkommt und es trocken bleibt. Später am Tag ziehen dann auch in der Mitte mehr Wolken auf und die Höchstwerte liegen bei 19 bis 24 Grad. Morgen geht's mit Sonne und Wolken weiter. An der Küste fällt vereinzelt etwas Regen. Maximal werden es 27 Grad.

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0: Variante mit Joe Wadi Wadi. Ihr Lieben, heute ist Freitag, der 11. September 2026. Ihr hört die Sendung Der Morgen mit Gernot in der dritten und letzten Stunde. Immer live von 6 bis 9 und unlive von 3 Uhr in der Nacht bis 6 Uhr ran. Immer die Wiederholung vom Vortag. Auch diese Stunde hier wird wiederholt. Na, diese Sendung, die 3 Stunden und diese hier, die hört man dann am Montag früh um, wo ist das da jetzt, 5 Uhr und 8 Minuten oder so. Ist es da ungefähr? Jetzt haben wir es 8 Uhr 8 und das ist Freitag heute. Ich freue mich auch aufs Wochenende, 2 Tage nichts machen. Also sprich, noch mehr nichts machen, wie ich sonst schon nichts mache. Richtig. War das jetzt verwirrend? Und dann gar nichts. Naja, ist uns selber. Zur vollen Stunde Nachrichten, Sport und Wetterbericht in kompakter Variante, wie ihr es gewohnt seid. In der 20. Sendeminute ein kleiner Beitrag. Um halb mache ich einen Wetterroman-Vortrag. So könnte man es nennen. Ja, so ungefähr. 10 nach halb gucken, wer heute Geburtstag hat. Und musikalischerseits der Städtewechsel von deutsch in nicht deutsch gesungenem Liedgut. Und dazwischen, wie eben schon angesagt, die aktuelle Uhrzeit. Alright. Gut, dann hören wir jetzt was Deutsches, ne? Bob Telden und der meint Berlin erwacht. Gut, das ist ein bisschen spät jetzt. 3 Stunden zu spät, aber so um 5 ungefähr könnte das sein. Kommt auch in seinem Text vor. Schön, dass ihr da seid, ihr Lieben. Ich stelle mich nochmal vor, damit ihr wisst, mit wem ihr es zu tun habt. Die nächsten gut 50 Minuten. Und dann singt der Bob Telden.
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Genau, ich hoffe, alle Berliner sind jetzt wach. Bob Tilden besang zumindest eine kleine Hommage, wie die Großstadt Berlin erwacht. 8:12 haben wir es in der Zwischenzeit, 3 Minuten vor 8:45. Bald die Mora mit einem schönen Rhythmus.

0: schottischen Gesang, und zwar mit dem Tarzan Boy. Hören wir uns jetzt an.
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0: Baltimora und Darzan Boy. Ja, was für die Disco, wa? Ja, kann man schön abhotten nach. Das sag ich euch. 8 Uhr und 16 Minuten in der Zwischenzeit. Eine Minute nach 8:45. Jetzt gibt's ein weißes Boot zu begutachten. Und zwar mit der Formation Fantasy. Ja, die haben Popschlager im wahrsten Sinne des Wortes miterfunden. Ja? Gleich nach Michael Wendler.
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0: Moderner Disco Fox hier in meiner Sendung, der Morgen mit Gernot um 8 Uhr und 20 Minuten. 10 Minuten vor 8:30 haben wir es. Fantasy hier für den linken und rechten Gehörgang. Jetzt gibt es den Beitrag immer zu dieser Zeit, wie ihr es ja gewohnt seid. Und dann anschließend Lindsay De Paul mit Sugar Me. Die Nummer haben sie auch in Deutsch eingesungen, aber wir hören hier die erste Fassung, sprich die englische Einsingung. Die englische Einsingung. Oh, Gernot, das kommt morgen ins Lexikon. Das ist wieder... Ja, ich verdiene mein Geld übrigens mit Besonderheiten, mit selbst erfundenen, richtig perfekten Neuzusammenstellungen der deutschen Buchstaben. Sind ja gar keine deutschen Buchstaben, sind lateinische. Naja, so zumindest. Gernot, spiel den Titel. Nein, erst der Beitrag, dann der Titel.
1: Mit einem 61-Minuten-Ziffernblatt macht die Kirche St. Marien in Bergen auf der Insel Rügen von sich reden. Nach einem schweren Sturm, der die Uhr 1983 weitgehend zerstört hatte, war eine Generalreparatur erforderlich. Dank einer Bürgerinitiative und der maßgeblichen Mitwirkung eines Sattlermeisters und eines Feuerwehrmanns sowie einer Blattgoldgabe der schwedischen Partnergemeinde konnte die Uhr wieder instand gesetzt werden. Dabei schlich sich ein Minutenstrich zu viel ein. Da man bei dem Geld- und Materialmangel zu DDR-Zeiten schon zufrieden war, die Uhr überhaupt wieder in Gang bekommen zu haben, wurde die kleine Panne verschwiegen. Auch nachdem jetzt das Missgeschick publik wurde und zunehmend Touristen angelockt werden, nimmt es die Bergener Gemeinde gelassen. Ein Kirchendiener stellte angesichts des Auflaufs kamerabewehrter Neugieriger die Frage, was ist auf Gottes Erden schon vollkommen?
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0: Lindsay de Paul. Sang. Sugar Me. Na, siehste, geht doch. 8 Uhr und 26 Minuten. 4 Minuten vor 8:30 haben wir es. Gleich wenden wir uns dem Wetter zu. Zuvor gibt es eine schöne Nummer vom Altmeister komponiert, sprich Gigi Anderson, Manuel Goodbye. Hat er selber auch mal eingesungen, das Ding. Und für Otto Lenders die englische Variante. Und jetzt hören wir mal eine deutsche Variante vom Manuel Goodbye-Song mit der unvergessenen Andrea Jürgens.
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0: aus der Feder vom Altmeister des deutschen Schlagers, Manuel Goodbye, G.G. Anderson. Er hat's drauf, den Leuten richtige Hits auf den Leib zu schreiben. Unter anderem hier Andrea Jürgens, die Unvergessene. Wie hat Dieter Thomas Heck immer gesagt? Mene Kleene. War auch wirklich so. Tatsächlich. Ihr Lieben, wir haben es jetzt 8:30 Uhr, ganz genau 8:30. Jetzt ist es wieder soweit. Wir wenden uns den Wetterdaten zu. Und der Kollege und Wetterfrosch Kurt aus Berlin Tegel, der schanzt mir immer die aktuellen Temperaturen zu, wie ihr ja wisst. Und zwar die 16 Landeshauptstädte unserer 16 Bundesländer in alphabetischer Reihenfolge. Und da sieht es wie folgt aus. Die aktuellen Temperaturen lauten wie folgt. Berlin 11 Grad und stark bewölkt. In Bremen 10 Grad stark bewölkt. Dresden meldet 11 Grad stark bewölkt. In Düsseldorf 13 Grad und wechselnd bewölkt. Erfurt hat 7 Grad bewölkt. Hamburg 10 Grad bewölkt. Hannover 12 Grad und bewölkt. Ebenfalls stark bewölkt ist es in Kiel bei 11 Grad. Magdeburg hat 9 Grad und stark bewölkt. Mainz 12 Grad bewölkt. In München sind es 13 Grad und wechselnd bewölkt. Potsdam meldet 11 Grad stark bewölkt. Saarbrücken 11 Grad wechselnd bewölkt. In Schwerin 10 Grad wechselnd bewölkt. Stuttgart 10 Grad stark bewölkt. Und Wiesbaden wie immer zum Schluss 11 Grad und bewölkt. Die Wetteraussichten hören sich wie folgt an. Heute ist es in Deutschland überwiegend wolkig mit etwas Schnee. Im Norden, Nordwesten kann es später Schauer geben, während es im Süden häufiger trocken und sonnig bleibt. Die Höchstwerte liegen meist bei 18 bis 23 Grad. Im Südwesten bis etwa 25 Grad. Danke, lieber Kurt, hast dir dein Wochenende verdient. Darfst ein bisschen Entengrütze zusätzlich nehmen, ja, zu den Eintagsfliegen. Denn Bier trinken ja Frösche nicht, oder? Ach so, trotzdem willst du haben. Was willst du? Baden da drin. Frösch in Biersoße. Ja, wenn der vorher gegart ist. Nun wie die Doobie Brothers.
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0: What the Fool Believes mit den Doobie Brothers hier in der Sendung der Morgen mit Gernot. 8:36 Uhr haben wir, 6 Minuten nach 8:30. Jetzt hören wir eine schöne Nummer aus dem Hause Maschen, hätte ich beinahe gesagt. Ja, Truckstop mit Happy Birthday. Den Geburtstagssachen wenden wir uns auch gleich zu. Aber erstmal hören wir noch eine schöne Nummer von der von den Country-Legenden. So müsste man ja fast sagen.
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0: Wir haben es 10 nach halb 9, 8 Uhr und 40 Minuten, Truckstop. Wir sagen ein Happy Birthday, da wenden wir uns jetzt gleich zu, gleich. Aber erstmal, ich habe noch einen schnuckeligen Song davor, die George Baker Selection aus den Niederlanden. Und die besingen den morgendlichen Himmel, Morning Sky. Na bitte.
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Da ich ja am Wochenende keine Sendung habe, wie ihr wisst, ne, sondern am Sonntag möchte ich trotzdem mal auf den 12. schauen, ja, auf den 12. September. Denn da hätte der Norbert Berger Geburtstag gehabt. Ja, von Cindy und Bert hatte ich ja vorige Stunde schon den Titel gespielt. Der ein oder andere wird ihn gehört haben, ne, immer wieder sonntags ist ja durchaus bekannt. Und der männliche Part, der Norbert Berger, der hätte Geburtstag gehabt. 1945 geboren, leider verstarb er ja 2012 im Alter von 66 Jahren. Des Weiteren hat morgen, also hätte, Barry Wright, ne, der US-amerikanische Soul-Sänger, 1944 geboren, verstarb 2003 im Alter von 58 Jahren. Wer morgen ein legendäres Alter feiert, kann ich euch sagen. Die US-amerikanische Schauspielerin Linda Gray, ja, von Dallas bekannt. Ja, dienstags 21 Uhr, Straßenfeger Nummer 1. Vor 40, 50 Jahren. Ja, 86 Jahre wird Linda Gray. Herzlichen Glückwunsch. Morgen dann, ja, heute nicht gratulieren. Bringt ja Unglück, wie wir ja wissen. Also morgen erst. Wir haben trotzdem einen Kandidaten, der heute Geburtstag hat und der singt jetzt auch das Geburtstagsständchen. Die Rede ist von Tanja. Ja, Tanja Berg. Ich hab dir nie den Himmel versprochen, ist durchaus ihr bekanntester Song. Des Öfteren kopiert, unter anderem von Lena Valaitis und auch von Andrea Jürgens. Das Original hören wir jetzt mit dem Geburtstagskind des Tages. 85 Jahre wird Tanja Berg. Herzlichen Glückwunsch und danke für die tolle Musik. Allen anderen Geburtstagskindern wünsche ich natürlich einen tollen Purzeltag und feiert schön.

0: Tanja Berg, Geburtstagskind des Tages, 85 Jahre wird sie. Ich habe dir nie den Himmel versprochen, bis es ist heute geworden. So muss man es ja richtig kommunizieren. 8 Uhr und 49 Minuten haben wir es, 4 Minuten nach 8:45. The Common Arts, die singen jetzt eine schöne Nummer aus den 80ern. Waren das die 80er? Warte, Gerd hat überlegt, scharf, ja, irgendwo so Mitte der 80er, definitiv, könnte ja 85 gewesen sein. Don't leave me this way. Na bitte.
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0: Nicht schlecht, wa? Nicht schlecht, die Nummer von den Commonards und Don't Leave Me This Way. Wir haben es 8 Uhr und na gleich 55 Minuten, 5 Minuten vor 9. Ihr Lieben, das war's dann für heute, ja, und für die ganze Woche. Ja, ich habe mich durchgekämpft. Ich weiß, ich habe auch eine Menge Schlaf nachzuholen. Ja, mir fehlt eine ganze Menge. Egal, das werden wir mal am Wochenende nachholen. Montag in aller Frische. Ab 6 Uhr bin ich wieder für euch da. Wer es nicht so lange aushalten kann, kann gerne Montag ab 3 Uhr schon die Wiederholungssendung hören. Und was noch als Programmtipp gilt, möchte ich also auf jeden Fall loswerden, das Radiofrühstück mit Conny und Horst. Morgen am Sonnabend gibt es das auch auf meinem Radiosender. Viele, viele andere haben die Sendung auch gebucht. Viele Radiobetreiber, sie wird sehr, sehr breit verstreut bzw. verteilt. Lohnt sich auch. Eine tolle Nummer von 8 bis 10 Uhr. Das Radiofrühstück mit Conny und Horst. Und wie sage ich immer liebevoll, wenn ihr so ein bisschen wissen wollt, was da so passiert. Kennt ihr die Muppets-Show noch? Ja, wa? Der ein oder andere wird die noch kennen. Die beiden, die zum Schluss dann immer den Abgesang gemacht haben. Oben auf der Loggia da, ne? Da als Zuschauer, ne? Die beiden Alten. So ungefähr müsst ihr euch die ganze Sendung vorstellen, ja? Mit den beiden. Die haben es echt drauf, gute Unterhaltung zu bringen. Tolle Moderation. Dufte Mucke von ABBA bis Zappa. Alles dabei. Das Radiofrühstück mit Conny und Horst. Morgen von 8 bis 10 Uhr. Und wer es verpasst, kein Problem. Den darauffolgenden Mittwoch um 12 gibt es die Wiederholung, ja, von dieser Live-Sendung von morgen, von Sonnabend, sprich von 8 bis 12. Ich mache jetzt wie immer den Fisch, wünsche euch ein richtig tolles Wochenende und ja, genau, nicht zu tief da. Ihr wisst schon, so ein bisschen grillen könnte man vielleicht auch noch, langsam abgrillen oder so. Bis ran in die Trennung haben wir noch Katharina Valenta, Itzi Pizzi, Teeny Weeny, Honolulu, Strandbikini. Ich, wie immer, die zünftige Verabschiedung. Diener nach links, Diener nach rechts. Tschüss, tschüss, ihr Lieben, macht's Schmugge. Euer Gernot aus dem wunderschönen Märkisch-Oderland. Bis Montag früh. Tschüss.
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2: Im Studio Colin Mock, schönen guten Morgen. Flüssigkeiten umfüllen, Handgepäck checken, ab durch den Körperscanner und ans Gate geht's natürlich nur noch mit Ticket. Diese Choreografie am Flughafen ist Routine und sie ist eine Folge aus den Anschlägen vom 11. September, heute vor genau 25 Jahren, Anne Brauer.
3: Was vorher völlig selbstverständlich war, kann man sich heute eigentlich kaum noch vorstellen, dass die Familie einen fast bis in den Flieger gebracht hat oder man völlig problemlos eine Handvoll Feuerzeuge und sein Taschenmesser im Handgepäck hatte. Nach den Anschlägen gab es da einen grundlegenden Wandel. Gerade in den ersten Jahren fühlten sich die Kontrollen zwar ewig an und für manchen auch wie ein Generalverdacht. Aber dank neuer Technik wie Körperscanner gilt das Sicherheitssystem heute als extrem wirkungsvoll. Eine Flugzeugentführung auch nur annähernd in diesem Ausmaß hat es nicht wieder gegeben.
2: In die Debatte um ein mögliches AfD-Verbotsverfahren kommt Bewegung. Zumindest die Voraussetzungen sollten geprüft werden, sagte Hamburgs Innensenator Grote dem Kölner Stadtanzeiger. Er stellt sich damit hinter NRW-Ministerpräsident Wüst. Unter anderem Kanzler Merz ist dagegen skeptisch, denn ein Scheitern würde die AfD womöglich weiter pushen, sagt auch der Politikwissenschaftler Wolfgang Schröder im Ersten.
4: Weil dann würde die AfD ein Prüfsiegel als Demokratie kompatibel erhalten und könnte sagen, seht ihr, dieser Staat hat uns unrechtmäßigerweise in den letzten Jahren verfolgt. Aber es hilft nichts, man muss sich mit diesem Akteur intensiv auseinandersetzen, weil er Schlimmes im Schilde führt.
2: Wie sollte auf das schlechte Abschneiden der deutschen Schüler bei der PISA-Studie reagiert werden? In der Diskussion um Konsequenzen fordern die Grünen, Bildung darf nicht mehr nur Ländersache sein. Parteichefin Brandner sagte der Rheinischen Post, der Bund solle da künftig mitreden dürfen. Nach dem Patzer gegen Schalke in der Fußball-Bundesliga hat der FC Bayern zum Start in die Champions League das Soll wieder erfüllt. Gegen die Norweger von Bodø/Glimt gab es einen 5:0 Heimsieg. Bitter war der Abend dagegen für Leipzig. RB war beim 1:4 bei Champions League-Neuling Como in Italien klar unterlegen.
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5: Mit KI-Support. Viele Wolken gibt es heute Vormittag vor allem im Westen und ab und zu kommt auch mal etwas Regen oder ein einzelner Schauer runter. Später Richtung Abend ziehen die Wolken auch in die Mitte, sonst bleibt es oft freundlich und trocken, mit Höchstwerten zwischen 19 und 24 Grad. Morgen geht es meist sonnig bis wolkig weiter, nur an der Nordsee kann es etwas regnen, maximal bis 27 Grad.
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1: Mit Michael Daub. Sozialverbände und Gewerkschaften warnen nach dem Wahlsieg der AfD in Sachsen-Anhalt vor Folgen für Minderheiten und demokratische Grundsätze und fordern eine klare Abgrenzung der anderen Parteien. Der Sozialverband VDK kritisiert, das AfD-Regierungsprogramm bedeute Ausgrenzung etwa für Menschen mit Behinderung. Die türkische Gemeinde fordert besseren Schutz vor rechtsextremer Gewalt. Verdi und die GEW mahnen zur Distanz bei der Regierungsbildung. Auch die Kirchen warnen vor einer Aushöhlung von Menschenwürde, Demokratie und Rechtsstaat. Nach dem Wahlerfolg der AfD in Sachsen-Anhalt hat BSWK-Chefin Amira Mohamed Ali klargestellt, dass ihre Partei AfD-Spitzenkandidat Ulrich Siegmund nicht zum Ministerpräsidenten wählen werde. Dem Sender Phoenix sagte sie, man sei offen für Gespräche über Sachfragen mit allen Parteien, führe aber keine Koalitionsverhandlungen. Mohamed Ali sprach sich stattdessen für einen überparteilichen Ministerpräsidenten aus, der wechselnde Mehrheiten sucht. Das deutsche Stromnetz bleibt Ziel von Sabotageplänen. Sowohl in Nordrhein-Westfalen als auch in Sachsen sind weitere Abschussvorrichtungen an Hochspannungsleitungen entdeckt worden. Die Sicherheitsbehörden fahnden seit Tagen nach einem 48-Jährigen, der in mehreren Bundesländern versucht haben soll, mit Raketen Kurzschlüsse an den Leitungen auszulösen. Der wegen Völkermords verurteilte bosnisch-serbische Kriegsverbrecher Ratko Mladic ist in Belgrad mit staatlichen und militärischen Ehren beigesetzt worden. Mehrere tausend Menschen nahmen daran teil. Mladic war Ende August im Gefängnis von Den Haag gestorben, wo er eine lebenslange Haftstrafe wegen Völkermords und Verbrechen gegen die Menschlichkeit verbüßte. Die EU kritisierte die Ehrung als Widerspruch zu europäischen Werten. Soweit die Meldungen.
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3: Damit herzlich willkommen zu einer neuen Stunde hier im Technikradio mit der Technikshow. Und in dieser Stunde haben wir unter anderem einen Game-Tipp für Sie. Also unbedingt dranbleiben.
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2: Mehr als 125 Spitzenbewertungen weltweit und 40 Game of the Year Awards. Final Fantasy VII Rebirth ist der Nachfolger des gefeierten Final Fantasy VII Remake und eins der erfolgreichsten und besten Videospiele der vergangenen Jahre. Endlich gibt's das Spiel des Jahres 2024 nun auch für Nintendo Switch 2 und Xbox. Und nicht nur das. Diese Version wird auch die beliebte Game Boost Funktion enthalten, mit vielen Funktionen, die das Gameplay erleichtern und den Spielern die Möglichkeit geben, sich auf die Story zu konzentrieren. Matthias Pillasch gibt uns jetzt aber noch einmal ein Update, worum es eigentlich in dem ikonischen Rollenspielkracher Final Fantasy VII Rebirth aus dem Hause Square Enix.
3: Die Reise ins Ungewisse geht weiter. Nachdem Cloud und seine Freunde aus der dystopischen Stadt Midgar geflohen sind, begeben sie sich auf ein Abenteuer rund um den Planeten.
4: Der Planet lebt ja wirklich. Und er wirkt noch stärker als wir alle zusammen.
5: Das sieht nur so aus. Darum merkt niemand, dass das Ende schon nah ist.
3: Denn der gefürchtete Antagonist Sephiroth ist mit einer außerirdischen Macht im Bunde.
6: Sephiroth will den Planeten zusammen mit Genova zurückfordern und sich dann zum Herrscher über alles machen.
3: Auf der Suche nach Sephiroth gilt es für die Helden, eine wunderschöne und riesige Welt zu erkunden und ihre Geheimnisse zu entdecken.
7: Der Planet kämpft mit aller Kraft. Mit Leib und Seele ringt er auch jetzt um sein Leben.
6: Verschwindet das Leben auf dem Planeten, verschwindet auch der Planet.
4: Wir bestimmen unser Schicksal.
3: Cloud und seine Freunde bewegen sich mit einzigartigen Fortbewegungsmitteln wie den serientypischen Chocobos durch die

0: weitläufige Welt. Zudem gibt es ein weiterentwickeltes Kampfsystem und spannende neue Charaktere, mit deren Hilfe sich mächtige teambasierte Kombos entfesseln lassen. Verschiedene Kampfstile und Schwierigkeitsgrade stehen zur Auswahl. Direkt und actionreich oder taktisch mit einem Fokus auf Entscheidungen.
1: Lass dich nicht täuschen. Ich allein bin deine absolute Wahrheit.
2: Sephiroth!
0: Neue Hintergrundgeschichten geben noch mehr Einblick in die beliebten Charaktere und ihre Beweggründe. Aber was ist real und was nicht? Jenseits der Mauern von Midgar ist für Cloud und seine Begleiter jeder Schritt neu, geheimnisvoll und gefährlich.
1: Sie ist nah. Die Verschmelzung der Welten. Die Reunion. Beeil dich, Cloud.
3: Final Fantasy VII Rebirth. Eine der Rollenspielhits des Jahres 2024. Endlich auch für Nintendo Switch 2 und Xbox. Weitere Infos gibt's auf der Webseite von Final Fantasy VII Rebirth.

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1: Ausländische Geheimdienste und kriminelle Banden richten jedes Jahr Milliardenschäden bei deutschen Unternehmen an. Der IT-Branchenverband Bitkom teilte mit, dass die Spuren häufig nach China oder Russland führen. Im Fokus liegt besonders die Rüstungsindustrie. Fachleute raten Unternehmen zu einem guten Krisenmanagement im Fall eines Hackerangriffs und zu einem sicheren Zugangsmanagement. Greifbar nah und doch kaum genutzt. Glasfaser ist nach wie vor nicht der große Renner. Laut einer aktuellen Marktanalyse haben im Juni nur 27,5% der Haushalte und Unternehmen mit Glasfaseranschluss diesen auch aktiviert. Ähnlich wenig wie ein Jahr zuvor. Gründe sind demnach der Preis und ein vergleichsweise gutes VDSL-Netz. Elektrogeräte werden nach Zahlen des Marktforschungsunternehmens NIQ dieses Jahr wohl teurer und weniger. Grund: Wegen des KI-Booms werden Produktionskapazitäten für Chips in den Ausbau von Rechenzentren verlagert. Moderne Prozessoren und schnellere Speichermodule für Smartphones oder Laptops werden so zur Mangelware. Modelle, zum Beispiel mit größeren Speicherkapazitäten und mehr Rechenleistung als üblich, werden seltener angeboten und auch teurer. Auch günstigere Einstiegsmodelle werden weniger angeboten, so die Marktforscher. Das gilt übrigens nicht nur für Smartphones und Laptops, sondern auch für PCs und Spielekonsolen.
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1: Und mit Sascha Piero von Marquez. Die Band wird in diesem Jahr bereits 20.
2: 20 Jahre ging dann doch im Ende schnell rum. Und ja, wir feiern das ja schon seit 20 Jahren. War ein Witz. Also ich glaube, 20 Jahre fühlt sich auch für uns irgendwie nach Wow an, lange Zeit. Und wir haben schon so ein wenig das Jahr immer mal wieder mit kleinen Treffen und mal da essen gehen und sagen, ach Mensch, cool, über alte Zeiten reden. Das ist toll. Es ist immer so, wenn man selbst 20 Jahre schon zusammen ist, am Stück als Band, wir haben ja keine Pause gemacht dazwischen, merkt man das gar nicht so richtig.
1: Gefeiert wird das unter anderem mit einem neuen Album.
2: Ja, ein neues Album, ein sehr schönes Album finden wir, weil wir haben uns eigentlich zuerst mit der Plattenfirma überlegt oder anders. Die Plattenfirma hat natürlich manchmal gern so bei so einem Jubiläumsjahr das Gefühl, Mensch, wir müssen mal so ein Best-of rausbringen. Aber irgendwie war es für uns noch keine Zeit für ein Best-of-Album, denn wir wollen ja nicht irgendwie alte Songs wieder rausholen, sondern wir wollen neue Sachen kreativ sein. Wir hatten so viele Ideen und deswegen ist ein neues Album entstanden, das heißt Super Elastico. Also super elastisch, muss man jetzt nicht ganz motorisch funktionell sein, sondern es hat noch andere Gründe, aber auf jeden Fall wollten wir ein Album machen mit vielen verschiedenen Stilistiken und das haben wir auch gemacht. Also man hört auf dieser Platte wirklich unterschiedliche Sachen von, ich sag mal, von einer Salsa-Nummer bis einer Italo-Pop-Nummer bis ein bisschen Indie-haft, dann extrem Marquez-Style, haben wir natürlich auch Songs wieder drauf. Auf Spanisch natürlich alles, aber es gibt auch ein Lied, was dann auch auf Italienisch ist.
1: In den letzten Jahren hat sich natürlich auch die Technik weiterentwickelt. Social Media gab es damals zum Beispiel noch gar nicht.
2: Also sagen wir mal so, wir haben früher die Zeit miterlebt, wo es das halt noch gar nicht gab, zu Anfang von Marquez. Da gab es noch Videos, da wurde noch gar nicht von HD gesprochen, da wurde noch auf Röhrenfernseher gefühlt geguckt, ganz andere Auflösung. Dementsprechend haben wir unsere ersten Videos auf Filmband, also auf Filmrolle gedreht und nicht auf, digital mit einer Cam, gar nicht. Dann gab es früher auch noch nicht mal, ich glaube, es war die Anfangszeit von MySpace, also bedeutet, wir haben so die ersten digitalen Plattformen versucht mitzunehmen, fühlte sich aber komisch an, gab es ja auch nicht mehr allzu lange. Also bedeutet, unsere typische damals Arbeit war zu den Fans, wir haben versucht, so viel wie möglich zu spielen, Radio Einsätze zu bekommen, Radiointerviews zu machen, Fernsehinterviews zu geben. Dann kam Social Media, was auf jeden Fall erstmal eine Bereicherung war. Und jetzt mittlerweile weiß ich gar nicht, was ich davon halten soll, weil es einfach zu viel geworden ist. Es gibt zwar den neuen Künstlern oder auch uns natürlich eine Chance, sich zu verbreiten sehr schnell, aber es wird auch gern mal übersehen, weil es vielleicht zu viel davon gibt. Also ich kann immer gar nicht sagen, ob es alles so viel besser ist als früher, aber ich weiß, dass natürlich viel mehr Leute die Chance bekommen, sich zu präsentieren, aber sie können auch in der ganzen Flut natürlich auch sehr schnell untergehen, weil man es vielleicht gar nicht mehr mitbekommt. Dafür gibt es halt so viel.
1: Und hier sind jetzt Marquez im Technikradio mit dem Titelsong ihres aktuellen Albums.
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1: Mit Michael Daub. Sozialverbände und Gewerkschaften warnen nach dem Wahlsieg der AfD in Sachsen-Anhalt vor Folgen für Minderheiten und demokratische Grundsätze und fordern eine klare Abgrenzung der anderen Parteien. Der Sozialverband VDK kritisiert, das AfD-Regierungsprogramm bedeute Ausgrenzung etwa für Menschen mit Behinderung. Die türkische Gemeinde fordert besseren Schutz vor rechtsextremer Gewalt. Verdi und die GEW mahnen zur Distanz bei der Regierungsbildung. Auch die Kirchen warnen vor einer Aushöhlung von Menschenwürde, Demokratie und Rechtsstaat. Nach dem Wahlerfolg der AfD in Sachsen-Anhalt hat BSWK-Chefin Amira Mohammed Ali klargestellt, dass ihre Partei AfD-Spitzenkandidat Ulrich Siegmund nicht zum Ministerpräsidenten wählen werde. Dem Sender Phoenix sagte sie, man sei offen für Gespräche über Sachfragen mit allen Parteien, führe aber keine Koalitionsverhandlungen. Mohammed Ali sprach sich stattdessen für einen überparteilichen Ministerpräsidenten aus, der wechselnde Mehrheiten sucht. Das deutsche Stromnetz bleibt Ziel von Sabotageplänen. Sowohl in Nordrhein-Westfalen als auch in Sachsen sind weitere Abschussvorrichtungen an Hochspannungsleitungen entdeckt worden. Die Sicherheitsbehörden fahnden seit Tagen nach einem 48-Jährigen, der in mehreren Bundesländern versucht haben soll, mit Raketen Kurzschlüsse an den Leitungen auszulösen. Der wegen Völkermords verurteilte bosnisch-serbische Kriegsverbrecher Ratko Mladic ist in Belgrad mit staatlichen und militärischen Ehren beigesetzt worden. Mehrere tausend Menschen nahmen daran teil. Mladic war Ende August im Gefängnis von Den Haag gestorben, wo er eine lebenslange Haftstrafe wegen Völkermords und Verbrechen gegen die Menschlichkeit verbüßte. Die EU kritisierte die Ehrung als Widerspruch zu europäischen Werten. Soweit die Meldungen.
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3: Auf in eine neue Stunde hier im Technikradio mit der Technikshow und unseren Hörbuchtipps der Woche. Also, unbedingt dranbleiben.
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1: Gesund alt werden, das wünscht sich eigentlich jeder, nur ist das besonders für Frauen gar nicht so leicht, denn gerade in der Medizin werden Frauen oft nicht wirklich ernst genommen. Was man unter anderem daran sieht, dass in der Regel einfach nur Ergebnisse aus Studien mit Männern auf Frauen sozusagen runtergebrochen werden. Die Medizinerin und Longevity-Expertin Vian Sido weiß das aus eigener Erfahrung. Mit ihrem neuen Ratgeber, die Longevity-Strategie für Frauen, stellt sie klar, dass es nicht nur darum geht, möglichst viele Jahre zu leben. Das tun wir ja ohnehin schon.
2: Fakt ist, wir leben heute länger als jede Generation vor uns. Gleichzeitig fühlen sich viele von uns Frauen innerlich älter und erschöpfter als je zuvor. Das ist eines der großen Paradoxe unserer Zeit. Wir wissen heute mehr über unseren Körper als jemals zuvor. Wir messen Schritte, Kalorien, Blutzucker, Cholesterin und Cortisol. Wir tracken nahezu alles, was messbar ist. Und trotzdem fehlt vielen von uns genau das, was sich nicht in Zahlen ausdrücken lässt. Nämlich ein echter Bezug zum eigenen Körper.
1: Dazu gehört auch, mehr zu tun, als nur zu versuchen, das Altern zu bekämpfen.
2: Viel wichtiger ist aus meiner Sicht, dass wir die biologischen Grundlagen des Alterns verstehen und nicht länger passiv warten, bis etwas kaputt geht, sondern früh erkennen, was uns gesund hält. Es sollte uns also nicht darum gehen, unsere Lebensjahre um jeden Preis zu verlängern. Entscheidend ist vielmehr, die Jahre, die uns bleiben, möglichst in guter Gesundheit zu verbringen.
1: Und das hat Frau zu einem großen Teil selbst in der Hand. Aber auch wenn das nach viel Aufwand klingt und tiefen Einschnitten.
2: Die gute Nachricht vorab ist, dass bereits kleine und konsequente Veränderungen meist mehr bringen als radikale Umstellungen. Weshalb du in diesem Hörbuch keine starren Regeln findest, sondern einfache und auch persönlich erprobte Tipps, die sich leicht in den Alltag integrieren lassen. Es geht darum, bewusste Entscheidungen zu treffen, ohne dabei auf Genuss zu verzichten. Denn ein gesunder Lebensstil sollte sich gut anfühlen. Nicht nach Verzicht, sondern nach mehr Lebensqualität.
1: Wenn Sie selbst eine Frau sind oder eine kennen, die gern alt werden und dabei gesund bleiben möchte, Vian Sido zeigt, wie Frau mit kleinen, aber konsequenten Veränderungen im Alltag

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1: Ausländische Geheimdienste und kriminelle Banden richten jedes Jahr Milliardenschäden bei deutschen Unternehmen an. Der IT-Branchenverband Bitkom teilte mit, dass die Spuren häufig nach China oder Russland führen. Im Fokus liegt besonders die Rüstungsindustrie. Fachleute raten Unternehmen zu einem guten Krisenmanagement im Fall eines Hackerangriffs und zu einem sicheren Zugangsmanagement. Greifbar nah und doch kaum genutzt. Glasfaser ist nach wie vor nicht der große Renner. Laut einer aktuellen Marktanalyse haben im Juni nur 27,5% der Haushalte und Unternehmen mit Glasfaseranschluss diesen auch aktiviert. Ähnlich wenig wie ein Jahr zuvor. Gründe sind demnach der Preis und ein vergleichsweise gutes VDSL-Netz. Elektrogeräte werden nach Zahlen des Marktforschungsunternehmens NIQ dieses Jahr wohl teurer und weniger. Grund: Wegen des KI-Booms werden Produktionskapazitäten für Chips in den Ausbau von Rechenzentren verlagert. Moderne Prozessoren und schnellere Speichermodule für Smartphones oder Laptops werden so zur Mangelware. Modelle, zum Beispiel mit größeren Speicherkapazitäten und mehr Rechenleistung als üblich, werden seltener angeboten und auch teurer. Auch günstigere Einstiegsmodelle werden weniger angeboten, so die Marktforscher. Das gilt übrigens nicht nur für Smartphones und Laptops, sondern auch für PCs und Spielekonsolen.
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1: Schottland ist ja berühmt für seine unglaubliche Natur und für seine vielen Inseln. Ihre Schönheit kommt aber weniger durch eine besonders grüne Landschaft, sondern vielmehr durch das Raue, wenn die Wellen mit aller Wucht gegen schroffe, zerklüftete Felswände donnern. Genau diese Stimmung fängt Laurie Killian in ihrem Roman Die Leuchtturmschwester perfekt ein. Inspiriert von den District Nurses, die es ja tatsächlich gab, erzählt sie die Geschichte einer Krankenschwester, die vor rund 100 Jahren auf den äußeren Hebriden alles auf sich nimmt, um sich für die Patientin in ihrer Gemeinde zu kümmern. Vor allem für die Leuchtturmwärter und ihre Familien muss sie Wind und Wetter trotzen. Mario Hartwig mit unserem Hörbuchtipp.
2: Als Eliza im April 1923 auf die Insel Barra kommt, ist ihr diese Gegend alles andere als fremd. Als Tochter eines Leuchtturmwärters ist sie hier aufgewachsen.
3: Solange das Licht nicht erlischt, ist alles gut. Zumindest sagt das mein Vater immer. Unser Leuchtturm befindet sich auf einer kleinen Inselgruppe inmitten des Meers und sein Schein weist Seeleuten selbst in 20 Meilen Entfernung ihren Weg. Und das ist wichtig. Es mag auch anderswo zerklüftete Küsten geben, doch selbst Kapitäne, die alle 7 Weltmeere bereist haben, lässt nichts so erschaudern wie die karge Schroffheit, die gefährlichen Riffe und die hoch aufragenden Klippen von Schottlands Küste. Das Blinken des Lichts ist darum mehr als ein Signal. Es ist wie ein Herzschlag, der Leben verspricht.
2: Inzwischen ist Eliza, die ihren gälischen Namen abgelegt hat, ausgebildete Krankenschwester und eigentlich auch nur auf der Durchreise. Nach der Hochzeit ihrer kleinen Schwester Mari will sie in die Stadt weiterziehen, wo das Leben komfortabler ist.
3: Bestimmt warst du auch erleichtert, dass du nach der Internatszeit nicht wieder zurück nach Barra musstest. Kein Vorwurf sprach aus ihren Worten. Nur leise Trauer, bei der sich Eliza die Kehle zusammenzog. Sag doch sowas nicht. Dich und Tante Nan habe ich immer schrecklich vermisst. Aber das hier? Marie machte eine weit ausholende Bewegung. Das hast du nicht vermisst. Nicht die einfachen Black Houses, nicht die Armut, nicht den Dreck, nicht die harte Arbeit.
2: Aber es kommt anders. Eliza bleibt. Einerseits, weil das der einzige Weg ist, Frieden mit ihrer Vergangenheit und jener schicksalshaften Nacht zu schließen, die ihr Leben für immer veränderte. Andererseits wird Eliza bewusst, dass sie hier dringender gebraucht wird als irgendwo sonst, selbst wenn das die meisten Inselbewohner noch anders sehen.
3: Erst gestern hatte ihr ein einsam in den Bergen lebender Schafhirte, den sie nach einem 2-stündigen Marsch durchs Moor erreicht hatte, erklärt, dass sein krummer Rücken einzig von einem bösen Blick verursacht worden sei. Und als sie ihm eine Salbe aus Weihrauch und wärmende Auflagen anbot, hatte er abwehrend die Hände gehoben. Was wirklich hilft, ist Knoblauch, den man in einer Vollmondnacht zur dunkelsten Stunde erntet.
2: Während Eliza alles tut, damit die Menschen ihr und nicht ihrem Aberglauben vertrauen, begegnet sie dem geheimnisvollen Aiden. Er hat sich in die Einsamkeit eines Leuchtturms zurückgezogen und zieht Eliza unerwartet in seinen Bann.
1: Die Leuchtturmschwester von Laurie Killian ist mehr als eine Liebesgeschichte in einer atemberaubenden Umgebung, die einen im Hörbuch, das bei Hörbuch Hamburg erschienen ist, durch die Stimme von Johanna Zehnder in ihren Bann zieht.

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1: Mit Michael Daub. Sozialverbände und Gewerkschaften warnen nach dem Wahlsieg der AfD in Sachsen-Anhalt, verfolgen für Minderheiten und demokratische Grundsätze und fordern eine klare Abgrenzung der anderen Parteien. Der Sozialverband VDK kritisiert, das AfD-Regierungsprogramm bedeute Ausgrenzung etwa für Menschen mit Behinderung. Die türkische Gemeinde fordert besseren Schutz vor rechtsextremer Gewalt. Verdi und die GEW mahnen zur Distanz bei der Regierungsbildung. Auch die Kirchen warnen vor einer Aushöhlung von Menschenwürde, Demokratie und Rechtsstaat. Nach dem Wahlerfolg der AfD in Sachsen-Anhalt hat BSWK-Chefin Amira Mohammed Ali klargestellt, dass ihre Partei AfD-Spitzenkandidat Ulrich Siegmund nicht zum Ministerpräsidenten wählen werde. Dem Sender Phoenix sagte sie, man sei offen für Gespräche über Sachfragen mit allen Parteien, führe aber keine Koalitionsverhandlungen. Mohammed Ali sprach sich stattdessen für einen überparteilichen Ministerpräsidenten aus, der wechselnde Mehrheiten sucht. Das deutsche Stromnetz bleibt Ziel von Sabotageplänen. Sowohl in Nordrhein-Westfalen als auch in Sachsen sind weitere Abschussvorrichtungen an Hochspannungsleitungen entdeckt worden. Die Sicherheitsbehörden fahnden seit Tagen nach einem 48-Jährigen, der in mehreren Bundesländern versucht haben soll, mit Raketen Kurzschlüsse an den Leitungen auszulösen. Der wegen Völkermords verurteilte bosnisch-serbische Kriegsverbrecher Ratko Mladic ist in Belgrad mit staatlichen und militärischen Ehren beigesetzt worden. Mehrere tausend Menschen nahmen daran teil. Mladic war Ende August im Gefängnis von Den Haag gestorben, wo er eine lebenslange Haftstrafe wegen Völkermords und Verbrechen gegen die Menschlichkeit verbüßte. Die EU kritisierte die Ehrung als Widerspruch zu europäischen Werten. Soweit die Meldungen.
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3: Damit herzlich willkommen zu einer weiteren Stunde hier im Technikradio mit der Technikshow. Und in dieser Stunde schauen wir mal zurück auf die größte Messe für Unterhaltungselektronik und weiße Ware, die IFA. Wir sprechen über Internetrouter und stellen eine ganz besondere Kamera vor.
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1: Ja, die IFA, die war ja mal die internationale Funkausstellung. Heute stehen die drei Buchstaben für Innovationen für alle oder Innovation for All. Und Innovationen, also Neuheiten, gab es auch am Stand von TP-Link. Hier konnte man sogar ein bisschen in die Zukunft schauen. Was man hier alles entdecken konnte, das hat mir Stephen Paddy von TP-Link auf der IFA verraten. Hallo.
2: Hallo.
1: Herr Paddy, TP-Link ist ja ein Unternehmen, das vor allem für Internetrouter bekannt ist, oder?
2: So ist es. Also ganz viele Leute kennen uns vor allem aus dem Bereich Netzwerktechnik. Daraus sind wir auch geboren. Das ist das, was wir vor allem vorangetrieben haben seit den 90ern schon. Aber wichtig ist zu nennen, dass wir auch einen wahnsinnig breiten Smart-Home-Bereich haben, der unter der Marke Tarpo zusammengefasst ist, der ein großes Ökosystem mit verschiedenen Möglichkeiten anbietet, um auch im Smart-Home sich auszulassen.
1: Gehen wir mal in diesen Smart-Home-Bereich. Was gibt es denn da alles bei Ihnen?
2: Tarpo ist wahnsinnig breit. Was wir bei Tarpo immer unterstreichen, ist, dass wir als ganzes Ökosystem ein Angebot stellen wollen. Und das umfasst viele verschiedene Bereiche. Das sind vor allem natürlich Kameras, weil das Thema Sicherheit vielen am Herzen liegt. Viele finden den Weg ins Tarpo-Universum dadurch, dass sie sich eine Outdoor-Kamera zum Beispiel anlegen, um zu gucken, was im Garten passiert. Und ist aber nicht allerdings darauf limitiert, dass es nur Kameras gibt. Wir haben dabei auch Videotüklingen zum Beispiel. Es sind Saugroboter mit drin. Die Sensorik ist wichtig. Und der Spaß von Tarpo, der fängt vor allem da an, wenn man anfangen kann, dass die Geräte sich untereinander unterhalten und ein ganzes Ökosystem bilden.
1: Ihr Hauptgeschäft sind aber nach wie vor Router, ne?
2: Genau so ist es. Das, was uns am wichtigsten ist, ist natürlich, dass wir das Netzwerk bereitstellen. Aber das Netzwerk ist entsprechend auch wichtig dafür, um später das Smart Home überhaupt zu ermöglichen. Deswegen ist beides natürlich für uns wichtig. Aber die Bekanntheit ist immer im Bereich Netzwerktechnik.
1: Nun gibt es ja doch den einen oder anderen Routerhersteller. Was können die Router von TP-Link, was die anderen nicht können?
2: Die Router von uns können genau das, was sie tun müssen, je nachdem, was das Nutzungsszenario von ihnen natürlich ist. Das heißt, wodurch sich TP-Link vor allem auszeichnet, ist eine unheimliche Bandbreite an verschiedenen Routern, damit derjenige, der weiß, dass er einen Router für einen bestimmten Nutzen haben möchte, auch genau den findet, der am besten zu ihm passt. Und das kann natürlich die normalen Router sein, das sind die Router wie die Archer, also die Regelrouter, die wir haben, aber auch gaming-spezifische Router. Es können aber auch das Mesh-System sein, was bei der Abdeckung eine wichtige Rolle spielt. Und all diese Dinge sind bei TP-Link vertreten.
1: Eingangs hatte ich es bereits erwähnt, hier auf der IFA kann man auch so einen kleinen Blick mal in die Zukunft werfen, direkt hier am Stand.
2: Sie haben vollkommen recht und das ist das Thema Wi-Fi 8. Wir geben hier bei der IFA bereits einen Ausblick auf die nächste Wi-Fi-Generation und möchten

0: Leuten die Möglichkeit geben, daran teilzuhaben, dass Wi-Fi 8 einen wahnsinnigen Sprung nach vorne in puncto Stabilität macht. Es ging bei Wi-Fi 7 ganz viel um Speed und jetzt geht es darum, das Wi-Fi stabiler zu bekommen. Das bedeutet, dass es um Abdeckung geht. Das heißt, dass die Devices, die vom Router, die mit dem Router verbunden sind, auch weiter entfernt abgedeckt werden können. Dass es eine höhere Gerätedichte geben kann. Also viele, vor allem Smart Home befindliche Geräte, auch trotzdem reaktiv bleiben. Und dann gibt es noch das Störungshandling, damit diese weniger auftreten und der Router intelligenter damit umgehen kann.
1: Steven Paddy von TP-Link. Ich danke für das Gespräch.
0: Ich danke Ihnen sehr.

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1: Ausländische Geheimdienste und kriminelle Banden richten jedes Jahr Milliardenschäden bei deutschen Unternehmen an. Der IT-Branchenverband Bitkom teilte mit, dass die Spuren häufig nach China oder Russland führen. Im Fokus liegt besonders die Rüstungsindustrie. Fachleute raten Unternehmen zu einem guten Krisenmanagement im Fall eines Hackerangriffs und zu einem sicheren Zugangsmanagement. Greifbar nah und doch kaum genutzt. Glasfaser ist nach wie vor nicht der große Renner. Laut einer aktuellen Marktanalyse haben im Juni nur 27,5% der Haushalte und Unternehmen mit Glasfaseranschluss diesen auch aktiviert. Ähnlich wenig wie ein Jahr zuvor. Gründe sind demnach der Preis und ein vergleichsweise gutes VDSL-Netz. Elektrogeräte werden nach Zahlen des Marktforschungsunternehmens NIQ dieses Jahr wohl teurer und weniger. Grund? Wegen des KI-Booms werden Produktionskapazitäten für Chips in den Ausbau von Rechenzentren verlagert. Moderne Prozessoren und schnellere Speichermodule für Smartphones oder Laptops werden so zur Mangelware. Modelle, zum Beispiel mit größeren Speicherkapazitäten und mehr Rechenleistung als üblich, werden seltener angeboten und auch teurer. Auch günstigere Einstiegsmodelle werden weniger angeboten, so die Marktforscher. Das gilt übrigens nicht nur für Smartphones und Laptops, sondern auch für PCs und Spielekonsolen.
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1: Die IFA. Das sind Innovationen für alle und eine ganz besondere Innovation ist Luki. Wenn man sich das Teil anschaut, dann könnte man meinen, es handelt sich dabei um eine klassische Kamera, die man an einem Band um den Hals tragen kann oder an der Kleidung festmacht. Reicht aber bei weitem nicht aus, sagt Glory Lee, CMO bei Luki Tech Limited.
2: Also wir definieren Luki als Live-Begleitgerät, das von künstlicher Intelligenz angetrieben wird. Und viele Leute bezeichnen es als eine KI-Live-Memory-Kamera, die sie den ganzen Tag tragen und so den Tag festhalten können. Luki wird dabei viele interessante gemeinsame Geschichten generieren und diese beispielsweise als Comic festhalten, die die persönlichen Erinnerungen dann zusammenfassen und so helfen, uns richtig schöne Situationen wieder ins Gedächtnis zurückzurufen und uns glücklich zu fühlen, egal wo wir uns befinden und wie wir unser Leben da gerade leben. Genau.
1: Aber das ist noch lange nicht alles, denn Luki kann auch als Reiseführer dienen. Die Kamera erkennt Sehenswürdigkeiten und gibt entsprechende Erklärungen ab, egal ob Berlin, Hongkong oder New York.
3: So, number one is, we thought this product.
2: Die Nutzer, die waren anders, als wir ursprünglich bei der Einführung des Produkts erwartet haben. Wir dachten also, dass es eher der jüngeren Zielgruppe gerecht wird. Das stimmt zwar auch, aber unsere Kunden sind auch viele junge Eltern, die die Wachstumsmomente ihrer Kinder einfangen möchten. Und es sind tatsächlich viele Urlauber. Sie nutzen Luki vor allem als ergänzendes Gerät zu ihren Smartphones und Actionkameras, um diese kleinen Momente der Reisen in Erinnerung zu behalten. Und der dritte Punkt, und den finde ich am überraschendsten, da waren tatsächlich Kunden ab 40 Jahre und sogar auch Senioren dabei, die mehr oder weniger Erfahrungen mit Gedächtnisverlust gemacht haben. Sie können sich an bestimmte Dinge einfach nicht mehr erinnern und dokumentieren so ihren Tag, die sie mit ihren Lieben verbracht haben. Sie fühlen sich dabei natürlich auch sehr glücklich, dass Luki für sie quasi so ein Gedächtnis-Backup ist.
1: Stellt sich natürlich die Frage, wie sieht's denn mit dem Datenschutz aus?
2: Luki ist ja ein sehr kleines, gerade mal, also wirklich sehr, sehr klein, 32 Gramm leichtes Gerät. Sie können es offen tragen, sodass ihr Gegenüber es mitbekommt. Notfalls können sie es aber auch schnell unter der Kleidung verschwinden lassen. Und damit schließen wir schon mal aus, dass Menschen heimlich gefilmt werden. Die zweite Sache ist, wenn sie Luki den ganzen Tag dabei haben, wird das Gerät auch etwas einfangen, was sie nicht unbedingt wollen. Da fällt mir zum Beispiel ein, wenn sie ins Badezimmer gehen oder jemand, der an ihnen vorbeigeht, nicht in ihren Bildern gesehen werden möchte. Dafür haben wir eine Technologie entwickelt, die uns ermöglicht, aus allen unangemessenen oder sensiblen Informationen alle Daten herauszufiltern, bevor die Daten dann in die Cloud hochgeladen und von einer KI verarbeitet werden. Und dann haben wir ja auch noch eine manuelle Abschaltung der Aufnahmen verbaut, sodass sie selbst entscheiden können, was, wann und wo aufgezeichnet wird. Das ist auch ein Teil unserer Datenschutzmöglichkeiten.
3: No one can secretly record you. Yeah, so this is also one of our propositions when it comes to respecting people's privacy.
1: Aber was genau passiert mit den Daten, die Luki aufnimmt? Angst muss keiner haben, dass mit seinen Daten Schindluder betrieben wird. Luki Tech Limited investiert dafür in sogenannte Compliance Standards. Und dann sollte auch die Datenschutzgrundverordnung kein Problem darstellen.
2: Ja, alle unsere europäischen Nutzungsdaten werden im AWS-Rechenzentrum in Frankfurt am Main gespeichert. So wird sichergestellt, dass die Daten im Land bleiben. Und dann sind die Daten natürlich im Transferspeicher verschlüsselt. Heißt, niemand außer Sie selbst hat Zugriff auf diese Daten. Niemand kann Daten verwalten oder löschen. Das können immer nur Sie.
3: And so this is kind of the this is exactly the policies and our commitment to people's to users' data security.
1: Erhältlich ist Luki übrigens im Internet www.de.luki.ai.

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1: Mit Michael Daub. Sozialverbände und Gewerkschaften warnen nach dem Wahlsieg der AfD in Sachsen-Anhalt, verfolgen für Minderheiten und demokratische Grundsätze und fordern eine klare Abgrenzung der anderen Parteien. Der Sozialverband VDK kritisiert, das AfD-Regierungsprogramm bedeute Ausgrenzung etwa für Menschen mit Behinderung. Die türkische Gemeinde fordert besseren Schutz vor rechtsextremer Gewalt. Verdi und die GEW mahnen zur Distanz bei der Regierungsbildung. Auch die Kirchen warnen vor einer Aushöhlung von Menschenwürde, Demokratie und Rechtsstaat. Nach dem Wahlerfolg der AfD in Sachsen-Anhalt hat BSWQ-Chefin Amira Mohammed Ali klargestellt, dass ihre Partei AfD-Spitzenkandidat Ulrich Siegmund nicht zum Ministerpräsidenten wählen werde. Dem Sender Phoenix sagte sie, man sei offen für Gespräche über Sachfragen mit allen Parteien, führe aber keine Koalitionsverhandlungen. Mohammed Ali sprach sich stattdessen für einen überparteilichen Ministerpräsidenten aus, der wechselnde Mehrheiten sucht. Das deutsche Stromnetz bleibt Ziel von Sabotageplänen. Sowohl in Nordrhein-Westfalen als auch in Sachsen sind weitere Abschussvorrichtungen an Hochspannungsleitungen entdeckt worden. Die Sicherheitsbehörden fahnden seit Tagen nach einem 48-Jährigen, der in mehreren Bundesländern versucht haben soll, mit Raketen Kurzschlüsse an den Leitungen auszulösen. Der wegen Völkermords verurteilte bosnisch-serbische Kriegsverbrecher Ratko Mladic ist in Belgrad mit staatlichen und militärischen Ehren beigesetzt worden. Mehrere tausend Menschen nahmen daran teil. Mladic war Ende August im Gefängnis von Den Haag gestorben, wo er eine lebenslange Haftstrafe wegen Völkermords und Verbrechen gegen die Menschlichkeit verbüßte. Die EU kritisierte die Ehrung als Widerspruch zu europäischen Werten. Soweit die Meldungen.
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3: Und damit hinein in eine neue Stunde der Technikshow hier im Technikradio. In dieser Stunde gibt's so ein bisschen Futter für die Hardware. Wir haben einen Fernsehtipp und einen Blu-ray-Tipp mit dabei.
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1: Ciao! Vor 20 Jahren eroberte der ehrgeizige Rookie-Rennwagen Lightning McQueen aus dem Disney-Pixar-Animationsfilm Cars weltweit zum ersten Mal unsere Herzen. Anlässlich dieses Jubiläums haben wir mal einige kleine und große Fans des Animationsklassikers gefragt, warum sie denn bis heute die Cars-Abenteuer immer wieder aufs Neue begeistern.
2: Ich finde den cool, weil da Autos waren, die sprechen konnten und weil es Rennen waren.
3: Speed. Ich bin Speed. Ein Sieger, 42 Verlierer. Verliere esse ich zum Frühstück. Ich bin schnell wie ein Blitz. Deshalb heiße ich Lightning.
4: Also, ich finde den Film ganz schön, weil in dem Film wird halt gezeigt, dass Gewinn nicht immer alles ist und da findet er auch Freunde. Und das ist ja eigentlich auch viel schöner.
5: Ich habe mir schon genau den richtigen ausgesucht.
3: Für was?
6: Als meinen besten Freund.
7: Also, habe ich schon sehr gern gesehen, auf jeden Fall.
5: Im Ernst?
3: Ja, logisch. Wieso nicht?
8: Ich gucke Cars gerne, weil auch die Landschaft, wo die langfahren, einfach schön ist.
5: Du bist in Radiator Springs, dem süßesten kleinen Städtchen weit und breit.
9: Und dass das um Autorennen ging, das hat früher mir immer Spaß gemacht.
10: Ciao. Ich fand das damals sehr schön, dass die Autos alle eine Personalität hatten. Also damals hatte ich auch mit den Kindern sehr schöne Erinnerungen.
5: Große Klasse, mein Freund!
11: Da kommt total viel Liebe rüber, was man?
1: Auf jeden Fall. Und 20 Jahre nachdem Cars mit quietschenden Reifen das erste Mal auf die große Leinwand gefahren ist, läuft der Film vom 3. bis zum 6. September erneut in vielen ausgewählten Kinos, mehrfach im Disney Channel und immer zu jeder Zeit mit allen weiteren Cars-Filmen und Serien auch auf Disney+. Radiator Springs ruft also schon, der Motor läuft und die Startflagge ist bereit. 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Jubiläum von Cars. 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Viel Glück! Und viel Spaß!

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1: Ausländische Geheimdienste und kriminelle Banden richten jedes Jahr Milliardenschäden bei deutschen Unternehmen an. Der IT-Branchenverband Bitkom teilte mit, dass die Spuren häufig nach China oder Russland führen. Im Fokus liegt besonders die Rüstungsindustrie. Fachleute raten Unternehmen zu einem guten Krisenmanagement im Fall eines Hackerangriffs und zu einem sicheren Zugangsmanagement. Greifbar nah und doch kaum genutzt. Glasfaser ist nach wie vor nicht der große Renner. Laut einer aktuellen Marktanalyse haben im Juni nur 27,5% der Haushalte und Unternehmen mit Glasfaseranschluss diesen auch aktiviert. Ähnlich wenig wie ein Jahr zuvor. Gründe sind demnach der Preis und ein vergleichsweise gutes VDSL-Netz. Elektrogeräte werden nach Zahlen des Marktforschungsunternehmens NIQ dieses Jahr wohl teurer und weniger. Grund? Wegen des KI-Booms werden Produktionskapazitäten für Chips in den Ausbau von Rechenzentren verlagert. Moderne Prozessoren und schnellere Speichermodule für Smartphones oder Laptops werden so zur Mangelware. Modelle, zum Beispiel mit größeren Speicherkapazitäten und mehr Rechenleistung als üblich, werden seltener angeboten und auch teurer. Auch günstigere Einstiegsmodelle werden weniger angeboten, so die Marktforscher. Das gilt übrigens nicht nur für Smartphones und Laptops, sondern auch für PCs und Spielekonsolen.
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1: Vom Problemkind zur nationalen Berühmtheit, die von der Queen für ihr besonderes Engagement mit einem Orden ausgezeichnet wird. Das ist die bewegende wahre Geschichte des 1971 geborenen Schotten und Tourette-Aktivisten John Davidson. Die hat der Drehbuchautor und Regisseur Kirk Jones mit dem großartig auftrumpfenden Game of Thrones-Stars Robert Aramayo in der Hauptrolle verfilmt. Nun können wir uns verflucht normal auch zu Hause auf DVD und Blu-ray anschauen. Mario Hattig verrät uns, was diesen Crowdpleaser aus Großbritannien so ganz besonders macht, dass er mittlerweile sogar weltweit die Filmherzen erobert.
2: John wächst 1983 in einer schottischen Kleinstadt auf, trägt Zeitungen aus, angelt gern und träumt von einer Profikarriere als Fußballtorwart. Doch dann bekommt der 12-Jährige auf einmal unkontrollierbare Zuckungen und beginnt, heftige Schimpfwörter zu fluchen.
3: Er spielt den Hampelmann.
4: Hör auf! Das ist eine Hasenscheiße!
3: John!
4: Entschuldigung, tut mir leid.
5: Warum sagst du sowas, John?
4: Es ist keine Absicht.
2: Dass dahinter eine seltene Erkrankung steckt,
6: es heißt Tourette-Syndrom,
2: wird erst später klar. Für John beginnt damit allerdings ein endloser Spießrutenlauf, der erst mit Mitte 20 endet, als ihn die Mutter eines alten Schulfreundes bei sich aufnimmt.
7: Hereinspaziert. Ich bin Dottie.
3: Fick dich, du Schlampe!
7: Tja, freut mich auch sehr.
3: Tut mir leid.
7: Wenn du irgendwas tust, wofür du nichts kannst, dann musst du dich nie dafür entschuldigen.
2: Dottie gibt John neuen Lebensmut und überredet ihn sogar zu einem Vorstellungsgespräch bei Tommy, dem Hausmeister des Bürgerzentrums.
8: Du hast nichts gegen harte Arbeit?
9: Nein, wenn ich konzentriert auf einen Job oder ein Projekt bin, ich denke, dass mir das eher hilft.
8: Schön.
9: Ich bin ein fauler Sack.
2: Tommy gibt ihm aber trotzdem eine Chance. Die beiden werden Freunde und dadurch erkennt John auch, wie wertvoll seine Erfahrungen für andere mit dieser Erkrankung sind.
10: Du bist der erste Mensch mit Tourette, den ich kennenlerne.
9: Hilft's was?
10: Kein bisschen, du Wichser. doch ja, ich denk schon.
2: John beginnt damit, über das Tourette-Syndrom aufzuklären, als kaum jemand etwas darüber weiß und Betroffenen zu helfen. Für sein Engagement verleiht Queen Elizabeth II. Ihm im Jahr 2019 den Orden des British Empire. Ein denkwürdiges Ereignis.
3: Fuck the Queen!
9: Entschuldigung allerseits, Entschuldigung. Entschuldigung, Majestät.

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1: Mit Michael Daub. Sozialverbände und Gewerkschaften warnen nach dem Wahlsieg der AfD in Sachsen-Anhalt vor Folgen für Minderheiten und demokratische Grundsätze und fordern eine klare Abgrenzung der anderen Parteien. Der Sozialverband VDK kritisiert, das AfD-Regierungsprogramm bedeute Ausgrenzung etwa für Menschen mit Behinderung. Die türkische Gemeinde fordert besseren Schutz vor rechtsextremer Gewalt. Verdi und die GEW mahnen zur Distanz bei der Regierungsbildung. Auch die Kirchen warnen vor einer Aushöhlung von Menschenwürde, Demokratie und Rechtsstaat. Nach dem Wahlerfolg der AfD in Sachsen-Anhalt hat BSWQ-Chefin Amira Mohammed Ali klargestellt, dass ihre Partei AfD-Spitzenkandidat Ulrich Siegmund nicht zum Ministerpräsidenten wählen werde. Dem Sender Phoenix sagte sie, man sei offen für Gespräche über Sachfragen mit allen Parteien, führe aber keine Koalitionsverhandlungen. Mohammed Ali sprach sich stattdessen für einen überparteilichen Ministerpräsidenten aus, der wechselnde Mehrheiten sucht. Das deutsche Stromnetz bleibt Ziel von Sabotageplänen. Sowohl in Nordrhein-Westfalen als auch in Sachsen sind weitere Abschussvorrichtungen an Hochspannungsleitungen entdeckt worden. Die Sicherheitsbehörden fahnden seit Tagen nach einem 48-Jährigen, der in mehreren Bundesländern versucht haben soll, mit Raketen Kurzschlüsse an den Leitungen auszulösen. Der wegen Völkermords verurteilte bosnisch-serbische Kriegsverbrecher Ratko Mladic ist in Belgrad mit staatlichen und militärischen Ehren beigesetzt worden. Mehrere tausend Menschen nahmen daran teil. Mladic war Ende August im Gefängnis von Den Haag gestorben, wo er eine lebenslange Haftstrafe wegen Völkermords und Verbrechen gegen die Menschlichkeit verbüßte. Die EU kritisierte die Ehrung als Widerspruch zu europäischen Werten. Soweit die Meldungen.
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3: Damit herzlich willkommen zu einer neuen Stunde hier im Technikradio mit der Technikshow. Und in dieser Stunde haben wir unter anderem einen Game-Tipp für Sie. Also unbedingt dranbleiben.
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1: Mehr als 125 Spitzenbewertungen weltweit und 40 Game of the Year Awards. Final Fantasy VII Rebirth ist der Nachfolger des gefeierten Final Fantasy VII Remake und eins der erfolgreichsten und besten Videospiele der vergangenen Jahre. Endlich gibt's das Spiel des Jahres 2024 nun auch für Nintendo Switch 2 und Xbox. Und nicht nur das. Diese Version wird auch die beliebte Game Boost Funktion enthalten, mit vielen Funktionen, die das Gameplay erleichtern und den Spielern die Möglichkeit geben, sich auf die Story zu konzentrieren. Matthias Pillasch gibt uns jetzt aber noch einmal ein Update, worum es eigentlich in dem ikonischen Rollenspielkracher Final Fantasy VII Rebirth aus dem Hause Square Enix.
2: Die Reise ins Ungewisse geht weiter. Nachdem Cloud und seine Freunde aus der dystopischen Stadt Midgar geflohen sind, begeben sie sich auf ein Abenteuer rund um den Planeten.
3: Der Planet lebt ja wirklich. Und er wirkt noch stärker als wir alle zusammen.
4: Das sieht nur so aus. Darum merkt niemand, dass das Ende schon nah ist.
2: Denn der gefürchtete Antagonist Sephiroth ist mit einer außerirdischen Macht im Bunde.
5: Sephiroth will den Planeten zusammen mit Genova zurückfordern und sich dann zum Herrscher über alles machen.
2: Auf der Suche nach Sephiroth gilt es für die Helden, eine wunderschöne und riesige Welt zu erkunden und ihre Geheimnisse zu entdecken.
6: Der Planet kämpft mit aller Kraft. Mit Leib und Seele ringt er auch jetzt um sein Leben.
5: Verschwindet das Leben auf dem Planeten, verschwindet auch der Planet.
3: Wir bestimmen unser Schicksal.
2: Cloud und seine Freunde bewegen sich mit einzigartigen Fortbewegungsmitteln wie den serientypischen Chocobos durch die weitläufige Welt. Zudem gibt es ein weiterentwickeltes Kampfsystem und spannende neue Charaktere, mit deren Hilfe sich mächtige teambasierte Kombos entfesseln lassen. Verschiedene Kampfstile und Schwierigkeitsgrade stehen zur Auswahl. Direkt und actionreich oder taktisch mit einem Fokus auf Entscheidungen.
4: Lass dich nicht täuschen. Ich allein bin deine absolute Wahrheit.
7: Sephiroth!
2: Neue Hintergrundgeschichten geben noch mehr Einblick in die beliebten Charaktere und ihre Beweggründe. Aber was ist real und was nicht? Jenseits der Mauern von Midgar ist für Cloud und seine Begleiter jeder Schritt neu, geheimnisvoll und gefährlich.
4: Sie ist nah. Die Verschmelzung der Welten. Die Reunion. Beeil dich, Cloud.
1: Final Fantasy VII Rebirth. Eine der Rollenspielhits des Jahres 2024. Endlich auch für Nintendo Switch 2 und Xbox. Weitere Infos gibt's auf der Webseite von Final Fantasy VII Rebirth.
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1: Ausländische Geheimdienste und kriminelle Banden richten jedes Jahr Milliardenschäden bei deutschen Unternehmen an. Der IT-Branchenverband Bitkom teilte mit, dass die Spuren häufig nach China oder Russland führen. Im Fokus liegt besonders die Rüstungsindustrie. Fachleute raten Unternehmen zu einem guten Krisenmanagement im Fall eines Hackerangriffs und zu einem sicheren Zugangsmanagement. Greifbar nah und doch kaum genutzt. Glasfaser ist nach wie vor nicht der große Renner. Laut einer aktuellen Marktanalyse haben im Juni nur 27,5% der Haushalte und Unternehmen mit Glasfaseranschluss diesen auch aktiviert. Ähnlich wenig wie ein Jahr zuvor. Gründe sind demnach der Preis und ein vergleichsweise gutes VDSL-Netz. Elektrogeräte werden nach Zahlen des Marktforschungsunternehmens NIQ dieses Jahr wohl teurer und weniger. Grund: Wegen des KI-Booms werden Produktionskapazitäten für Chips in den Ausbau von Rechenzentren verlagert. Moderne Prozessoren und schnellere Speichermodule für Smartphones oder Laptops werden so zur Mangelware. Modelle, zum Beispiel mit größeren Speicherkapazitäten und mehr Rechenleistung als üblich, werden seltener angeboten und auch teurer. Auch günstigere Einstiegsmodelle werden weniger angeboten, so die Marktforscher. Das gilt übrigens nicht nur für Smartphones und Laptops, sondern auch für PCs und Spielekonsolen.
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1: Und mit Sascha Piero von Marquez. Die Band wird in diesem Jahr bereits 20.
2: 20 Jahre ging dann doch im Ende schnell rum. Und ja, wir feiern das ja schon seit 20 Jahren. War ein Witz. Also ich glaube, 20 Jahre fühlt sich auch für uns irgendwie nach Wow an, lange Zeit. Und wir haben schon so ein wenig das Jahr immer mal wieder mit kleinen Treffen und mal da essen gehen und sagen, ach Mensch, cool, über alte Zeiten reden, das ist toll. Es ist immer so, wenn man selbst 20 Jahre schon zusammen ist, am Stück als Band, wir haben ja keine Pause gemacht dazwischen, merkt man das gar nicht so richtig.
1: Gefeiert wird das unter anderem mit einem neuen Album.
2: Ja, ein neues Album, ein sehr schönes Album finden wir, weil wir haben uns eigentlich zuerst mit der Plattenfirma überlegt oder anders. Die Plattenfirma hat natürlich manchmal gern so bei so einem Jubiläumsjahr das Gefühl, Mensch, wir müssen mal so ein Best-of rausbringen. Aber irgendwie war es für uns noch keine Zeit für ein Best-of-Album. Denn wir wollen ja nicht irgendwie alte Songs wieder rausholen, sondern wir wollen neue Sachen kreativ sein. Wir hatten so viele Ideen. Und deswegen ist ein neues Album entstanden. Das heißt Super Elastico. Also super elastisch. Muss man jetzt nicht ganz motorisch funktionell sein, sondern es hat noch andere Gründe. Aber auf jeden Fall wollten wir ein Album machen mit vielen verschiedenen Stilistiken. Und das haben wir auch gemacht. Also man hört auf dieser Platte wirklich unterschiedliche Sachen von, ich sag mal, von einer Salsa-Nummer bis einer Italo-Pop-Nummer bis ein bisschen Indie-haft. Dann extrem Marquez-Style, haben wir natürlich auch Songs wieder drauf. Auf Spanisch natürlich alles, aber es gibt auch ein Lied, was dann auch auf Italienisch ist.
1: In den letzten Jahren hat sich natürlich auch die Technik weiterentwickelt. Social Media gab es damals zum Beispiel noch gar nicht.
2: Also sagen wir mal so, wir haben früher die Zeit miterlebt, wo es das halt noch gar nicht gab, zu Anfang von Marquez. Da gab es noch Videos, da wurde noch gar nicht von HD gesprochen, da wurde noch auf Röhrenfernseher gefühlt geguckt, ganz andere Auflösung. Dementsprechend haben wir unsere ersten Videos auf Filmband, also auf Filmrolle gedreht und nicht auf, digital mit einer Cam, gar nicht. Dann gab es früher auch noch nicht mal, ich glaube, es war die Anfangszeit von MySpace, also bedeutet, wir haben so die ersten digitalen Plattformen versucht mitzunehmen, fühlte sich aber komisch an, gab es ja auch nicht mehr allzu lange. Also bedeutet, unsere typische damals Arbeit war zu den Fans, wir haben versucht, so viel wie möglich zu spielen, Radio Einsätze zu bekommen, Radiointerviews zu machen, Fernsehinterviews zu geben. Dann kam Social Media, was auf jeden Fall erstmal eine Bereicherung war. Und jetzt mittlerweile weiß ich gar nicht, was ich davon halten soll, weil es einfach zu viel geworden ist. Es gibt zwar den neuen Künstlern oder auch uns natürlich eine Chance, sich zu verbreiten sehr schnell, aber es wird auch gern mal übersehen, weil es vielleicht zu viel davon gibt. Also ich kann immer gar nicht sagen, ob es alles so viel besser ist als früher, aber ich weiß, dass natürlich viel mehr Leute die Chance bekommen, sich zu präsentieren, aber sie können auch in der ganzen Flut natürlich auch sehr schnell untergehen, weil man es vielleicht gar nicht mehr mitbekommt. Dafür gibt es halt so viel.
1: Und hier sind jetzt Marquez im Technikradio mit dem Titelsong ihres aktuellen Albums.
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2: Mit Michael Daub. Sozialverbände und Gewerkschaften warnen nach dem Wahlsieg der AfD in Sachsen-Anhalt, verfolgen für Minderheiten und demokratische Grundsätze und fordern eine klare Abgrenzung der anderen Parteien. Der Sozialverband VDK kritisiert, das AfD-Regierungsprogramm bedeute Ausgrenzung etwa für Menschen mit Behinderung. Die türkische Gemeinde fordert besseren Schutz vor rechtsextremer Gewalt. Verdi und die GEW mahnen zur Distanz bei der Regierungsbildung. Auch die Kirchen warnen vor einer Aushöhlung von Menschenwürde, Demokratie und Rechtsstaat. Nach dem Wahlerfolg der AfD in Sachsen-Anhalt hat BSWK-Chefin Amira Mohamed Ali klargestellt, dass ihre Partei AfD-Spitzenkandidat Ulrich Siegmund nicht zum Ministerpräsidenten wählen werde. Dem Sender Phoenix sagte sie, man sei offen für Gespräche über Sachfragen mit allen Parteien, führe aber keine Koalitionsverhandlungen. Mohamed Ali sprach sich stattdessen für einen überparteilichen Ministerpräsidenten aus, der wechselnde Mehrheiten sucht. Das deutsche Stromnetz bleibt Ziel von Sabotageplänen. Sowohl in Nordrhein-Westfalen als auch in Sachsen sind weitere Abschussvorrichtungen an Hochspannungsleitungen entdeckt worden. Die Sicherheitsbehörden fahnden seit Tagen nach einem 48-Jährigen, der in mehreren Bundesländern versucht haben soll, mit Raketen Kurzschlüsse an den Leitungen auszulösen. Der wegen Völkermords verurteilte bosnisch-serbische Kriegsverbrecher Ratko Mladic ist in Belgrad mit staatlichen und militärischen Ehren beigesetzt worden. Mehrere tausend Menschen nahmen daran teil. Mladic war Ende August im Gefängnis von Den Haag gestorben, wo er eine lebenslange Haftstrafe wegen Völkermords und Verbrechen gegen die Menschlichkeit verbüßte. Die EU kritisierte die Ehrung als Widerspruch zu europäischen Werten. Soweit die Meldungen.
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1: Gesund alt werden, das wünscht sich eigentlich jeder, nur ist das besonders für Frauen gar nicht so leicht, denn gerade in der Medizin werden Frauen oft nicht wirklich ernst genommen. Was man unter anderem daran sieht, dass in der Regel einfach nur Ergebnisse aus Studien mit Männern auf Frauen sozusagen runtergebrochen werden. Die Medizinerin und Longevity-Expertin Vian Sido weiß das aus eigener Erfahrung. Mit ihrem neuen Ratgeber, die Longevity-Strategie für Frauen, stellt sie klar, dass es nicht nur darum geht, möglichst viele Jahre zu leben. Das tun wir ja ohnehin schon.
2: Fakt ist, wir leben heute länger als jede Generation vor uns. Gleichzeitig fühlen sich viele von uns Frauen innerlich älter und erschöpfter als je zuvor. Das ist eines der großen Paradoxe unserer Zeit. Wir wissen heute mehr über unseren Körper als jemals zuvor. Wir messen Schritte, Kalorien, Blutzucker, Cholesterin und Cortisol. Wir tracken nahezu alles, was messbar ist. Und trotzdem fehlt vielen von uns genau das, was sich nicht in Zahlen ausdrücken lässt. Nämlich ein echter Bezug zum eigenen Körper.
1: Dazu gehört auch, mehr zu tun, als nur zu versuchen, das Altern zu bekämpfen.
2: Viel wichtiger ist aus meiner Sicht, dass wir die biologischen Grundlagen des Alterns verstehen und nicht länger passiv warten, bis etwas kaputt geht, sondern früh erkennen, was uns gesund hält. Es sollte uns also nicht darum gehen, unsere Lebensjahre um jeden Preis zu verlängern. Entscheidend ist vielmehr, die Jahre, die uns bleiben, möglichst in guter Gesundheit zu verbringen.
1: Und das hat Frau zu einem großen Teil selbst in der Hand. Aber auch wenn das nach viel Aufwand klingt und tiefen Einschnitten.
2: Die gute Nachricht vorab ist, dass bereits kleine und konsequente Veränderungen meist mehr bringen als radikale Umstellungen. Weshalb du in diesem Hörbuch keine starren Regeln findest, sondern einfache und auch persönlich erprobte Tipps, die sich leicht in den Alltag integrieren lassen. Es geht darum, bewusste Entscheidungen zu treffen, ohne dabei auf Genuss zu verzichten. Denn ein gesunder Lebensstil sollte sich gut anfühlen. Nicht nach Verzicht, sondern nach mehr Lebensqualität.
1: Wenn Sie selbst eine Frau sind oder eine kennen, die gern alt werden und dabei gesund bleiben möchte, Vian Sido zeigt, wie Frau mit kleinen, aber konsequenten Veränderungen im Alltag viel erreichen kann. Die Longevity-Strategie für Frauen ist als Hörbuch im Argon Verlag erschienen.
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1: Ausländische Geheimdienste und kriminelle Banden richten jedes Jahr Milliardenschäden bei deutschen Unternehmen an. Der IT-Branchenverband Bitkom teilte mit, dass die Spuren häufig nach China oder Russland führen. Im Fokus liegt besonders die Rüstungsindustrie. Fachleute raten Unternehmen zu einem guten Krisenmanagement im Fall eines Hackerangriffs und zu einem sicheren Zugangsmanagement. Greifbar nah und doch kaum genutzt. Glasfaser ist nach wie vor nicht der große Renner. Laut einer aktuellen Marktanalyse haben im Juni nur 27,5% der Haushalte und Unternehmen mit Glasfaseranschluss diesen auch aktiviert. Ähnlich wenig wie ein Jahr zuvor. Gründe sind demnach der Preis und ein vergleichsweise gutes VDSL-Netz. Elektrogeräte werden nach Zahlen des Marktforschungsunternehmens NIQ dieses Jahr wohl teurer und weniger. Grund? Wegen des KI-Booms werden Produktionskapazitäten für Chips in den Ausbau von Rechenzentren verlagert. Moderne Prozessoren und schnellere Speichermodule für Smartphones oder Laptops werden so zur Mangelware. Modelle, zum Beispiel mit größeren Speicherkapazitäten und mehr Rechenleistung als üblich, werden seltener angeboten und auch teurer. Auch günstigere Einstiegsmodelle werden weniger angeboten, so die Marktforscher. Das gilt übrigens nicht nur für Smartphones und Laptops, sondern auch für PCs und Spielekonsolen.
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1: Schottland ist ja berühmt für seine unglaubliche Natur und für seine vielen Inseln. Ihre Schönheit kommt aber weniger durch eine besonders grüne Landschaft, sondern vielmehr durch das Raue, wenn die Wellen mit aller Wucht gegen schroffe, zerklüftete Felswände donnern. Genau diese Stimmung fängt Lori Killian in ihrem Roman Die Leuchtturmschwester perfekt ein. Inspiriert von den District Nurses, die es ja tatsächlich gab, erzählt sie die Geschichte einer Krankenschwester, die vor rund 100 Jahren auf den äußeren Hebriden alles auf sich nimmt, um sich für die Patienten in ihrer Gemeinde zu kümmern. Vor allem für die Leuchtturmwärter und ihre Familien muss sie Wind und Wetter trotzen. Mario Hartwig mit unserem Hörbuchtipp.
2: Als Eliza im April 1923 auf die Insel Barra kommt, ist ihr diese Gegend alles andere als fremd. Als Tochter eines Leuchtturmwärters ist sie hier aufgewachsen.
3: Solange das Licht nicht erlischt, ist alles gut. Zumindest sagt das mein Vater immer. Unser Leuchtturm befindet sich auf einer kleinen Inselgruppe inmitten des Meers und sein Schein weist Seeleuten selbst in 20 Meilen Entfernung ihren Weg. Und das ist wichtig. Es mag auch anderswo zerklüftete Küsten geben, doch selbst Kapitäne, die alle 7 Weltmeere bereist haben, lässt nichts so erschaudern wie die karge Schroffheit, die gefährlichen Riffe und die hoch aufragenden Klippen von Schottlands Küste. Das Blinken des Lichts ist darum mehr als ein Signal. Es ist wie ein Herzschlag, der Leben verspricht.
2: Inzwischen ist Eliza, die ihren gälischen Namen abgelegt hat, ausgebildete Krankenschwester und eigentlich auch nur auf der Durchreise. Nach der Hochzeit ihrer kleinen Schwester Mari will sie in die Stadt weiterziehen, wo das Leben komfortabler ist.
3: Bestimmt warst du auch erleichtert, dass du nach der Internatszeit nicht wieder zurück nach Barra musstest. Kein Vorwurf sprach aus ihren Worten. Nur leise Trauer, bei der sich Eliza die Kehle zusammenzog. Sag doch sowas nicht. Dich und Tante Nan habe ich immer schrecklich vermisst. Aber das hier? Marie machte eine weit ausholende Bewegung. Das hast du nicht vermisst. Nicht die einfachen Black Houses, nicht die Armut, nicht den Dreck, nicht die harte Arbeit.
2: Aber es kommt anders. Eliza bleibt. Einerseits, weil das der einzige Weg ist, Frieden mit ihrer Vergangenheit und jener schicksalshaften Nacht zu schließen, die ihr Leben für immer veränderte. Andererseits wird Eliza bewusst, dass sie hier dringender gebraucht wird als irgendwo sonst, selbst wenn das die meisten Inselbewohner noch anders sehen.
3: Erst gestern hatte ihr ein einsam in den Bergen lebender Schafhirte, den sie nach einem 2-stündigen Marsch durchs Moor erreicht hatte, erklärt, dass sein krummer Rücken einzig von einem bösen Blick verursacht worden sei. Und als sie ihm eine Salbe aus Weihrauch und wärmende Auflagen anbot, hatte er abwehrend die Hände gehoben. Was wirklich hilft, ist Knoblauch, den man in einer Vollmondnacht zur dunkelsten Stunde erntet.
2: Während Eliza alles tut, damit die Menschen ihr und nicht ihrem Aberglauben vertrauen, begegnet sie dem geheimnisvollen Aiden. Er hat sich in die Einsamkeit eines Leuchtturms zurückgezogen und zieht Eliza unerwartet in seinen Bann.
1: Die Leuchtturmschwester von Lori Killian ist mehr als eine Liebesgeschichte in einer atemberaubenden Umgebung, die einen im Hörbuch, das bei Hörbuch Hamburg erschienen ist, durch die Stimme von Johanna Zehnder in ihren Bann zieht.

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1: Mit Michael Daub. Sozialverbände und Gewerkschaften warnen nach dem Wahlsieg der AfD in Sachsen-Anhalt vor Folgen für Minderheiten und demokratische Grundsätze und fordern eine klare Abgrenzung der anderen Parteien. Der Sozialverband VDK kritisiert, das AfD-Regierungsprogramm bedeute Ausgrenzung etwa für Menschen mit Behinderung. Die türkische Gemeinde fordert besseren Schutz vor rechtsextremer Gewalt. Verdi und die GEW mahnen zur Distanz bei der Regierungsbildung. Auch die Kirchen warnen vor einer Aushöhlung von Menschenwürde, Demokratie und Rechtsstaat. Nach dem Wahlerfolg der AfD in Sachsen-Anhalt hat BSWK-Chefin Amira Mohammed Ali klargestellt, dass ihre Partei AfD-Spitzenkandidat Ulrich Siegmund nicht zum Ministerpräsidenten wählen werde. Dem Sender Phoenix sagte sie, man sei offen für Gespräche über Sachfragen mit allen Parteien, führe aber keine Koalitionsverhandlungen. Mohammed Ali sprach sich stattdessen für einen überparteilichen Ministerpräsidenten aus, der wechselnde Mehrheiten sucht. Das deutsche Stromnetz bleibt Ziel von Sabotageplänen. Sowohl in Nordrhein-Westfalen als auch in Sachsen sind weitere Abschussvorrichtungen an Hochspannungsleitungen entdeckt worden. Die Sicherheitsbehörden fahnden seit Tagen nach einem 48-Jährigen, der in mehreren Bundesländern versucht haben soll, mit Raketen Kurzschlüsse an den Leitungen auszulösen. Der wegen Völkermords verurteilte bosnisch-serbische Kriegsverbrecher Ratko Mladic ist in Belgrad mit staatlichen und militärischen Ehren beigesetzt worden. Mehrere tausend Menschen nahmen daran teil. Mladic war Ende August im Gefängnis von Den Haag gestorben, wo er eine lebenslange Haftstrafe wegen Völkermords und Verbrechen gegen die Menschlichkeit verbüßte. Die EU kritisierte die Ehrung als Widerspruch zu europäischen Werten. Soweit die Meldungen.
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3: Damit herzlich willkommen zu einer weiteren Stunde hier im Technikradio mit der Technikshow. Und in dieser Stunde schauen wir mal zurück auf die größte Messe für Unterhaltungselektronik und weiße Ware, die IFA. Wir sprechen über Internetrouter und stellen eine ganz besondere Kamera vor.
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1: Ja, die IFA, die war ja mal die internationale Funkausstellung. Heute stehen die drei Buchstaben für Innovationen für alle oder Innovation for All. Und Innovationen, also Neuheiten, gab es auch am Stand von TP-Link. Hier konnte man sogar ein bisschen in die Zukunft schauen. Was man hier alles entdecken konnte, das hat mir Stephen Paddy von TP-Link auf der IFA verraten. Hallo.
2: Hallo.
1: Herr Paddy, TP-Link ist ja ein Unternehmen, das vor allem für Internetrouter bekannt ist, oder?
2: So ist es. Also ganz viele Leute kennen uns vor allem aus dem Bereich Netzwerktechnik. Daraus sind wir auch geboren. Das ist das, was wir vor allem vorangetrieben haben seit den 90ern schon. Aber wichtig ist zu nennen, dass wir auch einen wahnsinnig breiten Smart-Home-Bereich haben, der unter der Marke Tarpo zusammengefasst ist, der ein großes Ökosystem mit verschiedenen Möglichkeiten anbietet, um auch im Smart-Home sich auszulassen.
1: Gehen wir mal in diesen Smart-Home-Bereich. Was gibt es denn da alles bei Ihnen?
2: Tarpo ist wahnsinnig breit. Was wir bei Tarpo immer unterstreichen, ist, dass wir als ganzes Ökosystem ein Angebot stellen wollen. Und das umfasst viele verschiedene Bereiche. Das sind vor allem natürlich Kameras, weil das Thema Sicherheit vielen am Herzen liegt. Viele finden den Weg ins Tarpo-Universum dadurch, dass sie sich eine Outdoor-Kamera zum Beispiel anlegen, um zu gucken, was im Garten passiert. Und ist aber nicht allerdings darauf limitiert, dass es nur Kameras gibt. Wir haben dabei auch Videotüklingen zum Beispiel. Es sind Saugroboter mit drin. Die Sensorik ist wichtig. Und der Spaß von Tarpo, der fängt vor allem da an, wenn man anfangen kann, dass die Geräte sich untereinander unterhalten und ein ganzes Ökosystem bilden.
1: Ihr Hauptgeschäft sind aber nach wie vor Router, ne?
2: Genau so ist es. Das, was uns am wichtigsten ist, ist natürlich, dass wir das Netzwerk bereitstellen. Aber das Netzwerk ist entsprechend auch wichtig dafür, um später das Smart Home überhaupt zu ermöglichen. Deswegen ist beides natürlich für uns wichtig. Aber die Bekanntheit ist immer im Bereich Netzwerktechnik.
1: Nun gibt es ja doch den ein oder anderen Routerhersteller. Was können die Router von TP-Link, was die anderen nicht können?
2: Die Router von uns können genau das, was sie tun müssen, je nachdem, was das Nutzungsszenario von ihnen natürlich ist. Das heißt, wodurch sich TP-Link vor allem auszeichnet, ist eine unheimliche Bandbreite an verschiedenen Routern, damit derjenige, der weiß, dass er einen Router für einen bestimmten Nutzen haben möchte, auch genau den findet, der am besten zu ihm passt. Und das kann natürlich die normalen Router sein, das sind die Router wie die Archer, also die Regelrouter, die wir haben, aber auch Gaming-spezifische Router. Es können aber auch das Mesh-System sein, was bei der Abdeckung eine wichtige Rolle spielt. Und all diese Dinge sind bei TP-Link vertreten.
1: Eingangs hatte ich es bereits erwähnt, hier auf der IFA kann man auch so einen kleinen Blick mal in die Zukunft werfen, direkt hier am Stand.
2: Sie haben vollkommen recht, und das ist das Thema Wi-Fi 8. Wir geben hier bei der IFA bereits einen Ausblick auf die nächste Wi-Fi-Generation. Und möchten den Leuten die Möglichkeit geben, daran teilzuhaben, dass Wi-Fi 8 einen wahnsinnigen Sprung nach vorne in puncto Stabilität macht. Es ging bei Wi-Fi 7 ganz viel um Speed und jetzt geht es darum, das Wi-Fi stabiler zu bekommen. Das bedeutet, dass es um Abdeckung geht. Das heißt, dass die Devices, die vom Router, die mit dem Router verbunden sind, auch weiter entfernt abgedeckt werden können. Dass es eine höhere Gerätedichte geben kann. Also viele, vor allem Smart Home befindliche Geräte, auch trotzdem reaktiv bleiben. Und dann gibt es noch das

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1: Ausländische Geheimdienste und kriminelle Banden richten jedes Jahr Milliardenschäden bei deutschen Unternehmen an. Der IT-Branchenverband Bitkom teilte mit, dass die Spuren häufig nach China oder Russland führen. Im Fokus liegt besonders die Rüstungsindustrie. Fachleute raten Unternehmen zu einem guten Krisenmanagement im Fall eines Hackerangriffs und zu einem sicheren Zugangsmanagement. Greifbar nah und doch kaum genutzt. Glasfaser ist nach wie vor nicht der große Renner. Laut einer aktuellen Marktanalyse haben im Juni nur 27,5% der Haushalte und Unternehmen mit Glasfaseranschluss diesen auch aktiviert. Ähnlich wenig wie ein Jahr zuvor. Gründe sind demnach der Preis und ein vergleichsweise gutes VDSL-Netz. Elektrogeräte werden nach Zahlen des Marktforschungsunternehmens NIQ dieses Jahr wohl teurer und weniger. Grund: Wegen des KI-Booms werden Produktionskapazitäten für Chips in den Ausbau von Rechenzentren verlagert. Moderne Prozessoren und schnellere Speichermodule für Smartphones oder Laptops werden so zur Mangelware. Modelle, zum Beispiel mit größeren Speicherkapazitäten und mehr Rechenleistung als üblich, werden seltener angeboten und auch teurer. Auch günstigere Einstiegsmodelle werden weniger angeboten, so die Marktforscher. Das gilt übrigens nicht nur für Smartphones und Laptops, sondern auch für PCs und Spielekonsolen.
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1: Die IFA. Das sind Innovationen für alle und eine ganz besondere Innovation ist Luki. Wenn man sich das Teil anschaut, dann könnte man meinen, es handelt sich dabei um eine klassische Kamera, die man an einem Band um den Hals tragen kann oder an der Kleidung festmacht. Reicht aber bei weitem nicht aus, sagt Glory Lee, CMO bei Luki Tech Limited.
2: Also wir definieren Luki als Live-Begleitgerät, das von künstlicher Intelligenz angetrieben wird. Und viele Leute bezeichnen es als eine KI-Live-Memory-Kamera, die sie den ganzen Tag tragen und so den Tag festhalten können. Luki wird dabei viele interessante gemeinsame Geschichten generieren und diese beispielsweise als Comic festhalten, die die persönlichen Erinnerungen dann zusammenfassen und so helfen, uns richtig schöne Situationen wieder ins Gedächtnis zurückzurufen und uns glücklich zu fühlen. Egal, wo wir uns befinden und wie wir unser Leben da gerade leben. Genau.
1: Aber das ist noch lange nicht alles, denn Luki kann auch als Reiseführer dienen. Die Kamera erkennt Sehenswürdigkeiten und gibt entsprechende Erklärungen ab, egal ob Berlin, Hongkong oder New York.
2: Die Nutzer, die waren anders, als wir ursprünglich bei der Einführung des Produkts erwartet haben. Wir dachten also, dass es eher der jüngeren Zielgruppe gerecht wird. Das stimmt zwar auch, aber unsere Kunden sind auch viele junge Eltern, die die Wachstumsmomente ihrer Kinder einfangen möchten. Und es sind tatsächlich viele Urlauber. Sie nutzen Luki vor allem als ergänzendes Gerät zu ihren Smartphones und Actionkameras, um diese kleinen Momente der Reisen in Erinnerung zu behalten. Und der dritte Punkt, und den finde ich am überraschendsten, da waren tatsächlich Kunden ab 40 Jahre und sogar auch Senioren dabei, die mehr oder weniger Erfahrungen mit Gedächtnisverlust gemacht haben. Sie können sich an bestimmte Dinge einfach nicht mehr erinnern und dokumentieren so ihren Tag, die sie mit ihren Lieben verbracht haben. Sie fühlen sich dabei natürlich auch sehr glücklich, dass Luki für sie quasi so ein Gedächtnis-Backup ist.
1: Stellt sich natürlich die Frage, wie sieht's denn mit dem Datenschutz aus?
2: Luki ist ja ein sehr kleines, gerade mal, also wirklich sehr, sehr klein, 32 Gramm leichtes Gerät. Sie können es offen tragen, sodass ihr Gegenüber es mitbekommt. Notfalls können sie es aber auch schnell unter der Kleidung verschwinden lassen. Und damit schließen wir schon mal aus, dass Menschen heimlich gefilmt werden. Die zweite Sache ist, wenn sie Luki den ganzen Tag dabei haben, wird das Gerät auch etwas einfangen, was sie nicht unbedingt wollen. Da fällt mir zum Beispiel ein, wenn sie ins Badezimmer gehen oder jemand, der an ihnen vorbeigeht, nicht in ihren Bildern gesehen werden möchte. Dafür haben wir eine Technologie entwickelt, die uns ermöglicht, aus allen unangemessenen oder sensiblen Informationen alle Daten herauszufiltern, bevor die Daten dann in die Cloud hochgeladen und von einer KI verarbeitet werden. Und dann haben wir ja auch noch eine manuelle Abschaltung der Aufnahmen verbaut, sodass sie selbst entscheiden können, was, wann und wo aufgezeichnet wird. Das ist auch ein Teil unserer Datenschutzmöglichkeiten.
3: No one can secretly record you. Yeah, so this is also one of our propositions when it comes to respecting people's privacy.
1: Aber was genau passiert mit den Daten, die Luki aufnimmt? Angst muss keiner haben, dass mit seinen Daten Schindluder betrieben wird. Luki Tech Limited investiert dafür in sogenannte Compliance Standards. Und dann sollte auch die Datenschutzgrundverordnung kein Problem darstellen.
2: Ja, alle unsere europäischen Nutzungsdaten werden im AWS-Rechenzentrum in Frankfurt am Main gespeichert. So wird sichergestellt, dass die Daten im Land bleiben. Und dann sind die Daten natürlich im Transferspeicher verschlüsselt. Heißt, niemand außer Sie selbst hat Zugriff auf diese Daten. Niemand kann Daten verwalten oder löschen. Das können immer nur Sie.
3: And so this is kind of the this is exactly the policies and our commitment to people's to users' data security.
1: Erhältlich ist Luki übrigens im Internet www.de.luki.ai.

Stell dir vor, irgendwo gibt es einen Planeten, auf dem intelligente Wesen leben. Sie sehen vielleicht genauso aus wie wir. Und auf diesem Planeten gibt es Bibliotheken voll mit Büchern, geschrieben von Dichtern, Philosophen und Wissenschaftlern. Und vielleicht, wenn auf der Welt der Hass und die Gier so groß werden, dass nichts, aber auch nichts mehr sie retten kann, dann vielleicht gibt es dort auch ein Buch, das heißt Der Untergang der Erde. Es wird über uns berichten, über unser Leben, über unseren Tod und über Feuer, das so groß war, dass keine Tränen es löschen konnten. Bis hin zur letzten Sekunde, als die Erde aufhörte zu existieren.

Lebendes Grab im All, auf dem keine Blume wächst. Die Kontinente geschmolzen, die Meere verbrannt. Ein schwarzer Stein. Und welch bittere Ironie, nicht eine einzige Waffe für den toten Planeten.

Willkommen in der Literaturlounge. Heute geht es um den neuen Kriminalroman von Frank Goldhammer und um einen Schauplatz, der auf den ersten Blick eigentlich eher nach Sommer, Urlaub und Ostseestrand klingt als nach Mord und Ermittlungsarbeit. Strandopfer heißt der neue Roman des Dresdner Autors. Ein deutscher Urlauber wird am Strand in Swinemünde tot aufgefunden. Zunächst sieht alles nach einem Badeunfall aus. Doch dann entdeckt man einen Bernstein im Mund des Toten. Und damit ist klar, hier stimmt etwas ganz und gar nicht. Frank Goldhammer eröffnet mit Strandopfer gleichzeitig eine neue Krimireihe, Grenzfall Ostfall, und schickt die Ermittlerin Lena Schulte über die deutsch-polnische Grenze. Was dort sie erwartet und warum ausgerechnet Bernstein einem wichtigen Detail dieses Falles wird, darüber sprechen wir heute mit Frank Goldhammer.

Der Klappentext zu Strandopfer, ein Buch von Frank Goldammer. Ein Toter im Sand, ein rätselhafter Bernstein in seinem Mund und ein deutsch-polnisches Ermittlerduo, das fest entschlossen ist, den Fall zu lösen. Der hochspannende Kriminalroman von Spiegel-Bestseller-Autor Frank Goldammer. Die Ermittlerin Lena Schuld wird an die Ostseeküste beordert. Ein deutscher Tourist liegt tot am Strand bei Swinemünde. Vermutet wird ein Badeunfall, doch im Mund des Toten steckt ein großer Bernstein. Kurz darauf wird die 10-jährige Luisa als vermisst gemeldet. Die Tochter einer Freundin des Toten. Gemeinsam mit dem polnischen Kommissar Adam Krawczyk befragt sie die Freunde und Angehörigen, die in einer Villa Urlaub machen. Jeder von ihnen scheint etwas zu verbergen. Als eine weitere Leiche auftaucht, wieder mit Bernstein im Rachen, beginnt ein Wettlauf gegen die Zeit. Ein Grenzfall der besonderen Art. Frank Goldammer verbindet düstere Atmosphäre mit packender Spannung.

Ein Wald, ein Strand, die Ostsee. Eigentlich könnte alles nach einem ziemlich idyllischen Urlaub klingen. Aber Frank Goldhammer macht dazu daraus einen ziemlich düsteren Schauplatz. Denn Lena Schulte kommt nicht nur einfach an die polnische Ostseeküste, um einen Mord aufzuklären. Sie muss auch mit ihrem polnischen Kollegen Adam Krawczyk sich arrangieren. Und die beiden haben zunächst nicht unbedingt das Gefühl, dass sie füreinander geschaffen sind. Vorurteile spielen eine wichtige Rolle. Was denkt ein deutscher Ermittler über Polen? Was denkt ein polnischer Ermittler über Deutsche? Und wie schnell merkt man eigentlich, was die eigenen Vorstellungen vielleicht viel mehr mit der eigenen Vergangenheit zu tun haben, als mit Menschen, der einem gegenüber sitzt? Das ist eine der interessanten Ebenen des Romans. Der Kriminalfall bringt nicht nur zwei Ermittler zusammen, er zwingt sie auch, ihre eigenen Vorurteile zu hinterfragen. Der Rezension zu Strandopfer. Ein Buch von Frank Goldhammer. So, nun mal schnell auch in Gedanken weg von der Ostsee, hin an den Schreibtisch. Eine neue Reihe von Frank Goldhammer. Da bin ich immer gerne dabei. Und auch noch an die Ostsee, warum nicht? Diesmal schlüpft Goldhammer in eine Ermittlerin und die Entfernung von Dresden nach Mistrzoi in Polen ist auch über 400 Kilometer. Also verlässt er hiermit sein vertrautes Umfeld Dresden. Wobei, ich glaube, es reizt ihn, uns in eine andere Gegend zu entführen. Und ich denke, er kennt sich dort schon aus. Zumindest meine ich, das zu erspüren. Es wird also in Mistrzoi ein Toter gefunden. Genauer gesagt Joachim Hund. Da dies ein Freund von Michael Lehmann, einem Geheimnisträger im deutschen Innenministerium ist, der gemeinsam mit ihm Urlaub macht, wird Lena Schuld zur Unterstützung und zur Vermittlung zur polnischen Polizei abgestellt. Sie kommt aus dieser Gegend, hat aber auch einiges an Vorurteilen gegenüber den Polen. Lena kann auch kein Polnisch, da sie der Meinung war, wie so viele, warum sollte ich Polnisch lernen, die Polen können doch Deutsch lernen. Auf jeden Fall findet sie mit Adam Krawczyk einen Kollegen, der perfekt Deutsch spricht, aber auch gegenüber Lena einige Vorbehalte hat. Und so starten sie etwas holprig in ihre Partnerschaft. Immer wieder hat jeder seine Vorbehalte gegenüber dem anderen. Man liest immer wieder, was Lena so denkt. Es geht darum, wird der Tote richtig untersucht, wird mein Auto geklaut, ist das überhaupt richtiges Essen, was mir Person XY vorsetzt. Lena stört die Unterbringung in der Polizeiunterkunft und manch anderes. Ich war nahe daran, sie anzubrüllen und bin es immer noch. Als sie dann bei einer Frau unterkommt, mitten in einem heruntergekommenen Dorf, in einer für uns heruntergekommenen Hütte, die sie an früher erinnert, wird immer klarer, dass Lena selbst aus ärmlichen Verhältnissen kommt. Als dann auch noch herauskommt, dass Luisa, eine 10-jährige verwöhnte Tochter, entführt wurde und man bei Joachim Hund Bernstein im Hals findet, wird es wirklich sehr verwunderlich. Wer steckt jemandem einen Bernstein in den Hals? Dass die Clique, die Urlaub auf einem Hof macht, etwas verheimlicht, ist nicht zu übersehen. Irgendwie hat man immer wieder das Gefühl, dass diese Clique denkt, sie ist etwas Besseres. Und ich hasse solche Leute. Dass es ein Auf und Ab gibt, wo man sich immer wieder in verschiedenen Gedankengängen wiederfindet, ist typisch Frank Goldhammer. Ich hinterfragte alles und jeden. Er spielt mit den Vorurteilen und zeigt, wie tief diese in uns allen verwurzelt sind. Er zeigt auch auf, wie man bei einer Alkoholsucht endet.
Man sieht aber auch, dass es immer wieder Veränderungen geben kann und dass man sich auch selbst aus dem Sumpf ziehen kann. Dazu noch das Thema, dass man sich auch seiner Vergangenheit stellen muss. Denn sonst wird man irgendwann getriggert und es überfällt einen, wenn man es am wenigsten erwartet. Für mich war es ein guter Start an der Ostsee. Mit viel Sonnenschein und drückender Hitze. Sowie spannenden Charakteren, die man sicherlich noch das ein oder andere Mal lesen möchte. Gerade auf den ersten Seiten hätte ich gerne mal Lena angebrüllt. Wobei auch Adam vielleicht mal über die Brücke gehen und die Hand nehmen sollte, die Lena ihm ab und zu reicht, damit sie sich öffnet. Dass es dabei zum Schluss richtig abgefahren wird und man die letzten, ich sag mal, 150 Seiten einfach so wegsuchten möchte, ist etwas, was ich von Frank Goldammer schon kenne. Gut und Böse liegen wie immer sehr dicht beieinander. So wie es nach Regentagen auch irgendwann wieder Sonne gibt. Genauso wie umgekehrt. Ich hoffe, dass es so bleibt zumindest. Also holt euch euer Strandopfer und seht mal wieder in die tiefen Abgründe des Menschen zusammen mit dem Autor. Strandopfer ist im Jahr 2026 erschienen, also ne, letztens. Der Autor heißt Frank Goldammer und ja, ist im Rowohlt Verlag erschienen und kann für 16 Euro käuflich erworben werden. Viel Spaß beim Lesen, wünscht euch euer Markus von der Literaturlounge. Das war gerade unsere Rezension zu Strandopfer. Und ein Punkt, der dabei besonders interessant ist, Frank Goldammer erzählt nicht einfach nur einen klassischen Whodunit, also die Frage, wer war der Täter? Er interessiert sich mindestens genauso dafür, warum Menschen so handeln, wie sie handeln. Die Figuren in diesem Roman haben ihre Geschichten und ihre Verletzungen und ihre Geheimnisse. Und gerade bei Lena Schulte wird deutlich, was auch eine Ermittlerin ihre Vergangenheit nicht einfach an der Garderobe der Polizeiwache abgeben kann. Das macht die Figur manchmal unbequem. Aber vielleicht muss sie es auch sein. Denn ein Krimi darf natürlich Spannung erzeugen. Er darf uns aber auch fragen lassen, wie viel wissen wir eigentlich wirklich über die Menschen, die uns begegnen. Und genau darüber möchte ich jetzt mit dem Autor sprechen. Frank Goldammer ist bei uns in der Literaturlounge zu Gast.

0: Hier ist literaturlaunch.eu. Heute mit... Na komm. Ah. Ja, ich habe jetzt hier im Gespräch Frank Goldhammer, Frank und ich. Wir haben uns auf das Du geeinigt, schon vor etlichen Jahren, würde ich mal glatt
1: sagen. 10.000 Jahren.
0: Ja, so, da waren wir beide noch jung und schöner. Da haben wir uns auf jeden Fall auf das Du geeinigt, deswegen das Gespräch auch auf Du. Frank, du hast mit Strandopfer Dresden verlassen. Wie kam es dazu?
1: Das ist ganz einfach, ich bin gefragt worden. Der Verlag trat an mich heran und fragte, ob ich auch Krimis schreiben würde, die nicht in Dresden spielen. Und da habe ich gesagt, natürlich mache ich das. Und als sie vor allen Dingen mit der Idee kamen, dass das an der Ostsee spielt, war ich erst recht Feuer und Flamme.
0: Warum warst du da erst recht Feuer und Flamme?
1: Na, weil ich bin ja ein ganz großer Ostsee-Fan und fahre jedes Jahr an die Ostsee und auch gerade da auf der Insel Usedom. Also ist das so das Grenzgebiet zwischen Deutschland und Polen, wo der Roman spielt oder die Serie, da bin ich also auf der Insel Usedom auch schon oft gewesen und auch sehr gern. Deswegen, und dann dachte ich, vielleicht kann ich auch da mal hinfahren auf Spesen.
0: So. Ja.
1: Nee, aber ich habe auch nichts dagegen. Ich meine, ich schreibe natürlich Krimis gern, die in Dresden spielen, weil ich ja hier wohne und mich auskenne, aber andererseits habe ich jetzt auch kein Problem, mal so ein bisschen den Tatort zu wechseln.
0: Du hast ja dann auch so ein bisschen, die Hauptperson ist ja auch diesmal weiblich, also hast du auch mal kurz das Geschlecht getauscht. Wie war das
1: ja,
0: für dich?
1: Ja, das ist aber nicht unbedingt was Neues für mich. Also ich habe öfters schon Romane geschrieben oder auch, wenn man sich mal überlegt, die Bruchreihe, da ist zwar Felix Bruch der Hauptprotagonist, aber letztendlich kommt ja seine Kollegin genauso viel Spielraum zu, Platz zu, also kann man. Und ich habe auch schon andere Romane geschrieben, die, wo auch eine weibliche Hauptrolle ist. Und mir ist schon vor langer Zeit mal gesagt worden, dass ich das offenbar jetzt nicht so schlecht mache. Mir ist mal vor vielen, vielen Jahren hat mich meine Leserin angeschrieben oder angesprochen bei einer Lesung. Die war ganz aufgebracht. Die hat gesagt, also die hat mir unterstellt, ich hätte das nicht geschrieben. Da war ich ganz, habe ich gesagt, wie kommen Sie denn darauf? Und da meinte sie, die Rolle der Frau, die wäre so gut geschrieben, dass das niemals ein Mann gewesen sein könnte. Und ja, deswegen.
0: Ja, wobei, ich habe so ein bisschen mit Lena, habe ich ein bisschen gefremdelt. Also ich habe, mir ist Lena ein bisschen schwer gefallen.
1: Hm?
0: Das einfach, weil sie mir zu viel teilweise mit Stereotypen gearbeitet hat.
1: Ja, die Lena, die hat ja aber auch diesen Hintergrund. Das ist ja gerade ein bisschen der Witz an der Sache, ne?
0: Ja.
1: Die Lena stammt ja aus einem, die kommt ja eigentlich aus Mecklenburg. Die ist zwar in Berlin beim Bundeskriminalamt, aber die stammt ja ursprünglich aus Mecklenburg, vom Lande. Und dort ist ja auch landläufig bekannt. Da herrscht ja erstens in gewissen Gegenden sehr, sehr große Langeweile. Gepaart mit sehr schlechten Zukunftsaussichten, gerade für die Jugend vor Ort.
0: Ja.
1: Und das wiederum schlägt ja oft, wie wir wissen, politisch leider in die rechte Richtung um. Und genau mit so einem Klientel hat sich Lena in ihrer Kindheit abgegeben. Deswegen ist die auch da ein gewisses, hat der Kopf voller Vorurteile.
0: Oh ja.
1: Und genau diese Vorurteile und Stereotypen bringt sie mit. Und man muss ja, aber im Umgang. Also erstens muss sie mit Erschrecken feststellen, wie tief das bei ihr sitzt. Und zweitens muss sie jetzt im Umgang mit ihrem polnischen Kollegen und überhaupt den Polen da vieles lernen und damit umgehen lernen. Deswegen, ich weiß, das hat der eine oder andere auch schon gesagt, dass gerade diese Klischees immer aufgefahren werden, diese Polen-Klischees und deutschen Klischees. Aber das ist ja der nächste Fakt. Die Klischees sind ja ganz oft... mit 90% Wahrheit bestückt.

Grenzen spielen in Strandopfer eine besondere Rolle. Und damit meine ich nicht nur die Grenze zwischen Deutschland und Polen. Es gibt die Grenze zwischen zwei Polizeisystemen, zwischen unterschiedlichen Erfahrungen und zwischen Menschen, die sich eigentlich gegenseitig helfen sollen. Aber zunächst einmal mit ihren eigenen Vorurteilen kämpfen. Lena Schulte und Adam Krawczyk müssen gemeinsam ermitteln. Und das ist alles andere als eine reibungslose Zusammenarbeit. Gerade dadurch bekommt der Roman eine zusätzliche Spannung. Denn während die beiden versuchen, einen Mörder zu finden, müssen sie gleichzeitig herausfinden, ob sie dem jeweils anderen vertrauen können. Frank Goldamer erzählt also auch von einem Europa, in dem die Grenzen zwar verschwunden oder durchlässiger geworden sind, Vorurteile aber offenbar deutlich hartnäckiger sein können.

0: Wobei sich da
1: Deswegen.
0: ja auch einiges verändert in Polen oder so. Also, ich habe auch mit vielen Polen zusammengearbeitet im Laufe meines Lebens und waren sehr positive Erfahrungen eigentlich.
1: Ja, das ist ja die Sache. Wenn man jetzt auf den normalen Durchschnittsmenschen trifft, dann ist ja jeder Mensch normal, ne? Also dann, man trifft ja auf jemanden, egal woher er kommt, und stellt fest, alles normal. Aber, also du wirst wahrscheinlich, du triffst auch im Leben nicht, wenn du jetzt in deinem Arbeitsleben oder im Urlaub, du triffst ja keinen Polen, der sagt, ich klaue jetzt Autos, ich mache das jetzt, ich sage das jetzt ganz bewusst,
0: Ja, ich weiß.
1: ich nenne jetzt dieses Klischee ganz bewusst. Aber ich habe ja recherchiert zu dem Buch, hatte unter anderem Kontakt auch mit der polnischen Polizei. Ich bin also eingeladen worden in dieses gemeinsame Zentrum in Świecko, also diese ehemalige Grenzstation zwischen Deutschland und Polen, die ja zu so einem gemeinsamen Kontrollkommandozentrum ausgebaut wurde. Und dort hat man mir gesagt, dass in der Zusammenarbeit zwischen der deutschen und polnischen Polizei bei der Kriminalpolizei die größte Abteilung Fahrzeugdiebstahl ist. Es ist einfach so. Es ist ein Klischee, aber es ist gleichzeitig Realität. Es ist einfach so.
0: Das war ja auch, das kommt auch in dem Buch ziemlich am Anfang schon vor, dass wirklich die größte Abteilung da wirklich auch beim PKA mit Zusammenarbeit mit den Polen die Autokriminalität, die Autoschieberei die größte Abteilung ist.
1: Alles, ne? Also die haben mir gesagt, von Fahrrädern, Schubkarren, bis hin zu Mähdreschern. Also alles, was Räder hat und angeworfen werden kann, es ist nun mal leider so. Also es gibt noch ein gewisses, ja, wie soll ich denn sagen, es gibt ein gewisses soziales Gefälle noch, ne? Und gerade dieser Grenzbereich. Und wie gesagt, ich weiß, dass ich mit Klischees arbeite, aber wenn man mit Leuten spricht, entweder hier in Sachsen, in Görlitz, oder in Brandenburg oder in Mecklenburg, die grenznah leben. Die haben natürlich, ja, man muss das immer wieder dazu sagen, die haben natürlich auch ganz viele freundliche, normale Begegnungen mit
0: Ja,
1: ganz
0: natürlich.
1: normalen Menschen. Aber die schließen in ihrem Auto immer extra noch eine Lenkradsperre an oder machen diese Kralle an ihr Auto dran oder die haben eben auch die Erfahrung mit überhöhter Geschwindigkeit, also das, was Lena auch erlebt und was ich bei meinem Besuch in Polen auch erlebt habe. Da fährt man schon 10, 20 km/h schneller als erlaubt und wird immer noch
0: Überholt.
1: überholt, entweder auf der Landstraße, auf der Autobahn und so. Ich will damit sagen, ich mache das ja gern, ich mache das ja in allen Romanen, die ich so mache. Ich spiele immer so ein bisschen mit den Klischees. Und überleg und lass die Leute immer selber so ein bisschen ausloten, wie viel ist denn jetzt Wahrheit dran und wie viel nicht, ne?
0: Ja, natürlich.
1: Gibt ja auch gewisse Geschlechterklischees zwischen Männern und Frauen. Ja, da könnte man jetzt immer sagen, okay, das stimmt nicht, aber wenn du mal ein bisschen tiefer gehst, da steckt schon immer ein bisschen Wahrheit. Aus der Wahrheit entstehen ja diese Klischees. Das ist ja immer meine Botschaft
0: Ja,
1: sozusagen.
0: ne, also das ist halt immer so ein bisschen das Problem, aber ich habe halt einfach wirklich, weil es hat sich für mich so, es war wirklich strange mit Lena und mir. Also nicht, dass ich sie nicht. Ich habe da wirklich ein bisschen gebraucht, um mit ihr warm zu werden.
1: Naja, die hat ja auch eine Geschichte, ne? Also die hat ja auch ihre eigenen ja, Traumata zu verarbeiten. Die ist jetzt auch nicht unbedingt dazu gedacht, dass man die total lieb hat gleich, sondern die ist schon sehr, die macht ihr Ding, die hadert immer viel mit sich und so. Und ja, die muss jetzt erstmal ein bisschen warm werden. Ihr Kollege macht ihr ja auch nicht leicht, ne? Der ist
0: Oh
1: ja auch,
0: nee, David macht's nicht so, ist auch so ein bisschen sehr reserviert und ein
1: genau.
0: bisschen,
1: Das ist, ich wollte natürlich auch aufzeigen, ich weiß jetzt nicht, ob ich ein bisschen vorgreife jetzt schon, aber es ist natürlich auch so, dass gerade auch die Umgangsformen in Polen und in Deutschland anders sind.
0: ja,
1: Das
0: natürlich.
1: zum Beispiel habe ich ja auch beschrieben, auch die Arbeit in der Polizei funktioniert dort ganz anders, sehr hierarchisch, also sehr, sehr von Dienstgraden abhängig, während in Deutschland wird schnell mal geduzt oder da ruft man seinen Chef an und sagt, hier, hör mal, ich habe ein Problem. Das würde in Polen nie vorkommen. Also da ruft man zwar seinen Chef an, aber äußerst höflich
0: Ja.
1: und da wird genau, man meldet sich also ungern zu Wort, man macht sehr ungern auf sich aufmerksam und das kommt vielleicht doch, das wird auch thematisiert in dem ersten Band, weil ich bin hier an meinem Parallelcomputer, bin gerade am Ende von dem zweiten Band für nächstes Jahr. Dort kann es wirklich passieren in Polen, dass du mit jemandem 20, 25 Jahre lang zusammenarbeitest, also einen Arbeitskollegen, den du aber nach 25, 30 Jahren immer noch siehst. Also man nennt sich zwar beim Vornamen, aber man sagt immer noch sie. Und er, dieser Adam Krawczyk, ist natürlich von der Lena auch überfahren. Sie ist das gewöhnt. Die muss das eben alles erstmal kapieren und wir müssen uns eben erstmal so ein bisschen in die Lena reinhauen.

Ein verschwundenes Kind, ein Toter am Strand und Menschen, die offenbar mehr wissen, als sie erzählen. Die Ermittlungen in Strandopfer werden zunehmend komplizierter. Die 10-jährige Luisa ist verschwunden. Gleichzeitig gerät eine Gruppe von Urlaubern immer stärker in den Fokus der Ermittler. Und irgendwann stellt sich die Frage, was ist hier eigentlich passiert und wer sagt überhaupt die Wahrheit? Das Spannende an solchen Geschichten ist ja, dass man als Leser automatisch selber zum Ermittler wird. Man beobachtet die Figuren, sucht nach Widersprüchen, merkt sich Kleinigkeiten und denkt irgendwann, Moment mal, das kann doch kein Zufall sein. Frank Goldhammer legt dabei immer wieder falsche Fährten und lässt seine Figuren nicht unbedingt sympathisch erscheinen. Vielleicht macht das gerade den Reiz aus. Man weiß nicht, wem man glauben kann.

0: Also wir müssen uns erst mal ein bisschen in Lena reindenken. Wir müssen uns aber auch ein bisschen in diese, wie recherchieren Polen, wie arbeiten die Polen, daran müssen wir uns auch gewöhnen. Und das ist schon, war schon sehr, sehr anstrengend im ersten Moment. Also, ne, dann kommen noch diese überheblichen Deutschen noch dazu, die da so, denken, sie haben die Weisheit mit Löffeln gefressen und die auch nur diese Gruppe, die da ja, wo da ja der Tote mehr oder weniger von an der, am Ostseestrand gefunden wird, das Strandopfer, die sind diese Clique, die da zusammen Urlaub macht. Oh, ja, so super. Ehrlich, warum macht ihr in Polen Urlaub? Also, und zum wiederholten Male.
1: Ich habe, das sind übrigens Menschen, die kenne ich, ne? Also ich rede auch nicht von allen Menschen, ne? Also man muss ja, wenn man was schreibt, sucht man sich ja meistens nicht den Durchschnittsmenschen raus. Oder wie gesagt, also nicht den Durchschnittsmenschen, aber irgendwas muss ja interessant sein, ne? Und es gibt ganz viele Menschen, die machen ganz normal Urlaub, die fahren nach Polen oder auf irgendeine Insel und machen dort ganz normal Urlaube. Es gibt aber auch eine gewisse Gruppe Menschen, die würden sich wahrscheinlich selbst als tolerant oder ausländerfreundlich würden die sich bezeichnen, aber haben trotzdem bring dieses Gefühl mit, oder die haben diese Gewissheit in sich, dass sie ja aus einem Land kommen, sozusagen, wo alles quasi richtig gemacht wird. Also wo, wie du gesagt hast, die Weisheit mit Löffeln gefressen wird, ne? Und die haben dann so eine unterschwellige Herablassung manchmal bei sich, und die tragen eben gerade diese Urlauber mit sich rum. Nicht alle in dem gleichen Maße, aber wenn es drauf ankommt, also ich übertreibe jetzt mal, aber oder ich spitze es jetzt mal ein bisschen zu, die sagen, die Polen sind alle super, solange sie machen, was wir wollen, ne? Also
0: Richtig,
1: wir finden
0: ja.
1: die Polen alle nett, aber die sollen schon machen, was wir wollen, ne? So.
0: Das ist ja sowieso das ist so dieser kleine unterschwellige Rassismus, den man so drin in sich drin hat. Das ist genauso wie ist immer noch, und das finde ich auch genauso schlimm, dieses Wessi-Ossi-Denken. Der Ossi ist schlecht, ist nicht so oder sonst eine. Ey, Leute, da kriege ich auch jedes Mal kriege ich die Krise, weil und das ist

0: hundertprozentig glauben. Ich glaube, irgendein bisschen steckt immer in jedem drin. Der
1: Natürlich.
0: wichtige Faktor aber ist, und das ist ja eine Erkenntnis, die ja auch mit die Lena, die wir zugute halten müssen, der wichtige Punkt ist, das selber zu erkennen. Dass du
1: Ja.
0: das selber erkennst, dass du gerade einen Gedanken hattest, der nicht fair ist oder der nicht richtig ist und daran arbeitest. Ne? Also
1: Ja, aber
0: deswegen.
1: das ist ja auch zum Beispiel, Adam gibt ja auch Lena eine Kralle, eine Lenkradkralle für ihr Auto. Also, ne,
0: Ja, er
1: also.
0: sagt dann, ja, wie gesagt, er hat auch Vorbehalte, er hat persönliche Gründe, ne? Also bei ihm ist es die Scheidung von seiner deutschen Frau, die er wahrscheinlich immer noch verarbeitet. Und
1: Ja.
0: dann muss man ja auch noch sagen, das ist ja eine Sache, die wird auch thematisiert. Nicht nur die Polen, auch in vielen anderen Nachbarländern, bei den einen mehr, bei den anderen weniger, steckt immer noch der Zweite Weltkrieg ganz tief in den Knochen.
1: Ja, natürlich.
0: Obwohl jetzt eigentlich alle Deutschen sagen könnten, ich meine, es gibt genügend Deutsche, die wissen wir ja selber, die Wählerkreise, aber viele, viele Deutschen könnten jetzt wirklich mit ruhigem Gewissens eigentlich sagen, ich habe mit den Nazis damals nichts zu tun, ja. Und ich würde, also die sind sich der Kriegsschuld und der ganzen Schandtaten im Zweiten Weltkrieg bewusst. Und trotzdem haben ja auch die Polen, ich verallgemeinere das jetzt sehr, weil das wird ja auch große Unterschiede geben, aber es gibt noch ganz, ganz große Vorbehalte den Deutschen gegenüber.

Diktatur der Angepassten. Ein Titel, der ganz gut zu einem Roman passt, in dem es immer wieder um gesellschaftliche Erwartungen, Vorurteile und die Frage geht, wie Menschen andere beurteilen. Frank Goldamer lässt seine Figuren nicht einfach ins Gut und Böse einteilen. Und das ist bei einem Kriminalroman durchaus spannend. Denn natürlich wollen wir wissen, wer der Täter ist. Aber gleichzeitig entdecken wir Menschen, die selbst Opfer ihrer Vergangenheit geworden sind, die Fehler gemacht haben oder Entscheidungen leben müssen, die sie irgendwann getroffen haben. Auch das Thema Alkohol spielt im Roman eine Rolle. Goldamer zeigt dabei nicht nur die Sucht selbst, sondern auch die Folgen, die sie für das Umfeld eines Menschen haben kann. Und so wird aus dem vermeintlichen Ostseekrimi immer mehr eine Geschichte über Menschen, die mit ihrer Vergangenheit kämpfen.

0: Ja, das
1: Weil
0: wird ja
1: das
0: auch in dem Buch
1: einfach.
0: am Anfang thematisiert, dass sie ja nicht mit der Uniform oder sonst irgendwas
1: Genau.
0: oder mit oder
1: Ja.
0: Suchtrupp von der
1: Genau.
0: deutschen Polizei war dann nicht so gewollt.
1: Das ist ganz im Gegenteil. Also das ist ein richtiges Tabuthema. Also das ist wirklich, das ist eine richtige Sache. Also ich weiß ein Beispiel, das wurde mir von der sächsischen Polizei erzählt, von einem Vertreter. Es hat in der sächsischen Schweiz, also hat im Elbsandsteingebirge gab es einen Waldbrand. Löschhubschrauber waren unterwegs und die Löschhubschrauber haben auf böhmischer Seite, also in Tschechien, auch Brandherde entdeckt. Und es wäre also was ganz Einfaches gewesen, darüber zu fliegen, da das Wasser abzuladen und wieder zurückzufliegen. Aber das wurde von tschechischer Seite nicht erlaubt, weil der Verantwortliche dort, der da sitzt, Bürgermeister oder Brandschutzwart oder wer auch immer, kann sich das nicht leisten. Der kann das nicht erlauben, dass da ein deutscher Hubschrauber oder einfach so darüber fliegt. Und also das ist wirklich eine ganz heikle Angelegenheit noch, ne? Und mir wurde bei meinem Besuch auf dieser deutsch-polnischen Station da wurde mir mal so, ja, ein bisschen nebenbei gesagt, in Polen gibt es der erste Staatsfeind von Polen ist Russland zurzeit. Oder eigentlich schon immer, aber der zweite ist immer noch Deutschland. Der zweite also Staatsfeind Nummer zwei ist immer noch Deutschland. Es ist einfach so. Da gibt es ganz viele Vorbehalte, ganz viele unterschwellige Angst. Und ich meine, Polen hat ja sowieso eine ganz bewegte Vergangenheit. Polen als Nationalstaat stand ja mehrmals ganz kurz vor der Auslöschung, wurde immer wieder geschoben, immer wieder aufgeteilt von irgendwelchen Mächten. Also es ist eine ganz verzwickte Geschichte. Deswegen sind eben auch polnische Vorbehalte den Deutschen gegenüber auch noch extrem präsent. Und dann ist es natürlich auch immer so, die sehen natürlich auch, das ist ja dieser Zwiespalt in all diesen Ländern. Da kann man ja aber auch nach Spanien gucken oder nach Italien oder irgendwo anders hin in diesen Urlaubsregionen. Einerseits ist man von den Touristen logischerweise abhängig und verdient mit denen seinen Lebensunterhalt und gleichzeitig herrscht dann aber auch immer so ein unterschwelliger Widerstand,
0: Ja, natürlich.
1: weil die sich auch dementsprechend benehmen und ne, entweder betrunken sind oder eben arrogant oder einfach ihr Lebensgefühl damit oder ihre
0: So jetzt
1: Lebenseinstellung
0: zum
1: mit.
0: Beispiel auch, also diese Clique, diese deutsche Clique, ey, wie arrogant die gegenüber den Polizisten waren. Ey, ich habe gedacht, ich wollte ihn manchmal zisseln und wollte ihn aus dem Maul hauen. Die haben mich aggro gemacht. Also, und zwar im Negativen. Also, das war,
1: Ja.
0: wow. Und ich wusste ganz genau, dass das nicht an den Haaren herbeigezogen, so ist, gezogen ist, sondern ich habe sowas im Laufe meines Lebens schon öfters erlebt von Deutschen, die sich dann da wirklich da teilweise benommen haben, wie die letzten Menschen. Also, wie
1: Ich
0: die,
1: war von einer Ich war vor einer Weile mit meiner Lebensgefährtin auf Lanzarote und ich habe auch gedacht, das gibt's nicht. Wir waren in einem relativ, sagen wir mal, teuren Hotel. Es war nicht übertrieben, aber es war schon ein bisschen gehobener Standard und da war ein großer Pool. Und ich dachte wirklich, das ist nur ein Klischee, aber ich habe es gesehen. Da rennt der Erste um 6:30 Uhr früh, bevor er frühstücken geht, rennt er mit einem Arm voller Handtücher los und belegt
0: ja.
1: erstmal 5 oder 6 Liegen, obwohl dort extra noch geschrieben steht, ein Schild auf Deutsch, auf Englisch, auf Spanisch, bitte keine Liegen reservieren, wird eben trotzdem gemacht, ne? Das ist einfach, ich habe gedacht, gibt's nicht, aber so ist es.
0: Es ist wirklich so, dass das ist so ein bisschen, wir machen uns da manchmal das Leben selber schwer.
1: Ja, aber weißt du was, es sind eben auch nicht die Deutschen nur gewesen, haben Engländer genauso gemacht, ne?
0: Ja,
1: Oder
0: natürlich.
1: wir sind da unterwegs gewesen in der Ortschaft. Dort waren eben, das ist ja Lanzarote, oder zumindest diese Ecke dort, wo wir waren. Das ist ja eigentlich so eher englisches Urlaubsgebiet. Ui, ganz schlimm, sage ich da bloß. Da wurde auch jedes Klischee, was man von einem englischen Urlauber kennt, wurde wirklich bedient. Es ist einfach so
0: Nee, das.
1: strunzbesoffen und laut und schrill. Und also ich wollte mit dem Roman, ich will ja keine nicht mit der Moralkeule schwingen, aber es ist halt einfach so, es gibt Klischees, die sind vorhanden
0: Ja, natürlich.
1: Und die Klischees bestehen zu 90% aus Wahrheit und ein bisschen Übertreibung noch dazu. Aber so ist es.

Manchmal ist das Schöne und das Unheimliche ganz nah beieinander. Das gilt auch für Strandopfer. Sommer, Ostsee, Urlaub und mittendrin ein Mordfall. Goldammer nutzt diesen Gegensatz sehr bewusst. Die Hitze und die Landschaft bilden fast schon einen Kontrast zu dem, was unter der Oberfläche passiert. Denn auch bei den Menschen ist vieles nicht so, wie es zunächst aussieht. Und genau hier wird Lena Schulte als Figur interessant. Sie ist keine Ermittlerin, die völlig unvoreingenommen an diesem Fall herangeht. Sie bringt ihre eigene Geschichte mit und ihre eigenen Erfahrungen. Gemeinsam mit Adam Krawczyk muss sie lernen, dass man einen Fall vielleicht nur dann wirklich lösen kann, wenn man bereit ist, auch die eigenen Scheuklappen abzulegen.

0: Wie kam es eigentlich dazu, dass Bernstein auf einmal wieder so eine große Rolle da mehr oder weniger für dich auch gespielt oder in dem Roman auch gespielt hat?
1: Der Witz ist, ich bin seitdem ich an die Ostsee fahre, und das ist schon seit vielen, vielen Jahren, laufe ich immer mit dem Gesicht nach unten am Strand lang in der Hoffnung, einen Bernstein zu finden. Also das übt schon eine gewisse Faszination aus, ne? Es gibt da Bernsteingeschäfte und so, also Schmuck kann man kaufen, aber man träumt ja immer davon, man findet mal einen. Ich habe mein ganzes Leben lang keinen Bernstein gefunden. Also wirklich, meine Kinder haben schon kleine gefunden. Es ist natürlich auch immer witterungsbedingt, ne? Also im Sommer findet man nicht viel Bernstein. Vor allen Dingen sind da viel mehr Leute. Also wenn einer da liegt, dann ist er gleich gefunden. Man muss eigentlich im Herbst und im Winter kommen, wenn da die großen Stürme sind. Und dann kommen ja wirklich richtige Klunker, kommen da manchmal angerollert, ne? So. Es gibt auch in Polen, gibt's so illegale Tagebaue. Also die waren früher mal staatlich, weil man findet im Waldboden, findet man auch Bernstein. Das ist ja alles noch Überbleibsel auch aus der Eiszeit. Und die werden da illegal ausgespült, richtig mit Feuerwehr, mit Hochdruckschlauch, spülen die da den Waldboden aus und finden dann so eine Klunker so. Und ich finde das einfach reizvoll. Ich meine, Bernstein irgendwie, der gehört zur Ostsee mit dazu. Also
0: Ja,
1: irgendwie
0: natürlich.
1: so, deswegen, das war jetzt einfach so, ich habe, wenn ich an Ostsee denke, denke ich als nächstes an Urlaub und als nächstes an Bernstein. Das ist einfach so. Ich habe jetzt übrigens aber erst nachdem das Buch geschrieben war, ich war jetzt an der Ostsee, hatte eine Lesung. Bin spazieren gegangen und ich schwöre dir, ich habe vorher in meinem Leben noch nie einen Bernstein gefunden. Fühlt mir eine Welle, nicht so riesig, aber hier so groß wie so ein Daumenglied, ein Bernstein vor die Füße. Einfach so lag der plötzlich da und ich habe ihn aufgehoben. Die sind ja in der Masse nicht so, also die sind ja nicht so viel wert, wenn man einen findet. Das ist ja nur so ein symbolischer Wert, ne? Man freut
0: Ja,
1: sich einfach.
0: natürlich.
1: Also, aber in der Menge wird ja auch in einem Buch thematisiert, kommt dann schon was zusammen. Und es gibt tatsächlich legal und illegal einen richtig massiven Bernsteinhandel. Also die Leute, die da in den Wald rennen und da so in der Größenordnung die Dinger da ausgraben, die verdienen schon ihr Geld damit, ne? Und ich glaube,
0: Ja.
1: denen möchte man dann auch nicht unbedingt in die Quere kommen. Deswegen war halt auch die Idee da, ob da vielleicht jemand was mit dazu mit zu tun hat, ja.
0: Ja, das war ja auch, das war echt so spannend, auch diese, wie das so war, wie du es beschrieben hast. Da sind die Touristen und da gehen dann die normalen Leute hin. Das kenne ich im Übrigen auch. Ich war auch schon mal im Laufe meines Lebens schon mal in Polen und so. Und ich habe mich immer wieder irgendwo wiedergefunden, wo nicht so viele Touris waren. Das lag irgendwie, ich war ja früher mit Pfadfindern viel unterwegs. Da läufst du irgendwann irgendeinem Pfadfinder über die Füße und dann auf einmal lernst du ein Land auf einer ganz anderen Seite kennen.
1: Ja.
0: War immer sehr, sehr spannend. Und das, was du da beschrieben hast, so diese Zusammenkunft und dieses diese ganz einfache Kneipe in einem Zelt, mehr oder weniger. Sowas Ähnliches habe ich auch erlebt.
1: Na, ich bin ja in Misdreu gewesen. Ich habe mir das mal angeschaut dort, damit ich keinen Quatsch schreibe. Und es ist tatsächlich so, also wenn man die Ortschaft so ein bisschen in Richtung Steilküste verlässt oder eben in Richtung Steilküste geht, dann du hast ja erst die großen Hotels und diese großen Touristenanlagen da und dann kommst du wirklich in so eine Gegend, wo genau wie ich es beschrieben habe, das sind nur so wie so eine Art stabile Bierzelte, die schon lange da stehen, da liegt schon Moos obendrauf und so
0: Ja.
1: und kenne ich aber auch. Ich meine, ich war mal, wann war ich, vor 3 Jahren in Italien mit meinen Kindern. Das war dann so eine Zufallsentdeckung kurz vor Schluss, nachdem wir waren immer irgendwo essen, aber das waren alles so eine Gaststätten oder Restaurants, wo auch die ganzen Deutschen und Engländer waren.
0: Ja.
1: Und kurz vor Schluss haben wir dann durch Zufall so eine Gaststätte entdeckt. Die war überhaupt nicht hübsch. Also da standen Klappstühle und also alles so zusammengewürfelt. Und dort waren aber die ganzen Italiener essen. Da hat man gemerkt, hier ist man richtig. Also hier ist man im richtigen Italien. Und genauso ist es eben so, gibt es ja in jeden Ecken eben auch
0: Vor
1: Polen.
0: allen Dingen schmeckt es auch ganz anders. Es
1: Ja,
0: schmeckt auch
1: ja.
0: ganz anders. Es schmeckt viel geiler.
1: Ja, eben. Na, weil ja eben, das ist ja alles schon verfälscht. Also wenn du irgendwo hingehst, wo nur Touristen sind, ist das ja schon diesen touristischen Gustus
0: Ja, ganz
1: angepasst,
0: genau.
1: ne? So, das ist ja das Problem, ja.
0: Des Augen ohne Gesicht, das passt schon unheimlich gut zu einem Kriminalroman, in dem die Frage lautet, was sehen wir eigentlich wirklich? Denn ein Strandopfer ist kaum jemand genau der Mensch, für den wir ihn zunächst gehalten wird. Die Urlaubsgesellschaft, in deren Umfeld die Ermittler suchen, wirkt nach außen zunächst wie eine ganz normale Gruppe von Menschen. Doch je genauer Lena und Adam hinschauen, desto mehr Geheimnisse kommen ans Licht. Und genau hier spielt Frank Goldhammer mit einer ganz menschlichen Eigenschaft. Wir bilden uns schnell ein Urteil über andere. Wir glauben, jemanden zu kennen, weil wir ein paar Dinge über ihn wissen. Aber was passiert, wenn dieses Bild plötzlich Risse bekommt? Das ist eine Frage, die sich durch den ganzen Roman zieht und die auch für das Ermittlerduo gilt.

0: Das habe ich so oft erlebt. Auf einmal war ich da in irgendwelchen urigen Dingern drin, wo ich gedacht habe, boah, schwierig. Und dann war es das Geilste, was ich jemals erlebt habe.
1: Ja, man muss sich das eben trauen. Ich bin aber ehrlich gesagt auch ein bisschen feige. Ich bin jetzt auch nicht in so eine Kneipe da reingegangen, weil man immer, ich habe da, aber das liegt nur an mir selbst. Meine Lebensgefährtin ist da ein bisschen mutiger als ich. Die
0: Kommt
1: zerrt
0: bei
1: mich da
0: mir immer
1: rein.
0: auf die Situation drauf an, komischerweise. Das ist manchmal lasse ich mich einfach so treiben und auf einmal lande ich irgendwo, wo ich überhaupt nicht landen wollte. Das ist immer sehr, sehr
1: Ja, das
0: spannend.
1: ist ja eigentlich das Beste, aber ja, wie gesagt, man muss auch erstmal den Mut dazu finden.
0: Das ist, deswegen finde ich zum Beispiel auch das Deutschland-Ticket so angenehm. Da landet man auf einmal, steige ich irgendwo in Gießen erstmal ein und dann gucke ich erstmal, wo ich rauskomme.
1: Ja.
0: Und
1: Nee, so
0: manchmal.
1: bin ich nicht, um Gottes Willen. Ich muss immer genau wissen, wohin ich fahre, wo ich abends übernachte und wo ich auf Toilette gehen kann. Das ist
0: Nein,
1: immer die
0: nein,
1: Sache.
0: nein, nein, da bin ich komplett, da bin ich irgendwie komplett anders. Also das ist so, ich kann mich da so richtig schön treiben lassen. Und ich lerne auch
1: Ja.
0: immer neue Leute kennen. Das ist immer sehr spannend. Neue Leute hat ja auch Lena im Laufe der Zeit kennengelernt.
1: Ja.
0: Und zwar war sie ja erst untergebracht, mehr oder weniger, bei der Polizei direkt.
1: Ja.
0: Und dann hat sie gesagt, sie will in den Ferien, sie will woanders da unterkommen. Und dann ist sie mehr oder weniger in komplett ärmlichen Verhältnissen untergekommen. Und ich hatte so das Gefühl, am Anfang war es ihr gar nicht so recht. Und dann am Ende fand ich glaube, die macht ja öfters Urlaub mittlerweile bei
1: Ist
0: der
1: das,
0: Bundeswehr.
1: es ist doch so, dass man, also mir ging das schon oft so, du kommst irgendwo hin und denkst, oh Gott, ich will hier so schnell wie möglich wieder weg, ne? Also, es ist mir sogar schon bei Ferienobjekten gegangen. Also, wenn ich mit meinen Kindern was gebucht habe, kommst du dorthin und denkst mir, um Gottes Willen, das ist ja ein Kuhstall gewesen oder sowas früher, ne? So, aber der Mensch neigt ja immer dazu, sich an Umstände zu gewöhnen und dann irgendwann kommt sogar der Moment, wo man das dann sogar vermisst, wo man an die guten alten Zeiten zurückdenkt oder, ne, oder wo man am Ende denkt man, ach, das war ja ganz romantisch und so. Und manchmal sind ja gerade diese, ja, nicht so schicken Unterkünfte, da kommen, sind wir ja gleich wieder bei dem Thema, sind dann meistens viel, wecken ganz andere Gefühle in dir, ne? In so einem schicken Hotel, da ist zwar auch alles schön, alles Luxus und so, aber du hast dort nur mit so einen Leuten zu tun, kommst eher schwerer ins Gespräch mit denen, weil die vielleicht ein bisschen etepetete sind oder, ne, so. Oder weil sie eben so leicht, vielleicht abgehoben sind oder wie auch immer. Aber wenn du in so in urigen Gegenden bist, wo der Nachbar über den Zaun guckt und so und dann, oder wo man, ne, dann hat man
0: Ja.
1: ein viel besseres Lebensgefühl so und, ja, die gewöhnt sich natürlich mit der Zeit. Bei ihr ist ja aber das Problem eher nicht so sehr die ärmliche Umgebung, sondern weil sie sich halt am Anfang sehr, sehr an ihre Kindheit zurückerinnert fühlt, die sie eigentlich hinter sich lassen wollte. Das war ja das größere Problem so.
0: Ja, weil sie hat auf einmal ihr angefangen, ihre Kindheit wieder zu verarbeiten oder beziehungsweise ihre Jugend auch zu verarbeiten. Darüber nachzudenken, wie es bei Oma und Opa war und wie es bei Papa war. Und das war nicht unbedingt sehr positiv.
1: Es ist natürlich, Lenas Leben ist natürlich ein Extremfall. Vor allen Dingen ihre Zeit dann in der Jugend, als sie da mit irgendwelchen, naja, man kann schon sagen, mit irgendwelchen Möchtegern-Neonazis da rumgelaufen ist. Ich wollte die Leute auch nicht entschuldigen, ne? Die sind einfach, die wissen eigentlich vor lauter Blödheit und Langeweile, wussten die nicht mit sich anzufangen. Und genauso hing halt Lena damit rum. Und ihr ist das ja aber, wie gesagt, irgendwann auch bewusst geworden. Deswegen hat sie ja dann mit dem 18. Lebensjahr, hat sie das ja verlassen.
0: Richtig.
1: Ist nach Berlin gegangen. Als ich auf dieser Polizeistation war und habe das so ein bisschen geschildert, da bin ich schon so auf eine gewisse Skepsis gestoßen oder zumindest haben die alle so ein bisschen in sich reingelächelt, weil die gesagt haben, wenn du zur Polizei gehst, gibt's schon erstmal einen Hintergrundcheck. Also die gucken schon erstmal, wo kommst du her, wie bist du politisch eingestellt. Und die haben gesagt, eigentlich ist Lenas Vergangenheit schon sehr kritisch. Also in der Realität wäre sie wahrscheinlich nicht zum Studium zugelassen worden. Oder also nicht für einen höheren Dienst und auch nicht als normale Polizeikraft, sag ich mal. Aber es ist halt ein Buch, ne? Es ist halt eine Geschichte und so ein bisschen für die Dramaturgie muss man halt da auch mal ein Auge zudrücken können. So. Und es wird halt, weil wir müssen ihr zugutehalten, dass sie ja sich ihrer Vergangenheit bewusst ist und sie ja hinter sich lassen wollte. Das ist ja der wichtigste Aspekt.

Das war Sword and Knives von Tears for Fears. Und damit sind wir fast am Ende der heutigen Literaturlaunch. Wir haben über Strandopfer gesprochen, über einen rätselhaften Mord an der Ostsee, über Bernstein, über ein verschwundenes Kind und vor allem über zwei Ermittler, die zunächst einmal lernen müssen, miteinander klarzukommen. Frank Goldhammer hat mit Lena Schulte und Adam Krawczyk ein neues Ermittlerduo geschaffen. Und Strandopfer ist der Auftakt der Reihe Grenzfall Ostsee. Dabei geht es um deutlich mehr als die Aufklärung eines Verbrechens, um deutsch-polnische Beziehungen, um Vorurteile, um persönliche Vergangenheit und um die Frage, wie viel Dunkelheit in ganz normalen Menschen stecken kann. Und natürlich wollen wir jetzt wissen, was hat Frau Goldhammer selbst an dieser Geschichte besonders gereizt? Warum die Ostsee? Warum die beiden Ermittler? Und was dürfen wir von Lena Schulte und Anna Krawczyk in Zukunft erwarten? Darüber sprechen wir vielleicht irgendwann mal später.

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2: Im Studio von Ribesel Freundlieb. Schönen guten Abend. New York erinnert an die Opfer der Terroranschläge vom 11. September 2001. Im Moment läuft noch die zentrale Gedenkfeier an dem Platz, an dem früher das World Trade Center stand. Dort werden die Namen der fast 3000 Todesopfer verlesen. Al-Qaida-Terroristen hatten damals 4 Flugzeuge gekapert, 2 davon flogen sie ins World Trade Center. Der Historiker Manfred Berg sagte bei NTV:
3: Also wenn ihr Ziel war, das ist oft ja gesagt worden, den Westen in eine Konfrontation mit der islamischen Welt zu treiben, dann hat das zumindest teilweise funktioniert. Der Westen hat zwar kein zweites 9/11 erlebt, aber doch immer wieder Anschläge.
2: Hier nur Bargeldzahlung möglich. Damit soll Schluss sein. In Deutschland soll es bald möglich sein, dass man überall auch mit Karte oder Handy zahlen kann. Wie mehrere Medien berichten, plant das die Bundesregierung. Die neue Regelung soll schon im kommenden Jahr in Kraft treten. Deutschland hat in puncto Kartenzahlung noch einiges aufzuholen. In vielen anderen

0: In europäischen Ländern wie Spanien, Schweden oder England geht das schon deutlich entspannter. Bundesfamilienministerin Prien will schnell was für den Jugendschutz im Netz tun. Die CDU-Politikerin hat ein Sofortprogramm angekündigt mit Maßnahmen, die wirklich zügig umsetzbar sind. Was genau nun allerdings wie schnell kommt, ist noch offen. Klar ist aber, dass Prien auch eine Altersgrenze für Social Media will. Wie geht's mit der Fußball-Regionalliga weiter? Wie viele Regionalligen gibt's? Wer steigt auf? Darüber soll dieses Jahr eine Entscheidung fallen, hat der DFB angekündigt. Mitte Dezember wird abgestimmt. Colin Mock.
1: Statt wie jetzt 5 Regionalligen soll es ab der übernächsten Saison dann nur noch 4 geben, mit jeweils 20 Clubs, die jede Saison neu nach geografischer Lage zusammengestellt werden. Und wer Regionalliga-Meister wird, steigt auf jeden Fall in die 3. Liga auf. Das ist bisher nicht so und sorgt immer wieder für Frust. Zum Beispiel bei Lok Leipzig. Schon 3-mal Erster der Regionalliga, aber die Relegation verloren und 3-mal nicht aufgestiegen.
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3: Mit KI-Support. Viele Wolken gibt es heute Abend und ab und zu kann auch mal ein bisschen Regen oder ein Schauer dabei sein. An der Küste am ehesten. In der Nacht wird's meist wieder trockener, vereinzelt bildet sich Nebel, die Tiefstwerte liegen zwischen 15 und 4 Grad. Morgen geht's freundlich weiter, nur an der Küste kann's noch etwas regnen, maximal werden es bis 27 Grad.

Entschuldige, Thomas, dass ich dir da gerade ins Wort gefallen bin, aber entschuldige bitte. So, meine Damen und Herren, jetzt sind Sie also in den vergangenen 100 Minuten Rock ganz schön eingerockt worden vom Thomas. Jetzt werden wir Sie ein bisschen mit Oldies versorgen. Und zwar mit der Musik vom Liverpool Sound, vom Merseybeat, die wie immer zusammengestellt hat unser Jörg Eckrich. Und am Mikrofon sitzt der Dieter Hoffmann. Also musikalisch liegen wir heute so in den Jahren 63, 62, 65, 61, oh ja, 61, 66 und noch ein paar Jährchen mehr. Wir spielen also heute ein bisschen Raritäten, die nun damals nicht so hoch in die Hitparaden-Spitzen gekommen sind, aber immerhin auch Songs, die man zwischendurch in den Top 30, 40, 50 auch gehört hat, auch bei uns. Ja, dann wünsche ich Ihnen also viel Spaß bei den kommenden 59 Minuten. Gehen wir ins Jahr 1963, Cherry Stones mit den Searchers. Musik.

gleich zum Einstieg der Oldies for Youngsters, die Searchers mit Cherry Stones. Die sogenannte britische Invasion, liebe Hörer, wenn ich mich mal so einsteigen darf, kam damals aus Liverpool. Viele Gruppen kamen, viele aber verschwanden wieder von der Bildfläche. Die Searchers werden, und das werden Sie auch wissen, immer in unserer Erinnerung fortleben, und sei es nur durch ihren Hit Needles and Pins, einen Song, den Jackie Lee Shannon damals geschrieben hatte. Eines aber muss ich bei dieser Formation von damals sagen, die Searchers waren Zeitgenossen, die im Gegensatz zu ihren Konkurrenten ihrem Image treu geblieben waren. Ihre Musik war klar umrissen, ihre dichten Harmonien und blitzenden Gitarrenläufe wurden nie grob, nicht einmal, als sie den amerikanischen Holly Golly oder aber What I Say von Ray Charles zum Beispiel interpretierten, obwohl sie auch aus der Achse Liverpool-Hamburg hervorgegangen waren. Gravierend war da der Star Club in Hamburg. Die Musik der Searchers war immer höflich und ordentlich. Das beweisen viele ihrer Songs. So, Leute, dann gehen wir zurück ins Jahr 1962. Bobby Freeman hat diesen Song mal aufgenommen. Das war am 26. Mai 1958. Zwei Hits hatte er gemacht. Der erste war Do You Wanna Dance? Und den gab es denn auch schon im Mai 1962 von Cliff Richard.

Einer der vielen Hits, den Cliff Richard geliefert hat, war Do You Wanna Dance? Genau 4 Jahre lagen dazwischen, zwischen 58 von Bobby Freeman und Cliff Richard 1962. Gil, es ist doch ein gewaltiger Unterschied zu der Musik, die heute so läuft. Und leider kommen die Oldies ja in dem Sinne doch ein bisschen zu kurz. Denn so weit greifen die Programmgestalter meistens nicht zurück. Gut, dass es unsere Sendung gibt, Oldies for Youngsters. Da wird's gemacht. Wenn Sie natürlich jetzt gerne Rock hören wollen, dann müssen Sie sich natürlich auf einen anderen Sender einschalten. Wir spielen dieser Stunde Oldies.

Das finde ich natürlich riesig, wenn unsere Hörer hier bei uns im Studio anrufen und sich freuen, dass einmal solche Musik kommt. Dann sollte ich vielleicht dazu hinfügen, ganz einfach, wir haben diese Sendung alle 14 Tage. Das heißt also heute in 14 Tagen All is for Youngsters und nächste Woche die Rückblende. Da sind wieder Rocksachen drin. Immer 14-tägig im Wechsel. Klar? Stubborn Kind of Fellow mit den McCoys aus dem Jahr 1965 haben wir gerade gehört. Nur noch zu einer Formation, die aus einer Dame und vier Herren bestand, nämlich die Honeycombs. Der Bestseller, den sie landen konnten, war Have I the Right? Damals 1964 eine Nummer 1 in der englischen Hitparade gewesen. Jetzt aber einen aus dem Jahre 1962. She's too way out.

She's Too Way Out mit den Honeycombs aus dem Jahr 1961, liebe Hörer. Gell, es macht schon ein bisschen Spaß, in der alten Platte rumzukramen, gell? So, jetzt kommen wir zu Billy Fury, wenn ich richtig sehe. I'd Never Find Another You war damals auch ein großer Hit von ihm. Es hat eine ganze Zeit lang gedauert bei ihm, bis es bei ihm so richtig durchgedrungen, bis es bei ihm

Erst richtig gelungen ist, durchzukommen, aber dann war er auch ganz schnell wieder weg. Denn die amerikanische Revolution, wenn man so will, aus Amerika, war sehr stark. Und da wurden viele Stars eben weggedrückt. Also hören wir ihn aus dem Dezember 1961. I'd never find another you.

I'd never find another you mit Billy Fury. Wenn ich zu Ihnen gesagt hätte, das war Ronald Witcherly, dann hätten Sie gesagt, ach, der spinnt ja, das kann ja gar nicht sein. Billy Fury, so sein Name, sein Künstlername. Zwischen 1959 und 1965 hatte er in England am laufenden Meter Hits, habe ich Ihnen schon gesagt, 19 Mal stand er unter den ersten 20. Und dann geschah eben das, was ich Ihnen vorher erzählt habe. Die Originalinterpreten aus Amerika drückten nach und drückten ihn leider weg. Das war Musik aus dem Jahre 1961. Jetzt gehen wir wieder 4 Jahre voraus. 1965 erschien eine Formation, die nannte sich The Bobby Fuller Four. Und die hatten 1966 einen Hit, mit dem sie einigermaßen bekannt wurden. I Found the Law, diesen großen Hit, der auch damals in Deutschland sehr stark in den sogenannten Tanzlokalen, damals gab es ja noch keine Diskos, Tanzlokalen gelaufen ist. Das war eine Musik ganz einfach so, da trank man sein Bierchen, konnte ein bisschen tanzen, hatte man zum ersten Mal dieses bläuliche UV-Licht, wo alle weißen Hemden, Nylonhemden, weißlich oder bläulich geleuchtet haben. Ja, das war noch Zeit, aber heute diese Lightshows. Wird man ja richtig scheckig, wenn ich das mal so ausdrücken darf. Stimmt's? Also, The Bobo Fully Four mit Let Her Dance.

Let Her Dance mit The Bobby Fuller Four. Aus dem Jahr 1965. Eines, liebe Hörer, wollte ich noch sagen, wenn es mal zwischendurch ein bisschen krachen sollte oder so, dann liegt es meistens an der Platte, denn die Platten sind neu aufgelegt worden. Das heißt, man hat sie im Originalzusammenschnitt gelassen, zum Beispiel eben Bobby Fuller Four im Jahr 1966, das Album. Und das hat man jetzt neu herausgebracht, also genau gesagt 1981. Genauso wie es damals war, so heute auf den Markt. Leider ist es ja manchmal so, dass man Oldies irgendwie auf elektronischem Wege in Stereobasis versucht zu bringen und das klingt manchmal abscheußlich. Den sollte man es doch lieber in Mono original lassen, finde ich. Ja, liebe Hörer, Sie sind zu Gast bei den Oldies for Youngsters am Samstagabend zwischen 21 Uhr und 22 Uhr. Am Mikrofon sitzt der Dieter Hoffmann. Normalerweise sitzt unser Jörg hier, aber Jörg muss ja auch mal ein bisschen ausspannen. Deswegen machen wir Musik jetzt von The Big Tree, Mama Cass Elliott. Sie kennen sie von Mamas und Papas. Und sie hat ja eigentlich auch einen anderen Namen, denn sie heißt nämlich eigentlich Ellen Natalie Cohn. Jawohl. Und mit Mama, damit hat man versucht auszudrücken, weil sie eben sehr kräftig war, die Mama, die führende Person, die treibende Kraft der Mamas und Papas von damals. Mama Cass Elliott starb am 29. Juli 1974. Hören wir sie mit Wild Woman.

The Big Three featuring Mama Cass Elliott und auf dem Album sind natürlich noch mehrere Songs vertreten, mit zusammen Tim Rose und Jim Hendrix. Nicht zu verwechseln mit Jimi Hendrix, also der hat damit nichts zu tun. Da war sie der Leitfaden in dieser ganzen Hippie-Generation damals gewesen, die aus San Francisco damals gekommen ist. So, und jetzt kommen wir zu einer Formation. Vier Leute waren es, die sehr stark damals in der amerikanischen Hitparade herumgewirtschaftet haben, wenn ich das so ausdrücken darf. Lies war in Amerika ein Riesenhit gewesen und wir haben einen Song ausgesucht von den Knickerbockers, Harlem Nocturne. Mhm.

Harlem Nocturne mit den Knickerbockers, Viermannstark, Joan Charles Bass, Bo Charles Guitars, Bobby Randall Sax und Jimmy Walker Drums. Und das war eben nun ein Song, gewissermaßen ein Lied, gewissermaßen, was nicht so populär war, was ich aber trotzdem hervorragend in der Instrumentierung finde. So, Oldies for Youngsters habe ich Ihnen gesagt, am Samstag zwischen 21 und 22 Uhr. Lonnie Donegan, meine Damen und Herren, war vor etwa 2 Jahren mal in der Mittagsdiskotheke bei Werner Reinke zu Gast und hat sich dort sehr ausgeplaudert mit ihm. Das war ein sehr nettes Gespräch und ich empfand ihn als einen sehr genügsamen, netten Menschen, den Lonnie Donegan. Er war der erste Superstar in England in den 50er Jahren. In Ken Coilers Band kreierte er den Skiffle Sound. 1953 spielte er in der Band mit Chris Barber zusammen. 1954 nahm er Rock Island Line auf, das auch ein großer Hit geworden ist. Und 1956 wurde dann auch dieser Titel veröffentlicht. Das war der Riesenhit von Lonnie Donegan. Und bis Ende 1962 hatte er insgesamt 26 Schallplatten in den britischen Singlecharts hervorgebracht. Lonnie Donegan mit I'm Gonna Be a Bachelor.

I'm gonna be your bachelor mit Lonnie Donegan. So, liebe Hörer, nun zu einem Album, das 1981 veröffentlicht worden ist. The Beatles Early Years. Und zwar die erste Platte. Den Titel, den Sie jetzt gleich hören werden, stammt ursprünglich aus dem Jahr 1964. Mir scheint aber, dass dieser Titel, den wir jetzt gleich hören werden, Tristan Shout, wohl ein bisschen älter ist. Der scheint mir irgendwo anders mal live aufgenommen worden zu sein. Auf jeden Fall, klar, er klingt nicht so wie der Hit, der damals in der Hitparade so perfekt arrangiert von den Beatles. Tristan Shout mit den Beatles.

Oh, bitteschön, alles in Ordnung, wunderbar. Ja, da wird wohl irgendwo einer mal seine Amateurmaschine nebenher mitlaufen lassen haben und dann ist das wohl so herausgekommen. Irgendwann tauchen irgendwelche Bänder irgendwo mal irgendwie wieder auf. So ist das doch heutzutage. Wenn dann irgendjemand mal vielleicht gestorben ist, dann dauert es ein Weilchen und dann wird in den Kellern gekramt, in den Archiven von ihm und dann kommen solche Sachen wieder zum Vorschein. Twist and Shout mit den Beatles, späterer Hit dann im März 1964, die Nummer 2 in der amerikanischen Hitparade, um es korrekt zu sagen. Am Anfang waren die Beatles, die Rolling Stones, die Tremolos und wie sie hießen und ein rothaariges Mädchen aus Glasgow, das sich nach London aufgemacht hatte, um der männlichen Konkurrenz Paroli zu bieten. Das Mädchen hieß Lulu, war gerade 14 Jahre alt und schaffte es auch, ihr Vorhaben in die Tat umzusetzen. Ihr Pop-Opus Shout 1964 wurde über Nacht zum Hit.

wird immer sehr gerne genommen. Lulu and the Louvers aus dem Jahre 1964, die Nummer 7 damals in der Englisch-Hitparade gewesen und gleichzeitig auch ihr erster Hit. Sie war, wie gesagt, erst 14 Jahre alt und sie war auch die erste britische Sängerin, die in Osteuropa auftreten durfte. Sie war mit Peter Sellers, mit Ringo Starr, Tom Jones im Fernsehen zu sehen und gewann schließlich, das wissen vielleicht noch viele unter Ihnen, Gewinnerin im Grand Prix Eurovision. Und dann hat sie noch später im Erfolgsfilm To Sir With Love, das auch wiederum ein Hit von ihr wurde, zusammen mit Sydney Porter in dem Erfolgsfilm gespielt. Lulu and the Lovers. Die Lovers kann man weglassen, aber Lulu ist immer noch ein Begriff. So, liebe Hörer, 13. April 1968 in den Top 20 in Amerika drüben, genau gesagt auf Platz Nummer 14, der Summertime Blues mit Blue Cheer.

super Song von Blue Cher, wenn man überlegt, dass da 10 Jahre dazwischen liegen. April 1968, Blue Cher mit dem Summertime Blues. Original kennen Sie bestimmt. Ach, Sie sind ja ein Oldie-Freund. Klar, von Eddie Cochran. September 1958, der Rock'n'Roll-Hit, wenn man so will, der damals gelaufen ist und der heute bei jeder Party immer noch gerne gespielt wird, worauf die Leute dann aber auch wahnsinnig abgehen, finde ich. Habe ich also persönlich schon bemerkt. Summertime Blues, Eddie Cochran hier in der Version von Blue Cher. Okay, so, dann jetzt die Liverbirds aus dem Jahre 1965. 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

Peanut Butter und die Liverbirds aus dem Jahre 1965. Es gab einen Boom und Liverpool wurde damals zu klein und seine Clubs zu restriktiv. Um ihm genügend Raum zu bieten, zogen dann viele Gruppen nach Deutschland in den Hamburger Star Club. Und das war in vieler Hinsicht das große Bewusstsein der Liverpooler Gruppen, die da in Hamburg eine unerhörte Musikrenaissance entwickelten. Hier sind die Merseybeats aus dem Jahre 1963. You can't judge a book by its cover.

Sehr schön gemacht. Fortune Teller war ja großer Hit. You can't judge a book by its cover mit den Mercy Beats aus dem Jahre 1963. Ja, liebe Hörer, zu Hause am Lautsprecher. Ich finde, Sie sollten, wenn Ihnen das Programm zum Beispiel heute Abend hier in den Oldies for Youngsters gefallen hat, dann greifen Sie doch bitte auch mal zu der Postkarte und schreiben Sie uns, denn wir wissen ja eigentlich nie genau, woran wir ran sind. Kommt unsere Sendung an? Gefällt sie Ihnen so? Oder gibt es irgendwas auszusitzen? Sollten Sie wirklich mal diese 60 Pfennig Porto investieren und uns an die Redaktion Top Time schreiben, wie Ihnen unsere Oldies for Youngsters Sendung gefällt? Ich hoffe auf jeden Fall gut. Jetzt kommen wir zu den Fortunes. Oh weia, wenn ich auf die Uhr schaue, meine Güte, wir haben nicht mehr viel Zeit. Die Fortunes, liebe Hörer, unterschieden sich von den meisten englischen Gruppen ihrer Zeit durch den im Vordergrund stehenden Harmoniegesang, wie ihn später dann auch Crosby, Stills and Nash und Young wieder erfolgreich praktizierten. Ihr erster großer Hit war 1965 und wiederum auch einer meiner Lieblingstitel von den Fortunes, You've Got Your Troubles.

Auf einer Party haben sie sich dann kennengelernt. Mick Jagger und Marian Faithfull. Und sie lebte gerade in Scheidung. Und so kam es eben, dass Mick Jagger für sie diesen Song geschrieben hat. Er ist Tears Go By, der große Hit von Marian Faithfull aus dem Jahre 1964. Liebe Hörer, ich muss leider, tut mir wirklich leid, aber wenn ich auf die Uhr schaue, ich würde ja gerne noch weitermachen, aber um 22 Uhr sind wir leider wieder von der Antenne. Ich wünsche Ihnen einen recht schönen Sonntag, schönes Wochenende. Bis zum nächsten Mal. Ihr Dieter Hoffmann.

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2: Im Studio Fenribesel Freundlieb, schönen guten Abend. Genau 25 Jahre sind die Anschläge vom 11. September heute her. Und viele Menschen wissen noch ganz genau, was sie damals gemacht haben. Wie wohl kein anderes Ereignis im 21. Jahrhundert hat sich 9/11 ins kollektive Gedächtnis eingebrannt. Anne Brauer.
3: Man spricht von Blitzlichterinnerung. Wie ein Foto speichert unser Gehirn so einen Moment ab. Die Bilder der einstürzenden Türme, man konnte die Katastrophe live im Fernsehen verfolgen. 9/11 ist zum Inbegriff eines Terroranschlags geworden und wirkt bis heute nach. Von einer neuen Dimension in der Flugsicherheit über den Krieg gegen den Terror und Islamfeindlichkeit bis hin zu Verschwörungstheorien. Früher ein absolutes Nischenphänomen, heute mindestens in den USA Teil des politischen Mainstreams.
2: Viele kennen es nur zu gut. Der Imbiss, Späti oder der Wochenmarkt nehmen nur Bargeld. Kartenzahlung? Nein, danke. Die Bundesregierung will das ändern, berichten mehrere Medien. Ab dem kommenden Jahr soll es möglich sein, dass man in allen Geschäften und Restaurants auch mit Karte oder Handy zahlen kann. Das Wahlbeben von Sachsen-Anhalt steckt der Bundesregierung in den Knochen. Jetzt geht der Blick nach Berlin und Mecklenburg-Vorpommern. Gut möglich, dass die Debatten über das schwarz-rote Spitzenpersonal nach den Wahlen in gut einer Woche so richtig hochkochen, Daniel Bornberg.
4: Ja, die CDU hoffte auf Berlin, da liefert sie sich ein Kopf-an-Kopf-Rennen mit der Linken. In Mecklenburg-Vorpommern hat sich die SPD von Ministerpräsidentin Schwesig ordentlich an die AfD rangekämpft. Schwesig grenzt sich aber klar von der Bundespolitik ab. Gut möglich also, dass ein gutes Abschneiden die SPD-Spitze Klingbeil-Baas eher schwächt als stärkt. Und wenn es für die CDU schlecht läuft, dürfte auch die Kanzlerdebatte richtig Fahrt aufnehmen.
2: Union Berlin und Schalke 04 eröffnen heute den dritten Bundesligaspieltag. Beide haben bislang jeweils einen Punkt auf dem Konto. Schalke wartet noch auf das erste Saisontor, konnte aber vergangene Woche die Bayern mit einem 0:0 ordentlich ärgern. Anstoß ist um 20.30 Uhr. Wenn der DFB künftig von einem Bundesland eine Rechnung über einen Polizeieinsatz kriegt, reicht er die an den jeweiligen Heimatverein weiter. Zumindest einen Teil der Kosten soll der Verein übernehmen, nicht der Verband. Das hat der DFB jetzt beschlossen. Konkret geht's da um die besonders teuren Einsätze bei Hochrisikospielen.
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5: Mit KI-Support. Viele Wolken gibt es heute Abend und ab und zu kann auch mal ein bisschen Regen oder ein Schauer dabei sein. An der Küste am ehesten. In der Nacht wird's meist wieder trockener, vereinzelt bildet sich Nebel, die Tiefstwerte liegen zwischen 15 und 4 Grad. Morgen geht's freundlich weiter, nur an der Küste kann's noch etwas regnen, maximal werden es bis 27 Grad.
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8: Hallo und herzlich willkommen zum Apfelfunk Ausgabe 554, welche wir am 2. September aufzeichnen, sozusagen die Folge vor der großen Keynote-Folge. Und Malte, mir ist gerade aufgefallen, dass du dann die Keynote-Folge anmoderieren darfst. Hallo an die Nordsee.
9: Ja, hallo in die Berge. Ja, witzig, in doppelter Hinsicht interessant. Einerseits Keynote-Folge und auf der anderen Seite ja auch noch so eine Schnapszahl, die 555. Das verheißt ja Großes, würde ich jetzt einfach mal so behaupten, in den Raum stellen.
8: Jetzt müsste man natürlich, und ich bin sicher, dass der eine oder andere im Gefunke das dann vielleicht für uns auflösen wird, überlegen, was waren denn so die letzten Schnapszahlen? Also ja, 444, 333, 333 war ja eine brutale Schnapszahl. War da was Spezielles? Wahrscheinlich nicht, weil normaler Apfelfunk irgendwo in der Pampa draußen. Aber ja, du hast recht. Ich meine, die Keynote-Folgen sind ja besonders, aber ja, man muss auch sagen, seltener geworden als früher.
9: Weil es weniger Keynotes gibt, meinst du?
8: Ja, genau.
9: Ja, das stimmt. Wir hatten ja früher noch so ein Frühjahrsevent und solche Sachen. Mhm. Oder letztes Jahr war es ja auch sehr dünn gesät im Herbst. Da war ja mit dem iPhone ja auch dann Schluss, wenn ich mich richtig erinnere. Und
8: stimmt,
9: da kam ja auch zumindest kein richtiges Event mehr. Ja, das stimmt. Wir haben im Grunde eigentlich immer nur noch so zwei richtige Keynote-Folgen. Also oder eigentlich auch Filmfolgen, kann man mittlerweile sagen.
8: Ja,
9: ich hadere immer so ein bisschen mit dem Begriff Keynote, aber für mich sind es halt Keynote-Filme. Ich nenne es immer Keynote-Filme, so ganz diplomatisch. Das ist ja irgendwie...
8: Ja, da hast du noch so ein bisschen von früher, die Keynote und den Film, das ist die Realität. Das ist ein guter Punkt, Keynote-Filme, du hast recht, genau.
9: Ja.
8: Aber ja, es gibt nur noch zwei im Jahr, genau. Und früher waren das durchaus, es gab Jahre, da waren es vier oder so. Da haben wir vier, also so ein bisschen längere Folgen gemacht, wo wir solche Dinge besprochen haben. Aber dieses Jahr sind es zwei. Aber ja, nächste Woche ist es soweit.
9: Oh ja.
8: Und das hat ja auch einen Einfluss auf den Apfelfunk. Können wir eigentlich gleich am Anfang sagen, oder?
9: Ja, das hat massiven Einfluss auf den Apfelfunk. Fast so wie so eine Großwetterlage, die da kommt und aufgrund derer jetzt irgendwie der Flughafen geschlossen wird und solche Sachen. Denn wir müssen tatsächlich unseren heiligen Aufnahmetermin verschieben. Nicht, weil wir jetzt irgendwie einer von uns oder beide durch die Welt fliegen und dort in Cupertino vor Ort sind. Nein, wir sind ja beide zu Hause. Es ist so, dass Apple ja das Event auf den Mittwoch gelegt hat, also auf unseren Aufnahmetag. Mhm. Und da ist es erstens zeitlich sehr ambitioniert, wenn wir um 21 Uhr das Event beendet sehen, dann irgendwie eine halbe Stunde später qualifiziert, was ins Mikrofon darüber zu sprechen, was jetzt eine abschließende Analyse sein kann. Da haben wir schon mal ein inneres Widerstreben gegen. Und das andere ist halt letzten Endes auch, wir beide haben auch relativ viel zu tun im Gefolge dieses Keynote-Films und deshalb haben wir gesagt, da gehen wir nämlich auf den Freitag, am Freitagabend nehmen wir es auf und dann erscheint die nächste Podcast-Folge in der Nacht zu Samstag.
8: Genau, also vom 11. auf den 12. September habt ihr dann die große Keynote-Folge, wo wir alles detailliert erklären und natürlich bis dann auch mehr Infos haben als so unmittelbar direkt nach der Keynote. Es ist aber so, dass wir natürlich trotzdem direkt nach der Keynote etwas machen. Es gibt den Apfelfunk-Spezial, wahrscheinlich so um 22 Uhr, plus minus, sagen wir mal, wo wir uns auf YouTube zusammenschalten und die schon ein bisschen länger dabei sind, die kennen das natürlich. Das ist so unsere erste direkte Einschätzung, unmittelbar nach dem Event, so quasi ungefiltert, tun wir zwei uns mal kurz drüber unterhalten. Noch nicht die große tiefgehende Analyse, aber einfach mal so die ersten Gefühle raushauen, was da so genau kam. Und dann, wie gesagt, Freitagabend zeichnen wir den Podcast auf. Ist ja auch praktisch, ist am Wochenende. Könnte ja ein bisschen länger dauern, je nachdem, was kommt. Oder auch nicht. Genau. Kann natürlich auch sein, du hast völlig recht. Wir werden es sehen. Aber einfach, dass sie schon mal vorgewarnt sind. Also wenn ihr Lust habt, kriegt ihr was auf YouTube. Könnt ihr natürlich auch nachher noch anschauen und anhören. Oder eben dann entsprechend den entsprechenden Podcast.
9: Denkst du eigentlich, dass es künftig wieder mehr Keynotes werden, um nochmal anzuschließen an deine Eingangsfrage?
8: Boah, das ist eine mega schwierige Frage. Also ich muss ganz offen sein, ich habe keine Ahnung. Ich würde es mir natürlich wünschen. Ich würde mir natürlich wünschen, dass wir mehr Keynotes, also das muss ja, ich meine, ich gehe schon gar nicht so weit, so was live wie früher, das wäre natürlich schon cool, aber denke ich nicht. Aber ja, halt mehr Vorstellungen, die vielleicht nicht einfach nur so eine trockene Medienmitteilung darstellen, das wäre schön, aber ich weiß es nicht. Wir wissen letztendlich alle nicht, wo John Turnes da hingeht in dem Bereich, wie er dazu steht. Also ja, ich weiß nicht. Wie siehst du das? Hast du da so gewisse Hoffnungen oder Bauchgefühle?
9: Ja, die Frage war natürlich auch gemein, weil es ja tatsächlich keine Anhaltspunkte gibt, aufgrund derer man jetzt sagen kann, dass es mehr wird oder weniger. Aber wenn du mich nach dem Bauchgefühl fragst, der Wunsch ist schon vorhanden, dass John Turnes da irgendwie sich so ein Markenzeichen setzt. Also so wie, wie Tim Cook sich ja letzten Endes ja auch ein Stück weit ein Markenzeichen gesetzt hat. Am Anfang war es ein bisschen Unbeholfenheit. Ich erinnere mich noch an die ersten Keynotes, wo wir ihn da erlebt haben. Krass. Und das wirklich dann schon, ich will nicht sagen, man hat ihn leiden sehen, aber es ist ja schon so, dass man irgendwie
8: doch schon
9: gedacht hat, das ist nicht seine Bühne. Ne? Das ist irgendwie.
8: Es war halt auch eine heftige Fallhöhe von Steve Jobs zu ihm natürlich.
9: Das war natürlich krass, aber er war nun wirklich so ein Anti-Bühnen-Typ. Und, und interessanterweise, ich habe heute noch gelesen in der Walter Isaacson-Biografie über Steve Jobs, da kam Tim Cook auch zu Wort und hat auch so über diese Übergangsphase gesprochen, wo er dann zwischenzeitlich Steve Jobs schon vertreten hat. Und es war wohl alles andere als easy, jetzt Steve Jobs zu vertreten, weil wenn der wieder da war, hatte der immer wie so einen Allmachtanspruch, dass er eigentlich dann auch nicht wollte, dass sein Vertreter zu populär wurde. Und kann man sich bei ihm gut vorstellen. Und
8: absolut.
9: Und

0: ja, ich sag mal, diese gewisse Zurückhaltung. Ich will jetzt nicht sagen, das Dröge, aber er ist halt ein ganz anderer Typ. Mhm. Er ist halt nicht die Rampensau. Und das hat er aber, finde ich, auch gut. Er hat es gar nicht versucht, das zu erreichen. Er wurde souveräner im generellen Auftritt, aber er hat nicht versucht, irgendeine Rolle zu spielen, die er ja nicht ist.
1: Nein, man hat ja sehr schnell gemerkt, dass als er so seinen Anfang genommen hat, dass er angefangen hat, ja auch vieles wegzudelegieren, dass er eben viel mehr Leute auf die Bühne gebracht hat. Was ihm damals sehr in die Karten gespielt hat, glaube ich, das war diese allgemeine Entwicklung, die in den 10er Jahren ja auch insgesamt bei Tech-Konzernen eintrat. Man wollte Diversität auf die Bühne bringen. Man wollte eben erstmal so weg von, da stehen nur Männer auf der Bühne, sondern auch Frauen und so weiter und eben breit gefächert. Und das war für ihn, glaube ich, in doppelter Hinsicht ein Benefit, dass er halt auf der einen Seite dieses Bedürfnis dort dann erfüllen konnte, aber auf der anderen Seite sich ja auch dann dadurch sehr elegant zurücknehmen konnte, ohne dass jemand sagen konnte, ja, wo bleibt denn der Chef jetzt, ne? Warum ist der denn nicht mehr das da so präsent? Und das hat er damit ganz, ganz geschickt gemeistert. Und dann kam ja nun dieses Corona-Thema und das hat ihm ja auch eigentlich total in die Karten gespielt. Ja,
0: extrem.
1: Weil er da,
0: stell dir vor.
1: Weil da konnte er sich dann endlich dieser Bühnenpräsenz entledigen, auf der er sich ja nie wohl gefühlt hat.
0: Da konnte er sich aufs Good Morning zurückziehen oder fokussieren.
1: Ja, und auch auf Filme, die ja auch total perfektioniert waren und wo ich gar nicht wissen möchte, wie viele Takes die gedreht haben, bis der Gang durch den Apple Park jetzt so toll war, dass er den abgenickt hat.
0: Das möchte ich auch nicht wissen. Und es war doch sicher auch super unangenehm für die, die das filmen.
1: Inwiefern?
0: Also weißt du, wenn du es vorstellst und dann musst du sagen, hey, aber das war irgendwie zu steif. Nein, wir müssen das anders machen. Komm hier nochmal um die Ecke oder so. Also ich stelle mir das einfach so, weißt du, es ist ja dann doch ein, ich sag mal, ein gewisses Machtgefälle. Ist ja klar, bei so einem CEO. Und dann filmst du das und gerade ja am Anfang, ich meine, klar, jetzt kann man sagen, im Jahr 2026 hat er einige Filmchen schon gemacht, da war er auch da natürlich, dann war es dann ganz normal geworden. Aber gerade am Anfang, im 2020, 2021, ja, da stelle ich mir das schon auch schwierig vor.
1: Ja, weißt du? Wobei ich glaube, Tim Cook ist so ein Typ, der auch sehr dankbar wahrscheinlich war, wenn er ein bisschen wenn da Regie geführt wurde. Ja, also er ist ja überhaupt nicht so ein eitler Typ, der jetzt dann irgendwie meint, dass so wie er da durch die Gegend läuft, dass das das einzig Wahre ist. Ich glaube schon, dass er sehr dankbar war, dass es ihm vor allem um das Ergebnis ging, dass da das bestmögliche Ergebnis bei rauskam. Da hat er, glaube ich, dann wahrscheinlich sehr drauf geachtet und dass dann auch lieber nochmal ein Take mehr gemacht wurde, damit es dann wirklich perfekt aussieht.
0: Ja, das
1: stimmt. Aber was natürlich ganz interessant ist in der Rückschau und wahrscheinlich wird es irgendwann auch Leute geben, die das nochmal jetzt so auch im Kontrast zu Turners und wie es jetzt weitergeht, sehr genau untersuchen werden, wie ja auch mit allen Tricks gearbeitet wurde, um diesen Filmen eine Dynamik zu geben, die Cook ja selber nicht hatte. Also angefangen damit, dass ja dieses, wie viele Kilometer da im Park zurückgelegt wurden. Alleine damit dann irgendwie so ein bisschen dynamischer wirkt, sondern er läuft dann immer durch den Park. Weg eigentlich so, auf den Bühnen sind sie zwar auch mal da von links nach rechts gelaufen, ne? Das war ja manchmal auch so
0: ein... Ja, aber nur so ein bisschen.
1: Aber es war auch mal sehr augenfällig natürlich, wie manche dann ja auch wirklich so dann da immer, wie so ein Hamster immer hin und her gerannt sind.
0: Ja, genau.
1: Und trotzdem war es aber ja viel fixer. Das war ja viel mehr so auf einem Punkt, dass die Leute standen. Und bei Cook hat das natürlich, glaube ich, auch schon sehr positiv sich ausgewirkt, dass er halt einfach dynamischer war, dass man ihn jetzt gerade zuletzt, dann kam er ja aus irgendwelchen Weggabelungen rausgelaufen und irgendwie war die Kamera war ständig in Bewegung. Das Mittel der Kamerafahrt wurde ja auch wirklich bis ins Extremste ja ausgereizt dann in diesem Film.
0: Ja, ich meine, diese verrückten Fahrten, die wir da erlebt haben in den letzten 6 Jahren in diesen Videos, also das hat ja eben cineastische Dinge und Qualitäten hervorgebracht. Das war ja schon verrückt. Oder ist es ja immer noch, also es ist ja noch nicht vorbei. Außer John Turner macht plötzlich wieder einen auf live oder so, das wäre die große Überraschung nächste Woche.
1: Oh ja.
0: Aber ich finde auch, also das ist ja, ich meine, wir merken das ja auch bei der Berichterstattung. Klar kann man sagen, oh, das war toll mit diesen Bühnen früher und dieses Live-Zeug und so, aber wenn man sich mal anguckt, die Informationsdichte und die Geschwindigkeit der Informationsvermittlung ist ja völlig krass heute im Vergleich zu früher, wo die da minutenlang auf der Bühne rumstammelten und irgendwas gezeigt haben, was heute irgendwie mit 15 Sekunden, 3 Schnitten schnell mal an die Wand geworfen wird. Das hat sich halt massiv verändert.
1: Ja, ich meine, was fehlt, und da greife ich jetzt vielleicht schon fast an einem unserer Themen vor, aber an der Stelle ist es, glaube ich, auch schon ganz wichtig. Was fehlt ist, dass das aber auch mal so ein paar markige Sprüche gebracht werden. Und damit meine ich jetzt nicht, dass Craig irgendwie so einen tollen Scherz macht. So ein Steve Jobs hatte natürlich manchmal auch so Statements, die er einfach dann nur in den Raum gestellt hat.

0: Und Tim Cook, das ist mir jetzt auch nochmal so bewusst geworden bei seinem kleinen Abschiedsbrief, den er da an seine Mitarbeiter geschickt hat. Das ist alles sehr Politikersprech, ne? Das ist alles so,
1: ja.
0: Erstmal ist es alles immer erwartbar, alles ist toll und das ist der beste Ort der Welt und bla bla. Klar, ich meine, zum Abschied macht man das ja auch, aber es ist auch so bezeichnend eigentlich für diese ganzen Jahre mit ihm gewesen. Ja. Vieles war einfach so dieses, ja, ich will jetzt nicht sagen bla bla, aber halt einfach, davon ist nichts in Erinnerung geblieben. Ne? Das ist halt irgendwie so.
1: Ja. Stimmt.
0: So ein Jobs, das ist ewig her. Und es gibt immer noch so Sprüche, die sich Leute auf T-Shirts drucken, die du jetzt irgendwie als Bonmots und Zitate in Büchern gebracht werden und die einfach geläufig im Kopf sind. Und was ist von Cook übrig geblieben? Good morning. Also das ist irgendwie so.
1: Ja, das bezeichnet.
0: Ja, das ist halt irgendwie schade. Und das ist auch so eine Hoffnung, die ich in Richtung Turnus einfach habe, dass auch wenn er jetzt beim Film bleibt, erstmal, was ich glaube, aber dass er dann schon irgendwie auch mal wagt, einfach Apple irgendwo mehr zu positionieren. Auch mal mit einem, auch mal mit so einem Statement einfach, dass er so, dass er etwas in den Raum stellt und dass man sich mehr an Apple wieder reiben kann. Und das ist nicht alles so nett.
1: Ja, und nicht
0: so
1: dieses PR-Speech die ganze Zeit
0: halt. Genau.
1: Dieses
0: genau.
1: Rundgelutschte, tolle, großartige, dieses typisch Apple-mäßige halt, aber. Da, wie du sagst, da bleibt nichts übrig. Wir können nicht sagen, hey, das war doch bei der Präsentation des MacBook Air mit M2. Nein, und bei Steve Jobs kannst du ganz viele Zitate ja auch einem Produkt zuordnen. Du weißt genau, das war in dieser Keynote, wo er irgend so was Verrücktes gesagt hat. Ja, da hast du recht. Das wäre echt wunderbar, wenn sowas ein bisschen wieder zurückkommen würde.
0: Ja, ich finde, er hat ja auch, also was Jobs ja ausgezeichnet hat, war ja nicht nur jetzt so irgendwelche Lebensweisheiten, sondern es war ja manchmal wirklich auch auf Produktebene, dass er einfach Dinge gesagt hat, die eigentlich jeder Verbraucher gedacht hat. Also angefangen so, ich meine, die ikonische iPhone-Präsentation ist so die Blaupause dafür. Aber er hat, die hat ja auch vor allem deshalb so überzeugt, weil sie die Leute ja abgeholt hat bei all dem Frust, den sie mit den damaligen Mobilfunkgeräten hatten. Und wo du einfach dachtest, da steht jetzt nicht ein CEO da vorne auf der Bühne, sondern einer wie ich, der das genauso sieht.
1: Genau.
0: Der hat ein Gerät in die Hand und sagt, was ist das für ein Scheiß? Ne?
1: Genau. Und das allein ja schon.
0: Ja, und das ist halt in Erinnerung geblieben. Da hat man sich mit ihm identifiziert und da hat man gedacht, ja, genau. Und bei Cook war das immer so, es tat auch, finde ich, den Mitbewerbern nicht richtig weh. Ne? Das war ja irgendwie, es war immer so, Apple.
1: Die finden gar nicht mehr statt.
0: Die fanden nicht mehr statt. Apple war auf sich selber fokussiert, alles war so und Apple hat ja auch Dinge erfunden, die es bei anderen schon längst gab, aber tat immer so, als wenn sie das jetzt erfunden haben gerade. Also diese Kokon-Haltung, die hat Cook schon ziemlich perfektioniert. Und das war natürlich dann ohne anzuecken, aber manchmal liegt ja auch eine Kunst darin, anzuecken.
1: Ja, logisch. Ja, klar. Ja, das war ja, ich meine, das war ja auch bei Steve Jobs keine Zufälle. Der hat ja das nicht einfach so ein bisschen auf der Bühne rausgehauen. Das ist genau der Punkt. Aber also das wäre natürlich, ich merke, dass ich da schon vielleicht nach 15 Jahren Tim Cook bin ich schon so eingelullt, dass ich irgendwie gar nicht damit rechne, dass das bei John Turnus sich ändern könnte, womit ich ihm sicher auch Unrecht tue.
0: Ja, das ist ja sowieso etwas, das, ja, wie soll ich sagen, So ein Fluch fast, der über Turnus jetzt dann ist, dass der einfach so wirkt, er kommt aus dem Schatten, aber eigentlich gehe ich ja davon aus, dass wenn er der Chef ist, der Neue, dass er eigentlich jetzt auch sich ein Profil bilden will und es nicht dabei belassen will, dass er jetzt einfach nur der neue Tim ist. Das kann ja eigentlich nicht das Ziel sein. Das hat ja Tim im Übrigen ja auch nicht gemacht. Tim ist ja auch nicht dahergekommen und hat gesagt, ich bin der neue Steve, sondern er hat diesen am Anfang schwierigen Stil perfektioniert und hat sich aber schon irgendwo ja auch so positioniert, einfach nur mit anderen Schwerpunkten. Er ist halt nicht der Sprücheklopfer auf der Bühne gewesen, sondern er hat ja eben so in den Backoffice-Tätigkeiten war er der Meister. Und das ja auch extrem erfolgreich, wenn man die Wertentwicklung des Unternehmens sieht.
1: Ja, natürlich. Ich will das ja auch überhaupt nicht. Aber jetzt sind wir sind mitten in den Themen.
0: Ja, schlimm, was ist los heute?
1: Das ist gar nicht so einfach dramaturgisch jetzt. Ich wollte nämlich noch über etwas anderes, nicht technisches mit dir sprechen. Ja. Ich mache es jetzt trotzdem einfach. Und zwar am Montag ist mir bewusst geworden, einmal mehr, aber wie privilegiert die Schweiz doch eigentlich ist oder war. Und zwar, du hast einen Post gemacht, ich weiß nicht, ob es am Montag, ich glaube am Morgen irgendwo, ich habe ihn auf jeden Fall irgendwo auf Social Media gesehen, wo du geschrieben hast, dass bei euch eine Bombe gefunden wurde, eine Weltkriegsbombe. Und dann irgendwie 12.000 Leute müssen evakuiert werden in Wilhelmshaven. Ich habe dich dann angechattet, so nach dem Motto, hey, bist du auch betroffen? Hast dann gesagt, vielleicht die Kinder wegen Schulbussen, die nicht fahren und so. Da haben wir so ein bisschen hin und her gechattet. Du erinnerst dich. Und dann, du hast mir übrigens auch ein sehr beeindruckendes Foto von ganz vielen Krankenwagen geschickt, weil irgendwie Altersheime noch evakuiert werden mussten. Man stellt sich das ja eben gar nicht so vor. Ich hatte überhaupt, man liest das zwar ab und zu, aber ich hatte überhaupt keine Ahnung, wie, wo, was. So, am Abend habe ich das meinen Kindern erzählt. Und dann habe ich so gemerkt, zuerst mal haben die gar nicht gecheckt, was Sache ist. Die haben das gar nicht begriffen. So, hä, was? Oh, krass, Terroranschlag oder wie? Oder die bösen Russen oder so? Habe ich gesagt, nein, von früher, Zweiter Weltkrieg und so. Aha. Dann kurz haben sie überlegt, dann hast du gemerkt, okay, die haben das natürlich in der Schule auch gehabt, die wussten schon, da wurde alles zerbombt und so. Aber dann hast du halt gemerkt, das gibt's bei uns halt nicht. Mhm. Ich meine, ich sage bei euch, du wirst es jetzt einordnen können, ist ja nicht ganz unüblich. Passiert ja in großen Städten, glaube ich, ab und zu, wenn irgendwie gebuddelt wird, dass man da was findet. Das gibt's halt bei uns überhaupt nicht. Sowas ist bei uns noch nie passiert.
0: Seid froh.
1: Ja, natürlich. Darum sage ich ja. Das meine ich. Also das ist halt so krass. Das kennen wir überhaupt nicht. Zum Glück. Logisch. Ja, klar. Ich beklage mich ja nicht.
0: Es ist tatsächlich auch inzwischen schon auch immer etwas Besonderes, weil es immer seltener vorkommt. Also hier in der Stadt ist auch, wir haben noch überlegt, wann die letzte große Entschärfung war. Mhm. Ist ein paar Jahre schon her. Und ich kann mich erinnern, in meiner Kindheit war das noch viel häufiger. Da hat man noch viel häufiger Blindgänger gefunden. Ja. Da hat man damals auch alte Luftbilder noch ausgewertet und hat immer geguckt, ob man so Verdachtsstellen hat, die man untersucht. Mhm. Und das war in den Jahrzehnten davor ja noch schlimmer. Also das ist natürlich nach 80 Jahren jetzt schon deutlich besser geworden.
1: Ja. Ja.
0: Aber es sind halt Hinterlassenschaften, die es halt immer noch gibt und wo man ja manchmal auch staunt. Das sind ja auch so Ecken, da fährst du jeden Tag drüber und plötzlich wird dann immer, sind da Straßenbauarbeiten oder da wird was Neues gebaut, da wird Tiefgründung gemacht und dann finden die da irgendwie so in dem Fall so eine 250-Kilo-Bombe amerikanischer Bauart, die da einfach die ganzen Jahrzehnte gelegen hat und die ja auch noch zwei aktive Zünder hatte, also die theoretisch auch einfach hätte in die Luft gehen können.
1: Was?
0: Und der eine war im Übrigen auch noch davon ziemlich zerdellert. Also das hat dann auch noch ziemlich gedauert. Da mussten sie irgendwie ein Stück absägen und so.
1: Crazy.
0: Ja.
1: Wer macht das? Was sind das für Freaks, die diese Bomben dann rausholen?
0: Da gibt es tatsächlich hier im Land, also das ist Ländersache, gibt es einen Kampfmittelbeseitigungsdienst. Das ist so unter dem Dach der Polizei. Aber das sind halt so wirklich ausgebildete Sprengmeister. Das ist schon ein krasser Wahnsinnsjob, ne? Weil du gehst an total verrostete alte Dinger da, so riesige Bomben ran und dann gehen die da mit Bohrmaschinen ran, die wissen halt, wo sie die Bohrmaschine ansetzen müssen und bohren dann zum Beispiel so Zünder daraus, wo unser eins natürlich denken würde, okay, das ist ein Selbstmordkommando.
1: Meine Güte, rotes oder gelbes Kabel.
0: Ja, genau. Im Grunde so in offener Art ist das so. Oder eben halt auch wie in dem Falle, dass sie dann halt mit so einem Wasserschneideverfahren dann diesen verformten Zünder rausgeschnitten haben. Und da musst du natürlich auch genau wissen, wo du da schneidest und wie du schneidest.
1: Allerdings.
0: Krass. Ja, und das letzte Mittel ist ja immer dann, dass so eine Bombe dann gesprengt wird, dass man dann, also wenn gar nichts mehr geht, das hast du auch manchmal, die Zünder sind völlig im Eimer und dann werden die gesprengt. Ist natürlich sehr schwierig, wenn du in dichter Besiedlung das jetzt da machst.
1: Ich wollte gerade sagen, da gehen dann ein paar Scheiben zu Bruch, logischerweise.
0: Kann durchaus passieren, und es ist ja, aber in dem Fall war es natürlich jetzt krass, weil das so ziemlich eine Innenstadt war und dann da 13.000 Leute betroffen waren und auch sehr viele eben Ältere und so. Die Kinder waren tatsächlich betroffen, also der Junior, dessen Schule war im Evakuierungsbereich, die blieb komplett zu.
1: Oh, krass.
0: Und die Große musste ich dann mittags noch dann abholen, weil der Linienbusverkehr immer noch eingestellt war. Man wollte nämlich eigentlich schon um 11 Uhr, also ab 8 Uhr ging das los, dass da diese riesige Evakuierungsaktion, um 11 Uhr wollte man fertig sein. Aber es gab dann noch einige Zeitgenossen, die meinten, sie wollten ihre Häuser nicht verlassen.
1: Super.
0: Und dann musste es waren ja sowieso irgendwie 400 Bundeswehrsoldaten, 200 Polizisten am Einsatz und. Und dann die ganzen Rettungsdienste, die ganzen bettlägerigen Menschen und so weiter dann durch die Gegend gefahren haben in Notunterkünfte. Ja, dann mussten halt diese Leute, die halt nicht raus wollten, mussten dann halt dann mit Zwang dort entfernt werden. Und das dauert natürlich auch mal seine Zeit. Und irgendwann am Nachmittag konnten die erst anfangen, da an der Bombe rumzubauen.
1: Okay.
0: Also es war schon eine interessante Aktion. Aber glücklicherweise nicht mehr ganz so häufig.
1: Nee, zum Glück, ja, natürlich zum Glück. Aber eben ist mir einfach aufgefallen, einfach durch die Reaktion, weil ich lese ja auch viele deutsche Medien. Ich kriege das ab und zu mal mit in Köln und in Berlin. Also eben, das passiert nicht super häufig zum Glück, aber kommt schon mal vor. Aber eben durch die Reaktion meiner Kinder wurde mir dann bewusst, ja stimmt, bei uns liest du das halt nie. Das haben wir zum Glück so nicht. Also wir haben zwar eigene Hinterlassenschaften, es gibt da bei uns ganz in, also in der Nähe plus minus 50 Kilometer. Wenn du ins Wallis fährst, in Kandersteg, ja, da kannst du dich mit dem Zug quasi verladen lassen, ist die schnellste Art, ins Wallis zu fahren. Und dort gibt es ein Dorf, das haben sie jetzt wirklich, das müssen sie quasi komplett räumen. Also da wohnen jetzt nicht so viele Leute, aber weil da ist so eine alte Munitionskaverne und die ist nach dem Zweiten Weltkrieg irgendwie, ich weiß nicht, 46 oder so, ist die in die Luft geflogen. Da war viel Munition in einem Berg und das ist irgendwie, warum auch immer, explodiert. Und dann hat man halt damals so gesehen, ja, hat man das quasi wieder zugeschüttet, so nach dem Motto, ja, ist jetzt explodiert, machen wir den Berg wieder zu und gut ist. Und die haben vor irgendwie, ich weiß nicht, knapp 10 Jahren, haben die da mal so ein bisschen kontrolliert und gemerkt, oh, da sind ja noch tausende Tonnen Munition und da ist längst nicht alles explodiert, aber das Zeug ist natürlich inzwischen auch in einem schlechten Zustand. Und da hat man jetzt das ganze Dorf also quasi für 10 Jahre umgesiedelt, weil das 10 Jahre dauert, diesen Berg ja irgendwie von der Munition zu befreien. Also ich will nur sagen, wir sind nicht, es ist nicht so, dass wir gar keine Probleme mit Munition haben, aber das haben wir uns dann selber eingebrockt, weil einfach irgendwie damals halt nicht, keine Ahnung, nicht so genau hingeguckt wurde.
0: Ja, gut.
1: Nachdem das explodiert war, das gab ja natürlich auch ein paar Tote und so, das war eine richtig große Katastrophe. Aber jetzt hat man das quasi wieder aufgearbeitet und gemerkt, ups, da müssen wir noch was tun.
0: Gut, man muss natürlich dazu sagen, wir haben uns das auch selber eingebrockt hier in Deutschland. Ne?
1: Ah, okay, fairer Punkt. Ich wollte jetzt nicht politisch werden. Du hast natürlich komplett recht.
0: Ja, aber gerade in diesen Zeiten, ist es sehr wichtig, daran zu erinnern,
1: sehr wichtig,
0: dass man über das Kausalitätsprinzip dann nochmal nachdenkt, warum manchmal Bomben vom Himmel fallen.
1: Ja, absolut. Guter Punkt, da hast du natürlich recht. Aber ich meine nur, also eben sowas gab es bei uns mal, das war natürlich dann auch eine recht große Aufregung, logischerweise nicht nur von den Betroffenen, generell auch politisch, kostet auch ein paar Milliarden, aber eben sonst haben wir das zum Glück nicht. Gut, komm, lass uns zu einem erfreulichen Thema kommen. Und zwar hat der Apfelfunk die Ausgabe 554, die Folge vor der Keynote-Folge sozusagen, hat wieder einen Sponsor, was uns extrem freut. 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
1: 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Mein Lieber, wir müssen, bevor wir zu den Themen kommen, die wir natürlich auch haben, aber ich habe da keine Hemmungen, weil wir haben schon ziemlich viel über Apple gesprochen, Anfang. Wir müssen auch über das Wetter sprechen.
0: Genau, wir waren sehr vorbildlich. Wir haben jetzt so einen Apple-Anteil ja schon abgeleistet ein Stück weit.
1: Genau.
0: Da dürfen wir jetzt gar nicht hoffnungslos überziehen im Intro. Nein, das Wetter, ja, das Wetter ist so, ich weiß noch nicht so richtig, wie ich es finde, weil auf der einen Seite ist es ja gut, es regnet deutlich mehr. Hat uns ja lange gefehlt. Es ist sehr viel Wasser runtergekommen. Am Montag war ich zum Beispiel in Oldenburg und habe dann von hier bis Oldenburg durchgehend, bin ich durch Gewitter durchgefahren. Und es hat geschüttet. Ich konnte die Hand vor Augen nicht sehen auf der Autobahn. Eine der seltenen Gelegenheiten, wo ich mit Schrittgeschwindigkeit auf der Autobahn unterwegs bin.
1: Und ich will es gar nicht wissen, Malte.
0: Auf jeden Fall, es fällt viel Regen, aber es ist auch schon so ein bisschen... Ich darf es in der Familie nicht sagen, dann gibt es mal gleich gereizte Reaktion, frühherbstlich. Es ist nämlich schon mitunter ein bisschen kühler und die Luft fühlt sich einfach gar nicht mehr so spätsommerlich an. Und das stimmt mich so ein bisschen traurig, weil ich meine, Anfang September, da mag ich schon ganz gerne, wenn es noch so ein bisschen so spätsommerlich ist. Also ich hoffe noch da auf ein kleines Comeback, aber ich bin so ein bisschen pessimistisch, weil es fühlt sich irgendwie gerade nicht so an.
1: Ich muss ja schon sagen, also deine Erklärungen jetzt gerade oder deine Vermittlung deiner Gefühle, was das Wetter anbelangt, die zeigt mir schon auch, dass ihr es nicht ganz so abnormal krass heiß hattet wie wir. Ja. Weil bei uns ist es auch kühler geworden, keine Frage. Vor allem in der Nacht, wir haben in der Nacht vielleicht so um 12 Grad. Am Morgen dauert es locker bis am Mittag, bis es dann wirklich warm wird. Wir haben jetzt aber heute Nachmittag 27 Grad gehabt, das ist überhaupt nicht kalt. Also wir haben schon auch sommerliche Temperaturen, aber einfach die Unterschiede sind viel größer. Das macht es, finde ich, unglaublich viel angenehmer, weil man in der Nacht wieder schlafen kann. Sogar so, dass wir nicht mehr einfach das ganze Haus offen lassen können, weil sonst wird es wirklich kalt. Dann würde dann die Heizung anfangen. Das muss jetzt auch noch nicht sein. Also von dem her gesehen, wir sind sehr, sehr happy, dass es eben kühler geworden ist. Am Nachmittag mag es halt mal 28 sein, das ist mir wurscht, aber die Nächte und so. Also wir haben definitiv genug Hitze gehabt. Also ich bin noch nicht dort, wo ich schon dem Sommer nachtraure. Das wird dann auch noch kommen, aber vielleicht ist dann erst im November der Fall bei mir. Aber wo ich leider nicht Vollzug melden kann, ist die Geschichte, die du gesagt hast vom Wasser. Wir hatten schon auch mal ein, zwei Tage Regen in den letzten zwei Wochen, aber es ist immer noch viel zu trocken. Wir hatten kaum Gewitter. Also jetzt in der letzten Woche, wenn wir jetzt diese Podcast von einer Folge zur nächsten gucken. Und es ist einfach, ja, es regnet nicht. Es ist jetzt natürlich feuchter geworden, weil wenn es in der Nacht so 11 Grad ist und es ist, da bin ich mit dir einig, es ist bei uns auch herbstlich. Also am Morgen ist alles so ein bisschen nass. Hm. Weißt du, auch das Auto, wenn es draußen steht, dann ist die Scheibe nass und natürlich der Rasen und so im Garten. Das hilft natürlich der Natur ein bisschen, aber im Prinzip bräuchten wir halt schon ein paar Wochen Regen, jeden Tag. Also wir müssten einen Landregen haben von 14 Tagen. Ich würde mich dann auch drüber ärgern, weil ich finde das mäßig cool. Aber die Natur ist bei uns, also wir haben noch viel, viel zu wenig Regen gehabt, muss ich leider sagen.
0: Ja, und die Defizite sind ja so heftig. Also selbst hier, wo es jetzt ein bisschen mehr Regen gegeben hat, es reicht bei weitem nicht aus. Und das zu kompensieren, was gefehlt hat in der ganzen Zeit.
1: Ja. Ja, aber was mir tatsächlich, und jetzt komme ich doch mit dem Jammern, das war ja klar, der Freak jammert immer über das Wetter, egal was ist, was mir tatsächlich jetzt schon ein bisschen Mühe macht, und ich sage es ganz offen, das macht mir auch ein bisschen Angst in Bezug auf die Zukunft, die unmittelbare, ist dieses, ja halt dieses dunkler werdende, also bei uns geht ich glaube um 10:50 die Sonne unter, um 8:30 allerspätestens ist es stockfinster. Und ich habe gefühlt um 6 schon irgendwie merke ich, dass das, wie soll ich das ausdrücken, das Licht bricht irgendwie. Ich habe heute meiner Frau gesagt um 6, du, es ist doch schon sicher 8 Uhr, oder? Es ist irgendwie, klar ist es noch hell und die Sonne, aber es ist, ja, also es geht einfach zurück, ist ja normal. Aber das merke ich stark am Morgen. Wir stehen ja leider immer um 6 auf unter der Woche und da ist es einfach dunkel. Um 6:30 wird es dann hell. Aber ja, meine Güte. Und es ist ja eigentlich noch easy peasy verglichen dann mit Oktober, November. Also ja, ich hadere ein ganz klein wenig mit diesem Teil des ganz normalen Wettergeschehens.
0: Ja, ja, das geht mir auch ähnlich. Und ich glaube, es kommt noch mehr zum Tragen, wenn man auch so ein Mensch ist, so wie ich, der ja auch recht flexibel ist so bei der Ausgestaltung des Tages. Also das so, ich finde das Großartige in der ganz hellen Jahreszeit ist halt auch, dass man irgendwie abends um 8 auch nochmal losgehen kann, spazieren und man ist im Hellen und hat Sonne. Und dieser Aktionsradius, den man hat, der wird halt immer kleiner, von vorne wie von hinten. Ich meine, vorne ist er sowieso meistens ja zumindest in der Woche durch die Arbeit und so weiter begrenzt. Aber nach hinten raus wird es halt immer enger jetzt und irgendwann ist man so in dem Zeitfenster, man kommt aus der Arbeit raus und dann ist es halt stockfinster. Oder es ist schon während der Arbeit stockfinster und ja, das mag ich eigentlich nicht so in der dunklen Jahreszeit. Und da muss ich auch sagen, je älter ich werde, desto mehr nervt mich das auch. So, früher hat man das gar nicht so viel ausgemacht, aber mit jedem Jahr wird es schlimmer. Ich weiß gar nicht, vielleicht muss ich irgendwann mal auf die Südhalbkugel dann im Winter dann auswandern.
1: Oh, unterstehe dich. Aber ja, nee, also ja, ich kann das sehr gut nachvollziehen. Das geht mir ja absolut ähnlich. Und ich weiß, jetzt schreiben, dürft ihr gerne schreiben, könnt ihr uns sagen, ja, aber hey, Freunde, nichts hält euch ab, jetzt trotzdem um 8 noch was zu unternehmen. Natürlich, ja klar, man kann im Prinzip. Aber ich merke eben schon, dieses Dunkle draußen, dass das einen direkten Effekt auf meine Energie hat. Ob ich mich dann nochmal aufraffe. Und im Sommer, wenn es eben so lange hell ist, ist das natürlich völlig normal. Ja klar, gehe ich noch schnell hier und ich fahre noch irgendwie den Junior dorthin. Gut, das mache ich auch im Dunkeln. Aber also das gehört, es ist einfach, man hat das Gefühl, ja, keine Sache, klar. Und jetzt ist es, obwohl wir ja beide, ich nehme an, bei dir ist es ähnlich, du gehst ja im Moment nicht früher ins Bett als noch vor 2 Monaten. Also wir sind ja beides so eher so ein bisschen, wir mögen es ja ganz gerne am Abend noch ein bisschen was zu machen. Ja. Darum nehmen wir auch, zeichnen wir auch den Podcast ja immer am Abend, nach 10 Uhr am Abend auf. Aber es fühlt sich einfach anders an. Ich finde, es ist einfach irgendwie, es fühlt sich schwerer an, wenn es draußen dunkel ist.
0: Ja, ja, das ist schon so. Ich meine, ich liebe das ja auch mal, wenn wir hier sitzen und dann ist es jetzt noch dämmerig, wenn ich jetzt rausgucke. Und da ist nichts dämmerig.
1: Ups. Hättest du mich jetzt ist 11:20, einfach um das mal kurz einzuordnen. Das hätte mich jetzt echt geschockt, wenn du gesagt hättest, ja, bei uns ist noch, ich sehe, ist noch
0: ja, hell. Ja, schön wär's. Nee, aber im Juni ist das ja tatsächlich so, ne?
1: Ja,
0: im Juni,
1: ich weiß.
0: Wenn um 22 Uhr irgendwie die Sonne untergeht, dann hast du es ja noch wirklich bis 11 dann irgendwie ein bisschen dämmerig. Und das mag ich, das mag ich eigentlich sehr gerne.
1: Ja.
0: Also auch in der Konstellation der späten Tageszeit. Man könnte jetzt natürlich sagen, ja, warum nehmt ihr nicht um 16 Uhr auf? Aber
1: genau. Mir geht's, also beim Podcast, das fühlt sich nicht schwer an. Nicht, dass ihr uns da falsch versteht, bitte. Das ist mein Highlight der Woche immer wieder. Und ich liebe es, mit dir am Abend und ja, man könnte sagen, die Nacht durchzuquatschen sozusagen. Und es ist ja meistens dunkel, weil selbst im Hochsommer, es gibt, ja, bei uns sind es vielleicht ein paar Wochen, bei dir ist es ein bisschen länger, wo wir aufnehmen und wo es noch hell ist. Normalerweise ist es eben immer dunkel. Und das ist ja auch, wenn wir haben ja auch schon so Keynote-Folgen am Tag produziert, weil du irgendwo in den USA warst oder ich vorher mal. Und das hat sich immer mega komisch angefühlt, weil eigentlich so Podcast-Aufnahme und draußen ist es hell, das passt für mich auch nicht so richtig zusammen, weil ich mir das nicht gewöhnt bin.
0: Ja, vielleicht müssen wir unseren Kummer über die Dunkelheit auch einfach mal ummünzen, was Positives, dass wir jetzt irgendwie sagen, was weiß ich, wir testen jetzt mal smarte Lichterketten oder sowas.
1: Genau, stimmt, Smart Home. Wir rüsten mit Lichtern und Lampen auf.
0: Ja, wobei das tatsächlich so ein Punkt ist, wo ich auch versuche, hier zu Hause so eine Art Professionalisierung der Smart Home-Steuerung, sag ich mal, so vor Weihnachtszeit hinzukriegen. Nicht jetzt mehr diese uralten Zeitschaltuhren immer rauskramen und dann, du kennst das vielleicht auch noch so, wo man da so komisch, so komische Pins reindrückt und dann die
1: meine
0: Zeit
1: Güte, und dann weißt du nie, welche Pins bedeuten jetzt aus
0: genau,
1: und an. Und,
0: genau. Ja, genau. Und auch, sag ich mal, die aktuelle Zeiteinstellung ist mal so grobmotorisch.
1: Ach, furchtbar.
0: Da hast du dann an der Seite einen relativ unsichtbaren Pfeil im Plastikgehäuse. Genau. Den musst du überhaupt erstmal entdecken, wo der ist. Und dann ist es halt so, da rechnest du in Viertelstunden, ne? Also auf Minuten genau ist da gar nichts an dem Ding.
1: No way.
0: Und du willst es natürlich Minuten genau hinkriegen, weil du manchmal mehrere dieser Zeitschaltuhren nebeneinander hast. Und dann sollen die Beleuchtung ja synchron angehen und nicht jetzt irgendwie so im Abstand von immer eine halbe Stunde dazwischen. So.
1: Ich finde das großartig, Malte, wie wir quasi aus dem Spätsommer direkt in die Weihnachtszeit gesprungen sind. Weil uns geht das genau gleich. Wir haben auch so ein paar Lichterketten. Wir haben auch zum Beispiel unseren Carport, wo das Auto drunter steht, haben wir fix installierte. Die sind das ganze Jahr da, aber die machen wir natürlich nur in der Weihnachtszeit an. Und wir haben genau die gleiche, wie soll ich sagen, Transformation durchgemacht. Letztes Jahr war, glaube ich, das erste Jahr, wo wir alles umgeswitcht hatten auf so Stromschalter, manche von Eve und von Maistrom, das ist so ein Schweizer Hersteller, wo du eben alles übers HomeKit steuern kannst. Und ich habe wirklich eine ganze Liste an Automationen. Das Problem ist, ich habe nicht alle von diesen Schaltern angeschrieben. Die liegen alle in einer Kiste. Es gilt dann rauszufinden, welcher jetzt genau was macht. Aber egal. Also die sind alle dann quasi connected und dann kann man eben schön, und das Coole ist ja, dass du dann beim HomeKit zum Beispiel machen kannst bis Sonnenaufgang oder Untergang oder whatever. Du kannst solche Geschichten machen. Und dann schaltet es eben, wir machen es immer so, dass wir am Abend beleuchten, dann irgendwann stellt es ab. Und dann aber am Morgen so, ich weiß nicht, um 6 oder so nochmal anmachen, weil dann die 2 Stunden, wo es am Morgen ja trotzdem noch dunkel ist, so im ganz heftigen Dezember, ist ja schön, wenn es draußen noch leuchtet. Genau. Und dann willst du ja, dass die irgendwann mal abschalten. Und da kannst du dann eben einfach sagen, hey, wenn die Sonne aufgeht, dann kannst du abschalten. Ja, ja, genau. Wir haben genau die gleiche Geschichte durchgemacht. Oder sind noch dran.
0: Und dann erlebt man manchmal im Sommer dann wieder Überraschungen, wenn diese alten Stecker dann auftauchen und man verwendet sie in anderen Kontexten und dann ist da noch so eine Weihnachtsbaumschaltung drauf. Ja, ja.
1: Ja, genau. Wir hatten das zum Beispiel oft im Swimmingpool. Dieses Jahr haben wir ihn gar nicht ausgepackt, obwohl es zu heiß war. Aber es hat sich auch komisch, es hätte sich falsch angefühlt, da 12.000 Liter Wasser reinzulassen, wenn es zu wenig Wasser gibt. Anderes Thema. Aber das haben wir früher oft gebraucht für die Umweltpumpe des Pools. Und da war es genau, wie du sagst, dann stellt die plötzlich ab und mitten in der Nacht geht sie wieder an. Und du denkst so, wieso läuft jetzt die Poolpumpe in der Nacht, die soll am Tag laufen. Und dann merkst du, ah ja, das war ja mal der Weihnachtsstern, den wir sonst irgendwo hängen hatten. Großartig, Malte. Sehr schön. Okay, also die Smartphoneisierung der Weihnachtsbeleuchtung,
0: ja,
1: oder?
0: Ja, genau. So gewinnen wir dann dieser ganzen Jahreszeit doch etwas Positives ab, indem wir unser Nerdtum dann verbinden mit
1: eben
0: diesen Gadgets für die dunkle Jahreszeit. Ja.
1: Nee, absolut. Also ich will das auch überhaupt nicht. Also ich sage es ganz offen, und das liegt wahrscheinlich auch an diesem Hitzesommer, ich freue mich tatsächlich. Das sage ich jetzt und dann könnt ihr mich dann im November sagen, du hast doch gesagt, ich wusste genau, du jammerst dann wieder rum. Aber ich freue mich so auf diese, weißt du, so diese kuschelige Jahreszeit, wo du halt primär drin bist, es ist schön warm, du hast eben welche schönen Lichter und so. Also doch, ich muss sagen, im Moment freue ich mich da wirklich drauf.
0: Jetzt klingst du wie meine Frau und dann ist dann immer, wenn die Jahreszeit erreicht ist, dann wird genau das Gegenteil behauptet. Im Winter wird gesagt, oh Mann, das ist so kalt, ich hoffe ja, dass es endlich Sommer wird. Und egal wie heiß, und dann sage ich auch mal schon, ja, dann wird es aber wahrscheinlich heiß. Ja, egal wie heiß es ist immer besser als diese Kälte. Ja, und dann hast du Hitze, dann heißt es, oh, ich wünsche mir so den Winter herbei. Mhm. Und
1: Malte, ich fühle mich ertappt. Oh je, du hast mich durchschaut und deiner Frau geht es offensichtlich ähnlich wie mir in dem Fall. Na gut, mal schauen, auf jeden Fall. Egal. Ja. Hey, aber ich glaube, wir haben auch noch so das ein oder andere Thema. Wenn du Lust hast, könnten wir von der Weihnachtsbeleuchtung direkt rüber zu unseren Themen switchen.
0: Genau, wir kommen von der stillen Nacht und gehen zum stillen Abschied mit einem Fragezeichen. Phil Schiller soll sich nämlich auf dem Weg in den Ruhestand befinden.
1: Was für eine geile Überleitung, mein Freund. Ja, dann müssen wir über Kritzelkitzel sprechen. Das iPhone Ultra soll ja angeblich ohne Apple Pencil Unterstützung kommen. Es wurde aber zumindest mal versucht. Da gibt es so Gerüchte, die müssen wir mal ein bisschen einordnen.
0: Bei der Gelegenheit können wir auch noch mal kurz so eine kleine Mini-Vorschau aus Event machen. Aber eigentlich wissen ja alle schon alles darüber. Deshalb ist es jetzt kein großes Thema mehr.
1: Wir wissen auch gar nichts, aber wir machen trotzdem eine Vorschau.
0: Dann sprechen wir über die mögliche letzte Amtshandlung, die Tim Cook vollzogen hat, bevor er jetzt Ende August in die neue Rolle gegangen ist. Apple TV hat nämlich in den USA die Preise erhöht.
1: Intel outside. Apple erlaubt erstmals Mac-Apps nur für Apple Silicon.
0: Eieiei, heißes Eisen, ja. Und dann, ich glaube, heißes Eisen ist ja auch manchmal unsere Umfrage der Woche. Wir blicken auf das Ergebnis und wir haben natürlich eine neue Frage für euch.
1: Ganz genau. Das alles packen wir hier in den Apfelfunk. Und jetzt fangen wir mal an mit, ja, letztendlich ist das dieser gesamte Übergabekomplex neuer CEO. Das war natürlich letztendlich diese Woche war das das Hauptthema. Und da kam ja eigentlich so quasi im Windschatten, will ich mal sagen, dieser Betriebsübernahme durch John Turnes, kam raus, dass Phil Schiller auf dem Weg in den Ruhestand ist. Und das ist ja jetzt wahrlich kein Unbekannter.
0: Das ist wirklich kein Unbekannter. Phil Schiller war ja nun wirklich bis 2020 ewige Zeiten Marketingchef von Apple. Und wir haben ihn auf vielen, vielen Bühnenpräsentationen neben Steve Jobs gesehen oder dass er dann die Produkte angekündigt hat. Er hat im Grunde genommen alles, was heute erfolgreich ist bei Apple, hat er eigentlich maßgeblich mit eingeführt. iPhone, ja. iPad, diverse Macs.
1: 20 Jahre lang oder noch länger.
0: Und. Ja, ja. Also auch ja die beste Phase von Apple so rückblickend betrachtet, ne, wo wirklich ganz viele neue, wirklich neue Sachen damals kamen. Ja, und 2020 hatte er dann ja sich aus dieser Funktion zurückgezogen. Greg Joswiak hatte ja dann übernommen als Marketingchef und dann nannte er sich ja Apple Fellow. Und da haben viele gedacht, ja, Apple Fellow, da haben wir schon so einige aus der Führungsetage von Apple gesehen. Die kriegen einen fantasievollen Namen und in Wirklichkeit räumen sie halt ihr Büro leer und verschwinden nach ein, zwei Jahren. Und nicht so bei Phil Schiller, der war ja tatsächlich sehr, sehr rührig. Ich würde fast sagen, der gefühlt hatte er noch mehr zu tun als vorher in dieser neuen Rolle.
1: Ja, wirklich.
0: Er hat ja den App Store betreut, also ein ganz heißes Eisen. Er zeichnete verantwortlich dafür, die Produktpräsentationen zu machen, was ja nun wirklich Apples Visitenkarte ist.
1: Absolut.
0: Und dann durfte er ja auch noch nach Brüssel gerne mal reisen, beziehungsweise aus der Ferne mit Brüssel sprechen und diese ganze Kommunikation übernehmen zum Thema Regulierung. Also nicht nur jetzt mit Blick auf Europa, sondern auch in den USA. Epic zum Beispiel war ja auch sein Thema, weil eng verknüpft mit dem App Store. Also der, es klingt jetzt irgendwie hart, aber so ein bisschen hat er auch die Drecksarbeit übernommen in den letzten Jahren.
1: Ja, total.
0: Also
1: klar.
0: Also diese ganz unangenehmen Themen teilweise.
1: Ja, genau. Er hat diesen coolen Titel. Er hat natürlich diese krasse Vita, weil der stand ja wie fast kein zweiter für Apple. Und dann musste er aber eben eigentlich überall so diese glühenden Kohlen aus dem Feuer holen. Also der hatte genug zu tun in den letzten Jahren.
0: Ja.
1: Aber jetzt tritt er, also Apple hat es auch noch nicht offiziell bestätigt, Bloomberg hat da einen Bericht gemacht, aber das dürfte schon ungefähr stimmen. Aber er tritt einfach kürzer und ist für unspezifizierte Initiativen zuständig, was auch immer das heißt.
0: Das klingt ja fast so, als wenn er hier im Apfelfunk mal zu Besuch kommt.
1: Ja, zum Beispiel, ganz genau. Das könnte mal ein bisschen aus dem Inneren plaudern.
0: Mal über Weihnachtsbaumbeleuchtung und Cupertino resonieren.
1: Zum Beispiel, vielleicht ist er dafür zuständig. Das wäre auch sowas Unspezifisches. Du schmück mal den Apple Park.
0: Ja, wer weiß, vielleicht ist das ja auch Teil der neuen Home-Initiative, dass man irgendwie Smart-Home-Geräte für Weihnachtsbaumbeleuchtung rausbringt. Nein, Spaß beiseite. Also es ist recht unklar. Ich meine, das Ganze ist ja auch noch inoffiziell und deshalb ist ja sowieso nicht jetzt gesagt, was da genau passiert. Aber von Alters wegen könnte man sich vorstellen, dass er jetzt tatsächlich so ein doch versucht, sachte den Übergang zu finden, sich langsam auszufädeln.
1: 66, oder?
0: Ja, genau. Und vielleicht jetzt einfach auch sagt, möchte jetzt doch mal ein bisschen mehr Freizeit haben. Interessant ist natürlich schon, dass diese Personalie jetzt so im Gefolge auch dieser Cook-Turnes-Transformation kommt. Dass gerade auch so der App Store, der geht dann wieder zurück in das Services-Department von ADQ. ADQ hat aber auch andere Dinge zu tun. Der soll jetzt auch gerade sich da irgendwie warm laufen für mehr noch unter Turnes. Und dann kommen da neue Leute ins Spiel. Wo ich ja auch so ein bisschen Veränderungen wittere, ist ja dann, dass er zeichnete ja verantwortlich für diese Produktpräsentation, dass da auch eine Person jetzt ans Ruder kommt, die vor 2019 da auch schon mal in der Funktion war. Und bekanntermaßen bis 2019, wir wissen alles, waren ja die Bühnenpräsentationen auch noch einschließlich. Also dass da vielleicht auch irgendwas im Busch ist oder so.
1: Was spinnst du denn da zusammen, mein Lieber?
0: Ja, ich meine, man muss ja nochmal eins und eins zusammenzählen. Turnes hat ja auch aus seinem Hardware-Department da, glaube ich, eine Fachkraft wieder reaktiviert, die ja auch schon in Ruhestand gegangen ist und wo man ja auch gesagt hat, ah, guck mal, Da setzt er jetzt so, setzt er schon so eigene Zeichen in der Personalpolitik. Ja. Also es ist ja durchaus vorstellbar, dass er auch irgendwie was damit im Schilde führt, jetzt eben dieses Tableau der Zuständigkeiten neu zu beordnen und das dann gleich auch schon so, ich will nicht sagen, dass jetzt gleich die nächste Präsentation anders ist, aber dass da schon Weichen gestellt werden für die Zukunft, wo man hin möchte, perspektivisch.
1: Ja, absolut. Also das ist ganz definitiv so. Also John Turnes, der übernimmt das nicht einfach und verwaltet das genau gleich weiter, wie Tim Cook das getan hat. Also das erwarten wir auch nicht. Es ist ja auch ein ganz anderer Typ, der kommt aus, hat einen ganz anderen Background ja auch als Tim Cook. Kommt eben aus dem Engineering, aus dem Hardware-Department. Und das ist natürlich mega spannend. Also wir haben ja vorhin über unsere Erwartungshaltungen so ein bisschen diskutiert. Das dürfte kein Zufall sein, dass Phil Schiller jetzt quasi zusammen mit Tim Cook, ich meine klar, Tim Cook ist ja sowieso noch richtig dabei, aber trotzdem, er ist nicht mehr CEO und das nimmt jetzt quasi Phil Schiller zum Anlass, eben ebenfalls kürzer zu treten. Das wird schon, also es wird letztendlich mega spannend zu sehen sein, wo Turnes da und wie schnell vor allem er schon Zeichen setzt.
0: Ja, und ich glaube gar nicht mal, ich meine, der Verdacht liegt ja auch schnell nahe, jetzt große Veränderungen im Hintergrund, dass zum Beispiel Schiller jetzt dann irgendwie Turnes gar nicht riechen kann und deshalb jetzt dann zurücktritt. Das glaube ich aber gar nicht. Ich glaube dass es für Schiller jetzt einfach ein guter Zeitpunkt war, weil jetzt müsste er, wenn er weitermacht, sich ja auf Turnes und dessen Kurs nochmal neu einlassen. Und wenn er sowieso plant, dass er für sich gesagt hat, ich möchte vielleicht aber in ein, zwei Jahren jetzt schon mal wirklich im Garten sitzen und nicht mehr da den App Store verantworten, dass das jetzt einfach ein guter Zeitpunkt ist, im Zuge dieses Übergangs dann auch gleich zu sagen, ja komm, dann machen wir es jetzt. Ne? Dann mache ich nicht jetzt erstmal, arbeite ich mich nicht erstmal ein in die Ära Turnes und dann gehe ich raus, sondern dann mal übergeben wir das gleich ordentlich und er ist ja auch nicht weg. Also vorausgesetzt, Görman hat recht, dann macht er ja noch eine ganze Weile, auch jetzt wahrscheinlich noch weiter.
1: Eben, auf Spaß. Unspezifizierte Initiative. Ich komme nochmal mit diesem tollen Begriff.
0: Ja, wer weiß, was dahinter steckt.
1: Ja, ich meine, das ist natürlich eine Worthülse, die man aber durchaus mit ganz vielen Aktivitäten füllen kann, wenn man das will. Also absolut. Aber gut, Turnes hat übernommen. Er hat schon seine erste Mail ans Team geschickt, die natürlich dann auch unmittelbar in den Medien erschienen war.
0: Wie fandst du die?
1: Ja, ich fand sie recht, wie soll ich sagen, relativ vorhersehbar.
0: Also, schön gesagt. Ja, sie war in weiten Teilen ja cookig, ne? Also sie,
1: genau, ja, das ist gut, dass du das sagst. Ja, genau, so kam es mir auch.
0: Was hat John Gruber geschrieben irgendwie? Aber da meinte er ja, Cooks Abschiedsmail, bla bla bla, Apple, bla bla bla, Apple, hat er das irgendwie übertitelt.
1: Ja, stimmt, genau.
0: Aber
1: das könnte man eigentlich für die erste Team-Mail von Turnes auch sagen.
0: Ja, halb, finde ich, halb. Also ich fand auch, die atmete schon sehr so diese Cook-Phrasenluft. Aber nach hinten raus hatte sie so einen Moment, wo ich dachte, ja, das dann, vielleicht ist auch Prinzip Hoffnung bei mir. Ich will's gar nicht jetzt abstreiten. Aber er hat ja irgendwie so gesagt, ganz, ganz schwungvoll, wir werden Ideen entwickeln, die wir noch gar nicht kennen und irgendwie sowas. Mhm. So. Also etwas so, fand ich, was von der Formulierung nicht so guckmäßig war, wo ich dachte, okay, das könnte irgendwie so ein Strohhalm sein, dass wir da mal neue Formulierungen jetzt auch mal kennenlernen. Ein bisschen gewagter, ein bisschen noch enthusiastischer.
1: Das kann man so lesen. Ich merke einfach once more, dass ich da viel weniger euphorisch bin als du oder mehr abgelöscht schon. Und das ist erstaunlich. Normalerweise umgekehrt, muss man ganz klar sagen. Ich bin ja normalerweise der absolut Begeisterte und du holst mich dann mit zwei trockenen Sätzen aus dem hohen Norden wieder auf den Boden der Realität zurück. Dieses Mal ist es ein bisschen umgekehrt. Also zumindest bei dir, ich will jetzt auch wirklich, ich will das nicht interpretiert wissen, dass ich Turnes nicht toll finde oder so, überhaupt nicht. Aber ja, ich warte halt mal ab. Sagen wir es mal so. Schauen wir mal, was denn da kommt. Aber natürlich habe ich auch ganz viele Hoffnungen in Turnes, weil er einfach ein ganz anderer Typ ist und vor allem einen ganz anderen Werdegang hat. Und ich glaube schon, oder ich bin überzeugt davon, dass die Entscheidung für Turnes ja auch darauf basiert, dass man eben bewusst nicht wieder einen Zahlenfreak oder einen Marketingfreak oder so, sondern halt mal wirklich jemand, der viel mehr im Produkt drinsteckt, nehmen wollte. Und natürlich habe ich darauf aufbauend Hoffnungen, völlig klar. Aber wie schnell und wo, da bin ich jetzt einfach mal noch so ein bisschen abwartend. Ich meine, er hat ja auch über die Keynote geschrieben, also die Keynote von nächster Woche, ja. Diese fantastische. auch das, ich meine, das, klar, das war auch, kann man lesen, so Tim Cook Speech, der auch immer sagt, was wir für unglaubliche Produkte haben werden. Aber irgendwie fand ich es trotzdem noch spannend, weil so kurz vorher hörst du eigentlich selten von Apple dann nochmal was zur Keynote. Das ist ja jetzt, ja, ich meine, ja, ist ja alles eingetütet, das passiert und Punkt. Und er hat das nochmal so ein bisschen, dass er das allein in seine E-Mail reinnimmt, fand ich schon auch noch interessant, den Part.
0: Ja, es zeigt letzten Endes, wie stark diese Keynote natürlich auch Teil der Transformation ist. Und das,
1: ja, genau, genau.
0: Dieses Datum 1. September jetzt nicht nur aufgrund irgendwelcher Laufzeiten der Verträge von Tim Cook gewählt wurde, sondern
1: nee,
0: dass man da tatsächlich ja auch die Nähe zu Apples wichtigsten Event gesucht hat, um eben Turnus da gleich in Szene zu setzen. Und da bin ich so bei Michi Reimann, der ja in Apfelfunk am Hörer ja auch gesagt hat, es gibt halt keine zweite Chance für den ersten Eindruck. Das ist aus unserer Perspektive natürlich mal ein bisschen komisch, weil wir kennen ja Turnus schon sehr lange. Neu ist ja seine Rolle. Aber man muss ja sehen, für eine Mehrzahl der Menschen, die auch irgendwie in Berührung kommen mit diesem Event, ist er ja ein unbeschriebenes Blatt. Die haben den vielleicht schon mal gesehen, als er das eher vorgestellt hat, also das Gesicht irgendwie, aber wer das ist, wissen die ja nicht. Und ich glaube, dass dieser Keynote kommt ja alleine so unternehmenspolitisch eine unglaubliche Bedeutung zu. Egal, was sie da präsentieren, selbst wenn sie dann Sack Erde zeigen würden oder sowas, aber einfach wie John Turnus sich da einführt und welchen ersten Eindruck er hinterlässt.
1: Ja, das ist so. Also ich finde das auch, das kann man gar nicht wichtig genug einschätzen, weil ich glaube, ich lese das auch manchmal, wenn ich so ein bisschen rumgucke oder eben die amerikanischen Blogs und so angucke, dann denke ich so, ja, wir sind ja alle in unserer Bubble. Wir wissen natürlich genau, wer das ist, woher der kommt und so weiter. Wir haben das alles auch selber schon seziert. Aber die breite Masse da draußen hat ja keine Ahnung. Die haben schon mitbekommen, und es war ja jetzt auch wirklich in den Medien überall, okay, die haben da einen neuen CEO, aber okay, passiert relativ selten bei Apple, also ist es wohl was Spezielles. Aber die können das ja noch nicht einschätzen. Und das ist natürlich nicht nur für uns, die hohe Erwartungen haben, aber auch für alle anderen ist es eben ein super wichtiger Moment, wie er das macht. Und ich könnte mir schon vorstellen, dass so ein Amtsantritt dann gleich mit so einer Keynote, und es ist ja nicht irgendeine Keynote, es ist ja die wichtigste Keynote überhaupt, die Apple hat. Das ist die Keynote pro Jahr, einmal im Jahr. Das ist schon, das ist ein steiler Einstieg.
0: Das ist ein steiler Einstieg, ja. Und am Ende ist natürlich auch so, diese CEO-Rolle ist ja eigentlich die Führungsposition bei Apple, die als einzige ja auch sehr stark mit Personality verknüpft ist. Also diese Frage, wie viel gebe ich jetzt von mir preis, auch über meine private Person? So ein Craig Federighi, ich finde alle lustig, aber keiner interessiert sich ja wirklich dafür, was der sonst so für ein Typ ist. Ne? Und
1: stimmt. Und es war hart, aber du hast recht.
0: Ja, nein, es ist einfach qua Funktion. Ne? Und Jobs war ja schon einer, der ja auch vieles, was ihm durch den Kopf gegangen ist, einfach gesagt hat. Auch wenn sie manchmal die Marketing-Leute bei Apple zum Haare raufgebracht haben, weil sie sich sicherlich gefragt haben, oh Mist, was hat er da gesagt? Oder
1: genau, was plaudert er da aus?
0: Oder auch, ja, ich meine auch mit Blick darauf, was war denn das noch? Fällt mir gerade nicht ein. Aber irgendeine Funktion, die er ja auch in Aussicht gestellt hat, und das las man in den Biografien, dann wurden die Teams davon überrascht, dass er plötzlich auf der Bühne dann irgendwas angekündigt hat, was man vorher gar nicht besprochen hat. Ach hier,
1: ja, stimmt. Ja,
0: FaceTime Open Source, glaube ich, war das doch damals. Das,
1: ja, stimmt. Irgend sowas. Du hast
0: als
1: recht.
0: Er da diese Öffnung in Aussicht gestellt hat, das wusste keiner bei Apple, als er das präsentiert hat. Und Cook war ja nun einer, das ist ja auch so in den Rückbetrachtungen jetzt nochmal deutlich geworden, der das Private ja extrem zurückgenommen hat. Über den wir eigentlich fast nichts wissen.
1: Den weiß man praktisch nichts.
0: Und alles sehr kontrolliert, was er preisgegeben hat von sich. Und da bin ich halt gespannt, weil Turnus ist ja auch ein wilder Typ. Ich meine, der fährt gerne Rennwagen oder fuhr gerne Rennwagen und so.
1: Ja, genau.
0: Also da gibt es ja schon so einige Ansatzpunkte von der Home-Story bis hin zu...
1: Hat der Familie, weiß man das? Also ich habe irgendwie nichts gelesen über sein, weißt du, keine Ahnung, hat der Kinder oder weiß man da was?
0: Das ist eine gute Frage.
1: Ich glaube nämlich nicht. Also ich weiß es obvious nicht, aber ich habe auch nichts darüber gelesen.
0: Also ich weiß auf jeden Fall, dass er gerne schnelle Autos mag.
1: Ja, genau, das hat man auch lesen können, genau, dass er irgendwie mit seinem Porsche da auch Rennen fährt und so.
0: Ja, das...
1: Aber, ja, ich meine, das...
0: Was wahrscheinlich aus Versicherungsgründen jetzt etwas schwieriger geworden ist.
1: Viel teurer geworden, genau. Seine Versicherungsprämien sind nach oben geschnellt. Gut, ich meine, man darf natürlich da auch nicht vergessen, man konnte heute auch den Lohn lesen, den er haben wird wohl. Aber man darf natürlich auch nicht vergessen, der war ja vorher schon Manager. ist ja jetzt nicht so, dass die irgendwie eingenommen haben im Apple Park, so nach dem Motto, nein, hey du da, du Engineer, du kriegst jetzt nicht mehr $10,000 pro Monat, sondern irgendwie 5 Millionen, sondern der war ja vorher schon im Management-Team,
0: das ist sehr weit oben. Das ist richtig, aber ich habe schon auch gehört, dass diese Rolle, die er jetzt einnimmt, doch nochmal mit ganz anderen Sicherheitsvorkehrungen und die Strahlkraft. Also angefangen damit, dass er jetzt ja auch dann Securities dann immer um sich haben wird. Also das ist, glaube ich, bei den Senior Vice Presidents nicht unbedingt der Fall. Bis hin zu eben aber auch das Ausleben von irgendwelchen riskanten Leidenschaften wahrscheinlich jetzt auch nicht mehr so möglich ist. Dann hast du gesagt, hier jetzt wilde Rennen fahren, das geht jetzt nicht mehr.
1: Geh mal ein bisschen am Strand spazieren, kann nicht mehr da Rennen fahren.
0: Fahr Fahrrad, aber vergiss den Helm bitte nicht.
1: Ja, genau. Natürlich, klar, das ist natürlich ein Punkt, weil da hast du recht, das ist halt diese CEO-Rolle, die sich natürlich die extreme mit Apple also quasi identifiziert wird, auch extrem wichtig ist und eben auch diese Persönlichkeit dort. Ich meine, wir haben es glaube ich auch schon mal gesagt, aber es fällt mir jetzt gerade ein, wir hatten ja in dieser doch schon durchaus längeren Zeit, wo wir diesen kleinen Podcast hier machen, wir hatten ja noch nie einen CEO-Wechsel.
0: Nein, genau. Das,
1: erst 2016 angefangen.
0: Das stimmt. Tim Cook hat uns die ganzen Jahre treu begleitet.
1: Ja.
0: Und ich meine, er begleitet.
1: Genau.
0: Begleitet.
1: Er uns, genau, so rum. Ganz wichtig. Das war das so erwähnt.
0: Oder umgekehrt, je nachdem.
1: Vielleicht, eventuell. Aber ja, gut, Tim Cook hat uns, genau, die 10 Jahre durch diesen Podcast begleitet. Sehr schön. Meine Güte. Okay, dann gab's ja, also Cook hat ja auch ein Abschiedsmail geschrieben.
0: Ja.
1: Das war ein typisches Cook-Abschiedsmail, oder?
0: Oh ja.
1: Durch und durch. Er ist sich treu geblieben, indem er wenig sagt. Aber dann gab es ja diese ganz wilde Geschichte, die möchte ich noch kurz aufbringen, dass irgendwie, ich glaube, wenn ich es richtig verstanden habe, ich glaube, Gurman hat das aufgebracht, so quasi, hey, wenn Turnus kommt, gibt es den ganz großen Managing-Executive-Exodus, da wird alles, kein Stein auf dem anderen bleibt. Und dann hat Apple Insider hat relativ klar widersprochen.
0: Ja, weil es doch auch so aussieht, als wenn das gar nicht so wild ist. Also Gurman hat ja irgendwie behauptet, Apple hätte da auch jetzt einen großen Generationenwechsel so ein bisschen zurückgehalten, um die Aktionäre nicht zu verunsichern. Und jetzt würde das alles gleichzeitig kommen, so ein Massenexodus. Die Seite mit den ganzen Führungskräften wäre bald nicht mehr die gleiche. Aber das ist ja alles Quatsch, weil wir haben ja schon eben auch eine ganze Reihe von Leuten gesehen, die das Unternehmen verlassen haben. Ne? Wenn wir jetzt an den Operating Chief da denken, der gegangen ist, wenn wir an Lisa Jackson denken, die für Umwelt zuständig war. Also da gab es ja eine ganze Menge Leute.
1: Viele gegangen.
0: Und es wird auch absehbar weitere natürlich geben, die von Alters wegen, wo man sich einfach an 5 Fingern abzählen kann, dass sie dann in ein paar Jahren wahrscheinlich dann auch kürzer treten möchten. Also auch jetzt Johnny Srucci, der neue Chef Hardware, der ist auch 61.
1: Der ist schon 61?
0: Ja denkt man gar nicht, ne? Also
1: Nee, wirklich nicht.
0: Hat sich gut gehalten.
1: Hat sich gut gehalten, absolut, definitiv. Gut, der hat nicht so einen stressigen Job. Der muss ja nur ab und zu an einer Apple-Präsentation ein paar Chips in die Kamera.
0: Ja, komm, der muss immer im Keller arbeiten da bei Apple. Ne?
1: Stimmt, der sieht gar nicht das Sonnenlicht, der arme Kerl.
0: Der ist in Kalifornien und sitzt immer im Keller dort.
1: Ja, genau.
0: In seinem geheimen Labor. Wer kommt doch mal
1: so
0: her?
1: So ist es doch.
0: Genau. Ja, nein, aber Eddie Q ist natürlich auch so ein Urgestein, wo man auch weiß, also der hat unglaublich Spaß immer noch an der Aufgabe. Bei Eddie Q kann ich mir gar nicht vorstellen, dass der irgendwelche Gedanken verschwendet an jetzt Ruhestand und so.
1: Nee, kann man nicht, da hast du recht.
0: Aber Apple hat ja schon in den letzten Jahren einiges verkraftet. Johnny Ive. Was haben die Leute gebangt und gesagt, oh, wenn Johnny Ive mal geht und so. Bob Mansfield, der damalige Hardware-Chef, war ja auch legendär. Also da gab es ja schon einige, die das Unternehmen verlassen haben. Und
1: ich denke auch, dass es da nicht zum großen Knall kommen wird, sondern dass sich das einfach, eben aus den von dir genannten Gründen ab und zu vollzieht sich da ein Wechsel und jemand geht oder tritt zurück oder so. Oder eben langsam fadet so aus, wie bei Schiller das war. Wobei eben, der hat dann nicht ausgefadet, der hat dann eben doch mehr gemacht als gedacht. Aber jetzt, also ich denke auch, das ist realistischer, dass es so zu und her gehen wird und nicht, dass irgendwie jetzt plötzlich Craig Federighi findet, mit dem Neuen kann ich nicht, ich bin weg oder so. Das kann man sich irgendwie nicht so recht vorstellen.
0: Nein, finde ich auch schwer vorstellbar, weil wo soll die Reise dann auch für Craig Federighi hingehen?
1: Ja, genau.
0: Also
1: die ist noch nicht so alt.
0: Nee, und eine Verbesserung hinzukriegen jetzt aus dieser Apple-Position heraus, das ist auch...
1: Also Softwarechef bei Apple, das ist nicht ganz einfach, das zu toppen oder zumindest schon nur zu egalisieren.
0: Sein Vorgänger macht ja Broadway-Musicals inzwischen, Scott Forstall.
1: Ja gut, das, ich meine, das natürlich, du kannst ja auch ein tolles Hobby suchen, klar. ja, ich meine, dann ist was anderes, du sagst, hey komm, das ganze Tech-Gedöns da, lasst mich doch in Ruhe. Ich mache irgend sonst was Cooles, natürlich, keine Frage. Wir haben es jetzt rein so von der Karriere halt angeguckt, sage ich mal. Gut, komm, lass uns zu unserem nächsten Thema kommen. Das dreht sich natürlich auch um die Keynote irgendwo durch, beziehungsweise um dieses Produkt, das am meisten ja diskutiert wird, nämlich das iPhone Ultra oder iPhone Fold oder wie es dann auch immer heißen mag. Und da kam jetzt ein Bloomberg-Bericht, war wieder Gurman, glaube ich, in seinem Sonntag-Newsletter, der geschrieben hat, dass Apple schon vorgehabt hatte oder das zumindest mal ausprobiert hat, dass das iPhone Ultra, also dieses faltbare iPhone, eine Apple Pencil bzw. einen Stift bekommen könnte. Man sei dann aber wieder davon abgekommen, oder?
0: Ist auch so ein treuer Begleiter aller neuen Geräte, dass immer gerne vermutet wird, dass der Apple Pencil dann zu großen Ehren kommen kann.
1: Stimmt.
0: Finde ich auch mal interessant, so ein Evergreen. Ich weiß nicht, ist vielleicht der Glaube irgendwie oder die Ungläubigkeit, dass der Pencil sich ja also eben so reduziert auf das iPad und dass Apple da gar nicht mal in Versuchung gerät, das irgendwo anders zu machen. Ja, klingt für mich aber plausibel. Ich weiß nicht, wie dir das geht, ne? dass sie da jetzt drauf verzichten.
1: Also ja, also dass sie darauf verzichten, klingt extrem plausibel. Also jeder, der schon mal so ein faltbares Handy aufgeklappt hat, der stellt fest, dass dieser Bildschirm, so faszinierend er ja ist, aber ja sehr weich ist. Also da musst du, es ist nicht unmöglich, es gibt chinesische Hersteller, es gibt auch Samsung, die haben eine Zeit lang Pencil-Unterstützung geboten. Das Problem dort war immer, dass der Pencil dann eben irgendwie doch nicht reingepasst hat. Es war dann nicht wie bei den Galaxy S, den neueren oder den Notes früher, wo du den einfach reinstecken konntest. Dann hast du ihn nämlich auch dabei, sondern die musstest du dann irgendwie in so einen Case dazu kaufen und so. Die haben das schon eine Weile gemacht. Jetzt glaube ich, bei den neuen haben sie es aber auch aufgehört, weil man spart sich halt so eine Digitizer-Schicht, die recht teuer ist. Ja, also dass sie es probiert haben, halte ich auch für plausibel, aber dass sie es dann am Schluss eben jetzt, letzte Gerüchte, nicht machen, halte ich für sehr plausibel, weil das ist so ein bisschen tricky und ich glaube, die Chance, dass jetzt jemand so diesen Pencil zwar cool findet, aber ich sage vielleicht mal unsachgemäß nutzt und dann diesen Bildschirm beschädigt, den man mit dem Fingernagel übrigens schon beschädigen kann, wenn man will, die ist ja doch recht groß da. Und ich glaube, schon allein auf dieses Risiko will doch Apple nicht gehen.
0: Ja, und irgendwie wirkt auf mich auch so eine Pencil-Unterstützung beim Foldable wie ein schönes Thema für eine Weiterentwicklung. Also nicht das, was du, wo du unbedingt ins Risiko gehen möchtest, beim Erstprodukt das jetzt zu haben und dann passiert da irgendwas mit und dann bringt es dein Produkt in Misskredit. Aber schon perspektivisch so als Aspekt, wo man vielleicht sagen kann, da kann man sich ein Unterscheidungsmerkmal herausarbeiten. Denn darum wird es ja gehen. Ich meine, wenn diese Foldable-Entwicklung keine Eintagsfliege bleibt, dann wird es ja darum gehen, für Apple auch ein Profil zu entwickeln, wo sie sich doch mehr und deutlich abheben von den Mitbewerbern. Und nicht nur beim Ecosystem, sondern auch bei der Hardware letzten Endes. Dass einfach auch bei der Hardware irgendwelche Aspekte kommen, wo das Screen halt irgendwelche Qualitätsmerkmale hat, die die anderen nicht haben oder jetzt halt Bedienungskonzept. Also das könnte ich mir schon sehr gut vorstellen, dass da jetzt einfach was aufgeschnappt wurde, was Apple halt im Kopf bewegt und in seinen Laboren untersucht, was irgendwann mal zum Fliegen kommen könnte.
1: Finde ich sehr einen spannenden Gedanken von dir. Das ist wahr. Das ist ein guter Punkt. Habe ich mir so noch gar nicht überlegt. Das ist quasi, dass sie es jetzt nicht bringen, heißt nicht, dass sie es nicht trotzdem später mal bringen, aber wie du sagst, in der zweiten oder vielleicht auch dritten Version. Ich persönlich, aber du weißt jetzt, was kommt, das ist eine Konstante hier im Apfelfunk seit 10 Jahren, ich kann ja mit so einem Stift nichts anfangen. Und da ist es komplett Banane, egal auf welchem Endgerät. Es nützt mir auf dem iPhone nichts, es nützt mir auf dem iPad nichts, ich brauche es auf dem Foldable nicht. Also von mir aus, ja, eben wie gesagt, der Stift, den kann man brauchen zum Chinesisch essen, aber ich brauche den nicht. Also nach wie vor nicht. Aber ich weiß, der Stift ist so ein bisschen, habe ich manchmal den Eindruck, so ein bisschen wie das iPhone Mini. Ich behaupte mal, wenn du alle Nutzer eines iPads hinnimmst, dann ist die Nutzerschaft, die den Stift wirklich braucht, auch verhältnismäßig klein, aber die sind doch relativ sehr happy damit und auch recht laut, habe ich manchmal den Eindruck. Aber ich weiß nicht, wie viele Leute wirklich diesen Stift brauchen.
0: Ja, Ja, ich würde den Stift jetzt auch so eher als das in der Prioritätenliste nach dem Keyboard verorten, jetzt beim iPad.
1: Ja.
0: Das, und auch ja. mit einigem Abstand. Also das Keyboard ist da die deutlich gefragtere Zubehörkomponente. Und dann kommt erstmal eine ganze Weile nichts und dann kommt der Pencil. Und dann gebe ich dir recht, die den Pencil mögen und wirklich einsetzen, die sind dafür umso überzeugter. Weshalb Apple ja auch nach all den Jahren dann auch diesen Pencil Pro gebracht hat. Rein jetzt aus Skalierungseffekten hat man gesehen, hat es ja nichts gebracht. Ist ja nicht so, dass jetzt der Pencil damit viel reichweitenstärker geworden ist, sondern man sieht ihn immer noch so häufig oder so selten wie vorher. Nur diejenigen, die ihn mögen, sind ja zufriedener damit.
1: Genau.
0: Ja, weißt du, für mich stellt sich natürlich noch so eine grundsätzliche philosophische Frage mit Blick auf ein Foldable und diese Stiftgeschichte, weil das ist ja sehr eng geknüpft an die Frage, wo will Apple da so den Schwerpunkt in der Zukunft setzen mit dem Foldable?
1: Mhm.
0: Wenn du so ein Pencil mitschleppst, dann ist für mich natürlich immer schnell die Frage, ja, warum schleppst du nicht gleich ein iPad mit? Ne? Also das ist ja irgendwie, der Reiz des Foldables ist ja gerade, ein iPad-Display auf Abruf zu haben, aber nicht haben zu müssen. Und dass du eigentlich noch weniger Zubehör mit dir rumschleppst, eigentlich jetzt im Kontext eines iPads, was dann über die Jahre sicher auch mehr und mehr

0: Generation, darum finde ich diese Idee wirklich spannend, dann so ein Wegweiser sein, weißt du?
1: Ja.
0: Dass man dann merkt, aha, okay, und den Part wollen sie jetzt vielleicht auch noch abdecken. Eben, ich persönlich kann ja nicht nur mit dem Stift nichts anfangen, weil ich Grobmotoriker bin, sondern ja, ich kann mit dem Stift nichts anfangen, weil ich grundsätzlich mit Stiften wenig anfangen kann. Ich schreibe mir auch nicht irgendwie ein Notizbuch voll, wenn ich irgendjemanden treffe oder in einem Meeting oder so. Also drum fällt es mir tatsächlich immer schwer, auch in Zukunft zu denken, wofür könnte man denn so einen Stift brauchen? Was wäre denn jetzt bei so einem iPhone Ultra cool, wenn ich es mit dem Stift machen könnte? Da fällt mir in meinem Workflow wirklich nichts ein. Aber ja, mal gucken, wie Apple das sieht. Da hast du natürlich recht.
1: Gut. Ja, generell noch, ich meine, das ist ja jetzt die Gelegenheit, um noch auf das Event noch mal kurz zu sprechen zu kommen.
0: Welches Event? Ah, nächste Woche.
1: Ja, diese kleine Veranstaltung da in Cupertino.
0: Wo? Genau. Die unseren Apfelfunktermin gekapert
1: ja,
0: hat.
1: Genau.
0: Diese Schlingels. Tim Cook hat seine E-Mail schon nicht mehr gelesen. Sonst hätte er das niemals zugelassen.
1: Ja.
0: Gut, was erwarten wir? Ja, das Verrückte ist eigentlich, aber das ist auch so eine Geek-Apple-Tech-Bubble-Geschichte, glaube ich, dass ich schon das Gefühl habe, wir wissen oder wir erwarten schon alles. Da kommt sicher nicht mehr. Also wir erwarten iPhones, wir erwarten aber auch nur Pro-iPhones. Das ist allein schon eigentlich verrückt. Aber da haben wir schon so viel drüber gesprochen und gelesen, dass es für mich schon völlig normal geworden ist. Ja klar, es kommen nur die Pro-Modelle raus. Wir erwarten irgendwie ein Ultra, das später kommt und wohl auch recht teuer werden wird. Wir erwarten, Apple Watches, die vergesse ich immer. Ich werde mir an der Keynote auch so gehen, ich denke, ah ja, stimmt, guck mal, da waren ja noch Apple Watches. Eine Ultra 4 und eine Apple Watch Series 12, die aber wohl designtechnisch, korrigiere mich, da bin ich jetzt echt nicht auf dem neuesten Stand, glaube ich, keine Überraschungen bieten. Die sehen genau gleich aus, oder?
1: Ja, es sieht da sehr nach kleiner Weiterentwicklung aus. Und ja, das ist, ich finde es interessant, wir werden jetzt nochmal den Sonntag abwarten, wenn Gurman da seine letzten Voraussagen trifft und sicherlich dann auch nochmal sehr viele Details lanciert, die jetzt dieses Event umgibt. Aber bislang muss ich sagen, es ist ja sehr ruhig, ne? Es ist ja gar nicht jetzt noch
0: total
1: in dieser Vorwoche, sonst hatten wir häufig ja schon so eine Situation, dass du eine Woche vorher dann nochmal ein paar Leaks hattest und dann hat man nochmal das ein oder andere Neue. Aber wir sind ja eigentlich immer noch so auf dem Stand der letzten Wochen, habe ich den Eindruck. Du hast es ja gerade umrissen, was wir so grundsätzlich erwartet.
0: Das habe ich total den Eindruck. Ja, das stimmt. Ja, genau. Normalerweise, oder ab und zu verändert sich es ja noch, dass man irgendwie sieht, hey, aber das doch oder das eben nicht oder so, weil es wirklich noch Leaks gibt vorher. Im Moment habe ich den Eindruck, all das, wo wir jetzt drüber gesprochen haben, ist so ein Wochenstand der Dinge. Also hat sich nicht viel getan. Klar, wir sehen jetzt Hüllen vom iPhone Ultra. Auch das ist der normale Vorgang. Die siehst du überall. Die kannst du teilweise schon auf Amazon bestellen. Ja, okay. Aber sonst, sonst kommt da eigentlich im Moment nichts. Gurman ist ein guter Punkt. Das ist ja, da hat er ja auch schon, muss man fairerweise sagen, ja auch schon den ein oder anderen Scoop gelandet, dass er eben am Sonntag in seinem Newsletter die Keynote noch irgendwas rausgehauen hat, was dann tatsächlich kam. Ich glaube, die Farben konnte man diese Woche so ein bisschen sehen anhand der SIM-Slots, wenn ich es richtig gesehen habe. Es soll wohl, was ist es, hellblau, irgendwas anderes, was ich vergessen habe, glaube ich, silbrig und dann eben dieses Bordeaux-Rot, so lila-rot geben, oder?
1: Ja, genau in die Richtung. Aber so richtig neu ist das ja auch nicht. Da haben wir ja auch ja schon lange von gehört, von diesen Farben. Hellblau war jetzt durch die Einladung auch schon so ein bisschen vorbelegt, dass man da den Eindruck hatte, das könnte in einem Zusammenhang stehen. Aber ansonsten, die Frage ist ja letzten Endes mit Blick auf Gurman, erfährt der einfach nichts? Also hat Apple jetzt so einen Lauf, dass sie vielleicht mal wieder geheimnisvoller werden? Die Macs hat er ja auch schon ziemlich vergeigt, muss man sagen. Er hat den Mac Mini mit M6 hat er für die nahe Zukunft in Aussicht gestellt.
0: Ja.
1: Den Mac Studio mit dem M5 Ultra hatte er gar nicht auf der Pfanne. Nee.
0: Also im Gegenteil, den hat er ja gesagt, der kommt wahrscheinlich nicht, weil es kommt dann direkt der M7 und so.
1: Ja, also da hat Apple ihn ja schon ziemlich mal wieder einen mitgegeben und ja, wer weiß. Also im positiven Falle ist es so, dass das Apple uns überrascht nächste Woche, dass da vielleicht doch noch irgendwie so Kleinigkeiten dabei sind. Oder aber es ist einfach gar nicht so spektakulär. Ne?
0: Das wollte ich jetzt gerade sagen. Ich wollte jetzt wieder rumunken. Ich habe ja heute den Negativpart in diesem Podcast gezogen. Aber ich wollte das gerade sagen. Ja, aber vielleicht ist es das auch einfach. Ja. Und all die Gerüchte und all die Verspätungen, all das stimmt und ist dann so, wie es ist. Und wir müssen mal gucken. Und dann wird es natürlich spannend zu sehen, was sie denn über die Geräte und wie sie die eben erklären. Warum gibt es denn das einfach?

0: Ultras, diese Geschichten, die sie ja immer erzählen, die sind natürlich spannend, keine Frage. Aber ja, ich meine, man sieht es ja dann auch in der Umfrage der Woche. Wir liegen da ja mit unserer Befürchtung ja gar nicht so falsch. Das zieht sich so ein bisschen durch ja auch.
1: Ja, ich glaube, beim Ultra wird es noch am einfachsten für Apple sein, die Geschichte zu erzählen. Egal, ob die Geschichte ja einem jetzt gefällt oder nicht. Ich meine, da gibt es ja auch sehr kontroverse Meinungen. Aber es ist auf jeden Fall ja was ganz Neuartiges. Da kannst du was drüber erzählen. Die Frage ist natürlich tatsächlich, bei der Apple Watch ganz im Speziellen, basierend auf dem, was wir bislang gehört haben, aber bei den Pro-iPhones ja im Grunde auch, wie viel kannst du da tatsächlich drüber erzählen, wenn da jetzt nicht so viel Spektakuläres passiert? Da bin ich wirklich mal gespannt, wie viel Raum die einnehmen.
0: Ja, das nimmt mich auch sehr wunder bei den Apple Watches, aber ganz ehrlich auch beim iPhone. Ich meine, wenn sie, ich sag mal in Anführungszeichen, nur diese iPhones vorstellen, die Pro-Modelle in zwei Größen, klar, Pro, also iPhone 18 Pro und iPhone 18 Pro Max, aber dann war es das, die normalen gibt es ja nicht wahrscheinlich, dann ist ja auch die Frage, klar wird das Ultra wahrscheinlich den größten Raum bekommen, weil es ja auch was ganz Neues ist, wie von dir gesagt, aber ja, was kommt denn? Also was ist denn eigentlich beim Pro? Ich glaube, diese variable Blende wird ja so ein bisschen rumgereicht. Ja. Wobei ich da auch sagen muss, ich hatte vor Jahren ein Android-Smartphone, das konnte das auch. Ich weiß nicht mehr, ob das Samsung war oder Sony oder irgendjemand hat das auf jeden Fall ein paar Jahre lang probiert, hat es dann wieder aufgegeben, weil es so toll auch nicht war und vor allem so bewegliche Teile in so einem Handy. Also ich weiß nicht, ob mich das ehrlich gesagt vom Hocker haut. Mal abwarten, vielleicht wird Apple eine tolle Geschichte erzählen, wo ich dann denke, oh ja, endlich habe ich das. Aber es stellt sich schon so ein bisschen die Frage, wie sie denn das drumherum präsentieren.
1: Ja. Ja, absolut. Also, ich weiß nicht, es ist irgendwie ein komisches Gefühl, mit dem man so reingeht jetzt in das Ganze.
0: Ja,
1: weil
0: ja, wirklich.
1: Der Reflex in den Vorjahren war ja auch manchmal, wenn man im Vorfeld nicht so Atemberaubendes gehört hat, dass man dann gedacht hat, ja, dann wissen wir halt noch nicht alles. Und das ist ja vielen so gegangen. Ja. Man hat das immer sehr schön so in der Rezeption dieser ganzen Keynotes gesehen, wenn hinterher plötzlich Erwartungen enttäuscht wurden, weil die Leute haben viel mehr erwartet als das, was bislang bekannt geworden war. Und inzwischen sind wir ja auch ein bisschen schon geschult durch die Vorjahre. Da muss ich wiederum sagen, ich bin da ziemlich niedrig angesiedelt mit meinen Erwartungen, was jetzt dann die neuen Modelle angeht, um nicht enttäuscht zu werden. Also gar nicht mal jetzt irgendwie jetzt schwarzsehend. Ich lasse mich gerne positiv überraschen. Aber ich will mir auch nicht einreden, da kommt jetzt irgendwie noch der große Schwung und am Ende ist das dann halt nicht so. Und ich habe so ein bisschen das Gefühl, der Fokus wird sehr, sehr stark auf diesem Foldable liegen und das ist Apples Hauptthema und ansonsten ist es wirklich so eher wirklich kleine evolutionäre Entwicklung. Vielleicht mit dem einen oder anderen, was die Leute begeistert, aber ja, schon nicht der größte Modellsprung aller Zeiten, um es mal mildes zu sagen.
0: So ein bisschen wie British Understatement von dir. Aber du hast recht, ja, also ich sehe das auch so. Und das heißt natürlich nicht, ich will jetzt nicht irgendjemandem die Vorfreude nehmen, gar nicht. Wir freuen uns ja beide auch drauf. Ja. Aber ich glaube, es gibt natürlich immer dann Dinge, zum Beispiel bei der Apple Watch konnte man jetzt lesen, dass das die neuen beide wohl irgendwie diese kontinuierliche Herzfrequenzmessung erhalten sollen. Das ist ja etwas, was Whoop und Co. und ganz viele andere schon lange können, dass man halt immer misst und nicht nur alle paar Minuten. Das ist, ich sage mal, wahrscheinlich für die breite Masse jetzt nicht unbedingt ein Killer-Feature, aber es gibt sicher einige, die sagen, ja endlich, darauf habe ich gewartet. Und so ähnlich kann es ja auch beim iPhone sein, also jetzt nicht beim Ultra, sondern bei den Pro-Modellen, dass es da schon Dinge hat, wo man denkt, ah cool. Aber ja, also ich rechne auch allein anhand der Gerüchtelage bei den iPhones, jetzt nicht dem Ultra, den normalen iPhones, den Pro-Modellen, mit so einer Art einem S-Jahr eigentlich.
1: Ja,
0: eben eine neue Farbe, aber prinzipiell designtechnisch ändert sich nichts und die Kamera ist ein bisschen besser, aber ja, einfach von allem ein bisschen besser, aber nicht irgendwie komplett neu.
1: Ja, da gehe ich auch fest von aus und deshalb, ich glaube, man sollte da die Erwartungen schon so anpassen.
0: Absolut.
1: Dass man da nicht zu viel erwartet letzten Endes.
0: Nicht zu übereuphorisch ist. Gut, also wir gehen ziemlich relaxed in diese Geschichte rein. Dann schauen wir mal. Vielleicht werden wir komplett überrascht. Das wäre natürlich krass.
1: Ja.
0: Liegt durchaus im Bereich des Möglichen. Gibt genug, die sagen, ja, schon allein wegen Turners und so. Also ja, lass uns mal überraschen. Aber ich glaube so, die Gerüchteküche ist schon auffallend stabil. über die letzten Wochen und Monate, dass die eigentlich immer das Gleiche erzählt. Und das ist schon normalerweise ein Zeichen drauf, dass es ungefähr so kommen könnte und weniger, dass Apple jetzt irgendwie die absolut ultra krasse Geheimhaltung gelungen ist. Aber wer weiß, ich will da, wie gesagt, auch nicht irgendwelche Vorfreuden zerstören, aber gucken wir mal. Dann kommen wir zu unserem nächsten Thema, mein Lieber. Und zwar, es ist ein bisschen fies, Tim Cooks letzte Amtshandlung. Und die könnte darin bestanden haben, dass Apple TV in den USA die Preise erhöht und damit ja einfach diesen schrecklichen Trend mitmacht, den alle Streaming-Dienste seit vielen Jahren drehen, dass einfach regelmäßig die Preise erhöht werden.
1: Ja, und gerade Apple hat damit natürlich auch jetzt endgültig sein Alleinstellungsmerkmal vom Anfang abgelegt. Wir erinnern uns, als der Dienst eingeführt wurde, der war ja sensationell günstig, was man sich jetzt bei Apple im Speziellen gar nicht so richtig vorstellen kann. Die sind ja damals mit 5 Euro oder sowas in den Ring gegangen oder 6 Euro.
0: Stimmt, meine Güte.
1: Und klar, ich meine, die Rahmenbedingungen waren noch andere. Das muss man ja auch fairerweise sagen. Apple ist jetzt nicht mit so einem riesigen Archiv an zugekauften alten Serien in den Ring gegangen, wie das die anderen gemacht haben, sondern sie sind ja von vornherein mit ihrem damals ja erst recht überschaubaren Angebot an Eigenproduktionen ausschließlich an den Start gegangen. Und dadurch, da wollten sie sich dann abheben, dass sie günstiger waren. Was ich sensationell fand, für mich war das damals so ein absoluter Sweet-Spot-Preis, ein No-Brainer, dass man da eben gerne abonniert, wenn die anderen ja schon teurer wurden. Aber jetzt sehen wir in den USA eine weitere Preisentwicklung, die da lautet 14,99 für das monatliche Abo, statt schon der erhöhten 12,99, also auch schon weit weg. Und analog dazu erhöhen sich dann auch der Jahrestarif und der Apple One Individual Tarif wurde auch erhöht. Also, ja, da materialisiert sich auch so eine Befürchtung, die ich die ganze Zeit schon gehegt habe, als ich immer diese Sportaktivitäten von Apple gesehen habe, wo sie ja wirklich für teuer Geld Formel 1 in den USA lizenziert haben, stimmt. Major League Baseball, Major League Football und so und Soccer und jetzt, ja, es kostet halt Geld, sie stellen es allen zur Verfügung, also wird es auch umgelegt.
0: Ja, absolut. Ich meine, das ist ja natürlich nicht nur der Sport. Ich meine auch, sie haben natürlich das Angebot massiv ausgeweitet. Wir konnten ja auch lesen vor ein paar Monaten, dass ja Apple TV Plus, das heißt ja nur noch Apple TV, aber der Subscription-Dienst quasi ja massiv Minus macht. Was war eine Milliarde pro Jahr oder so? Also ja, dass das, wenn mal das Angebot ausgeweitet ist und halt jetzt hat man ja viel, viel mehr Content, als das damals der Fall war. Ich meine, seien wir ehrlich, als der Dienst gestartet ist, hättest du auch nicht mehr als $5 verlangen können. Da war ja kaum was drauf. Inzwischen ist das ja ein richtig erwachsener Streaming-Dienst geworden. Aber trotzdem, ich finde es auch schade, weil ich finde vor allem, was du sagst, dieses Alleinstellungsmerkmal. Das kennen wir nicht bei Apple, dass der Preis das Alleinstellungsmerkmal ist. Oft nur nach oben, aber nicht nach unten. Aber das hat ihn schon noch abgehoben und jetzt ist er ja, je nach Aktion, die du gerade greifst, bist du jetzt eigentlich bei Disney Plus, Netflix, ja, die sind ein bisschen teurer, aber du kommst halt in die Regionen rein jetzt.
1: Ja, und zumindest in meinem Fall ist es auch schwerer für mich halt zu rechtfertigen, dass ich unbedingt Apple TV haben möchte, weil der Unterschied ist schon noch so, klar, Netflix, die einst ziemlich alleine am Markt waren und alles Mögliche im Angebot hatten, hat sich ja auch vom Generalisten zum kleineren Dienst entwickelt, weil sie einfach viele Lizenzen, Disney und Paramount, die haben all die Lizenzen wieder an sich gezogen
0: verloren.
1: Für ihre eigenen Dienste und da haben sie viel verloren. Aber dennoch ist es so, jetzt mit Blick auf die Familie, habe ich einfach bei Netflix immer noch mehr in der Breite drin als jetzt bei Apple TV.
0: Ja.
1: Und Apple TV hat halt sensationell gute Serien, Eigenproduktionen. Mhm. Aber so in der Familie zum Beispiel kann ich da gar nichts mit werden jetzt irgendwie. Das
0: stimmt.
1: Ist nicht von Interesse, der Dienst hier.
0: Ja, ist bei uns auch so. ist bei uns, also abgesehen von Ted Lasso, das gucken wir alle zusammen, aber sonst tatsächlich bin ich völlig bei dir. Da hat natürlich Netflix, aber auch Disney Plus ein viel breiteres Angebot. Ja, muss man mal gucken. Jetzt ist es im Moment ja US-only. Aber ich glaube auch da, es braucht nicht allzu viel Fantasie, sich vorzustellen, dass das wohl auch zu uns kommen wird, oder?
1: Ja, der Hoffnungsschimmer ist, dass sie in den USA jetzt schon eine Preiserhöhung hatten, die sie nicht an uns weitergegeben haben in Europa. Also, dass sie schon die Preisentwicklung da entkoppelt haben, auch so vom Timing her. Aber dennoch, ich glaube, da hat sich wie beim Erdbeben so eine gewisse Spannung aufgebaut, die sich dann wahrscheinlich irgendwann hier auch in einem Preissprung dann äußern wird. Und wir haben ja auch diese Apple Music Erhöhung, haben wir ja auch mitgenommen hier. Also da sind wir ja auch nicht ausgeklammert worden.
0: Nee.
1: Ich befürchte, früher oder später wird das auf uns zukommen. Vielleicht jetzt im Herbst oder so, dass sie dann eben dann bekannt geben, dass das hier auch kommt.
0: Das denke ich eben auch. Gut, dann müssen wir noch kurz über ein anderes Thema sprechen, und zwar ein Entwicklerthema. Da bist du natürlich genau der Richtige dafür, um das mit dir zu besprechen. Und zwar ist es so, dass Apple jetzt erstmalig erlaubt, und ich gebe zu, ich wusste gar nicht, dass das verboten war, das wirst du mir jetzt gleich einordnen, dass man im Mac App Store Apps machen kann für macOS, die nicht Intel noch unterstützen müssen. Also man kann jetzt eine App machen, die nur für Apple Silicon, die nur auf Apple Silicon funktioniert. Vorher war das offensichtlich nicht möglich, gell? Vielleicht zuerst mal den Part. Du musstest immer diese Intel-Kompatibilität noch sicherstellen bisher, oder?
1: Ja, müssen ist ein großes Wort, weil du eigentlich in aller Regel das als Entwickler gar nicht gemerkt hast. Apple hat, als sie 2020 den Apple Silicon eingeführt haben, haben sie die Entwicklertools einfach in der Richtung weiterentwickelt, dass halt der Apple Silicon mit unterstützt wurde. Damals war ja die Gemengelage noch eine andere. Da war ja eben mehrheitlich noch, waren die Leute noch mit Intel-CPUs unterwegs, mit x86. Ja. Und dann hatten sie plötzlich dann diese ARM-Chips dann eben auch beim Mac. Und da war das exotisch. Und über die Zeit hat sich das ja jetzt schon so entwickelt, dass ein größerer Anteil, glaube ich, einfach auf Apple Silicon unterwegs ist. Und ja, Intel ist jetzt so, dass die Nische geworden.
0: Genau.
1: Also für die Entwickler, bis auf jetzt sicherlich Einzelfälle, die von ganz spezifischen Merkmalen des jeweiligen Chips Gebrauch gemacht haben, die merken eigentlich nichts daran. Das ist jetzt eher so eine Wahlfreiheit, die es dir als Entwickler erlaubt, halt so ein bisschen Overhead aus seiner App herauszunehmen. Sprich, dieser Ansatz, dass die universell aufgestellt ist, hat ja eben mit sich gebracht, dass du eben häufig dann auch noch Komponenten zur Kompatibilität mit drin hattest, die die Dateigröße aufblähen. Apple selber zehrt ja auch sehr davon jetzt in dem kommenden macOS, dass sie ja da eben darauf verzichten können und das einfach deshalb schon deutlich schlanker geworden ist, das System.
0: Ja, das stimmt natürlich, da hast du absolut recht. Also das ist natürlich auch für die, die eben Apple Silicon nutzen, ich bin da völlig bei dir, ich bin überzeugt, dass das inzwischen mit wahrscheinlich großem Abstand die Mehrheit darstellt. Wir sind ja jetzt doch im sechsten Jahr, wo wir Apple Silicon haben. Und da schleppst du natürlich Ballast mit dir rum. Die App wird ja dadurch nicht kleiner, wenn du jetzt noch Intel unterstützen musst. Aber klar, es zeigt natürlich auch, ich meine, wir wissen ja, wir haben jetzt schon länger, also ich habe ein iMac Pro, den letzten, den es gab, mit Intel noch, diese Intel Xenon-Prozessoren. Und der kriegt ja jetzt schon, also der kriegt das neue Betriebssystem nicht mehr und der hat, glaube ich, das letzte Jahr auch schon nicht mehr bekommen. Der stand irgendwie auf, ich weiß den Namen nicht mehr, aber der ist auf jeden Fall 2 zurück jetzt dann. Also der, von dem her ist es ja eigentlich nichts als, ich sag mal, nachvollziehbar, dass man mit neuen Apps das eben dann auch macht, dass die Apps halt auch nicht mehr laufen auf Silicon.
1: Ja, es ist natürlich so.
0: Entschuldigung, auf Intel.
1: Ich glaube schon, dass bei den Entwicklern das für gemischte Gefühle sorgt, weil sie natürlich schon sehen, dass Apple sie da auch einspannt, um die Leute dazu zu bringen, falls sie noch einen Intel Mac haben, jetzt endlich mal umzusteigen. Wenn deine App dann eben diese Rückwärtskompatibilität nicht mehr bietet, dann ist das ja ein zusätzlicher Grund, einen neueren Mac zu kaufen, als wenn du jetzt sagen kannst, ja, das Betriebssystem wird zwar nicht mehr aktualisiert, schlimm genug, aber ich kann ja immerhin noch meine Lieblings-Apps oder meine Apps, die ich dann mal benutze, da partizipiere ich ja noch an Updates.
0: Ja, stimmt.
1: Und der weitere Gedanke, der jetzt diese Ankündigung umgibt, ist, jetzt verkauft Apple das als nette, freiwillige Entscheidung. Ja, du kannst als Entwickler ein bisschen Speicherplatz einsparen. Deine App wird schlanker, wenn du jetzt darauf verzichtest. Du musst es aber nicht, also du kannst auch weiterhin beides unterstützen. Aber wir wissen natürlich alle, über kurz oder lang hast du gar nicht mehr die Wahl. Und dann, und da sind, glaube ich, die Entwickler auch so gespalten. Das hängt natürlich von deiner Zielgruppe ab. Es gibt ja Entwickler, die sowieso immer das neueste macOS einfordern oder das neueste Betriebssystem. Und denen das ja eigentlich egal sein kann, weil die dadurch ja auch, sag ich mal, jetzt zum Beispiel bei diesem Betriebssystemsprung automatisch mit im Boot sind. Klar, aber es gibt ja eben auch solche, die so Langzeit-Apps entwickeln und vielleicht auch Geschäftsmodelle darauf basiert haben. Also sprich, da haben Leute In-App-Abos. Und plötzlich müssen sie jetzt den Leuten vielleicht das so mal nahe bringen, ja, aber unser Kundenverhältnis könnte da enden, wenn du jetzt nicht mal dich aktualisierst.
0: Ja, das stimmt natürlich. Andererseits hat ja Apple auch diese quasi beim Betriebssystem, das haben sie ja schon nicht so von heute auf morgen gerade ruckzuck gemacht, das haben sie ja schon eine gewisse Zeit gemacht. Ich könnte mir auch vorstellen, dass jetzt hier, du hast gesagt, jetzt ist es freiwillig, dass bis es dann quasi Pflicht wird, dass man einfach keine Apple Silicon App Bestandteile mehr in der App haben darf, dass das dann trotzdem auch noch eine Weile dauert und nicht jetzt quasi schon im nächsten Jahr passiert, oder?
1: Ja, das ist tatsächlich halt die Frage. Ne? Ich meine, bislang hat Apple sich da ja schon vorbildlich verhalten, dass sie jetzt nicht irgendwie ja, die Schrauben so angezogen haben, dass man jetzt das Gefühl hat, dass da das Verkaufskalkül im Vordergrund steht, sondern dass sie tatsächlich realistische Zeiten, Intervalle wählen. Ja. Wir sehen natürlich aber auf der anderen Seite ja nun auch, und das ist, glaube ich, etwas, was vielleicht manchen verunsichert, wenn wir jetzt die Apple Watch Ultra 1 nehmen und da den Betriebssystem-Cut. Also Apple kann schon manchmal dazu neigen, oder der Stage Manager damals beim iPad Air, wo sie ja auch erst dann nachträglich dann diese Fähigkeit da gegeben haben, dass sie manchmal natürlich schon das pushen wollen. Ich glaube, das ist halt sehr eng verknüpft mit der Verkaufsentwicklung der Macs. Man kann vielleicht ein bisschen aufatmen, weil das KI-Thema ihnen jetzt so einen Push in dem Hardware-Sektor gegeben hat, dass sie es gar nicht nötig haben, jetzt dann da den Leuten da Druck zu machen, dass sie ihren Intel Mac in die Rente schicken.
0: Sie können ihnen ja auch keine Macs verkaufen.
1: Sie können auch gar keinen liefern.
0: OpenAI und Co., die alle weggekauft haben, kann man genau. Fairerweise sagen.
1: Ja, ja, klar. Ich meine, das sind alles so ärgerlich, das ja jetzt ist für Mac-Käufer im Moment. Aber das sind für Altgerätbesitzer vielleicht gar nicht mal so schlechte Neuigkeiten. Dass Apple jetzt gerade auch einen Fokus hat auf Langlebigkeit. Und wir sehen es ja auch generell bei den Betriebssystemen, dass sie ja schon auch, glaube ich, mit Blick auf die Liefersituation einen sehr weit zurückreichenden Support jetzt immer noch gewährleisten, dass sie jetzt auch diese Betriebssysteme, ja, dieses Clean-up, den sie da machen mit der großen Generation, auch, dass sie da nicht einen Cut gemacht haben, sondern den immer noch wie beim vorherigen Betriebssystem den pflegen.
0: Ja,
1: dass das jetzt gerade eine gute Zeit ist. Aber das kann sich halt perspektivisch dann auch wieder ändern. Ja, und dann kann man eigentlich nur hoffen, dass dann die Intermacs wirklich schon so alt sind, dass man sagt, okay, es gibt mehr als einen Grund oder drei Gründe, warum das jetzt angezeigt ist, vielleicht doch mal zu aktualisieren, wenn man da die neueste Software haben möchte.
0: Ja, absolut. Das stimmt. Garantien gibt's keine, da hast du natürlich recht. Gut. Lass uns doch mal zur Umfrage der Woche rüberschwenken. Und da stelle ich natürlich die Frage, die ich immer stelle, in diesem Moment, nämlich, was wollten wir denn letzte Woche wissen?
1: Das ist immer so ein bisschen so, wie wenn so eine Wahl stattgefunden hat und dann steht
0: stimmt,
1: jemand
0: da. Die erste Hochrechnung.
1: Genau, ich gucke dann so ganz bedeutungsschwer. Forschungsgruppe Wahlen hat ermittelt.
0: Wir schalten ins Wahlstudio, genau. Unser Spezialist Malte Kirchner, erläutere uns mal die Zahlen.
1: Ja, also wie ich kann vermelden, wir haben eine gute Wahlbeteiligung. Das ist schon mal das erste Erfreuliche. Mit 2051 Teilnehmern und zur Stunde. Und die Frage lautete, wie hoch sind deine Erwartungen vor dem Apple-Event am 9. September?
0: Genau. Ich versuche es jetzt nicht politisch umzubrechen. Es fällt mir nicht mehr ein. Aber auf jeden Fall mit 41,2% haben mittelmäßig gesagt. Also, okay. Dann gibt es aber 34,5, die ganz klar sagen hoch, 10,6 sehr hoch. Die zusammengenommen, also hoch und sehr hoch, sind ja höher als mittelmäßig. Ja, nur 8% sagen gering und 3,2% sagen sehr gering. Es gibt aber natürlich auch 2%, die sagen, ey, keine Ahnung, weiß nicht, warten wir es doch einfach mal ab. Von dem her gesehen, ich merke gerade, dass ich mich so beim kurz drüber gucken vor der Sendung, habe ich mich ein bisschen von mittelmäßig, ich habe ja vorhin mal gesagt, ja, das ist ja auch sehr zurückhaltend hier, die Begeisterung, aber stimmt eigentlich gar nicht. Ich meine, hoch und sehr hoch zusammen 44%, das heißt ja fast jeder Zweite hat schon krasse Erwartungen an dieses Event.
1: Ja, das ist eigentlich für Apple, glaube ich, eine sehr positive Zahl, auch jetzt in Anbetracht. Wir haben's ja
0: kommt drauf an.
1: Ja, gut, mit Potenzial der Enttäuschung, okay. Da hast du recht.
0: Genau, darauf will ich hinaus.
1: Mit Potenzial zur Enttäuschung. Nein, aber ich meine grundsätzlich jetzt, wenn ich jetzt zurückdenke an unser Thema, was wir vorhin hatten, dass wir da drauf geguckt haben und haben gesagt, das sieht ja eher nach S-Jahr aus und dass dennoch eigentlich eine ganz gute Stimmung da draußen ist. Ob die hält, ist natürlich die andere Frage, aber für den Moment ist es ganz gut. Dennoch insgesamt, ich habe das vor einiger Zeit mal ausgewertet, so unsere Umfragen, wie die sich im Laufe der Zeit entwickelt haben. man sieht nicht so drastische Substanzverluste, aber so auf Strecke sieht man schon halt, dass der Euphoriepegel war schon mal ganz anders, als wir vor 10 Jahren in diesem Podcast gestartet sind.
0: Ja, das ist so, das stimmt. Also da hatten wir natürlich auf der einen Seite vielleicht auch ein bisschen weniger Leaks. Es gibt ja immer wieder welche, die das beklagen, dass man quasi ja schon alles weiß. Das war sicher auch ein Punkt. Klar, wir hatten diese Live-Events noch. Das war auch immer halt schon per se einfach unterhaltsam, weil man nicht so genau wusste, was da auf der Bühne passiert. Und ja, natürlich muss man ganz klar sagen, beim iPhone, dem wichtigsten Produkt für Apple, waren natürlich die Entwicklungsschritte, ist ja nicht nur bei Apple so, größer damals noch, als sie das heute halt sind.
1: Ja,
0: warten wir es mal ab. Ich habe vorhin nur reingegrätscht bei dir, weil eben, ich meine, das ist ja eigentlich toll, du hast recht, das ist für Apple ja krass, fast jeder Zweite hat hohe oder sehr hohe Erwartungen. Aber eben, wir werden es schon in den sozialen Medien während der Keynote sehen. Das kann dann sehr schnell kippen, dass dann alle extrem enttäuscht sind, weil doch wahnsinnig noch teurer als befürchtet, gar nicht zu uns kommt oder was auch immer. Also ich meine nur, diese Messlatte, das schlägt dann halt oft auch in Enttäuschung um, wenn es dann eben nicht befriedigt wird, diese hohen Erwartungen, sage ich mal.
1: Ja, da hast du völlig recht. Und das ist natürlich so eine Dimension, die unsere Umfrage teilweise über die Kommentare, aber sonst ja gar nicht beleuchtet. Woher rührt denn diese sehr hohe Erwartung? Ne? Also woran macht die sich fest? Ist das jetzt schon an den Gerüchten? Also dass die Leute sagen, allein die Tatsache, dass es ein Foldable gibt, reicht mir schon. Da bin ich schon begeistert, wenn sie das überhaupt zeigen. Oder ist es halt, dass die Leute noch dahintergehend etwas erwarten, was überhaupt nicht gerüchtet wurde und wo dann die Gefahr natürlich besteht, dass Apple das gar nicht zeigt und am Ende dann geht man ernüchtert raus. Das ist natürlich die Frage.
0: Ja. Der Felix hat geschrieben bei den Kommentaren, der hat gesagt, hohe Erwartungen, also hoch. Und dann hat er gesagt, meine größte Erwartung, Hoffnung ist, dass die Preise nicht so extrem werden.
1: Ja, sehr schön, ja.
0: So kann man es natürlich auch sehen. Genau, jemand schreibt, er baut ein Haus und will jetzt endlich ein Apple Home Display. Das ist auch cool. Ja, und viele schreiben natürlich schon auch das Fold. Ich glaube, es gibt natürlich schon auch Fans davon. Und ja, aber viele sagen halt auch, obwohl sie hohe Erwartungen haben, haben sie Angst vor dem Preis oder fürchten dann, dass der Preis die Enttäuschung ist und gar nicht unbedingt das, was vorgestellt wird. Ja gut, wir werden sehen. In einer Woche wissen wir es ja schon doch um diese Zeit, natürlich kurz vor Mitternacht, Mittwochabend, wissen wir es schon.
1: Ja, ich glaube so zwei Hoffnungsschimmer aus europäischer Sicht und da haben wir halt auch ein hohes Enttäuschungspotenzial. Einerseits, dass einige darauf setzen, dass jetzt vielleicht doch diese Home-Geräte auf jeden Fall gezeigt werden. Dass wir womöglich sogar diesen Roboter sehen, wo ich dann arge Zweifel habe. Und das Zweite ist halt aber auch, das lese ich auch mal wieder bei den EU-Nutzern, dass sie auf das große Wunder von Cupertino hoffen. Dass dann plötzlich gesagt wird, hey, wir haben euch im Sommer gesagt, es wird nicht kommen und hier ist es jetzt. Ne? So, und das,
0: ja, Siri AI.
1: Ja, und
0: ich bin im Oktober verfügbar.
1: Und auch da befürchte ich, wird es dann eher keine guten Nachrichten geben.
0: Ja, das fürchte ich. Also ja, da bin ich tatsächlich auch,
1: ansonsten
0: fürchte ich auch.
1: Ansonsten Regentanz angesagt, ganz klar. Ne?
0: Regentanz ist cool, genau. Du machst ihn, ich gucke zu.
1: Dann regt uns mal wieder bei dir.
0: Ja, das wäre wichtig, genau, da hast du recht. Warum nicht? So verzweifelt sind wir schon. Nein, also komm, lass uns zur aktuellen Umfrage kommen. Was wollen wir denn diese Woche wissen?
1: Ja, diese Woche wollen wir von euch wissen, anknüpfen unser Thema mit den Streaming-Preisen. Würdet ihr eine weitere Preiserhöhung bei Apple TV mitgehen?
0: Ihr könnt sagen, ja, nein, bin sowieso nicht Kunde oder natürlich auch, ist mir egal und keine Ahnung. Gut, dann kommen wir doch noch schnell, gucken wir mal aufs Feedback, das uns so erreicht hat.
1: Genau, da nehme ich mir mal hier den Stefan vor, der uns geschrieben hat, die Gerüchteküche, die spricht ja lange schon davon, dass Apple in diesem Jahr nur Pro-Modelle vorstellen wird, schreibt er. Sollte das tatsächlich so sein und die Standardmodelle erst im Frühjahr kommen, fände ich das persönlich ziemlich blöd. Die Standardmodelle sind dann nicht im so kaufkräftigen Weihnachtsgeschäft verfügbar. Hier sehe ich schon einen Nachteil. Bei Macs, iPads und so weiter fällt das nicht so ins Gewicht, da die Geräte meist im Langzeiteinsatz sind. Doch bei iPhones, die Standardgeräte stünden dann erst zum nächsten Weihnachtsgeschäft zur Verfügung. Als Kunde überlege ich mir dann genau, ob ich 1.000 Euro für ein Standardgerät ausgeben will, wenn ich weiß, dass in 3 Monaten schon wieder neue Geräte auf den Markt kommen. Als Kunde hätte ich auch nichts dagegen, wenn Apple nur alle 2 Jahre neue Geräte auf den Markt bringen würde. Das können sie sich aber aufgrund der Konkurrenz nicht erlauben. Ich denke aber, dass der Innovationsdruck inzwischen nicht mehr so hoch ist, da die Geräte im Grunde ausentwickelt sind. Es ist natürlich schwer zu beurteilen, da es keine verlässlichen Zahlen zu den verkauften Geräten gibt. Vielleicht macht Apple inzwischen das Geld primär mit den Pro-Geräten. Wie seht ihr das und wie findet ihr das überhaupt, dass Apple hier eine Zweiteilung vornimmt? Schreibt er, und dann nehme ich vielleicht noch kurz das PS vorweg, das ist an dich gerichtet, Jean-Claude. Er schreibt, ich bin in diesem Jahr auf dem Weg nach Italien das erste Mal durch die Schweiz gefahren, fand ich super entspannend, in Lindau rein und Chiasso raus, habe mir unterwegs Kaffee an der Autobahn gegönnt, genauso teuer wie in Deutschland. Cool,
0: wow.
1: Cool fand ich aber, dass ich alle meine Klogutscheine gleichzeitig einlösen konnte. In Deutschland kannst du immer nur einen Gutschein pro Kauf einlösen, totale Abzocke.
0: Okay, verrückt, das wusste ich gar nicht, also das mit den Klogutscheinen nicht, und ich habe auch schon gehört, dass diese, ich meine, es ist ja quasi eben Lindau rein, Chiasso wieder raus, das ist ja die Nord-Süd-Achse, klassisch fahren da natürlich nicht primär, aber sehr, sehr viele und vor allem Ausländer durch. Vielleicht sind tatsächlich die Raststätten dort einfach so ein bisschen an die Klientel angepasst preislich. Ich weiß es wirklich nicht. Ich bin in der Schweiz eigentlich nie auf Autobahnraststätten, weil ja, man ist ja schnell durch die Schweiz durch. Man braucht das eigentlich gar nicht unbedingt. Aber ja, interessant. Danke für dieses Feedback. Ja, ich finde schon, er hat da so einen validen Punkt mit diesen Geräten. Ich meine, die Frage, die sich mir so ein bisschen gestellt hat, als ich das gelesen habe, was er da schreibt, ist das wirklich so, dass Weihnachten so die Haupt-iPhone- oder Haupt-Smartphone-Kaufzeit ist?
1: Ich glaube schon, dass das irgendwie mit reinspielt, aber ich bin mir unsicher, wie stark das heute noch ein Faktor ist.
0: Eben.
1: Also
0: ich weiß, dass es Leute gibt, die iPhones verschenken. Klar, habe ich letztes Jahr meiner Frau ein iPhone R geschenkt, habe ich glaube ich auch erzählt. Also ich gehöre auch dazu. Aber ich sage jetzt mal so im Prozentsatz, wenn du das ganze Jahr anguckst, wann iPhones verkauft werden, ja, wahrscheinlich schon. Black Friday ist sicher ein großes Thema immer und so. Aber ja, also, weil unter der Logik wäre es ja schon so, dass es, wie er schreibt, wenn du dann eben kein Pro-Gerät willst, weil zu teuer zum Beispiel, dann kaufst du ja ein eigentlich, ich sag's mal böse, veraltetes, normales iPhone, dieses Jahr ganz besonders, aber nächstes Jahr wäre dann auch das iPhone schon dreiviertel Jahr alt, wenn du es kaufst, das normale, wenn du es eben erst zur Weihnachtszeit kaufst, und kommt dann im Frühling ja schon wieder ein neues. Also das passt irgendwie nicht so ganz.
1: Ja, die Frage ist halt so, dieses Timing, was Apple ja irgendwann gewählt hat, dass sie so in den Herbst gegangen sind, ob die Gründe, die damals dafür gesprochen haben, also zumindest jetzt beim Standardmodell, heute noch gültig sind. Also damals war das Smartphone in den Anfangsjahren ja eher auch noch so etwas wie so ein MP3-Player oder dass man einfach das nicht so als Muss im Alltag gesehen hat, sondern einfach als etwas, was man sich auch gönnt. Und ich glaube, dass die Kaufgründe sich schon sehr verschoben haben, weil einfach ein Smartphone heutzutage als Grundausstattung gilt. Wenn ich eins brauche, brauche ich eins. Und das ist nicht mehr das, was ich mir nur zu Weihnachten gönne, sondern das ist einfach eine grundsätzliche Entscheidung. Will ich ein Smartphone? Und es gibt viele Gründe, die dafür sprechen. Und deshalb hat sich das vielleicht verschoben, und ich glaube halt schon, dass sie ja eben auch diese Entscheidung jetzt nicht einfach so aus dem Bauch heraus getroffen haben, sondern da sehr umfangreiche Marktforschung betrieben haben, um herauszufinden, kann das uns zum Nachteil gereicht werden, wenn wir jetzt dann das entkoppeln. Und
0: garantiert.
1: Augenscheinlich sind sie ja wohl irgendwie zu dem Ergebnis gekommen, wenn das jetzt so kommt, dass die Kannibalisierung der Pro- und Standardmodelle die gegenseitige ein schlimmerer Faktor ist, als jetzt nicht in diesem Weihnachtsquartal zu sein mit den Standardmodellen.
0: Ja, ich denke auch. Also ich meine, Apple entscheidet das ja nicht einfach so, indem sie einen Dartpfeil werfen oder so, sondern das, wie du sagst, das wurde sicher massiv genau untersucht. Und sie sind zum Schluss gekommen. Ich meine, die Konkurrenz macht es ja auch vor. Kein anderer Hersteller, gut klar, der September ist jetzt von Apple einfach geblockt. Das ist wie bei GTA. Das Spiel, wenn das Spiel rauskommt, bringst du kein anderes raus rundherum. Das ist bei Apple auch so, beim iPhone. Aber letztendlich, ja, andere bringen im August neue iPhones. Samsung macht's Juli, und Februar ist ihr Rhythmus. Das funktioniert auch. Also ich glaube, das ist nicht so, dass sich alle einfach auf dieses Weihnachtsquartal stürzen. Und genau wie du sagst, also ich denke auch, das ist heute ein Grundnahrungsmittel, hätte ich fast gesagt, aber es gehört einfach, das ist super wichtig, das Smartphone, und wenn das kaputt geht, wenn das zu alt wird, dann kauft man sich das. Und das muss nicht zwingend an Weihnachten sein. Ich sehe das ganz genau gleich wie du und bin darum auch überzeugt, dass das Apple sich eben genau überlegt hat und eben vielleicht die Vorteile, wenn man dann zweimal im Jahr ein bisschen ein Bass drumherum machen kann und so, das Ganze überwiegen gegenüber dem, dass vielleicht dann ein paar sagen, ja gut, dann kaufe ich mir halt dieses Jahr kein neues iPhone, weil es gibt ja keins in meiner Preisrange.
1: Ja, also was ich mir einfalls noch vorstellen könnte, was natürlich ein Argument ist jetzt jenseits des Schenkens, aber dass das eben ja viele Menschen im letzten Quartal so eine Jahresleistung erhalten oder Boni und dass,
0: stimmt,
1: dass dann das Geld natürlich ein bisschen lockerer sitzt als jetzt meinetwegen im späten Frühjahr, wenn viele schon das Geld zusammenhalten, dann weil jetzt die Urlaubssaison bevorsteht und man dort auch erhöhte Ausgaben hat. Klar, da gibt es dann bei vielen auch ein Urlaubsgeld, aber dennoch, ich glaube einfach Ende des Jahres ist generell ein anderes Mindset da, nicht nur wegen Weihnachten. Und das sieht man ja auch im Handel sehr stark, dass da eben immer geguckt wird, dass man dieses Geld dann eben abschöpft bei den Leuten, wenn sie eben so ausgabewillig sind. Und dass ein Hochpreishersteller wie Apple natürlich dann auch da eigentlich ganz gut aufgehoben ist in dieser Zeit. Ja.
0: Ja, und dann kaufen die Leute halt Pro-Geräte, umso besser. Genau. Wenn du doch ein paar mitnimmst, die sich statt ein normales ein Pro kaufen.
1: Wohl wahr, ja, wohl wahr.
0: Also das ist natürlich sicher auch ein Punkt. Ich glaube aber auch mal gelesen zu haben, ohne jetzt da irgendwie das mit Zahlen untermauern zu können, aber ich glaube auch, dass Apple, glaube ich, mehr Pro-Geräte verkauft.
1: Mhm.
0: Also dieses Pro-Konzept funktioniert bei Apple, glaube ich, extrem gut.
1: Ja.
0: Im Unterschied zu anderen Herstellern. Bei anderen ist es eben anders. Die haben ihre normaleren Smartphones, die auch deutlich günstiger sind als die Top-Modelle, die sie mehr verkaufen. Ich verdiene aber weniger dran. Aber ich glaube, bei Apple funktioniert das mit diesem iPhone Pro eben saumäßig gut.
1: Ja, Apple ist einfach gelungen, so das als Prestige-Objekt auch dann
0: genau
1: zu positionieren.
0: Ja.
1: Man möchte das einfach haben.
0: Ja, genau. Okay, dann noch, ich tue noch kurz Tobias Feedback nehmen. Das ist spannend, weil es sich nämlich auch um Apple TV dreht. Er schreibt, bisher war bei Apple TV, also ehemals Apple TV Plus, der Streamingdienst, nur das Apple-eigene Sortiment. Jetzt ist mir gerade aufgefallen, dass auch andere Filme, namentlich Jurassic Park, Jason Bourne und Krieg der Welten, nun ebenfalls im Abo enthalten sind. Einige wenige, es sind nicht viele. Könnt ihr euch darauf einen Reim machen, respektive habt ihr dazu etwas gehört? Das hat mich so ein bisschen erstaunt, diese Zuschrift. Ich hatte so eine Idee, was es vielleicht sein könnte, aber ich möchte vielleicht erst, ist dir das auch schon aufgefallen?
1: Ist mir tatsächlich nicht aufgefallen, aber halte ich für vorstellbar, dass Apple jetzt dann auch, ja, sag ich mal, kuratierte Inhalte, nicht so nur nach dem Gießkannenprinzip, wie das andere machen, die einfach so einen ganzen Lizenzkatalog dann einkaufen und stellen den rein, sondern dass sie sich da schon so ein paar Perlen raussuchen, wo sie sagen,
0: ja,
1: das steht uns gut zu Gesicht.
0: Meinst du nicht, das hätten sie irgendwie per Pressemitteilung so ein bisschen angekündigt? So, hey geil, Apple TV Plus wird, also Apple TV wird viel besser.
1: Eigentlich schon.
0: Gell?
1: Ja.
0: Weil jetzt kommen wir zu meiner Theorie. Ich habe mir überlegt, ob er nicht vielleicht, also ich falle immer wieder darauf rein, ich bin ja so jemand, der ab und zu Filme kauft und dann wirklich immer im ehemaligen iTunes Movie Store, also im Apple TV, aber eben nicht im Streamingdienst, sondern du kannst ja auch Filme kaufen oder leihen. Und da fällt mir immer wieder auf, in dem Bereich, dass ich denke, wow, krass, da ist ja ein Film, den kann ich ja bei Apple TV kaufen. Und dann sehe ich erst, nee, Moment, der ist bei Paramount Plus, es wird mir zwar angezeigt, aber ich habe ja gar kein Paramount Plus Abo oder so, also in dieser Bezahlvariante, sage ich mal, da hast du ja auch Filme drin, die du gar nicht bei Apple kaufen kannst, sondern die eben bis hin zu Disney Plus wird da auch verlinkt. Und wenn du dann Disney Plus hast und das dein Apple TV weiß, dann geht's auch. Aber sonst, und ich habe mir gefragt, ob er vielleicht diesen kleinen Button unten nicht gesehen
1: Nein.
0: hat, der auf einen, aber ich, vielleicht lege ich damit.
1: Da muss ich gleich einhaken. Ich habe nämlich parallel mal nachgeguckt, weil ich mir jetzt auch nicht sicher war. Aber das bewirbt Apple TV hier tatsächlich in der App. Also da steht dann drüber, großartige Filme jetzt auf Apple TV. Und dann hast du da Jurassic Park und so. Und ich habe auch mal reingeklickt, da ist jetzt kein Dienstanbieter-Logo. Aber ich gebe dir recht, das kann manchmal wirklich verwirrend sein, dass du dann denkst, dass, also diese Hub-Funktion kommt da manchmal so zum Tragen, ne, die du in dieser App hast. Und das sticht dann gar nicht so ins Auge. Aber das ist tatsächlich hier eindeutig deklariert.
0: Aber du hast recht, neu hinzugefügt. Kramer gegen Kramer. Ja. Klassiker, Drama. Ich könnte das wiedergeben. Zack. Ja, das stimmt. Da sind jetzt wirklich irgendwie Filme reingerutscht. Interessant.
1: Gut, das sind natürlich Mehrwerte.
0: Gemischt mit den eigenen Serien. Ja.
1: Das sind natürlich Mehrwerte, die eine Preiserhöhung dann besser rechtfertigen.
0: Genau, darum hat es mich gewundert, dass sie den Preis erhöhen in den USA und nicht wenigstens gleichzeitig darauf hinweisen. Also auf das, weißt du? Mm. So nach dem Motto, hey, guck mal, wir haben unser Angebot unglaublich ausgebaut, wie geil und blablabla, drei Seiten und unten schreiben sie dann, ach, übrigens wieder ein bisschen teurer. Aber ja gut, mal schauen. Bei uns ist ja noch gar nicht teurer geworden. Aber hey, cool, Tobias, dass du das gemerkt hast. Wir haben es bisher nicht bemerkt und jetzt quasi hier live im Apfelfunk noch nachvollziehen können. Tja. Mein lieber Freund, wenn ich so auf die Uhr gucke, auf unseren Counter, dann würde ich sagen, die Apfelfunk-Folge 554, die könnte langsam zu einem Ende kommen. Ich möchte dir aber noch eine Frage stellen.
1: Oh, ja.
0: So zum Abschluss, als Rausschmeißer-Thema sozusagen. Ist dir an dieser Sendung irgendetwas aufgefallen?
1: Ist mir was aufgefallen. Sie war sehr entspannt, sie war lustig.
0: Ich wollte keine Sendungskritik von dir, dich nicht zu einer Sendungskritik nötigen. Ich wollte eigentlich darauf hinaus, dass ich dich jetzt mit 80-facher Geschwindigkeit unterbrechen kann.
1: Weil du so schnell bist.
0: Genau. Nicht, weil ich schnell, ich bin immer noch gleich langsam wie vorher, aber mein Internet ist viel schneller geworden.
1: Davon
0: ich habe jetzt seit 2 Tagen Glasfaser.
1: Oh, nee, da habe ich nichts von gemerkt, muss ich dir leider sagen.
0: Nein, ich habe mir auch Mühe gegeben, ich wollte dich nicht so oft unterbrechen. Mein Schild hängt wieder da, lass bitte den Malte reden, dass es in der letzten Folge runtergefallen war. Darum habe ich mich heute natürlich zurückgehalten, es war ja auch ein Scherz. Aber ich wollte nur sagen, ich habe jetzt eine viel schnellere Upstream-Leitung. Merkt man logisch, beim Podcasten braucht man das nicht. Ich höre dich genauso gut wie vorher, da hat sich nichts dran geändert. Aber das war mir einfach noch aufgefallen, dachte ich, vielleicht merkt man ja was. Nein, merkt man natürlich nicht. Die Art und Weise, wie wir produzieren, braucht schon auch eine okaye Internetleitung, aber die braucht keine schnelle Internetleitung. Beziehungsweise die braucht einfach, wir haben ja schnelle Internetleitungen vorher schon gehabt. Aber ich bin ein bisschen stolz drauf, dass das jetzt nach 15 Jahren, also wir wohnen seit 20 Jahren in dem Haus hier. Und als wir aus der Stadt hier hinzogen, vor 20 Jahren schon, war es gerade in der Stadt so, dass es angefangen hat, langsam mit Glasfaser bei uns in Bern. Und dann, als ich so ein paar Jahre später, habe ich mal die Gemeinde gefragt und so gesagt, hey Freunde, Glasfaser, cool, guck, Bern ist da schon voll dran und so. Die Gemeinde hat gesagt, ja, das kommt ja dann bald, das baut dann jemand für uns und so. Ja, das hat jetzt halt 15 Jahre gedauert. Aber jetzt ist es bei mir aktiv. Es funktioniert.
1: Gut Ding will ja bekanntlich Weile haben.
0: Da hast du recht, auch in der Schweiz, absolut. Ja, hey, ich bedanke mich ganz, ganz herzlich bei dir. Hat großen Spaß gemacht. Ich freue mich natürlich riesig auf nächste Woche. Und ich glaube, wir müssen nochmal darauf hinweisen, nicht erschrecken, Donnerstagmorgen gibt es keinen Apfelfunk nächste Woche, sondern wir kommen dann Samstagmorgen für euch. Wir nehmen in der Nacht von Freitag auf Samstag auf, weil ja eben am Mittwoch unserem Aufnahmetermin die Keynote ist. Aber dafür haben wir Apfelfunk am Live, das wir auf jeden Fall machen, gell?
1: Oh ja. Oh ja, und mal gucken, ob wir einen Regentanz aufführen dürfen.
0: Jetzt machst du mich also nervös. Ich war bis jetzt tief entspannt, was diese Keynote anbelangt. Aber mit deinem Regentanz, da hast du jetzt natürlich irgendwie, ja, mal gucken.
1: Ich glaube tatsächlich, dass wir das nicht machen müssen, aber.
0: Nein, nein, nein. Wir wollen hier auch kein Versprechen abgeben.
1: Nein, um Gottes Willen.
0: Wir schauen mal, genau. Aber auf jeden Fall vielen Dank, lieber Malte. Es war wieder ein Fest. Ich freue mich riesig auf die nächste Woche. Das wird eine verrückte Woche, mit dir diskutieren zu können.
1: Oh ja.
0: Und ja, hey, macht's gut. Tschüss aus Bern.
1: Ja, ich sage danke dir, lieber Jean-Claude. Das wird in der Tat nächste Woche sehr wild, weil ich bin ja auch noch Anfang der Woche auf der IFA in Berlin und dann kommt das Apple-Event. Also seht es mir nach, wenn ich ein bisschen müde wirke, dann wenn wir uns hören und sehen. Aber wir werden nicht müde, über Apple zu sprechen. Darauf freue ich mich schon mit dir. Bis nächste Woche. Tschüss von der Nordsee.
0: Und was wir noch anhängen, wir bedanken uns natürlich bei unserem Sponsor. Endlich darf ich das auch mal sagen. Hab's
1: extra übergelassen.
0: 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Und wie gesagt, wir sehen uns und wir hören uns nächste Woche wieder. Das wird cool. Macht's gut.

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2: Im Studio Silas Quiring, schönen guten Abend. New York hat an die Opfer der Terroranschläge vom 11. September 2001 erinnert. Bei der zentralen Gedenkfeier auf dem Platz, an dem früher das World Trade Center stand, wurden die Namen der fast 3000 Todesopfer vorgelesen. Vor 25 Jahren hatten Al-Qaida-Touristen 4 Flugzeuge gekapert, 2 davon flogen sie ins World Trade Center. Der Historiker Manfred Berg sagte bei NTV:
3: Also wenn ihr Ziel war, das ist oft ja gesagt worden, den Westen in eine Konfrontation mit der islamischen Welt zu treiben, dann hat das zumindest teilweise funktioniert. Der Westen hat zwar kein zweites 9/11 erlebt, aber doch immer wieder Anschläge.
2: Das Aus der sogenannten Rente mit 63 ist und bleibt ein großes Streitthema. Arbeitsministerin Baas betonte im Bundestag, ja, im Kern steht sie hinter der Rentenreform. Gleichzeitig betonte Baas aber auch, dass die abschlagsfreie Rente nach 45 Beitragsjahren nicht von heute auf morgen einfach abgeschafft wird.
4: Es wird einen Vertrauensschutz geben, darauf können sich alle verlassen. Und wir werden uns darüber unterhalten müssen miteinander, wie wir in Unternehmen, die unter Druck stehen, auch einen sozialverträglichen Abbau der Arbeitsplätze hinbekommen.
2: Viele kennen es nur zu gut. Der Imbiss, Späti oder der Wochenmarkt nehmen nur Bargeld. Kartenzahlung? Nein, danke. Die Bundesregierung will das ändern, berichten mehrere Medien. Ab dem kommenden Jahr soll es möglich sein, dass man in allen Geschäften und Restaurants auch mit Karte oder Handy zahlen kann. Die Zahl der Firmenpleiten in Deutschland hat ein 13-Jahres-Hoch erreicht. Im ersten Halbjahr gab es knapp 13.000 Insolvenzen, rund 7% mehr als im Vorjahreszeitraum, so das Statistische Bundesamt. Besonders oft pleite gegangen sind Unternehmen aus Logistik, Gastronomie und Bau. Zum Start in den Bundesligaspieltag hat Union Berlin zu Hause 1:3 gegen Schalke verloren. Für die Gelsenkirchener ist es der erste Sieg nach der Rückkehr in die erste Liga. Einer der Torschützen war ausgerechnet der Ex-Unioner Robin Gosens.
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5: Mit KI-Support. Viele Wolken gibt es am Abend noch, ein paar Schauer ziehen anfangs durch und lassen dann nach. Zwischendurch bleibt es oft trocken. Im Süden ist es teils klar und vereinzelt kann sich Nebel bilden. In der Nacht sinken die Temperaturen auf 15 bis 4 Grad. Morgen wird es im Süden meist trocken und sonnig, sonst ein Mix aus Sonne und Wolken. An der Küste fällt vereinzelt Regen bei maximal 27 Grad.

0: Hier Pension Spreewitz. Hallo. Frau Schnellfurt. Tag, Frau Schnellfurt. Wie geht es? Wie? Eine schreckliche Nachricht? Ja, ich höre. Na, das konnte ja gar nicht schlimmer kommen. Was machen wir nun? Ja. Nein, eben nicht. Was sagt der Monika dazu? Na, das kann ich mir vorstellen. Nein, die zweite Post ist noch nicht durch. Jedenfalls ist es sehr nett, dass Sie mich quasi vorgewarnt haben. Ja, na, ich werde mir irgendetwas einfallen lassen müssen. Vielleicht, na, dann laufen Sie nur schnell. Eben, wir können ja später nochmal telefonieren. Bis dann. Tja, was sagen Sie dazu? Wie plötzlich doch eine Katastrophe über einen hereinbrechen kann. Da steht man völlig hilflos da und kann nichts machen. Das heißt, ich muss doch was machen. Ich kann doch nicht ruhig zusehen, wie... Aber was? So schnell kann man ja nichts improvisieren, das arme Kind.
1: Ja, ja.
0: Ach, wenn's das bloß wäre. Kummer, großer Kummer.
1: Ach, kann ich dir irgendwie trösten, mein Kind?
0: Danke, aber es handelt sich nicht um mich. Es betrifft Gisela.
1: Gisela? Hm. Ist was passiert?
0: Hm, das... So ziemlich das Schlimmste, was ihr passieren konnte. Opa, die Welt stürzt ein.
1: Och, was, so schnell nicht. Sie ist viel zu stabil zu.
0: Aber ein Teil davon. Und ausgerechnet der, auf den sie sich seit 8 Tagen freut.
1: Ach, der Kinderfest?
0: Ja, die Gartenparty.
1: Ach, weiß es schon.
0: Nein, noch nicht. Wir müssen sehen, dass wir einen Weg finden.
1: Och, du tust ja gerade so, als ob von sowas der Seligkeit abhängt.
0: Ja, für Gisela hängt sie davon ab.
1: Ach, wen, so eine Lappalie.
0: Sicher hat Opa recht. Es gibt bei Weitem Schlimmeres. Jeder vernünftige Mensch wird einem sagen, dass ein ausgefallenes Kinderfest etwas ziemlich Unwichtiges ist. Das Fest selber schon. Aber die Vorfreude, die plötzlich ruckzuck eins aufs Dach kriegt, das ist eine andere Sache. Und man darf nicht außer Acht lassen, wie viel Mühe Gisela damit gehabt hat. Was sie sich hat alles einfallen lassen müssen. Immer wieder neue Tricks hat sie versucht. Also das ging so weit, dass sie tagelang mustergültig brav war. Sie wurde uns schon unheimlich. Ich fürchtete bereits, sie sei womöglich krank.
2: Nee, das ist nicht, Mama. Ich fühle mich ganz wohl.
0: So, na, weil du so still bist.
1: Ja, man hört sie überhaupt nicht. Oder hast du etwa ein schlechtes Gewissen?
2: Nee, bestimmt nicht, Opa. Ich bin ganz brav.
0: Ja, ja eben, das ist ja das Erstaunliche.
2: Naja, ich wäre ja langsam älter, nicht?
1: Ja, das wirst du nur schon seit Jahren, aber bisher war es immer mit Lärm verbunden.
2: Ich werde eben auch vernünftiger.
0: So, na also, wenn es weiter nichts ist, dann wollen wir uns freuen, was, Opa?
1: Ja, hoffentlich dauert's eine Weile.
2: Ja, da werde ich nur anfangen mit meinen Schularbeiten, ne?
0: Ja, ja, geh nur.
2: Die Kartoffeln hole ich dir nachher, wenn es dir recht ist, Mama.
0: Ist gut, mein Kind. Merkwürdig, was?
1: Du, Otti, ob sie vielleicht einen Wunsch hat?
0: Du meinst, dass sie deshalb... Na ja, so ganz neu wäre ja die Taktik nicht.
1: Nicht wahr?
0: Immerhin hält sie am Allgemeinen nicht lange hinterm Berg damit.
1: Das stimmt. Ja. Länger als einen Tag schafft sie es sonst nicht.
0: Es sei denn, es handelt sich um etwas besonders Ausgefallenes.
1: Das hätten wir ahnen sollen, dass es sich um was handelt, was am Ende wirklich ausgefallen ist. Aber wir ahnten es eben nicht. Otti nahm sich ihre Tochter kurz vorm Schlafengehen diesbezüglich vor. Sie kloppte mal auf den Busch, verstehen Sie.
0: Sag mal, Gisela, was wünschst du dir denn zum Geburtstag?
2: Ach, gar nicht. Das ist ja noch so lange hin, Mama. Da habe ich noch ja nicht dran gedacht.
0: Nu, ich habe immer schon ein halbes Jahr vorher gewusst, was ich mir wünsche.
2: Nee, wirklich, Mama. Ich hab ja alles.
0: Na, nur spiel mal nicht zu sehr, die Bescheidene. Dann werde ich bloß stutzig. Guck mich mal an. Du hast doch insgeheim einen Wunsch, hm?
2: Aber keinen für einen Geburtstag. Überhaupt keinen, der was kostet.
0: Nichts kostet?
2: Nein, bestimmt nicht, Mama. Vielleicht hätte ich's Mama jetzt schon sagen sollen. Aber den hättet ja so ausgesehen, als ob ich bloß drauf gewartet habe. Und das macht ja einen schlechten Eindruck, nicht wahr? Das ist nämlich so, die Monika, mit der geht doch in eine Klasse. Und ihr Bruder, der Jürgen, der meine Schularbeiten beaufsichtigt, Sie wissen doch, ne? Also die beiden haben 2 Vettern draußen im Grunewald. Die Leute sind nicht gerade arm, also was die Eltern sind von die Vettern. Villa mit großen Garten und so, Schwimmbecken mit alle Schikanen. Naja, und in die ihren Garten soll die Sache stattfinden. Ich nahm mir beim Einschlafen vor, den nächsten Tag mal ganz unauffällig davon anzufangen. Ja, also am kommenden Abend war die Gelegenheit günstig. Und Peter, ausgerechnet Peter, lieferte mir das Stichwort.
3: Du, Mama, sonnabend bin ich beim Chef eingeladen, ja? Ihr habt doch nichts dagegen.
0: Na, hör mal, warum denn? Du allein oder?
3: Nein, es ist mir ein kleines Betriebsfest sozusagen.
0: So, ist aber nett von ihm.
3: Er meint, zu einem guten Arbeitsklima gehört auch eine Portion menschlicher Kontakt.
0: Bei ihm oder?
3: Ja, bei ihm. Wenn wir irgendwo hingehen, meint er, dann blieb es doch nur konventionell wie immer. Mhm. Er hat auch einen hübschen Garten.
1: Ach, wie sich das alles geändert hat. Zu unserer Zeit hätten wir sowas nicht gemacht.
0: Na, hast du nicht mit deinem Chef Skat gedroschen? Und der alte Kohlmeier, der erzählt doch auch sowas, oder?
1: Ja, wenn der Chef Spaß dran hatte, dann sicher.
0: Na, siehste. Und was anderes ist es bei Peters Chef auch nicht. Man nennt es heute bloß anders,
1: aber
0: nicht?
1: Aber so viele Leute. Wie viel seid ihr denn?
3: Mit den Filialen zusammen, na so 30, 35.
0: Na, hoffentlich habt ihr gutes Wetter. 30 Menschen in einer Wohnung unterbringen, das wird nicht so leicht sein.
3: Vor allen Dingen ist es im Freien zwangloser. Die Terrasse, der Rasen.
0: Und gesünder, statt in verqualmten Räumen rumzuhocken.
2: Ach du Mama,
0: ja? Hm?
2: Da fällt mir ein, die Monika hat mich neulich gefragt, ob ich nicht, also...
0: Na, was denn nun?
2: Naja, also sie wollte mich einladen und da...
1: Also nur red doch nicht lange drum rum, Gisela. Immer so umständlich, dass du dir nicht klar ausdrücken kannst.
2: Also zum Geburtstag, da soll eine kleine Party gegeben werden.
1: Party? Wieso kann man denn Kindergeburtstag nicht Kindergeburtstag nennen?
0: Nun lasse doch, Opa. Ist doch egal, ob sie ihre Schokolade auf einer Kindergesellschaft oder auf einer Party trinkt.
1: Ach, immer diese Modefaxereien. Otti, du solltest...
3: Aber Opa, ist das denn so schlimm?
0: Eben. Und warum solltest du denn nicht zu Monikas Geburtstag gehen?
2: Nee, das ist nicht Monika.
1: Nee. Nee, das ist der von Jürgen.
0: Ja?
1: Deswegen die Rumdruckserei. Dachte ich's mal doch.
3: Aber Opa dachte sich doch nicht das Richtige. Mit dem üblichen Argwohn war es nämlich nicht getan. Ein bisschen komplizierter lag der Fall doch. Und Mama musste noch ein Weilchen bohren, bis sie alles wusste.
0: So, der Vetter.
2: Mhm.
0: Wie alt ist denn der Vetter?
2: 16. Und das soll auch im Garten sein. Und du hast selber gesagt, dass es sehr gesund ist.
0: Ich habe gesagt, dass es gesünder ist als in verqualmten Räumen.
2: Na, siehste.
1: Verdreh doch Mama nicht das Wort. Was für Peter gesünder ist, ist für dich noch lange nicht gesund.
0: Also, weißt du, Gisela, wir reden noch mal drüber.
2: Ja.
0: Es gefällt mir noch nicht. Wer sind denn die Leute überhaupt?
2: Na, die Vettern von Monika.
1: Und Jürgen.

0: denn das? Peter ist doch ein hübscher Name, also das verstehe ich offen gestanden auch nicht.
1: Siehste, deine Mutter empfindet das genauso wie ich. Man ist stolz auf seinen
2: Namen. Mama, als ich ins Geschäft aufgenommen wurde, war schon ein Peter da. Und weil der älter ist...
0: Naja, also dann ist das was anderes. Da muss der Jüngere natürlich...
3: Och, na, ich finde das ja dufte. Pit, wollen wir nicht auch Pit sagen? Das ist kürzer, da sparen wir viel Zeit.
2: Noch mehr Zeit sparen wir, wenn du den Mund hältst, ja?
3: Och, Mann, das war doch nicht böse. Ihr meint, nun nimm doch nicht alle gleich übel.
0: Also Schluss der Debatte. Ich glaube nicht, dass da was draus wird.
3: Oh.
0: Ach... Was weiß ich denn, was das für Leute sind?
3: Na, sehr feine, vornehme.
0: Na, also, dann passt du doch sowieso nicht dazu. Wir werden uns blamieren. Die sprechen sicher ein gutes Hochdeutsch und dann kommst du mit deinem...
3: Na, ich kann mir ja zusammennehmen.
1: Ja, davon merken wir bloß nichts.
0: Eben, ich bin gar nicht so sicher, dass du das kannst.
3: Hochdeutsch?
0: Nein, dich zusammennehmen.
1: Aber um uns das Gegenteil zu beweisen, aus lauter Trotz, verstehen Sie, nahm sich das Luderchen doch zusammen und redete den ganzen Tag über jeziert. Nur ich dachte, länger hält's es nicht durch. Aber auch am nächsten Tag kam kein vernünftiges Wort aus ihrem Mund.
3: Würdest du mir bitte noch eine Schnitte Brot zubereiten, Mama?
0: Mit Wurst?
3: Wie du meinst, Mama. Ich würde aber auch den Käse gern probieren.
1: Das ist ja nicht auszuhalten, Otti. Ich werde künftig in mein Zimmer essen, wenn der Quatsch nicht aufhört.
3: Oh, bitte, Opa, es lag nicht in meiner Absicht, dich zu stören oder gar zu ärgern.
1: Oder gar zu ärgern. Du, Kröte, hast überhaupt nichts anders im Sinn. Du legst es darauf an, aber das sage ich dir. So schlecht sind unsere Nerven nun doch nicht. Mach mal ruhig weiter.
3: Jawohl, Opa. Mama, es tut mir leid, aber ich verstehe nicht recht, womit ich diesen Zorn verdiene.
0: Du darfst dich, wenn du gegessen hast, zurückziehen.
3: Jawohl, Mama. Ist es dir recht, wenn ich noch etwas lese?
0: Von mir aus? Hast du mir eigentlich das Seifenpulver geholt und die...
3: Ich hab die Sachen in den Schrank gestellt. Gute Nacht, Opa.
1: Nacht.
3: Gute Nacht, Mama.
0: Nacht.
3: Und viel Spaß im Kino. Es soll ein sehr amüsanter Film sein, nach einem Theaterstück.
0: Danke, mein Kind. Gute Nacht.
1: Theater, das ist ja auch ein Theaterstück, was sich die Jüre erlaubt. Dass du dir das bieten lässt.
0: Sie will uns beweisen, dass sie sich Hochdeutsch benehmen kann. Ich meine sprechen.
1: Das wird die Wurm sein.
0: Ja, ja, es ist ja der 7:45.
1: Ja, grüße, ja. Mein Schön. Ja, und dann. Avisiert euch gut. Ich kick mal noch ein bisschen das Fernsehen an. Wiedersehen, Uttiken.
3: Guten Morgen, Mama. Guten Morgen, Opa. Guten Morgen, Peter. Ich hoffe, ihr hattet eine gute Nacht.
2: Das Rauchen bitte einstellen. Wir wünschen Ihnen einen guten Flug. Klingt das nicht großartig, Mama?
0: Aber Junge, Gisela übt gute Manieren. Da darfst du sie nicht durch den Kakao ziehen.
3: Ach, so empfindlich bin ich nicht, Mama. Lass ihn nur. Er meint es ja nicht böse.
2: Sag mal, Murkel, wann willst du denn wieder natürlich mit uns reden?
1: Ach, das macht sie doch bloß aus Trotz.
3: Ich befleißige mich doch nur einer hochdeutschen Aussprache und versuche manierlich und...
1: Du kriegst gleich einen Katzenkopf.
0: Opa, es besteht gar kein Grund, sich aufzuregen. Hier, Herrschaften, jetzt wird gefrühstückt. Wie ist das heute? Wann kommst du nach Haus, Peter?
2: Ja, ich glaube, es wird später, Mama. Hm. Ich kann dich ja gegen 2 anrufen, da weiß ich Bescheid. Gut.
1: Vergiss nicht, Otti, ich gehe am Nachmittag zu Kohlmeier.
0: Ja, du musst dann heute zu Haus bleiben, Gisela.
3: Ja.
0: Ich will zur Schneiderin und noch was in der Stadt besorgen.
3: Aber selbstverständlich, Mama, ich werde in der Zeit den Abwasch machen. Lass du nur alles stehen.
1: Ach, Nachtigalle, ich hör dir trapsen. Hörst du ja auch, Otti?
0: Na, ich bin ja nicht taub. Ja,
2: also ich muss los, Mama. Tschüss.
0: Ja, tschüss.
2: 2 rufe ich an. Ja.
3: Wiedersehen. Peter.
2: Was?
3: Wiedersehen.
2: Ach so, ja. Wiedersehen, Murkel.
1: Nur sagen Sie selber, ist das Kind noch auszuhalten und alles, weil sie uns einwickeln will. Man kann schon nicht mehr hinhören, wenn sie so geschraubt dreht. Naja, sie ging denn bald in die Schule. Ich machte mir ans Blumengießen und die nahm sich das Zimmer vor und bis zum Mittag hatten wir Ruhe.
0: Soweit man die übliche Arbeit, die so eine Pension macht, soweit man davon Ruhe sprechen kann. Dann erschien meine Tochter wieder mit einem Blumenstrauß. Nichts Teures, sonst wäre ich auch richtig böse geworden. Nein, ein nettes Sträußchen, so für 1,50 vielleicht. Ich wusste nicht, soll ich gerührt sein oder entrüstet? Ich tat so, als meine sie es ganz harmlos.
3: Die Hauptsache, sie gefallen dir.
0: Das tun sie. Teuer gewesen?
3: 1,60.
0: Na, du sollst doch dein Taschengeld nicht für Blumen ausgeben. Aber ich danke dir schön, Gisela.
3: Wo ist denn Opa?
0: Ich glaube, er ist vorne auf dem Balkon. Lass nur, ich gehe schon selbst. Hier, Pension Spreewitz? Ja, gekochten Schinken, ja. Nicht mehr. Ja, was machen wir denn da? Ach, Fräulein, dann schicken Sie mir stattdessen bitte Schweinebraten. Schön, ja. Danke, auf Wiederhören. Na, Opa?
1: Wie findest du das, Otti?
0: Was?
1: Sie hat mal eine Zigarre mitgebracht.
0: Gisela?
1: Ja, so ja eine sehr gute.
0: Na, das ist doch lieb von ihr. Hoffentlich bist du nicht wieder...
1: Nee, ich bin ganz ruhig geblieben. Ja, ob ich sie Kohlmeier mitnehme?
0: Aber Opa kam dann doch Bedenken. Er beschloss, sie selber zu rauchen und in Gegenwart seiner Enkelin. Sie sollte sehen, dass er ihr Geschenk zu würdigen wisse. Ja, wir brachen dann auf, Opa seinen Besuch machen, ich auf dem Weg zur Schneiderin und Gisela hütete das Haus.
3: Ach, guten Tag, Herr Schulze.
4: Tag, Gisela. Ist Mama da?
3: Nein, sie ist leider zur Schneiderin. Ach, das tut mir aber leid. Wollen Sie nicht einen Augenblick reinkommen?
4: Störe ich auch Opa nicht?
3: Opa? Opa macht einen Besuch bei Familie Kohlmeier. Vielleicht darf ich Ihnen eine Tasse Kaffee anbieten, Herr Schulze?
4: Nee, danke. Dann weg noch mal später. Sag mal, was ist denn mit dir los?
3: Mit mir, Herr Schulze? Wieso? Was veranlasst Sie zu dieser Frage?
4: Na, irgendwas ist doch du. Du redst doch so gedrückt.
3: Ich spreche Hochdeutsch, Herr Schulze. Das wird es sein. Es ist etwas ungewöhnlich zunächst.
4: Ja, jawohl, das ist es, ja. Naja, steht einem jungen Mädchen ja auch besser, wenn sie...
3: Ach, finden Sie? Peter meint, es klingt unnatürlich und Opa hält es für Trotz.
4: Trotz? Wieso Trotz? Willst du mir das mal genauer erklären? Jetzt riech ich auch schon gespreizt. Wieso was?
3: Ja, es steckt furchtbar an. Ach, wissen Sie, Herr Schulze, das ist eine lange Geschichte. Ich bin da ganz ratlos.
4: Da solltest du mal mit Mama drüber sprechen.
3: Mama ist ja ebenfalls ganz ratlos. Es ist ein richtiges Dilemma, aber ich will sie nicht damit behelligen.
4: Na, du sag schon, was los ist.
3: Ja, das wird Mama nicht recht sein. Versprechen Sie mir eins, Herr Schulze. Sie dürfen keinen Druck auf Mama ausüben. Sonst glaubt sie, ich hätte sie beeinflusst.
4: So, jetzt hast du es spannend genug, Gisela. Spannender geht's nicht.
0: Ja, und da blieb ja nun meiner Tochter nichts weiter übrig, als Herrn Schulze zu informieren und ihm das Dilemma zu schildern. Und Herr Schulze sah ja dann auch sofort ein, wie ratlos Mutter und Tochter in dieser Angelegenheit waren und sagte, er werde sich das Problem mal durch den Kopf gehen lassen. Ja, und das tat er dann auch lang und breit. Und wie er meinte, es lang und breit genug zu haben, das war am späten Abend, da tauchte er zum zweiten Mal bei uns auf.
4: Wir wissen so, Otti, hat Gisela noch was zu tun, hm?
0: Ja, sie wollte mir den Abwasch abnehmen, nicht?
3: Das tue ich auch, Mama. Ich gehe schon.
0: Was ist denn, Erwin? Sie gucken so ernst.
4: Na, sehe ich ernst aus? Ich wollte bloß nachdenklich aussehen.
0: Das kann es auch sein. Haben Sie was auf dem Herzen?
4: 15 ist er nicht, wa?
0: Wer, Gisela? Ja, allerdings, wieso?
4: Nö. Ach, Otti, jetzt ziehen Sie mal keine falschen Schlüsse. Ich habe mich vorhin mit ihr unterhalten.
0: Ach, ich weiß schon, woher der Wind weht.
4: Na, umso besser. Ich muss noch betonen, nicht Gisela hat davon angefangen, sondern ich. Hm? Ich fragte, was mit ihr los sei und da...
0: Und da wollte sie natürlich nicht mit rausrücken schließlich haben sie Gewalt anwenden müssen.
4: Hm? Ja, sieht so aus. Aber mal ernsthaft, trauen Sie diesen Jungen nicht, ne?
0: Ja, ich weiß nicht. Gisela hat bisher nie etwas von diesem Tommy erzählt. Das ist der Vetter von dem Jürgen, der bei uns...
4: Kenn ich. Aber Sie fürchten, dass so ein Jartenfest...
0: Ja, ich kann das Kind ohnehin nicht auf Schritt und Tritt begleiten. Das ist es nicht. Schließlich wird es sich ja um Leute handeln, die...
4: Die Eltern sind dabei, hm?
0: Die Mutter. Der Vater ist geschäftlich in Madrid. Nein, meine Sorge ist eine ganz andere. Das Milieu. Ich möchte nicht, dass Gisela da in eine Welt reinguckt.
4: Sie meinen, es könnte ihr den Kopf verdrehen.
0: Ja, und womöglich entstehen daraus Komplexe. Sie hat das Gefühl, nicht mitzuzählen.
4: Tja, Otti, und wenn Sie es ihr verbieten, können da nicht dieselben Komplexe auch hin?
0: Allerdings ja, auch.
4: Naja, sie fühlt sich ausgeschlossen, sie kann nicht Anschluss gewinnen an Freunde, diese...
0: Also, wie ich es auch mache, mache ich es verkehrt.
4: Aber nicht doch. Sie vergessen, sie geht ja nicht Mutterseelen allein hin, sondern mit Monika und Jürgen. Und in dem Alter macht man sich solche Sorgen überhaupt noch nicht.
0: Ja, Sie haben recht, aber...
4: Ich würde an Ihrer Stelle mal mit Monikas Mutter telefonieren. Nur so, verstehen Sie?
0: Was denn? Das kann ich doch nicht. Wie sieht denn das aus?
4: Aber Otti, es wird auch irgendeinen belanglosen Grund geben, sie anzurufen.
0: Erwin Schulze hatte wirklich recht. Und ich fand auch mühelos einen belanglosen Grund, mit Frau Schnellfurth zu sprechen, wegen Giselas Nachhilfestunden und so weiter. Ja, und dann fragte Frau Schnellfurth, ob denn nun Gisela mitkäme. Und wir waren beim Thema. Die Vettern wären also welche zweiten Grades und reizende Burschen, erfreulicherweise nicht verdorben durch den Reichtum des Vaters. Kurz und gut, wir telefonierten fast eine halbe Stunde. Und nach dieser halben Stunde war mir doch wohler. Und mein Entschluss stand fest, Gisela darf.
3: Opa, ich darf. Mama hat gesagt, sie kämen hier da.
1: Na und, ist das ein Grund, hier reinzustürzen und mich so zu erschrecken?
3: Aber Opa, ich hab mir da bloß so gefreut.
0: Wie war das? Du berlinerst ja wieder.
3: Ja, bloß aus Versehen, Mama, wirklich. Ich werde künftig immer bestrebt sein, korrekt und manierlich. Opa, was ist denn? Raus ist er.
0: Also Gisela, es ist ja sehr schön, wenn du dich manierlich benehmen willst. Aber man kann es auch übertreiben. Absichtlich übertreiben.
3: Ach nee, wissen Sie, es allen recht machen ist nicht leicht. Hochdeutsch ärgert Opa, Berlinern findet Mama unfein. Nun treffen Sie mal den richtigen Ton. Ich werde versuchen, Hochdeutsch zu Berlinern. Aber wie macht man das? Im Übrigen gibt's wirklich Wichtigeres. Und ich hatte nur noch 3 Tage, mich drauf vorzubereiten. Mama machte sich über mein Kleid her, ich zerbrach mir den Kopf über ein Geburtstagsgeschenk. Na, hören Sie mal, wenn einer ein Schwimmbad im Garten hat, da schenken Sie mal so eben was. Und zum Friseur musste ich auch noch. Und alles in 3 Tage. Na, und wie die Zeit so vergeht, auf einmal war es bloß noch einer. Und die Friseuse hatte was gezaubert. Ich sage Ihnen, ich bin ja nicht eitel, aber wie ich ins Spiegel kickte, ich hätt's glatt werden können.
0: In der Zeit zerbrach ich mir den Kopf. Wie kann man die Enttäuschung abbremsen? Tja, die Gartenparty war geplatzt. Der Herr Papa hatte sich etwas besonders Originelles ausgedacht für seinen Sohn. Er hatte 2 Plätze buchen lassen nach Madrid. Thomas würde mit der Mutter hinfliegen und seinen Geburtstag im engsten Familienkreis verbringen. Für die ganze Party zu buchen, so reich sind die Leute wohl denn doch nicht.
1: Ach, was ist doch albern, Otti. Da verliert man keinen Ton. Ist es Giselas Geburtstag, oder?
0: Ich hab dir bereits gesagt, dass sie sich sehr drauf freut und die Tricks, die sie alle
1: Ja, und ich hab dir angeboten, zum Bäcker zu gehen und Florentina zu gucken.
0: Sag mal, was hältst du davon? Wollen wir morgen rausfahren zum Wannsee schön Kaffee trinken?
1: Naja, von mir aus, aber eine Erziehung ist das nicht. Das sag ich dir, weil die
0: Opa, psst, Gisela kommt. Opa, guck mal, kennst du sie noch wieder?
1: Och, was haben die denn mit dir? Na ja, ja, sieht ja sehr schön aus.
0: Nicht wahr?
1: Ein bisschen sehr modern, aber schön, ja. Ja, na, dann werde ich mal schnell.
0: Ja, geh man, ich werde... Hör mal, Gisela.
3: Ja?
0: Ist wegen morgen der Thomas...
3: Och, also sag bloß den Namen nicht. Ich will den nicht sehen. So ein gemeiner
0: Kerl. Was denn, nicht sehen? Was ist denn?
3: Och, na, der kann mir gestohlen bleiben. So ein...
0: Du siehst jetzt beinahe wie eine Dame aus, Gisela. Also keine Ausdrücke,
3: die... Na, ich hätte mir ja noch viel zu fein ausgedrückt, deinetwegen. Dieser Schuft. Also ich gehe da nicht hin, Mama.
0: Hast du recht. Wenn er ein Schuft ist, dann gehst du nicht hin. Soll er ohne dich älter werden.
3: Jürgen hat ein blaues Auge. Ich hab ihn eben getroffen. Von Thomas hat er's. So ein Schlieger. Ein ganz blaues Auge. Na, sag mal, würdest du da hingehen?
0: Sagen Sie mal, würden Sie da noch hingehen? Wir nicht. Nein, wir waren nur mal mit dem blauen Auge davongekommen. Und wenn es auch Jürgen gehört. Macht das einen Unterschied?

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1: Mit Michael Daub. Sozialverbände und Gewerkschaften warnen nach dem Wahlsieg der AfD in Sachsen-Anhalt vor Folgen für Minderheiten und demokratische Grundsätze und fordern eine klare Abgrenzung der anderen Parteien. Der Sozialverband VDK kritisiert, das AfD-Regierungsprogramm bedeute Ausgrenzung etwa für Menschen mit Behinderung. Die türkische Gemeinde fordert besseren Schutz vor rechtsextremer Gewalt. Verdi und die GEW mahnen zur Distanz bei der Regierungsbildung. Auch die Kirchen warnen vor einer Aushöhlung von Menschenwürde, Demokratie und Rechtsstaat. Nach dem Wahlerfolg der AfD in Sachsen-Anhalt hat BSWQ-Chefin Amira Mohammed Ali klargestellt, dass ihre Partei AfD-Spitzenkandidat Ulrich Siegmund nicht zum Ministerpräsidenten wählen werde. Dem Sender Phoenix sagte sie, man sei offen für Gespräche über Sachfragen mit allen Parteien, führe aber keine Koalitionsverhandlungen. Mohammed Ali sprach sich stattdessen für einen überparteilichen Ministerpräsidenten aus, der wechselnde Mehrheiten sucht. Das deutsche Stromnetz bleibt Ziel von Sabotageplänen. Sowohl in Nordrhein-Westfalen als auch in Sachsen sind weitere Abschussvorrichtungen an Hochspannungsleitungen entdeckt worden. Die Sicherheitsbehörden fahnden seit Tagen nach einem 48-Jährigen, der in mehreren Bundesländern versucht haben soll, mit Raketen Kurzschlüsse an den Leitungen auszulösen. Der wegen Völkermords verurteilte bosnisch-serbische Kriegsverbrecher Ratko Mladic ist in Belgrad mit staatlichen und militärischen Ehren beigesetzt worden. Mehrere tausend Menschen nahmen daran teil. Mladic war Ende August im Gefängnis von Den Haag gestorben, wo er eine lebenslange Haftstrafe wegen Völkermords und Verbrechen gegen die Menschlichkeit verbüßte. Die EU kritisierte die Ehrung als Widerspruch zu europäischen Werten. Soweit die Meldungen.
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3: Damit herzlich willkommen zu einer weiteren Stunde hier im Technikradio mit der Technikshow. Und in dieser Stunde schauen wir mal zurück auf die größte Messe für Unterhaltungselektronik und weiße Ware, die IFA. Wir sprechen über Internetrouter und stellen eine ganz besondere Kamera vor.
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1: Ja, die IFA, die war ja mal die internationale Funkausstellung. Heute stehen die drei Buchstaben für Innovationen für alle oder Innovation for All. Und Innovationen, also Neuheiten, gab es auch am Stand von TP-Link. Hier konnte man sogar ein bisschen in die Zukunft schauen. Was man hier alles entdecken konnte, das hat mir Stephen Paddy von TP-Link auf der IFA verraten. Hallo.
2: Hallo.
1: Herr Paddy, TP-Link ist ja ein Unternehmen, das vor allem für Internetrouter bekannt ist, oder?
2: So ist es. Also ganz viele Leute kennen uns vor allem aus dem Bereich Netzwerktechnik. Daraus sind wir auch geboren. Das ist das, was wir vor allem vorangetrieben haben seit den 90ern schon. Aber wichtig ist zu nennen, dass wir auch einen wahnsinnig breiten Smart-Home-Bereich haben, der unter der Marke Tapo zusammengefasst ist, der ein großes Ökosystem mit verschiedenen Möglichkeiten anbietet, um auch im Smart-Home sich auszurüsten.
1: Gehen wir mal in diesen Smart-Home-Bereich. Was gibt es denn da alles bei Ihnen?
2: Tapo ist wahnsinnig breit. Was wir bei Tapo immer unterstreichen, ist, dass wir als ganzes Ökosystem ein Angebot stellen wollen. Und das umfasst viele verschiedene Bereiche. Das sind vor allem natürlich Kameras, weil das Thema Sicherheit vielen am Herzen liegt. Viele finden den Weg ins Tapo-Universum dadurch, dass sie sich eine Outdoor-Kamera zum Beispiel anlegen, um zu gucken, was im Garten passiert. Und ist aber nicht allerdings darauf limitiert, dass es nur Kameras gibt. Wir haben dabei auch Videotürklingen zum Beispiel. Es sind Saugroboter mit drin. Die Sensorik ist wichtig. Und der Spaß von Tapo, der fängt vor allem da an, wenn man anfangen kann, dass die Geräte sich untereinander unterhalten und ein ganzes Ökosystem bilden.
1: Ihr Hauptgeschäft sind aber nach wie vor Router, ne?
2: Genau so ist es. Das, was uns am wichtigsten ist, ist natürlich, dass wir das Netzwerk bereitstellen. Aber das Netzwerk ist entsprechend auch wichtig dafür, um später das Smart Home überhaupt zu ermöglichen. Deswegen ist beides natürlich für uns wichtig. Aber die Bekanntheit ist immer im Bereich Netzwerktechnik.
1: Nun gibt es ja doch den einen oder anderen Routerhersteller. Was können die Router von TP-Link, was die anderen nicht können?
2: Die Router von uns können genau das, was sie tun müssen, je nachdem, was das Nutzungsszenario von ihnen natürlich ist. Das heißt, wodurch sich TP-Link vor allem auszeichnet, ist eine unheimliche Bandbreite an verschiedenen Routern, damit derjenige, der weiß, dass er einen Router für einen bestimmten Nutzen haben möchte, auch genau den findet, der am besten zu ihm passt. Und das kann natürlich die normalen Router sein, das sind die Router wie die Archer, also die Regelrouter, die wir haben, aber auch gaming-spezifische Router. Das können aber auch das Mesh-System sein, was bei der Abdeckung eine wichtige Rolle spielt. Und all diese Dinge sind bei TP-Link vertreten.
1: Eingangs hatte ich es bereits erwähnt, hier auf der IFA kann man auch so einen kleinen Blick mal in die Zukunft werfen, direkt hier am Stand.
2: Sie haben vollkommen recht und das ist das Thema Wi-Fi 8. Wir geben hier bei der IFA bereits einen Ausblick auf die nächste Wi-Fi-Generation. Und möchten den Leuten die Möglichkeit geben, daran teilzuhaben, dass Wi-Fi 8 einen wahnsinnigen Sprung nach vorne in puncto Stabilität macht. Es ging bei Wi-Fi 7 ganz viel um Speed und jetzt geht es darum, das Wi-Fi stabiler zu bekommen. Das bedeutet, dass es um Abdeckung geht. Das heißt, dass die Devices, die vom

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1: Ausländische Geheimdienste und kriminelle Banden richten jedes Jahr Milliardenschäden bei deutschen Unternehmen an. Der IT-Branchenverband Bitkom teilte mit, dass die Spuren häufig nach China oder Russland führen. Im Fokus liegt besonders die Rüstungsindustrie. Fachleute raten Unternehmen zu einem guten Krisenmanagement im Fall eines Hackerangriffs und zu einem sicheren Zugangsmanagement. Greifbar nah und doch kaum genutzt. Glasfaser ist nach wie vor nicht der große Renner. Laut einer aktuellen Marktanalyse haben im Juni nur 27,5% der Haushalte und Unternehmen mit Glasfaseranschluss diesen auch aktiviert. Ähnlich wenig wie ein Jahr zuvor. Gründe sind demnach der Preis und ein vergleichsweise gutes VDSL-Netz. Elektrogeräte werden nach Zahlen des Marktforschungsunternehmens NIQ dieses Jahr wohl teurer und weniger. Grund: Wegen des KI-Booms werden Produktionskapazitäten für Chips in den Ausbau von Rechenzentren verlagert. Moderne Prozessoren und schnellere Speichermodule für Smartphones oder Laptops werden so zur Mangelware. Modelle, zum Beispiel mit größeren Speicherkapazitäten und mehr Rechenleistung als üblich, werden seltener angeboten und auch teurer. Auch günstigere Einstiegsmodelle werden weniger angeboten, so die Marktforscher. Das gilt übrigens nicht nur für Smartphones und Laptops, sondern auch für PCs und Spielekonsolen.
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1: Die IFA. Das sind Innovationen für alle und eine ganz besondere Innovation ist Luki. Wenn man sich das Teil anschaut, dann könnte man meinen, es handelt sich dabei um eine klassische Kamera, die man an einem Band um den Hals tragen kann oder an der Kleidung festmacht. Reicht aber bei weitem nicht aus, sagt Glory Lee, CMO bei Luki Tech Limited.
2: Also wir definieren Luki als Live-Begleitgerät, das von künstlicher Intelligenz angetrieben wird. Und viele Leute bezeichnen es als eine KI-Live-Memory-Kamera, die sie den ganzen Tag tragen und so den Tag festhalten können. Luki wird dabei viele interessante gemeinsame Geschichten generieren und diese beispielsweise als Comic festhalten, die die persönlichen Erinnerungen dann zusammenfassen und so helfen, uns richtig schöne Situationen wieder ins Gedächtnis zurückzurufen und uns glücklich zu fühlen. Egal, wo wir uns befinden und wie wir unser Leben da gerade leben. Genau.
1: Aber das ist noch lange nicht alles, denn Luki kann auch als Reiseführer dienen. Die Kamera erkennt Sehenswürdigkeiten und gibt entsprechende Erklärungen ab, egal ob Berlin, Hongkong oder New York.
3: So, number one is, we thought this product.
2: Die Nutzer, die waren anders, als wir ursprünglich bei der Einführung des Produkts erwartet haben. Wir dachten also, dass es eher der jüngeren Zielgruppe gerecht wird. Das stimmt zwar auch, aber unsere Kunden sind auch viele junge Eltern, die Wachstumsmomente ihrer Kinder einfangen möchten. Und es sind tatsächlich viele Urlauber. Sie nutzen Luki vor allem als ergänzendes Gerät zu ihren Smartphones und Actionkameras, um diese kleinen Momente der Reisen in Erinnerung zu behalten. Und der dritte Punkt, und den finde ich am überraschendsten, da waren tatsächlich Kunden ab 40 Jahre und sogar auch Senioren dabei, die mehr oder weniger Erfahrungen mit Gedächtnisverlust gemacht haben. Sie können sich an bestimmte Dinge einfach nicht mehr erinnern und dokumentieren so ihren Tag, die sie mit ihren Lieben verbracht haben. Sie fühlen sich dabei natürlich auch sehr glücklich, dass Luki für sie quasi so ein Gedächtnis-Backup ist.
1: Stellt sich natürlich die Frage, wie sieht's denn mit dem Datenschutz aus?
2: Luki ist ja ein sehr kleines, gerade mal, also wirklich sehr, sehr klein, 32 Gramm leichtes Gerät. Sie können es offen tragen, sodass ihr Gegenüber es mitbekommt. Notfalls können sie es aber auch schnell unter der Kleidung verschwinden lassen. Und damit schließen wir schon mal aus, dass Menschen heimlich gefilmt werden. Die zweite Sache ist, wenn Sie Luki den ganzen Tag dabei haben, wird das Gerät auch etwas einfangen, was Sie nicht unbedingt wollen. Da fällt mir zum Beispiel ein, wenn Sie ins Badezimmer gehen oder jemand, der an Ihnen vorbeigeht, nicht in Ihren Bildern gesehen werden möchte. Dafür haben wir eine Technologie entwickelt, die uns ermöglicht, aus allen unangemessenen oder sensiblen Informationen alle Daten herauszufiltern, bevor die Daten dann in die Cloud hochgeladen und von einer KI verarbeitet werden. Und dann haben wir ja auch noch eine manuelle Abschaltung der Aufnahmen verbaut, sodass Sie selbst entscheiden können, was, wann und wo aufgezeichnet wird. Das ist auch ein Teil unserer Datenschutzmöglichkeiten.
3: No one can secretly record you. Yeah, so this is also one of our propositions when it comes to respecting people's privacy.
1: Aber was genau passiert mit den Daten, die Luki aufnimmt? Angst muss keiner haben, dass mit seinen Daten Schindluder betrieben wird. Luki Tech Limited investiert dafür in sogenannte Compliance Standards. Und dann sollte auch die Datenschutzgrundverordnung kein Problem darstellen.
2: Ja, alle unsere europäischen Nutzungsdaten werden im AWS-Rechenzentrum in Frankfurt am Main gespeichert. So wird sichergestellt, dass die Daten im Land bleiben. Und dann sind die Daten natürlich im Transferspeicher verschlüsselt. Heißt, niemand außer Sie selbst hat Zugriff auf diese Daten. Niemand kann Daten verwalten oder löschen. Das können immer nur Sie.
3: And so this is kind of the this is exactly the policies and our commitment to people's to users data security.
1: Erhältlich ist Luki übrigens im Internet www.de.luki.ai.

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1: Mit Michael Daub. Sozialverbände und Gewerkschaften warnen nach dem Wahlsieg der AfD in Sachsen-Anhalt vor Folgen für Minderheiten und demokratische Grundsätze und fordern eine klare Abgrenzung der anderen Parteien. Der Sozialverband VDK kritisiert, das AfD-Regierungsprogramm bedeute Ausgrenzung etwa für Menschen mit Behinderung. Die türkische Gemeinde fordert besseren Schutz vor rechtsextremer Gewalt. Verdi und die GEW mahnen zur Distanz bei der Regierungsbildung. Auch die Kirchen warnen vor einer Aushöhlung von Menschenwürde, Demokratie und Rechtsstaat. Nach dem Wahlerfolg der AfD in Sachsen-Anhalt hat BSWK-Chefin Amira Mohammed Ali klargestellt, dass ihre Partei AfD-Spitzenkandidat Ulrich Siegmund nicht zum Ministerpräsidenten wählen werde. Dem Sender Phoenix sagte sie, man sei offen für Gespräche über Sachfragen mit allen Parteien, führe aber keine Koalitionsverhandlungen. Mohammed Ali sprach sich stattdessen für einen überparteilichen Ministerpräsidenten aus, der wechselnde Mehrheiten sucht. Das deutsche Stromnetz bleibt Ziel von Sabotageplänen. Sowohl in Nordrhein-Westfalen als auch in Sachsen sind weitere Abschussvorrichtungen an Hochspannungsleitungen entdeckt worden. Die Sicherheitsbehörden fahnden seit Tagen nach einem 48-Jährigen, der in mehreren Bundesländern versucht haben soll, mit Raketen Kurzschlüsse an den Leitungen auszulösen. Der wegen Völkermords verurteilte bosnisch-serbische Kriegsverbrecher Ratko Mladic ist in Belgrad mit staatlichen und militärischen Ehren beigesetzt worden. Mehrere tausend Menschen nahmen daran teil. Mladic war Ende August im Gefängnis von Den Haag gestorben, wo er eine lebenslange Haftstrafe wegen Völkermords und Verbrechen gegen die Menschlichkeit verbüßte. Die EU kritisierte die Ehrung als Widerspruch zu europäischen Werten. Soweit die Meldungen.
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2: Und damit hinein in eine neue Stunde der Technikshow hier im Technikradio. In dieser Stunde gibt's so ein bisschen Futter für die Hardware. Wir haben einen Fernsehtipp und einen Blu-ray-Tipp mit dabei.
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1: Ciao. Vor 20 Jahren eroberte der ehrgeizige Rookie-Rennwagen Lightning McQueen aus dem Disney-Pixar-Animationsfilm Cars weltweit zum ersten Mal unsere Herzen. Anlässlich dieses Jubiläums haben wir mal einige kleine und große Fans des Animationsklassikers gefragt, warum sie denn bis heute die Cars-Abenteuer immer wieder aufs Neue begeistern.
2: Ich finde den cool, weil da Autos waren, die sprechen konnten und weil es Rennen waren.
3: Speed. Ich bin Speed. Ein Sieger, 42 Verlierer. Verliere esse ich zum Frühstück. Ich bin schnell wie ein Blitz, deshalb heiße ich Lightning.
4: Also, ich finde den Film ganz schön, weil in dem Film wird halt gezeigt, dass Gewinn nicht immer alles ist und da findet er auch Freunde. Und das ist ja eigentlich auch viel schöner.
5: Ich habe mir schon genau den richtigen ausgesucht.
3: Für was?
5: Als meinen besten Freund.
6: Also, habe ich schon sehr gern gesehen, auf jeden Fall.
5: Im Ernst?
3: Ja, logisch. Wieso nicht?
4: Ich guck Cars gerne, weil auch die Landschaft, wo die langfahren, einfach schön ist.
5: Du bist in Radiator Springs, dem süßesten kleinen Städtchen weit und breit.
7: Und dass das um Autorennen ging, das hat früher mir immer Spaß gemacht.
8: Ich fand das damals sehr schön, dass die Autos alle eine Personalität hatten. Also damals hatte ich auch mit den Kindern sehr schöne Erinnerungen.
5: Große Klasse, mein Freund!
9: Da kommt total viel Liebe rüber, was man?
1: Auf jeden Fall. Und 20 Jahre nachdem Cars mit quietschenden Reifen das erste Mal auf die große Leinwand gefahren ist, läuft der Film vom 3. bis zum 6. September erneut in vielen ausgewählten Kinos, mehrfach im Disney Channel und immer zu jeder Zeit mit allen weiteren Cars-Filmen und Serien auch auf Disney+. Radiator Springs ruft also schon, der Motor läuft und die Startflagge ist bereit. 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Jubiläum von Cars. 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Viel Glück und viel Spaß!

So, lasst uns die Sonne herholen, Leute. Die Sonne in der Nacht. Es gibt sie wirklich. Ich frage euch ein letztes Mal, geht's euch gut?

Neuen Leben. Ich darf noch einmal alle unsere großartigen Gäste mit auf die Bühne bitten. Denn wir wollen vollzählig sein hier oben. In diesem Augenblick. Hier kommt allen voran die großartige Anastasia. Johannes Oerding. Steffi Stefan, John Jakobitz.

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1: Ausländische Geheimdienste und kriminelle Banden richten jedes Jahr Milliardenschäden bei deutschen Unternehmen an. Der IT-Branchenverband Bitkom teilte mit, dass die Spuren häufig nach China oder Russland führen. Im Fokus liegt besonders die Rüstungsindustrie. Fachleute raten Unternehmen zu einem guten Krisenmanagement im Fall eines Hackerangriffs und zu einem sicheren Zugangsmanagement. Greifbar nah und doch kaum genutzt. Glasfaser ist nach wie vor nicht der große Renner. Laut einer aktuellen Marktanalyse haben im Juni nur 27,5% der Haushalte und Unternehmen mit Glasfaseranschluss diesen auch aktiviert. Ähnlich wenig wie ein Jahr zuvor. Gründe sind demnach der Preis und ein vergleichsweise gutes VDSL-Netz. Elektrogeräte werden nach Zahlen des Marktforschungsunternehmens NIQ dieses Jahr wohl teurer und weniger. Grund: Wegen des KI-Booms werden Produktionskapazitäten für Chips in den Ausbau von Rechenzentren verlagert. Moderne Prozessoren und schnellere Speichermodule für Smartphones oder Laptops werden so zur Mangelware. Modelle, zum Beispiel mit größeren Speicherkapazitäten und mehr Rechenleistung als üblich, werden seltener angeboten und auch teurer. Auch günstigere Einstiegsmodelle werden weniger angeboten, so die Marktforscher. Das gilt übrigens nicht nur für Smartphones und Laptops, sondern auch für PCs und Spielekonsolen.
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1: Vom Problemkind zur nationalen Berühmtheit, die von der Queen für ihr besonderes Engagement mit einem Orden ausgezeichnet wird. Das ist die bewegende wahre Geschichte des 1971 geborenen Schotten und Tourette-Aktivisten John Davidson. Die hat der Drehbuchautor und Regisseur Kirk Jones mit dem großartig auftrumpfenden Game of Thrones-Stars Robert Aramayo in der Hauptrolle verfilmt. Nun können wir uns verflucht normal auch zu Hause auf DVD und Blu-ray anschauen. Mario Hattig verrät uns, was diesen Crowdpleaser aus Großbritannien so ganz besonders macht, dass er mittlerweile sogar weltweit die Filmherzen erobert.
2: John wächst 1983 in einer schottischen Kleinstadt auf, trägt Zeitungen aus, angelt gern und träumt von einer Profikarriere als Fußballtorwart. Doch dann bekommt der 12-Jährige auf einmal unkontrollierbare Zuckungen und beginnt, heftige Schimpfwörter zu fluchen.
3: Er spielt den Hampelmann.
4: Hör auf!
3: Das ist eine Hasenscheiße!
5: John!
3: Entschuldigung, tut mir leid.
4: Warum sagst du sowas, John?
3: Es ist keine Absicht.
2: Dass dahinter eine seltene Erkrankung steckt,
6: es heißt Tourette-Syndrom,
2: wird erst später klar. Für John beginnt damit allerdings ein endloser Spießrutenlauf, der erst mit Mitte 20 endet, als ihn die Mutter eines alten Schulfreundes bei sich aufnimmt.
4: Hereinspaziert. Ich bin Dottie.
5: Fick dich, du Schlampe!
4: Tja, freut mich auch sehr.
5: Tut mir leid.
4: Wenn du irgendwas tust, wofür du nichts kannst, dann musst du dich nie dafür entschuldigen.
2: Dottie gibt John neuen Lebensmut und überredet ihn sogar zu einem Vorstellungsgespräch bei Tommy, dem Hausmeister des Bürgerzentrums.
7: Du hast nichts gegen harte Arbeit?
8: Nein, wenn ich konzentriert auf einen Job oder ein Projekt bin, ich denke, dass mir das eher hilft.
7: Schön.
8: Ich bin ein fauler Sack.
2: Tommy gibt ihm aber trotzdem eine Chance. Die beiden werden Freunde und dadurch erkennt John auch, wie wertvoll seine Erfahrungen für andere mit dieser Erkrankung sind.
9: Du bist der erste Mensch mit Tourette, den ich kennenlerne.
8: Hilft's was?
9: Kein bisschen, du Wichser. doch ja, ich denk schon.
2: John beginnt damit, über das Tourette-Syndrom aufzuklären, als kaum jemand etwas darüber weiß und Betroffenen zu helfen. Für sein Engagement verleiht Queen Elizabeth II. Ihm im Jahr 2019 den Orden des British Empire. Ein denkwürdiges Ereignis.
5: Fuck the Queen!
8: Entschuldigung allerseits, Entschuldigung. Entschuldigung, Majestät.

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1: Mit Michael Daub. Sozialverbände und Gewerkschaften warnen nach dem Wahlsieg der AfD in Sachsen-Anhalt, verfolgen für Minderheiten und demokratische Grundsätze und fordern eine klare Abgrenzung der anderen Parteien. Der Sozialverband VDK kritisiert, das AfD-Regierungsprogramm bedeute Ausgrenzung etwa für Menschen mit Behinderung. Die türkische Gemeinde fordert besseren Schutz vor rechtsextremer Gewalt. Verdi und die GEW mahnen zur Distanz bei der Regierungsbildung. Auch die Kirchen warnen vor einer Aushöhlung von Menschenwürde, Demokratie und Rechtsstaat. Nach dem Wahlerfolg der AfD in Sachsen-Anhalt hat BSWK-Chefin Amira Mohamed Ali klargestellt, dass ihre Partei AfD-Spitzenkandidat Ulrich Siegmund nicht zum Ministerpräsidenten wählen werde. Dem Sender Phoenix sagte sie, man sei offen für Gespräche über Sachfragen mit allen Parteien, führe aber keine Koalitionsverhandlungen. Mohamed Ali sprach sich stattdessen für einen überparteilichen Ministerpräsidenten aus, der wechselnde Mehrheiten sucht. Das deutsche Stromnetz bleibt Ziel von Sabotageplänen. Sowohl in Nordrhein-Westfalen als auch in Sachsen sind weitere Abschussvorrichtungen an Hochspannungsleitungen entdeckt worden. Die Sicherheitsbehörden fahnden seit Tagen nach einem 48-Jährigen, der in mehreren Bundesländern versucht haben soll, mit Raketen Kurzschlüsse an den Leitungen auszulösen. Der wegen Völkermords verurteilte bosnisch-serbische Kriegsverbrecher Ratko Mladic ist in Belgrad mit staatlichen und militärischen Ehren beigesetzt worden. Mehrere tausend Menschen nahmen daran teil. Mladic war Ende August im Gefängnis von Den Haag gestorben, wo er eine lebenslange Haftstrafe wegen Völkermords und Verbrechen gegen die Menschlichkeit verbüßte. Die EU kritisierte die Ehrung als Widerspruch zu europäischen Werten. Soweit die Meldungen.
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3: Damit herzlich willkommen zu einer neuen Stunde hier im Technikradio mit der Technikshow. Und in dieser Stunde haben wir unter anderem einen Game-Tipp für Sie. Also unbedingt dranbleiben.
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